0: The Thrill Is Gone, eine Coverversion. Und ich glaube, bei uns hier im Studio A ist die Spannung noch lange nicht abgebrochen oder abgefallen oder sonst was. Es ist 0 Uhr und 38 Minuten. Wir sind 8 Minuten drüber. Wir haben aber auch ein bisschen später angefangen, weil ihr seid so langsam geradelt mit dem Fahrrad vom Rieselfeld. So schleichermäßig, ne?
1: Ja, die Erddrehung hat uns ausgebremst.
0: Ja. Ist euch die Kette abgefallen oder seid ihr rückwärts gefahren?
1: Schöne Metapher.
0: Metapher. Kommt ihr mir mit sowas? Ich habe keine Ahnung, was das ist. Karin, was ist eine Metapher?
2: Frag bitte Thomas, er ist allwissend.
0: Thomas ist allwissend?
1: Ja. Ja, also ich weiß alles übers All.
0: Ja. Ja.
1: Da bin ich die Schwere los.
0: Ich weiß gar nicht, wo das All genau ist. Ist das All nicht so am Rand oder in der Mitte mehr?
1: Überall.
0: Überall?
1: Mhm.
0: Mhm. Und dann gibt es ja auch die Hafermilchstraße irgendwo im All.
1: Das stimmt, ja.
0: Man darf ja heute nicht mehr Milch sagen,
1: ja, das ist ja politisch nicht korrekt. Also im neuen Programm fliegen wir sogar mit einem Eigenurinantrieb, das ist eine Inkontinentalrakete.
0: Oh, und damit fliegt ihr quasi direkt in die Windel, die euch dann bremst wie so ein Bremsfallschirm.
1: Ja, die gibt uns Schwerkraft.
0: Aber du weißt, wer die Eigenurintherapie erfunden hat, Carmen Thomas, sagt dir das was?
1: Nein.
0: Es war eine WDR-Moderatorin, die ist damit
1: ausgeschieden.
0: Reich geworden. Ist damit reich geworden. Wenn man jeden Tag dreimal mit Eigenurin gurgelt, dann irgendwie hat man keine Bakterien mehr zwischen den beiden Schneidezähnen.
1: Und ist auch einsam.
0: Einsam auch, ja klar.
1: Da habe ich lieber Bakterien.
0: Das riecht ja meilenweit, ne?
2: Können wir vielleicht jetzt irgendwie zum Abschluss, es ist 12:30, so irgendwie romantisch, frage ich euch nochmal, möchtest du, Arne, hier den anwesenden Thomas...
0: Nein, jetzt kommen wir nicht wieder mit dieser Heiraterei, das ist ja ganz furchtbar. Ich muss noch einen schönen Song, also zwei Songs spielen wir noch, oder? Und wir unterhalten uns ja zwischen jedem Song, aber jetzt möchte ich euch mal ein ganz leichtes, intensives Bluesstück von einer Lady gesungen, nämlich von Sarah Hartman, unterheben. Im Juni dieses Jahres erschienen, diese Blues-Club-Radiosendung, Thomas, nur zur Erklärung, der Carmen weiß das schon, stellt neue Stücke aus den Blues-Küchen dieser Welt vor. Gute Laune-Blues, das soll Spaß machen, es ist nichts für traurige Baumwollpflücker hier, was wir machen, sondern wir wollen ein bisschen Funny People produzieren und Songs spielen, die Leute noch nicht kennen da draußen. Also die gerade erst erschienen sind oder in den nächsten Wochen erst erscheinen. Ich werde ja von ein paar Plattenfirmen bemüht.

0: Muster, die es gut mit mir meinen und entsprechend mit den Hörerinnen und Hörern. Und ein solches Stück, gerade frisch rausgekommen, Sarah Hartman, Hurt Like Home. Ich weiß nicht, es tut weh wie zu Hause. Woran musst du da denken, wenn du das hörst?
1: An den Frühstückstisch, der noch dreckig ist vom Abend davor.
0: Das tut dir weh?
1: Ja, schon, weil der Abend davor schon rum ist.
0: Wenn man sich auf einen Kaktus setzt, den eines der Kinder auf einem der Stühle hat stehen lassen, ne?
1: Und da noch Nutella drunter klebt.
0: Ja, tiefgefrorenes Nutella vor allen Dingen.
1: Das wäre schön.
0: Ich habe mich ja gefragt, kennt ihr Imprägnierspray? Wisst ihr, was das? Du kennst das?
1: Ja, ja.
0: Weil dein Name, Thomas, fängt ja mit TH an. Ne? Das ist das TH, also die häufigste Wortkombination in der ganzen Welt, TH, weil die meisten Menschen sprechen ja Englisch. Dieses TH kommt ganz oft vor. Und ich hatte früher in der Schule einen Lehrer, ich meine, ich hole jetzt ein bisschen aus, aber wir haben ja Zeit, der hieß Mr. Fischer. Der sprach zwar ganz schlechtes Englisch und lebte im Rheinland, aber er ließ sich Mr. Fischer nennen und der hat uns das TH beigebracht, indem er sich vor die Klasse gestellt hat. Da waren so mehrere Reihen mit Tischen, Kerzen gerade, nicht U-förmig oder sonst was. Und dann hat er immer gesagt, das TH spricht man so. Und dann haben die Schülerinnen und Schüler, meine Kollegen, ich habe ja nie in der ersten Reihe gesessen, könnt ihr euch vorstellen, die haben dann Regenschirme aufgeklappt. Und nach 3-4 Mal TH waren die Regenschirme dann auch durchsuppt. Und was hat man gemacht? Wir konnten ja keine neuen Regenschirme kaufen. Wir hatten ja nicht so viel Taschengeld. Wir haben sie mit dem Imprägnierspray eingesprayt.
1: Oh Mann, ist
0: damit, damit das nicht mehr durchgeht. Und Imprägnierspray ist also etwas wirklich ganz Besonderes. Wenn du zum Beispiel ein Butterbrot, nehmen wir mal an, du hast ein Butterbrot und du hast die Butter noch nicht drauf gemacht. Du sprayst die abgeschnittene Brotscheibe mit Imprägnierspray ein. Dann kannst du die Butter nicht mehr drauf schmieren. Die perlt ab, weil dieses Imprägnierspray so ein Sonnenwunderding ist. Du kannst höchstens die Butter tief frieren, sie mit einer Kreissäge in Scheiben schneiden und sie dann draufnageln aufs Brot, damit sie noch hält. Aber ob man das dann so... Woher kennst du das Imprägnierspray? Wofür benutzt du das?
1: Ja, also beziehungstechnisch natürlich. Man muss sie natürlich immer wieder auch schützen und da benutze ich Imprägnierspray. So, dass meine Frau immer unter meinen Achseln ausrutscht.
0: Ah, das ist natürlich so eine Geschichte. Aber knicken dann nicht die Haare ab, die Achselhaare?
1: Das stimmt, die muss man vorher entfernen, habe ich vorher leider fahrlässig.
2: Jungs, gesehen. Wie heißt der nächste Song? Also es ist ja
0: die unfassbar. Achselhaare kann man übrigens mit Gewinn in die Türkei verkaufen. Ich verrate aber nicht, warum.
2: Das sollten Sie hier irgendwelche merkwürdigen Diskussionen gerade hören. Liegt es daran, es ist spät in der Nacht, wir sind sehr euphorisch, freuen uns auf die Artistika am Sonntag und viel Spaß nun mit dem nächsten Song und der heißt Arne...
1: Imprägnierspray.
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0: Dem Karim ist was runtergefallen. Was war das?
1: Das war sein Verstand.
0: Ja, ich dachte die Konzentration.
1: Die auch.
0: Ja.
1: Aber die ist leiser normalerweise.
0: Ich dachte, du hättest sie im Konservatorium schon eingefroren.
1: Mein Lehrer hat immer gesagt gehabt, ich hätte gar keine.
0: Das hat sich ja geändert, die ist gewachsen. Es wächst ja alles beim Menschen, ne? Vor allen Dingen die Nasenhaare und die Konzentration.
1: Und die Ohren.
0: Ja, und die Haare haben so eine Art negatives Wachstum bei uns Männern.
2: Mein Bruder lässt sich ja die Nasenhaare von dem einen Nasenloch über die Glatze ins andere wachsen.
0: Ja, wie Trump, oder?
2: Ja. Mhm. Sieht aber besser aus.
0: Ich bin gespannt. Sonntag werde ich ihn ja sehen, den Volker. Wo lebt er eigentlich? Du lebst ja hier in Freiburg, ja, Thomas.
2: Also
0: ne?
2: Man muss von Überleben reden. Ja. Leben wäre zu viel. Er überlebt sehr konstant.
0: Ja, die Julie C. redet ja nicht von Überleuten, sondern von Unterleuten. Hast du das mal gelesen? Das Buch super geil geschrieben.
2: Schon wieder eine Inspiration, werde ich mir aufschreiben.
0: Ja, wobei das beste Buch dieses Jahres ist Hanna Häfner, Die Riesinnen. Spielt übrigens hier im Schwarzwald. Also ich rede hier nur von meinem Geschmack. Ich will hier kein neutrales Urteil fällen. Und ich bin erstaunt, dass in vielen Top-Listen der Buchfeuilletons das gar nicht erwähnt wird oder nur am Rande. Die Riesinnen, Hanna Häfner. Eine unglaubliche Schreibe, eine unglaubliche Geschichte und toll geschrieben. Die Sprache, die sie verwendet, ist richtig geil. Also ich kann es nur empfehlen, es hat mir riesen Spaß gemacht. Ich kenne jemanden, der liest es jetzt schon zum zweiten Mal, obwohl es erst im April dieses Jahres erschienen ist. Und mein Nummer 1 Buch letztes Jahr, falls du noch Platz hast auf deinen Händen mit dem Kugelschreiber, du kannst aber auch mal einen Zettel haben oder da liegt ein Zettel einnehmen,
3: Thomas. Ich habe mal eine andere Hand.
0: Letztes Jahr mein Lieblingsbuch Anne Freitag, Blaues Wunder oder Das blaue Wunder, ich weiß es nicht. Oh Gott, was für eine Geschichte. Und dann wollt ihr auch noch einen Tipp haben für meinen Lieblingsfilm der letzten 10 Jahre. Ganz bitte, großes Kino. Parthenope. Ein italienischer Film. Letztes Jahr kam der raus. Den kann man irgendwo streamen. Aus irgendeinem, was weiß ich was, Soda-Streamer oder wie die Dinger heißen. Und Parthenope. Ein Irrsinnsfilm. Ich lasse das gerne hier mal raus und werde jetzt gleich noch einen Song spielen. Vorher aber möchte ich mich bei euch ganz herzlich bedanken, dass ihr zwar langsam, aber immerhin hierher geradelt seid.
2: Ich habe eine schlechte Nachricht, wir bleiben noch länger.
0: Ah, auch gut. Auch gut, der Karin wird sich dann freuen. Ne?
1: Ach du, wir können wahrscheinlich mit eurem neuen Programm, wir müssen gar nicht mehr Fahrrad fahren, wir können uns teleportieren zum ZMF. Oder?
0: Transpirieren, hättest du fast gesagt. Wir können uns zum ZMF transpirieren. Ich merke das doch, das ist Freud. Ne? So das ja, Unterbewusstsein ist, bestimmt das Bewusstsein.
2: Ist eine große Freude.
1: Ja, ich kann nicht abwarten, dass ich zurück zu meinem Staubsauger komme und den Backstage dann für morgen für die Sporties dann wieder schön mache.
0: Ja, dann pass auf, dass du die Bühne nicht wegsaugst, die brauchst du am Sonntag für deine Artistika. Und der Thomas und ich, wir machen durch bis dann. Ja, oder?
1: Sehr gut, aber es ist total absurd. Also ich glaube, das hat auch noch niemand gemacht. Also ich putze mir selbst den Backstage, um am nächsten Tag dort zu performen. Dann machen wir die Show und schmeiß mich dann um 12 Uhr und das gesamte Cast raus, um dann selber am nächsten Tag beziehungsweise für den nächsten Tag den Backstage für Razorlight zu putzen. Ist das nicht großartig?
2: Das ist, ich würde wahnsinnig bleiben.
1: Ich hoffe natürlich auf euch, dass ihr mir putzen helft. Das ist eigentlich der einzige Grund, warum ich euch alle eingeladen habe.
0: Für Razorlight genügt ja auch Putzenlight. Du musst nicht in alle Ecken gehen und nicht jede Winkelspinne erwischen. Ne?
1: Aber Arne, ich muss noch ganz kurz Danke sagen an die ganze Crew da draußen und vor allem an meine Backstage-Crew. Du weißt, Alicia und Heidi, die machen jetzt da drin Backstage für mich und warten auch, dass ich schnell zurückkomme. Und sie machen das großartig. Girls, ich bin on fire und wir kommen gleich zurück und dann machen wir gemeinsam Schicht.
0: Alicia im Wunderland, Karin kommt.
1: Apropos Alicia hat heute ihren Bachelor geschafft. Sie wusste, das wusste ich gar nicht, das macht man heute auch online. Also man muss diese mündliche Prüfung abgeben.
0: Das verstehe ich nicht. Ist Bachelor nicht so ein kleines Ding, was man sich mit so einer Heftnadel an die Brust dran macht?
1: jetzt bin ich irritiert oder reicht mein Gehirn nicht mehr.
2: Ja, mich hast du jetzt auch wirklich ins Nirvana katapultiert.
0: Das war meine Absicht. Ich wollte euch nämlich verabschieden jetzt.
2: Okay. Das Bachelor-Mysterium.
0: Das Bachelor-Mysterium, ja, ja.
1: Okay.
0: Bachelor. Mit L-O-R am Ende, ne? Bachelorelei, könnte man ja auch sagen. Also ich weiß nicht, es ist
1: ich möchte
0: zu spät.
1: Alicia jetzt nochmal ganz kurz gratulieren, dass sie ihren Bachelor geschafft hat. Hey, das ist großartig, bravo.
0: Hört ihr denn auch die Sendung?
1: Nee, die putzt gerade.
0: Ja, toll.
1: Man hat einen Bachelor, damit man putzen darf.
0: Ja, dann können wir auch anderen Leuten gratulieren. Es hört sowieso keiner jetzt die Sendung um 0 Uhr und 52 Minuten. Wir haben geringfügig überzogen, aber das war mir heute ein echtes Vergnügen. Und verzeiht es mir, wenn wir ein bisschen die Form haben schleifen lassen, aber das war es mir wert. Ich habe mich riesig gefreut, dass ihr beide vorbeigekommen seid, wirklich riesig. Und als Heimwegsong habe ich jetzt noch ein Stück, das kann man eigentlich allen Leuten nur empfehlen, von Zach Herman and The Drive, das heißt Don't Let the Devil Ride, lass den Teufel nicht fahren, weder im Auto noch auf deinem Fahrrad oder du, Thomas, in deinem Fall ein Lastenbike, wo so kleine Zwerge drin sitzen, die anstelle des Motors in so einem Laufrad laufen und das Ding antreiben. Ne? Der Karim hat ja so ein fettes Auto, das heißt deshalb Suff, weil es so viel Benzin säuft.
1: Da ist nein, das hast du nicht kapiert.
0: Doch, nein, du hast hinten eine Starrachse mit einem Schaufelrad und da fließt das Benzin rüber und treibt das Fahrzeug an.
1: Du hast immer noch nicht begriffen, dass das Ding mittlerweile elektrisch fährt.
0: Elektrisch?
1: Ja.
0: Okay.
1: Das habe ich dir das letzte Mal versucht zu erklären.
2: Der Strom wird durch den Dieselgenerator, das im Auto eingesetzt ist, angetrieben.
0: Kannst du dir damit auch die Zähne putzen?
1: Ja, also es lebt tatsächlich, es gibt eine Stelle, da kann ich meine elektrische Zahnbürste aufladen.
0: Ich weiß, die Borsten von der Lichtmaschine.
1: Genau. Mhm.
2: Don't let the devil ride or left.
0: Es ist eine Live-Nummer. Ich sage Tschüss im Bluesclub Radio. Die nächste Sendung in 2 Wochen am 6. August. Nächste Woche Donnerstag die Wiederholung der heutigen Sendung. Pfeift's euch nochmal rein, wenn ihr Bock drauf habt. Herzlichen Dank an meine heutigen Studiogäste Thomas Martins von Oropax und Karim Hapli.
2: Danke dir, Arne, du bist ein cooler Typ.
0: Danke, das kann ich nur genauso zurückgeben. Und wir machen jetzt ein bisschen cool Bobo.

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Hallo, es ist 22 Uhr und 30 Minuten. 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

0: Hey, hey und herzlich willkommen. Es ist wieder Sonntagabend auf Radio Dreieckland aus Freiburg. Ihr hört Baby Yalucha, das Punk-Whatever-Radio mit Doro und Olli.
1: Hallo.
0: Hallo zusammen. Ja, das ist mal gleich gut eingestiegen.
1: Aber auch ein bisschen traurig.
0: Bisschen traurig, nämlich wir haben ja für uns wichtige Bands, wichtige Personen, ja, verloren die Tage oder ja, die Wochen leider verstorbene Personen. Ich fange mal mit dem letzten Song. Das war Sick of It All aus New York. Gar nicht, ja, die New York Hardcore Band schlechthin. Vorgestern Nacht leider verstorben Sänger Luke Holler, auch für mich ja unglaublich wichtige Band, eigentlich wie man sagt eine Gateway Band, die haben einen Einstieg in die Szene ermöglicht, also für mich ja sehr emotional aufgeladen.
1: Ja, so ist es für mich. Jennifer Finch ist die Woche gestorben. Von L7 war für mich eine der allerersten Bands, die ich entdeckt habe, also sehr binär gedacht, auch über die Kurt Cobain-Biografie, die mein Bruder mir mit 13 Jahren geschenkt hat, die ich durchgeforstet habe nach nicht Männern, sondern Frauen und durch dieses Buch Bikini Kill entdeckt habe, aber auch eben L7, das war eine für mich der wichtigsten Bands in meiner musikalischen Sozialisation. Jennifer Finch ist die Woche gestorben an einem Gehirntumor. Sehr, sehr traurig, sehr tolle Band und leider auch eine der Bands, die ich trotz Reunion nie live gesehen habe. Hast du Sick of It All mal live gesehen, Olli?
0: Ja, klar, die sind leider sehr, sehr oft auf Tour. Ich glaube schon seit Anfang, okay, da war ich noch zu jung, Anfang der 90er, aber auf jeden Fall auf unzähligen Touren. Auch in Freiburg waren die mindestens 3, 4, 5 Mal, würde ich sagen.
1: Leider L7 nicht. Wir machen jetzt einfach weiter und gehen über Traurigkeit hinweg mit, ich weiß gar nicht, auf jeden Fall als Tape veröffentlicht. Also auf jeden Fall als Tape, nicht als Vinyl. Und natürlich online bei Bandcamp. Die Freiburger Berliner Band Cat Bite Back hat was Neues rausgebracht. Wir hören Wir sind nicht alle von Cat Bite Back aus 322.2.

da hat jemand die falsche Platte rausgesucht. Sorry, es war ein sehr langer Tag. Das war natürlich die alte von Cat Bite Back. Wir hören jetzt Nachtaktiv von 161, rausgekommen am 21. Juli 2026. Das ist die Neuveröffentlichung von Cat Bite Back aus Freiburg. Nachtaktiv.

0: Upsi.
1: Ja, wieder verplant im Studio, das kennt ihr davon.
0: Ach, ja.
1: Und das macht ja unsere Sendung auch so charmant.
0: Wir sind aber auch ein bisschen müde, weil wir waren gerade bei der Summer Stage in Freiburg. Das ist schon was ziemlich Hochkultur durchkommerzialisiertes. Aber da gibt es kostenlose Konzerte, unter anderem vom Slow Club kuratiert. Deswegen waren wir dort und haben uns Maze and the Phantasm angehört. Aber was haben wir gerade gehört, Oli?
1: Ja, genau, gerade haben wir gehört, Cuir, das heißt, das ist Französisch und heißt, glaube ich, Leder. wie man den Herrn auf seinen Covern sieht, trägt er immer eine pinke Ledermaske. Und ganz neues Album heißt Moonface, haben wir gehört, à la vie, à la mort heißt.
0: Und ich habe gesagt, ich kenne das.
1: Du kennst das
0: ja,
1: aus,
0: weil es ist aus ein,
1: der Kneipe,
0: es ist, ja, es ist,
1: wo ich jetzt nicht drauf bin.
0: Es ist ein Trinkspruch, ja.
1: Genau, heißt auf das Leben, auf den Tod, nachdem wir ein bisschen ja, traurig angefangen haben.
0: Schön.
1: Wollen wir natürlich auch das Leben bisschen zelebrieren.
0: So ist es. Sollen wir den Gastsong hören oder ja, da hast du noch einen gerade?
1: Ich habe noch 8.
0: Komm, wir haben einen Gast. Der Gast ist gerade dafür zuständig, mir Bier zu reichen. weil natürlich trinken wir im Studio, haben wir keine Bierflaschen rumstehen, aber die können durchgereicht werden. That's his job. So, darf ich auch einen Song wünschen, und zwar von Pratt. Die haben gestern hier in Freiburg gespielt, sind aus New Orleans und das war sehr gut, habe ich gehört. Ja, war gut. Wir hören Hesitation Wound von Pratt.

0: Olli?
1: Ja?
0: Was war das?
1: Genau, was wir Wunderschönes gehört haben. Das war die Band Muelas aus Atlanta, Georgia in den USA. Da haben wir den Song Switchback gehört aus dem Album Below.
0: Ganz wir haben gerade viel über Zähne geredet.
1: Genau, wir haben viel über Zähne geredet. Hier Muelas auf der Bandcamp-Seite seht ihr Zähne in Stacheldraht. Also wenn ihr da empfindlich ein Problem habt, dann guckt das euch lieber mal nicht an.
0: Ja.
1: Auf jeden Fall. Abseits der Zahnmisshandlung der Band, einfach, ja, das knallt ganz gut.
0: Und wir haben davor False Sense gehört.
1: Genau, davor gab es False Sense auch aus dem USA. Ich weiß gar nicht genau, wer, steht ja nichts auf der Bandcamp-Seite. Da haben wir gehört, dass, wie ich jetzt rausgefunden habe, auch eine Band, die ich mochte, ein Coversong von American Nightmare, Shoplifting in a Ghost Town.
0: Wir gehen jetzt rein in Eiburg. Eiburg ist eine neue Booking-Gruppe aus Freiburg, die am vergangenen Wochenende zum ersten Mal so ein Zwei-Tage-Festival gemacht hat. Und der Liebling, die Lieblinge, mit denen wir rausgehen, sind Love Bomb, Career Fast from the Dungeons of Mannheim to the Prairies of Hildesheim und natürlich Sextape. Wir hören auf jeden Fall erstmal Una Mars von Sextape und danach ein bisschen was von Love Bomb. Danke, dass es euch jetzt gibt, Alburg.

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1: Ja, das war es erstmal von Aalburg. Liebe Grüße auch nach Mannheim. Da war es Punks Picnic. Da haben auf jeden Fall Sextape auch gespielt. Und Lovebomb kommt ja auch daher. Es gab noch viele andere tolle Bands. Macht auf jeden Fall mal Auge auf die Bookings von Aalburg hier in Freiburg. Wir machen jetzt den kleinen Werbeblock. Klingelingeling!
2: Der Gong!
1: Ja, also nächstes Wochenende ist ja Holzrock Festival. Ich bin da jetzt mal kurz rein. Es gibt Musik von Sinem, Swaggy, Hallelujah, Menstruation Nation, Minor Droids. Das ist jetzt nur der eine Tag. Berlin 2.0 sind auf jeden Fall noch dabei. Es gab auch ein paar Switches. Es hat sich noch ein bisschen was im Line-Up geändert. Alka-Silka mussten absagen. Deadlines mussten absagen. Nave Ultra spielen noch. Wir wissen jetzt gerade nicht, was der Ersatz ist, aber geht dahin. Und wenn ihr hingeht ins Sängele-Wendle bei Schopfheim, Punkrock City, nehmt Sonnenschutz mit, weil das soll fucking warm werden. Der nächste kleine Werbeblock ist für Dummy Toys. Dummy Toys sind eine Hardcore-Band. Also, ich gucke jetzt gerade mal, wie sie sich selbst beschreiben, weil ich tue mir da immer ein bisschen schwierig. Fast and Furious, also mit Female Bezeichnungen, aber sie sagen selbst von sich, sie sind Fast and Furious All-Female Hardcore-Punk from Qingdao, China. So, es gibt eine chinesische Hardcore-Punk-Band, All-Female, im Slow Club am 4. August ab 20 Uhr. Das hören wir gleich nochmal. Wir hören gleich einen Song von Dummy Toys und danach hören wir einen Song von Problem Is You. Das ist eine der Bands, die am 15. August beim Summerfest im Slow Club spielen. Kommt auch vorbei. Es gibt noch viel, viel mehr Rahmenprogramme. Es gibt noch viel, viel mehr Bands. Sprengt jetzt den Rahmen. Wir hören jetzt No Means No von Dummy Toys, gefolgt von What You Stand For von Problem Is You.

0: Mensch, Olli, jetzt habe ich den Song verpasst, weil ich Bier holen war.
1: Ja, man muss seine Prioritäten schon setzen, natürlich.
0: Nein, das war Phantom Bay, oder?
1: Genau, Phantom Bay, übrigens hier ein Exil-Freiburg an der Gitarre oder Bass, eins von beiden.
0: Sorry für Sturgen, auf jeden Fall, ja. Ich hoffe ja, er kommt zurück. Also, nee, vielleicht auch nicht, weil er hat ja echt was Gutes gestartet. Das ist eine tolle Band, ich bin sehr begeistert. Olli, was haben wir noch im Programm?
1: Ich kann euch, da wir jetzt schon so eine leichte Emo-Kante hatten.
0: Ja, hau noch einen rein.
1: Mit Screamer verwöhnen, die Band, die war jetzt auf Tour, da ist immer noch, die heißt Lord Snow aus Chicago, auch neue EP oder sogar Album draußen, das nennt sich, muss mal gucken, Riften. Was immer das bedeutet.
0: Ich kann es nicht lesen von hier.
1: Du kannst nicht lesen. Willst du euch mal meine Brille rüberreichen? Den Song, den wir hören, heißt Dr. Avrana Kern. Natürlich habe ich das für euch gegoogelt, falls ihr es nicht wisst.
0: Ja.
1: Dr. Avrana Kern ist ein Main Character in a Science Fiction Book Children of Time by Adrian Tchaikovsky. She's a proud and smart scientist who tries to start a new world with monkeys and a special virus.
0: Never heard of her. But cool. Danke, Olli.
1: Klingt cool.
0: Ja.
1: Kenn ich nicht. Vielleicht muss ich das mal lesen.
0: Let's go.
1: Let's go. Lord Snow.

0: Ja, wir haben Phantom Bay gehört, danke Olli. Und wir haben Negra gehört, da kommt eine neue Platte. Wir sind große Fans, auch vom Label, der Wieder und Muss. Und wir wollten aber noch sagen, die unsichtbare Hand des Marktes, die unsichtbare Hand von Lange von Kulessa wirkt in Slow Club ohne Konsens. Aber es gibt eine Verlängerung im Slow Club und das bedeutet erstmal 3 Jahre Sicherheit. Neue Mietverträge und dergleichen. Und diese kleine Utopie in Freiburg kann weitergehen. Das ist sehr schön. Unabhängig davon, dass das Booking jetzt schon ein bisschen crashed ist, weil wir Bookingsperren hatten. Muss man mal gucken, wie es 2027 weitergeht. Gibt es aber bereits im September eine Lesung mit den tollen Bänden vom Ventilverlag. Mir fehlt das, der Begriff. Auf jeden Fall Angriff aufs Schlafenland und Board Teenagers von Larissa Schober und
1: Jonas Engelmann
0: und auch dem Georg von Pogentroblem am 16. September im Slow Club. Ich habe jetzt einen Song rausgesucht von Angriff aufs Schlafenland, der für mich auch besonders wichtig war und den würde ich jetzt noch reinmachen und ihr seid alle eingeladen, kommt zur Lesung am 16. September in den Slow Club. Long Live Slow Club. Wir hören Auf der Suche von Carambolage.

0: So, was da gerade eben lief, das kennen wahrscheinlich die meisten von euch. Das war Fugazi in Washington DC, Klassiker vom Album In On The Killtaker. Das gibt es jetzt übrigens in der Steve Albini Session. Hätte ich eigentlich gerne spielen wollen, gibt es aber nur ein oder zwei Songs online. Deshalb hier das Original Public Witness Program.
1: Wir gehen jetzt raus mit der Band Morgentor töten und dann versuchen wir uns damit, euch Dackelblut abzuspielen mit einem unserer Lieblingssongs von denen. Weil eigentlich haben wir versucht, noch einen Song von die Toten Hosen zu finden. Die haben gestern hier in Freiburg gespielt und haben grob ein Viertel der Bevölkerung ausgemacht. Wir haben uns alle zu Hause versteckt. Ich habe Bonnie und Clyde irgendwann über den Wald drüber wabbeln hören. Ich hoffe, dass das dann jetzt auch mal vorbei ist. Damit gehen wir raus.
0: Ja, das war Bibi Lucha auf Radio Dreigland aus Freiburg.
1: Liebe Grüße.
0: Es ist der 26.07., falls ihr eine Wiederholung hört. Liebe Grüße, habt euch lieb, stay punk. Und jetzt gibt's den Dackelblut noch nicht, aber was?
1: Morgentreuer töten und dann hoffentlich Dackelblut. Liebe Grüße von Doro und Olli und unserem Gast Nick. Tschüssi.

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2: Tja, da ist er wieder, der Teen Beat. Einen schönen guten Abend hier bei Radio Dreieckland in Freiburg. Wie immer live in Farbe und ziemlich mono, auch im World Wide Web auf unserer Homepage rdl.de. Ja, willkommen bei Meet the Beat, wie immer am letzten Samstag im Monat. Mit einem Rücksturz 60 Jahre in die britische Popmusik hier bei Meet the Teen Beat. Wir sind also im Juli vor genau 60 Jahren. Thema damals in Großbritannien war natürlich die Fußball-WM und das legendäre Wembley-Endspiel am 30. Juli des Jahres 66. Aber im Mittelpunkt wie immer bei Meet the Teen Beat die Hitze aus den Radiostationen. Einmal die offiziellen Charts mit Platten beispielsweise von Manfred Mann in den Small Faces. Und auf der anderen Seite der Küstenlinie gab es das Offshore-Radio, die Piratensender. Wir hören die Top 3 von Radio Caroline. Und ein paar obskure Platten, die man dort hören konnte, beispielsweise von Ian Bouncehead oder Suit Money's Big Roll Band. Ja, es gab einige legendäre und wichtige Alben seiner Zeit vor 60 Jahren in Großbritannien. Beispielsweise die erste britische LP der Yardbirds. Und das Debüt von John Mayles Bluesbreakers with Eric Clapton. Aus den USA präsentierten die Beach Boys ihre Pet Sounds. Wir hören einige der britischen Coverversionen. Tja, alles das und noch viel mehr aus dem Juli 66 hier bei Meet the Teen Beat. Und das Programm wird auch heute live im Studio. In den nächsten 60 Minuten Michael Jung.

0: Tja, das klang doch in der Tat ein bisschen nach Fußball. Das war die offizielle Musik der Fußball-WM in England vor genau 60 Jahren. John Schroeder and his Orchestra auf dem Piccadilly-Label mit On the Ball. Das Ganze auch bei den Piratensendern rauf und runter gespielt. Tja, und diese Fußball-WM, die dauerte vom 11. bis zum 30. Juli. Und der Höhepunkt war natürlich unvergessen das Finale am 30. Juli im Londoner Wembley-Stadion. Die Gastgeber gegen die Bundesrepublik Deutschland. Wir hören mal rein in Bericht der britischen Wochenschau Pathé, so war das damals fürs Kino aufbereitet.
1: No previous international, no other cup final, indeed nothing Wembley ever staged, matched the glamour of this event, the final of the World Cup. 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

Ja, ich würde mal sagen, eine weit verbreitete Reaktion auf das 3:2 der Engländer bei diesem Finale in Wembley am 30. Juli 66. Das war eine neue Nummer aus den Hitlisten von Radio Caroline und auch von Radio London. Coming to Take Me Away, haha, nicht das Original. Das stammte von Jerry Samuels, er nannte sich Napoleon der 14. Diese Platte sehr erfolgreich in den USA und Großbritannien. Das hier war eine Coverversion von Kim Foley, den kennen wir ja auch schon. Und die wurde, wie gesagt, seinerzeit bei den Radiosendern gespielt. Es war seine zweite Hitsingle nach The Trip, auch die war ja hier zu hören bei Meet the Teen Beat. Ja, und wie das Endspiel dann ausging, brauche ich nicht erzählen, das weiß man mittlerweile. Bleiben wir aber bei Hits aus der Hitliste von Radio London. Jetzt kommt ein Hit aus der Northern Soul Szene, der Gruppe hieß The Alan Bound Set und ihre schöne Nummer passt irgendwie auch zum Thema Fußball-WM. Headline News, hier also The Alan Bound Set.

Eine weitere schöne Nummer aus den Hitlisten von Radio London vor genau 60 Jahren, das war Suit Money's Big Roll Band, Big Time Operator. Platte war auch in den regulären Charts zu finden. Das war der einzige Hit für diese Rhythm and Blues Gruppe aus Großbritannien, die bereits 1961 gegründet wurde und immer schöne Musik machte. Bleiben wir beim Rhythm and Blues, eine der wichtigsten Platten des Jahrzehnts, will ich mal sagen. Die erschien am 22. Juli 66. Es war eine Platte von John Mayall und den Bluesbreakers mit Eric Clapton, der damals dabei war. Bluesbreakers hieß das Ganze, erschien auf dem Decca Label und war, wenn man so will, der Beginn des elektrischen Bluesrock in Großbritannien, eine Musikrichtung, die ja lange Zeit noch sehr aktuell war. Bluesstandards waren drauf zu hören von bekannten Künstlern wie Freddie King oder Robert Johnson oder Otis Rush. Und von ihm hören wir jetzt eine Nummer, die hier von den Bluesbreakers mit John Mayall gespielt wurde. All Your Love, I Miss Loving. Hier kommen die Bluesbreakers.

Tja, um hier einmal ein offizielles Bundeskanzlerwort zu zitieren, es war der Sommer der Zeitenwende 1966, da gab es auch einige neue musikalische Richtungen, Bluesrock beispielsweise und vieles mehr, und das hier war eines der wichtigsten Alben des Jahres, wenn nicht das Jahrzehnts, John Mayall mit Eric Clapton, die Bluesbreakers und diese Nummer All Your Love im Original von Otis Rush. Ja, und Ende Juli des Jahres 66 hatte der gute Eric Clapton schon die nächste Band am Laufen, die traten zunächst auf am Wochenende des Wembley-Endspiels, und zwar beim 6. jährlichen Windsor Jazz and Blues Festival. Die Gruppe hieß Cream und mit dabei ein gewisser Jack Bruce und ein Schlagzeuger namens Ginger Baker. Auch das natürlich eine Gruppe, die wir demnächst noch hören werden hier bei Meet the Teen Beat im Sommer des Jahres 66. Noch eine LP, die noch jetzt aus Großbritannien, aus dem Rhythm and Blues. Es war das einzige britische Album der Yardbirds, bekannt als Roger the Engineer. Einfach hieß es nur The Yardbirds. Und auch das eine Platte, die Geschichte schrieb. Auch hier musikalische Neueingänge, sage ich jetzt mal, die sich hier festkrallen sollten in der britischen Musikszene. Psychedelia, Heavy Metal, Acid Rock und Hard Rock. Platte hatte viele Highlights. Wir hören die Nummer The Nas Are Blue. Das Ganze erschien in Großbritannien am 18. Juli 1966.

Zwei weitere Bausteine in der Zukunft des britischen Rock, die Yardbirds mit The Nasa Blue aus ihrem ersten und einzigen britischen Chartalbum, eben The Yardbirds oder besser bekannt als Roger The Engine. Noch eine Platte jetzt, die bei den Piratensendern gespielt wurde, ein Album aus den USA, das war dort bereits im Mai erschienen, in England erst Ende Juni und dann im Juli ein Riesenhit für die Beach Boys. Es war ihr 11. Studioalbum, das er auch Geschichte schreiben sollte. Pet Sounds hieß die Platte, auch die Single war damals sehr erfolgreich. God Only Knows hieß das Ganze. Und zwar mal eine britische Coverversion von Tony Rivers and the Castaways. Die wurde aufgenommen, weil es hieß, die Beach Boys würden da keine Single veröffentlichen aus diesem Album. Das war weit gefehlt. God Only Knows wurde auch zum Hit bei den Piratensendern. Aber auch die Version von Tony Rivers kam zumindest im Melody Maker in die hinteren Regionen der dortigen Charts. Ja, also auf dem Columbia-Label Tony Rivers and the Castaways, ihre Version von God Only Knows.

Tja, ich muss zugeben, mittlerweile eher selten zu hören. Tony Rivers and the Castaways, ihre britische Version von God Only Knows aus dem Pet Sounds Album der Beach Boys. Wie gesagt, ein kleinerer Hit auf dem Columbia-Label. Und diese Platte der Beach Boys, ähnlich wie die Beatles oder die Rolling Stones, da wurden fast alle Songs gecovert. Es kommt noch eine Nummer aus diesem Album in einer britischen Version von den Factotums. Das war eine Band auf dem Piccadilly-Label. Und ihre Single, die hieß Here Today. Hier nochmal eine Nummer aus dem Pet Sounds Album.

Tja, eine weitere britische Coverversion einer Nummer aus dem Pet Sounds Album der Beach Boys. Das war Here Today. Das waren die Factotums. Ja, die Originalversion von God Only Knows, ich hab's erwähnt, von den Beach Boys hoch in den Piratensender-Hitlisten. Auch die nächste Nummer, die wir hören, das war die erfolgreichste Ami-Single Ende Juli 66 von The Lovin' Spoofy, Nummer Summer in the City. Das ist auch der einzige Nummer 1 in den Vereinigten Staaten für diese Gruppe, die von Mark Sebastian angeführt wurde und John Sebastian natürlich auch. Das Ganze sehr erfolgreich. Hören wir gleich in der Top 3 von Radio Caroline in der letzten Juliwoche des Jahres 66 auf Platz 3. Eben diese Nummer von The Lovin' Spoon. Und auf Platz 2 ein Hit aus Spanien. Eine spanische Band mit einem deutschen Sänger, die Los Bravos und Black is Black. Und auf Platz 1 die nächste Nummer 1 Single der Trox in Großbritannien, nämlich With a Girl Like You. Wir schalten um zu Radio Caroline.

Ja, Platz 1 der Radio Charts von Radio Caroline auf der Nordsee. Das waren die Trogs, ihre nächste Hitsingle in Großbritannien. With a Girl Like You, geschrieben von Rick Presley, dem Sänger der Band. Und auch das, eine Nummer, die nach eigenem Bekunden von den Beach Boys beeinflusst war, die Vocals. Die Idee dazu kam ihm, nachdem er den Song Barbara Ann von den Beach Boys gehört hat. Wurde es damals zumindest berichtet. Auf Platz 2 aus Spanien, die Los Bravos mit Black is Black. Und auf Platz 3 aus den USA, The Lovin' Spoonful, Summer in the City. Noch eine Coverversion jetzt eines Hits aus den USA von Bob Dylan. Seine neueste Single ist Just Like a Woman aus dem Album Blonde on Blonde. Und das war in Großbritannien das Labeldebüt von Manfred Mann auf ihrer neuen Plattenfirma, nämlich Fontana Records. Und sie hatten auch einen neuen Leadsänger, nachdem Paul Jones ausgestiegen war. Und er hieß Mike Darbo. Das sollte noch einige Jahre sehr erfolgreich dabei bleiben. Just Like a Woman erschien übrigens am 29. Juli 66. Und Bob Dylan-Fans müssen jetzt sehr stark sein. Das war der Tag, an dem er seinen schweren Motorradunfall hatte, der mehr als ein Jahr außer Gefecht setzte. Auch das eine spannende Geschichte am Rande. Hier also die neue Version von Just Like a Woman von Manfred Mann für das Fontana-Label.

Dann nach dem ersten Manfred Mannhagel, dem neuen Sänger Mike Darbo, hier eine weitere neue Band, die seinerzeit bei den Piratensendern gespielt wurde. Die hießen The Wishful Thinking, das war ihre Decca-Single Turning Round. Und der bekannteste Hit dieser Gruppe, der erschien 1971 und wurde 7 Jahre später zum Riesenhit in der Bundesrepublik. Und zwar die Nummer Hiroshima, die seinerzeit auch von den Pudis für den DDR-Markt gecovert wurde. Aber das ist natürlich eine andere Geschichte. Das hier, die Gruppe Wishful Thinking aus dem Jahre 66. Jetzt aber ein Blick in die Top 10 vor genau 60 Jahren. Es kommt der erste große Hit nach ihrer Coverversion von Michelle von den Beatles für David and Jonathan. Das waren zwei bekannte Musiker bzw. Produzenten Roger Greenaway und Roger Cook. Und ihre neueste Single erreichte auch die Top 10 in Großbritannien. Lovers of the World unite in der Tat.

Tobi, ich finde immer noch eine sehr schöne Aufnahme. David and Jonathan, Lovers of the World Unite. Jetzt eine Nummer 1 und zwar in der vorletzten Woche 1966, also am 21. Juli dieses Jahres. Das war der zweite Nummer 1 Hit für Georgie Fame and the Blue Flames. Nach Ye Ye kommt jetzt die Nummer Get Away.

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1: Ja, und das mit dem zweiten Nummer 1 von Georgie Fame, die Nummer Getaway. Und wer genau zugehört hat, der konnte es erahnen, diese Nummer ursprünglich geschrieben worden für eine Werbekampagne einer Treibstofffirma in Großbritannien. Ja, die erfolgreichste Single in dieser Woche vor 60 Jahren, die gab es schon im Juni zu hören, das war Chris Farlow mit Out of Time. Deswegen zum Schluss die Nummer 1 der EP-Charts in England. Es war im Sommer 66 die weitaus erfolgreichste Extended Play. Und die stammte von den Walker Brothers, He's I Need You. Und da hören wir gleich die Titelnummer. Das war's für heute. Hier bei Meet the Teen Beat. Nächste Folge dann natürlich im August am letzten Samstag. Für heute soll's das gewesen sein. Meine Empfehlung wie immer. Unsere Homepage, rdl.de. Da kann man das hier nachhören, downloaden. Gerne auch weiterempfehlen. Im Studio und verantwortlich war hier in der letzten Stunde Michael Jung. Ich sag mal vielen Dank fürs Zuhören. Wünsche noch einen schönen Samstagabend und verabschiede mich mit der meistverkauften EP in Großbritannien vor 60 Jahren, die Walker Brothers und I Need You. In diesem Sinne, bye bye.

Breitbeinig und hartreuend geht es rein in eine Runde Heimatklänge im Rahmen von Die Welt ist eine Scheibe bei Radio Dreiklang Freiburg. Alligator nannte sich dieser fettproduzierte Alternative Rocker mit ordentlich Punch, der einen beim Schlawittel packt und nicht mehr loslässt. Er stammt vom dritten Album Out of Scale von Annie Taylor. Die Schweizer Band Annie Taylor hat mit Jeannie Jungi nicht nur eine außergewöhnliche Frontstimme, sondern begeistert auch dank der sehr coolen Gitarren-Action zwischen etwas tiefer gelegten Grunge-Riffs, Shoegaze und einem speziellen, oft fast lautmalerischen Surf-Twang in Hallbädern. Da wird geschichtet und gewirbelt, dass es kracht und dennoch bleiben Annie Taylor immer innerhalb des Einflusses von 90er Jahre Indie-Rock. Out of Scale ist ein abwechslungsreiches Album der Band aus Zürich, das zwischen Grunge-Wucht, Indie-Melodik und psychedelischen Momenten pendelt. Verzerrte Gitarren und druckvolle Rhythmen treffen auf hypnotisch repetitive Passagen, bevor plötzlich ruhigere, beinahe fragile Momente Raum bekommen. Das haben Annie Taylor sehr gut raus und es ist kein Wunder, dass sie auch schon auf dem South by Southwest in Austin, Texas gespielt haben, denn ihr Sound passt perfekt in die USA. Hier nochmal Indie Rock Radio von Annie Taylor bei dem Song Silence.

der von einem markanten Basslauf und einem Post-Punk-Gitarren-Riff wesentlich mitbestimmte Song Coin Pusher von Agassi, der einem Spielautomaten gewidmet ist. Fast zeitgleich mit dem dritten Album der aus Zürich stammenden Band Annie Taylor erscheint auf dem Hamburger Label Cloudsill das Debütalbum Arcade Melodies des Hamburger Quintetts Agassi. Vermutlich haben Agassi sich nach dem gut klingenden Nachnamen des US-amerikanischen Tennisspielers Andre Agassi benannt, der ja auch Ehemann der deutschen Damen-Tennis-Ikone Steffi Graf ist. Gegründet wurden Agassi unter anderem vom Englishman Ben Gallius aus der Nähe von Birmingham, der eigentlich Berufsfußballer ist, dem der Fußball aber nicht gut genug war, weshalb er nach Deutschland zog und unter anderem bei Rot-Weiß Essen und Dynamo Dresden spielte, aber auch die Gitarre. Und die Musik liebte er ohnehin als Hälfte des Surfrock-Duos The Who. Dabei ist unter anderem auch Mark Tavassol, Bassist und Gitarrist von Wir sind Helden und Gloria. Agassi beeindrucken auf ihrem Debütalbum mit auf den Punkt gespielten Songwriting und einem aufs Wesentliche konzentrierten, charmanten Sound, der kein Gramm Fett zu viel besitzt und viel Geschmack bei den verwendeten Zutaten aufweist. In ihrer Musik spiegeln sich Post-Punk und britischer Gitarrenpop, etwas New Wave, aber auch eine Spaghetti-Jangle-Surf-Gitarre reitet mal vorbei. Nostalgie scheint eine wichtige Rolle bei Agassi bei den Namensgebungen zu spielen. Nicht nur ein Tennisheld der Jugend stand Pate beim Bandnamen und die Spielautomaten von früher kommen dabei zur Geltung, sondern auch die Retro-Computerspielmelodien vom Hersteller Arcade, die dem Album Arcade Melodies den Titel gaben, aber eigentlich inhaltlich keine Rolle spielen darauf. Dennoch hören wir nochmal rein hier bei Agassi und dem Song The Riot on the Back.

Sie tragen nicht zu Unrecht den Beinamen die Deutschen The Cure und gehören seit 25 Jahren als fester und wichtiger Bestandteil zur deutschen Underground-Musikszene. Die 2002 gegründete, nach dem Computervirus Kless, der Anfang der 2000er Jahre im Umlauf war, benannte Band Klessy, bewegt sich selbstverständlicherweise auch auf dem sechsten Album Einmal mit dir gegen die Furcht in dunklen musikalischen Gefilden, nahe bei New Wave Bass mit The Cure-Geschmack, Postpunk und Synth-Rock-Zutaten. Doch irgendwie ist irgendetwas diesmal anders. Vielleicht ist das Album nicht so grimmig düster wie die beiden Vorgänger. Allein der Titel zeigt den Mut, den düsteren Ahnungen und dem Kippen der Welt und der Gesellschaft da draußen etwas Positives entgegenzusetzen. Es ist zweifellos ein schönes Album, in dem Verliebtheit textlich eine wichtige Rolle spielt, was für eine gewisse Luftigkeit sorgt, so auch auf dem eben gehörten Song La Boom auf einer Reise durch Berliner Bars. Auch dieser Titel ist eine Hommage an die 80er Jahre und die La Boom, die Fete geht weiter, Teenager-Party-Sommerfilme. Musikalisch ist Einmal mit dir gegen die Furcht von glatten, kühlen Oberflächen bestimmt, kommt atmosphärisch dicht und verhallt und setzt auch auf zuckerige Synthesizer-Momente. Dem auch von lichter Stimmung durchzogenen Sound von Klessy folgt jetzt Musik des dunklen, aber auch hoffnungsvollen neuen Albums des musizierenden Künstlerpaares Alexander Hacke von den einstürzenden Neubauten und der Künstlerin und Filmemacherin Daniele De Picciotto, die zusammen nach ihrer gut 10-jährigen Odyssee durch die Welt in Berlin-Lichtenrade nahe an der Natur ihren vorläufigen Standpunkt und Endpunkt gefunden zu haben scheinen. Das dort entwickelte Album Lichtung von Hacke De Picciotto, wie sie sich zusammen nennen, atmet vielfältig Gerüche und besitzt eine gedeckte Farbenfrohheit, lebt wesentlich vom harmonierenden zweistimmigen Gesang, der nicht zu aufdringlich daherkommt, aber dem getragenen Grundgefühl des Albums zugute kommt. Es ist eine Art Raunen der beiden, die bisweilen sogar immer wieder mal an Low erinnern. Reichhaltige Instrumentierungen von Klavier über Streicher, mittelalterliche Instrumente und dem Einsatz von Glocken sorgen neben der elektronischen Einbettung und Industrial-Elementen mit wabernden und gleitenden Synth-Teppichen und Grundierungen sowie Alexander Hackes wuchtigem, angezerrtem Bass für maximale Aufmerksamkeit beim Hörer. Hier sind Hacke De Picciotto mit dem Song Vogelfrei.

Handgemachte Musik mit tollem Flair aus Weilheim, Bayern, in Gestalt des eben gehörten Songs Radio 4. Micha Acher ist wohl bekannt durch seine prominente Mitgliedschaft bei The Notwist und wir wissen alle um die Vielseitigkeit seines musikalischen Wirkens bei anderen musikalischen Bandprojekten. Micha Acher wollte nach den Corona-Jahren herausfinden, wie ältere Kompositionen seiner Bands und Projekte wie Tight and Tickled Trio und MS John Soda heute in einer kammermusikalischen Instrumentierung klingen. Dazu traf er sich im Sommer 2022 mit Theresa Leubel an Bass, Klarinette und Klavier, Tim Cornelius am Fagott, Markus Rohm an Gitarre, Banjo und Elektronik und Simon Popp an Schlagzeug und Percussion in seinem Wohnzimmer zu einer zweitägigen musikalischen Seance. Das eben gehörte Radio 4 findet sich original auf dem 2003 aufgenommenen Album Observing Systems vom Tight and Tickled Trio und war eben in der kammermusikalischen Fassung des Albums Henry and the Ghosts zu hören, das sich mit dem Micha Acher Songbook auseinandersetzt, das im Großen und Ganzen recht melancholisch, aber doch leichtfüßig klingt. Geisterhaft geht es auch zu auf dem tollen Album Folk Songs from the World Wide Web von Weird and Eerie. Diese neue Formation um Japanik-Sänger Andreas Spechtel ging hervor aus einer geisterhaften Theaterproduktion in Weimar im August 2024, die nach dem Buch The Weird and the Eerie von Mark Fischer betitelt war. Beteiligt waren neben dem Autor und Dramatiker Thomas Köck die Improvisations- und Jazz-Schlagzeugerin Katharina Ernst und die Saxophonistin und Keyboarderin Anea Lunat-Vori, die zuletzt auch bei der Gruppe Japanik auf der Bühne stand. Das Album Folk Songs from the World Wide Web ist sozusagen der Soundtrack zur digitalen Hauntology. Musikalisch unterwegs in Bereichen zwischen Avant-Pop, postmoderner Soundästhetik, elektronischen Texturen. Es geben sich allerlei außergewöhnliche Gegensätze mittels Soundästhetik und Herangehensweise, zum Beispiel gesangliche Abwechslung dank vielfältigem Choreinsatz, auch Vocoder und Autotune. Im Gegenspiel beeindruckt der perkussive Avantgarde-Jazz-Einsatz im Kontext analoger und digitaler elektronischer Sounds, auch geisterhaft nostalgischer Soundfetzen zu unheimlichen Klaviermelodien bis hin zu Free-Jazz-Noise-Eskapaden. Hier der relativ griffige Song Dreams von diesem surrealen Album von Weird and Eerie.

Disco-Punk mit Gitarrenanschlag. Achtung, Optimism. Vielleicht ein arg simples Motto in diesen düsteren Zeiten, aber der hedonistischen Clubszene und Musik ist das Feiern nun mal wichtig. Und feiern lässt es sich nicht mit schlechter Laune und hängenden Köpfen. Deshalb ist dieser Tracktitel auf dem gleich in Gänze Optimism betitelten neuen Album der aus Jens Möller und Ismail Tüfekci bestehenden Formation Digitalism noch aussagekräftiger. Clubmusik macht immer wieder die besten Angebote, wenn es darum geht, den Optimismus zu behalten und sich nicht runterziehen zu lassen. Entsprechend bieten die deutschen Elektronikpioniere Digitalism, die mit Idealism 2007 elektronische Musikgeschichte schrieben, einen Sehnsuchtsort und einen Sound, der in eine Parallelwelt einlädt. Die Mischung von Digitalism hier auf Optimism ist weitreichend und begibt sich ebenso gerne ins Rooftop House, frönt der Superdisco im French Style, setzt immer wieder auf poppige Hooklines, integriert ähnlich der französischen Formation Justice plunkerige bis barocke Soundwelten, entführt After Party aber auch durchaus auch mal in den Keller mit bratzigen 303er Sounds und wilden Verschiftungen und zitiert sich durch die Musikgeschichte wie jetzt in Planet Rhythm.

Planet Rhythm von Digitalism gegen Ende der Heimatklänge im Rahmen von Die Welt ist eine Scheibe bei Radio Dreieckland Freiburg. Gleich im Anschluss folgt hier bei Radio Dreieckland in der kommenden Stunde noch eine weitere neue Ausgabe von Die Welt ist eine Scheibe. Zunächst aber ruled jetzt der Rhythm in Gestalt von Musik des Albums Rhythmic Nocturne von Christian Prommer. Rhythmic Nocturne ist ein ziemlich großartiges Solo-Producer-Album, das durch seine Mitarbeit bei Fauna Flash Woom Woom zusammen mit Peter Kruder oder beim Trübi-Trio zusammen mit Rainer Trübi bekannten Schlagzeuger, Producer und Remixer Christian Prommer. Seine Drumskills kommen hier eindrucksvoll in Kombinationen mit elektronischen Texturen und Jazz-Elementen und Jazz-Instrumenten zum Tragen. Manchmal erinnert das an Brandbrauer Frick, manchmal ist es eine clevere Weiterführung des Downbeat-Sounds der Wiener Schule. Es gibt sehr coole polyrhythmische Drum-Elektronik-Tracks zu bestaunen, sehr schöne Jazz-Elektronik mit Gesang. Auf dem Album vereinen sich 10 Jahre Berlin in einem Zwielichtdrift zwischen Ordnung und Losgelöstheit mit tagsüber entstandenen Studioskizzen, die nachts auseinandergenommen und durch wechselnde Perspektiven neu geformt wurden, die zwischen Jazzharmonien, klanglichen Experimenten und der schweren Schwerkraft von Techno-Basslinien und analogem Schlagzeug schwanken. Intimnah mikrofonierte Klavierstücke, Schlagzeug, Percussion, Cello und Streicher werden dabei ständig in einen neuen Kontext gestellt, in neue Räume, Resonanzen und imaginäre Räume versetzt, sodass sich die Bedeutung ständig wandelt. Entsprechend vielseitig geht es zu auf Rhythmic Nocturne. Wir hören rein in ein fantastisches polyrhythmisches Instrumental namens Black Mamba von Christian Prommer.

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Guten Morgen und herzlich willkommen zum Morgenradio bei Radio Dreieckland am Freitag, den 31. Juli. Das hört ihr auf der 102,3 MHz oder im Internet per Livestream unter www.rdl.de. Ihr könnt auch gerne hier im Studio anrufen unter der 0761 31 0 28 0761 31 0 28. Fürs Morgenradio verantwortlich ist der Fabian mit folgenden Themen. Zunächst blicken wir noch einmal zurück auf die Demonstration Sozialabbau stoppen am vergangenen Samstag. Der Sozialkahlschlag läuft und läuft. Die SPD auf Bundesebene trägt alles mit und das scheint nun auch Freiburger SPD-GemeinderätInnen zu reichen. Sie haben einen Brandbrief an die Bundesparteiführung der SPD geschrieben, indem sie die Politik der SPD auf Bundesebene scharf kritisieren. Wir sprechen darüber mit Julia Söhne, der Fraktionsvorsitzenden der Freiburger SPD. Um 9 Uhr gibt es die Veranstaltungshinweise für heute und das Wochenende. Im Anschluss sprechen wir noch einmal mit Werner Siebler, dem Vorsitzenden des DGB-Stadtverbandes, über den Tod seines Vorgängers Bernd Wagner, langjähriger Vorsitzender des DGB-Stadtverbands, Mitgründer auch von Wohnen ist Menschenrecht, ist kürzlich gestorben. Wir machen ein Interview als Nachruf. Und dann werden wir uns auch noch mit Gesetzesverschärfungen befassen, die jetzt diskutiert werden im Anschluss an den Anschlag auf den CSD in Berlin. Soweit erst einmal ein paar Themen der folgenden 2 Stunden.

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1: Am vergangenen Samstag protestierten in Freiburg bis zu 2000 Menschen gegen den Sozialabbau. Die ansonsten in der Presse kursierenden Zahlen sind deutlich zu niedrig. Es waren bei der Demonstration gezählt vielleicht etwas unter 2000, aber auf dem Stüdinger Kirchplatz bei der Kundgebung. Auch dort sind nach der Kundgebung schon einige Menschen gegangen. Insgesamt lässt sich also durchaus davon sprechen, dass etwa 2000 Menschen am Samstag protestiert haben. Los ging es mit einer langen Kundgebung am Stüdinger Kirchplatz, die vielleicht auch etwas zu lange gewesen ist, aber auf jeden Fall viele interessante Redebeiträge beinhaltete. Und wir hören nun ein paar Ausschnitte aus der Kundgebung. Los ging es mit dem Freiburger Bündnis, mit der Rede des Freiburger Bündnis Sozialabbau stoppen.
2: Am Sozialstaat zu kürzen und unsere Arbeitsrechte anzugreifen, ist keine Notwendigkeit. Das ist eine politische Entscheidung. Es ist eine politische Entscheidung gegen die Mehrheit und das für die Profite von Überreichen und Konzernen und für ungebremste Aufrüstung. Es ist eine politische Entscheidung gegen uns alle und dagegen wehren wir uns heute und darüber hinaus.
1: Die Rede des Bündnisses richtete sich auch gegen das Ausspielen von Beschäftigten gegen Erwerbslose.
2: Am Ende des Tages, wenn wir ganz ehrlich sind, liebe Leute, sind jede einzelne von uns, jede einzelne ist nur eine einzige Kündigung vom Arbeitsamt entfernt. Und die einzigen, sag ich euch, die wir uns hier nicht mehr leisten können, das sind Überreiche. Das sind die, die auf ihren Milliarden sitzen, für die wir tagtäglich arbeiten und keinen Cent Steuern dafür zahlen.
1: Mann. Demonstrierte am Samstag Geschlossenheit. Deshalb gab es auch eine gemeinsame Rede von IG Metall und Verdi.
3: Zwei Gewerkschaften mit unterschiedlichen Branchen, unterschiedlichen Traditionen und manchmal auch unterschiedlichen Blickwinkeln. Aber heute mit einer gemeinsamen Botschaft.
4: Wenn Menschen ihre Arbeitsplätze verlieren, wenn bei der Rente gekürzt wird, wenn die Zukunft Angst macht, dann stehen wir zusammen. Dann stehen wir auf.
3: Wenn Krankenhäuser, soziale Einrichtungen, Verwaltungen oder der öffentliche Nahverkehr kaputt gespart werden, dann betrifft das nicht nur die Beschäftigten dort, dann betrifft das unsere ganze Gesellschaft.
4: Deshalb stehen wir heute hier, gemeinsam gegen Sozialabbau.
1: Krank zur Arbeit zu gehen, beziehungsweise sich krank arbeiten zu müssen, das scheint insgesamt ein Ziel der Merz-Regierung zu sein. Was Gesundheit bedeutet und wodurch sie bedroht wird, darauf ging ein Redebeitrag der Initiative für eine Poliklinik in Freiburg ein.
5: Ich habe manchmal das Gefühl, wir sind nicht wütend genug angesichts dessen, was gerade passiert. Wir reden oft über Gesundheitsversorgung, als wäre sie eine Frage von Krankenhäusern, Arztterminen und Medikamente. Aber für uns ist klar, Gesundheit beginnt beim Wohnen, bei der Arbeit, beim Einkommen, bei Bildung, bei sozialer Sicherheit und bei der Frage, ob Menschen ein Leben ohne Existenzangst führen können. Denn wer Armut produziert, produziert Krankheit. Wer Mieten explodieren lässt, produziert Krankheit. Wer Menschen länger arbeiten lässt, produziert Krankheit. Und wer Sozialleistungen kürzt, produziert Krankheit.
1: Es sprach auch Urs Bürkle von der Genossenschaft für assistierte Selbstbestimmung und Teilhabe Assist.
6: Ich bin neben dem Vater einer schwerbehinderten Tochter auch Mitglied in einer Pflege- und Assistenzgenossenschaft, die mehrere Wohngruppen für Menschen mit kognitiven Einschränkungen, zum Teil schweren Behinderungen, begleitet. Als pflegende Eltern haben wir viele Jahre lang rund um die Uhr unsere Kinder betreut und gepflegt. Wir wissen also genau, was dies bedeutet und was hierfür alles erforderlich ist. Da wir aber auch wissen, dass wir diese Pflegetätigkeit nicht ewig leisten können, haben wir uns als Genossenschaft zusammengeschlossen, um die Abnabelung von zu Hause überhaupt möglich zu machen. Umso schmerzhafter ist es aktuell für uns Eltern, täglich damit konfrontiert zu werden, mit was für einer Kaltschnäuzigkeit und Arroganz die auch heute schon nicht ausreichenden Regelungen und Rechte für unsere Kinder mit Handicap noch weiter beschnitten werden sollen.
1: Nicht nur ein Vater, sondern auch eine alleinerziehende Mutter sprach.
7: Als ich mich entschieden habe, Mutter zu werden, dachte ich, ich könnte Mutter, Vater, Kind in einer Wohnung spielen. Von einem Haus habe ich gar nicht erst geträumt. Ich lebe mit anderen Müttern in einer Eltern-Kind-Einrichtung. Das Kindergeld und weitere Sozialleistungen gehen ans Amt, was meinen Aufenthalt dort teilweise finanziert. Ich bekomme Geld für Essen, Hygiene und Kleidung. Der Betrag aber wurde seit Jahren schon nicht mehr an die steigenden Preise angepasst. Ein Mensch ist teuer, zwei Menschen ist teurer, ein Mensch, der noch wächst, am teuersten. Wir lassen uns vieles gefallen nach dem Motto, es ist ja auch voll okay, dass Merz in einem schönen Haus am See wohnt und ich in einer kleinen Wohnung, die im Sommer sehr heiß wird. Die rote Linie ist aber schon lange überschritten, denn die Regierung versucht uns gerade, unser letztes Hemd zu nehmen. Wir dürfen uns das nicht länger gefallen lassen. Es geht darum, uns nicht das letzte Hemd vom Leibe reißen zu lassen. Als ich mich entschieden habe, Mutter zu werden, wollte ich auch nebenher arbeiten und studieren. Von wegen faul, Herr Merz. Ich kenne niemanden, der wirklich faul ist. Ich kenne nur Leute, deren Kapazitäten einfach nicht reichen, dem Druck der Gesellschaft standzuhalten und dann auch noch mental stabil zu bleiben. Ich entscheide mich hier und jetzt laut zu sein, für mein Kind, für uns, für alle, die es sich nicht mehr leisten können, zu schweigen. Es fühlt sich vielleicht manchmal an, als wären wir alleine. Aber wir sind die Mehrheit und es wird Zeit, dass die Regierung das auch spürt. Stoppt den Sozialabbau.
1: Auch die Rede von der RDL-geflüchteten Redaktion Our Voice thematisierte das Problem einer Mutter unter anderem mit einem Kind mit Behinderung.
8: Meine Kollegin Our ist alleinerziehend. Sie hat zwei Kinder, darunter ein Kind mit Behinderung. Aus diesem Grund arbeitet sie in Teilzeit. Erst nach 5 Jahren behördlicher Auseinandersetzungen erhielt ihre Kinder endlich eine Fortförderung und sowohl bei meinen Kollegen als auch bei ihrem Sohn ist nun ein Funken Hoffnung zu erkennen. Stellen Sie sich nur einmal vor, man würde die verschiedenen Frühförderungsmaßnahmen für dieses Kind einschränken oder ganz streichen. Das ohnehin schon fragile Leben könnte sich in eine Tragödie verwandeln.
1: Durch viele Reden zog sich die Kritik an der Militarisierung, die mit dem Sparen im Sozialbereich verbunden sei.
2: Und als wäre das alles nicht genug, fließt das Geld, das an unserem Leben weggekürzt wird, gerade massenhaft in Aufrüstung. Um ganz genau zu sein, soll da fast jeder dritte Euro des Bundeshaushalts sein. Jeder dritte Euro in Panzer, in Flugzeuge, in Waffen. Und seit Jahren wird das Bild eines drohenden Krieges beschworen, um uns das Wettrüsten als notwendig zu verkaufen. Unsere Jugend, deren Zukunft kaputt gespart wird, soll in den Wehrdienst. Wir zahlen für die Panzer, Drohnen und Kampfflugzeuge mit unserer Gesundheit und mit unserer sozialen Sicherheit. Und das dürfen wir uns nicht gefallen lassen.
1: Joschka Intensivpflege an der Uniklinik und Mitglied der Verdi-Tarifkommission, sprach bei seiner Rede am Samstag erfreulich ehrlich über das derzeitige Kräfteverhältnis und berichtete von der Tarifrunde an der Uniklinik.
9: Was ich sagen kann, ist, wir haben es geschafft, in unserer Belegschaft diese Tarifrunde sehr politisch zu führen. Wir haben den Zusammenhang hergestellt, dass wir eine Tarifrunde in diesen Verhältnissen nicht einfach nur auf den Betrieb begrenzen können, sondern dass wir die Solidarität aus der Stadtgesellschaft brauchen, weil ihr seid auch auf unsere Arbeit angewiesen, wenn es uns braucht, wenn es euch schlecht geht. Und am Ende rausgekommen ist im Portemonnaie nicht viel, das kann ich euch sagen. Das Ergebnis dieser Tarifrunde, einer harten Tarifrunde mit 6 Warnstreiktagen, ist, dass wir am Ende der Laufzeit des Tarifvertrages wahrscheinlich Reallohnverluste haben werden. Trotzdem haben wir das angenommen. Warum? Weil wir wussten, dass wir bei uns an der Uniklinik noch nicht die Kraft haben, es durchzusetzen gegen diese politische Stimmung im Land. Und deswegen stehe ich auch hier, weil ich glaube, wir müssen diese politische Stimmung in dem Land, die müssen wir umkehren. Johannes Fechner hat damals, als er in unserer Streikversammlung gewesen ist, gesagt, wenn ich nicht zustimme, dann zerbricht die Regierung und dann kommt die AfD ran. Das Einzige, was ihm als Ausrede eingefallen ist, war das Drohgespenst der AfD. Aber wir müssen doch die Stimmung hier in diesem Land so ändern, dass wir das Drohgespenst sind, dass wir es schaffen, die Politik vor uns herzutreiben.
1: Auf das Thema AfD ging auch die Rede des Bündnisses Sozialabbau stoppen ein.
2: Und liebe Leute, das alles passiert in einer Zeit, in der das Nachkriegsdeutschland so nah am Abgrund des Faschismus steht wie zuvor noch nie. Die Sozialkürzungen werden dabei wie zusätzliches Wasser auf den Mühlen der AfD sein, die jetzt schon bundesweit stärkste Kraft geworden ist. Armutsreformen sind eben auch immer zersetzend für Demokratie. Und auch dafür sind CDU und SPD verantwortlich. Schon in den 1930er Jahren waren die Vorgänger der gleichen Parteien die Wegbereiter des Faschismus. Und wir sehen auch heute in den USA, wo es hinführt. Und das, liebe Leute, steht uns auch in Deutschland bevor. Und dagegen müssen wir uns wehren. Wir alle zusammen gegen den Faschismus.
1: Gegen Ende der sehr langen Kundgebung, vor dem Losgehen, gab es dann noch einmal kämpferische Worte in Richtung Merz-Regierung.
5: Wir ziehen richtig, richtig laut durch die Innenstadt. Wir wollen Friedrich Merz richtig einheizen. Führt euch nochmal vor Augen, dass er wahrscheinlich gerade in seinem Privatjet sitzt, während wir hier schwitzen. Wir wollen ihm richtig einheizen, dass die Regierung uns wirklich hört, dass sie uns nicht mehr ignorieren können.
1: Und dann zog eine große, auch recht laute Demo durch die Innenstadt. Etwas merkwürdig war, dass es zum Beispiel am Bertholdsbrunnen keine Zwischenkundgebung gegeben hat. Dort, wo man in Freiburg viele Leute erreicht, hätte man durchaus noch einmal eine Zwischenkundgebung machen können. Vielleicht wäre das von der Demo-Organisation her besser gewesen als eine sehr, sehr lange Kundgebung am Anfang, wo dann auch doch einige Menschen schon nach der Kundgebung gegangen sind. Soweit zur großen Demo gegen den Sozialabbau nochmal als Rückblick zum vergangenen Samstag.

0: Manu Chao im Morgenradio bei Radio Dreieckland. 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Der Sozialabbau ist in vollem Gang. Los ging es mit der drastischen Verschärfung beim Bürgergeld. Es beinhaltet Sanktionen, die alles übertreffen, was das Recht der Fürsorge und Existenzsicherung jemals kannte, erklärte Roland Rosenau, Professor an der KH Freiburg, gegenüber Radio Dreieckland zu diesen Verschärfungen. Größeren Widerstand gab es weder im Parlament noch auf der Straße und somit ging es weiter. Es werden jetzt zum Beispiel drastische Kürzungen bei Menschen mit Behinderung und für Kinder und Jugendliche diskutiert. Individuelle Rechtsansprüche auf Schulbegleitung sollen gestrichen werden, was die Bildungschancen gerade von Kindern mit Behinderung weiter verschlechtern könnte. Das Wunsch- und Wahlrecht von Menschen mit Behinderung soll eingeschränkt werden, was unter anderem dazu führen könnte, dass die Betroffenen statt in eigenen Wohnungen oder auch Wohngemeinschaften wieder verstärkt in Wohnheimen leben müssen. Die schlechte Finanzlage der Krankenkasse durch eine Beendigung der Zweiklassenmedizin und die Einbeziehung von Privatpatientinnen in die gesetzliche Krankenkasse zu verbessern, das stand nicht auf der Tagesordnung. Hingegen werden durch die Gesundheitsreform Erkrankte weniger Geld bekommen. Weiterhin steht auch der 8-Stunden-Tag immer noch zur Disposition. Wer dadurch verständlicherweise nicht nur körperlich krank wird, sondern auch in eine psychische Krise gerät, kann leider nicht auf allzu viel Unterstützung hoffen. Bei Psychotherapeutinnen werden die Honorare gekürzt, auch eine schrittweise Anhebung des Renteneintrittsalters auf 70 Jahre wabert durch die politische Debatte. Diese lange, lange Liste ließe sich noch viel weiter erweitern. Angesichts des hiesigen Mietenwahnsinns für Freiburg noch relevant. Beim Wohngeld soll jetzt massiv gespart werden. Und wer trägt das auf Bundesebene alles mit? Die SPD. Den Freiburger Stadträtinnen und auch dem Sozialbürgermeister der SPD, Meder, scheint es nun aber zu reichen. In einem Brandbrief haben sie sich an die Bundesparteiführung gewandt und erklärt, dass sie die Politik der SPD im Bund gegenüber den Bürgerinnen und Bürgern kaum noch glaubwürdig vertreten können. Um über diese scharfe Kritik zu sprechen, sind wir jetzt mit Julia Söhne, Fraktionsvorsitzenden der SPD im Freiburger Gemeinderat, verbunden. Guten Morgen.
1: Guten Morgen.
0: Ja, was hat euch denn nun dazu gebracht, diesen Brief zu schreiben?
1: Ja gut, die Aufzählung, die Sie gerade gemacht haben, die hat uns auch immer wieder betroffen gemacht. Wir sitzen montags immer zusammen in der Fraktion und diskutieren natürlich auch über aktuelle Politik und bekommen natürlich vor allem Rückmeldungen aus der Bürgerschaft. Wir hören Sorgen, wir hören Ärger, wir hören Enttäuschung und können da eigentlich nur noch wenig entgegensetzen und merken einfach, dass wir die SPD-Politik, die im Bund gerade gemacht wird, eigentlich gar nicht mehr mit Überzeugung vertreten können und dass wir eigentlich die Entscheidungen, die dort gemacht werden, auch langsam nicht mehr erklären können, weil wir deren Auswirkungen halt hier vor Ort ganz klar spüren. Und deshalb haben wir uns jetzt dazu entschieden, einen Brief zu schreiben, in der Hoffnung, in die Diskussion zu kommen und einfach die kommunale Perspektive auch nachvollziehbarer zu machen.
0: Welche konkreten Punkte ärgern euch am meisten, die die SPD in der Bundesregierung mitgetragen hat oder mitträgt?
1: Verschiedene, aber um zwei Beispiele zu nennen, ist es zum Beispiel jetzt die geplante Reform des Wohngelds. Das ist besonders schmerzlich, weil die auch noch aus dem SPD-geführten Bundesministerium kommt. Für uns ist es erstmal nachvollziehbar, dass man den Bundeshaushalt entlasten macht und dass es auch Konsolidierung geben muss. Der Weg ist für uns aber wieder mal der falsche. Es sind einfach Leistungskürzungen, die natürlich wieder diejenigen treffen, die einfach eh schon niedrige Einkommen haben und die eh schon es schwer haben, gerade zu überleben. Und letztlich werden einfach nur Menschen aus dem Wohngeld mit der neuen Reform jetzt in andere Sozialleistungssysteme verdrängt, verschoben. Das führt auch zu bürokratischem Aufwand. Wir haben gerade in Freiburg unsere Wohngeldstelle einigermaßen auf Kurs gebracht und sehen uns jetzt mit den Änderungen wieder konfrontiert, dass es da wieder viele Zeiten braucht und die Anträge einfach wieder länger brauchen werden. Und das ist einfach wieder nicht nur bürokratisch, sondern auch sozial einfach total belastend. Und es ist einfach auch wieder deutlich, dass die kommunale Perspektive überhaupt nicht eingebunden oder nicht verstanden wurde. Der Deutsche Städtetag hat ja auch eindrucksvoll immer wieder jetzt dargelegt, dass sie da nur noch wenig Verständnis dafür haben, was für Reformen da von Bundesebene aus gefertigt wurden. Das mal als ein Beispiel. Ja.
0: Was wäre noch ein Beispiel?
1: Ein weiteres Beispiel ist zum Beispiel die Bezahlkarte für Geflüchtete. Wir haben uns als Freiburg ja probiert, dagegen zu wehren und haben auch schon als SPDlerin intern probiert, bevor es überhaupt beschlossen wurde, dagegen anzukämpfen, weil es einfach ja völlig jeglichen Integrationsbemühungen zuwider ist. Und auch einfach ja letztlich sozialpolitisch überhaupt nicht unseren Grundwerten und Verständnis eben von einer guten Integrationspolitik entspricht. Und auch das führt wieder zu bürokratischem Aufwand, der bei der Kommune hängen bleibt, zu finanziellen Belastungen etc. Und wenn man diese einzelnen Beispiele nimmt, auch jetzt die Krankenhausreform etc., man merkt einfach, es wird immer da gekürzt bei Menschen, die eh schon wenig haben, anstatt einfach mal über eine gerechte Steuerpolitik richtig zu diskutieren, die endlich Vermögen und Einkommen besser besteuert und wir da Gegenfinanzierung bekommen für den, die Tatsache erkenne ich an, für den jetzt gerade schwierigen Bundeshaushalt, aber es wird eben an den falschen Stellen gespart. Und ja, das bekommen wir hier in Freiburg, die Bürgerinnen und Bürger zu spüren, aber eben auch die Kommunen, die immer mehr einfach an ihr Limit kommen.
0: Heißt, ihr seid unzufrieden damit, dass nicht mehr über eine Vermögensteuer geredet wird, über einen höheren Spitzensteuersatz etc.?
1: Ja, man fragt sich so ein bisschen halt, was die Sozialdemokraten in der Regierung einfach eigentlich tun. Also ich war bekanntlich zweimal gegen die Große Koalition und habe leider verloren und muss das auch anerkennen. Das waren beides mal auch Mitgliederentscheide. Und ich verstehe auch, dass eine Regierung mit Bundeskanzler Friedrich Merz nicht einfach ist und dass es auch Kompromisse braucht in der Politik und auch auf Bundesebene. Das ist mir völlig klar. Also ich bin auch nicht erst seit gestern in der Politik. Aber ich vermisse einfach Debatten und ein Starkmachen für sozialdemokratische Werte. Und zu denen gehört eben eine gerechte Gegenfinanzierung und zu der gehört einfach eine Umverteilung, die diskutiert werden muss, anstatt dass man eben immer bei denjenigen kürzt, die eh schon ganz unten in der gesellschaftlichen Kette stehen. Und das ist für mich schon schwer nachvollziehbar, warum diese Diskussion nicht mal geführt wird, zumindest nach außen hin. Und diese sozialdemokratische Markenkern, den es aus meiner Sicht braucht, dass der einfach überhaupt nicht erkennbar ist.
0: Aus unserer Sicht sind inzwischen mehrere rote Linien überschritten worden. Schreibt ihr, welche rote Linien wurden überschritten?
1: Ja, eben die ich gerade angesprochen habe, die vielen verschiedenen Reformen, sei es jetzt Wohngeld, Bürgergeld. Das nächste, was jetzt ja geplant ist, ist, dass der Unterhaltsvorschuss nicht mehr bezahlt werden soll. Auch aus meiner Sicht völlig unverständlich. Also Alleinerziehende ist jetzt wirklich dann auch wieder die letzte Gruppe, bei der man sparen und kürzen sollte. Also es sind verschiedene Vorschläge, aber auch, dass wir überhaupt nicht mehr darüber diskutieren, wie wir zum Beispiel unser Krankensystem, unser Gesundheitssystem besser finanzieren können. Also es wird einfach immer nur gekürzt, anstatt eben wirklich über gerechte Finanzierungsmodelle nachzudenken, die einfach auf Umverteilung setzen. Und das ist einfach für uns zunehmend, wir wissen auch nicht so richtig weiter. Und am Ende steht über allem drüber, dass einfach Kommunen im Gesamten immer mehr Aufgaben bekommen, teilweise ja auch richtige, Recht auf Ganztag etc., aber die Finanzierung einfach fehlt und uns die Handlungsspielräume ausgehen. Und wir merken das jetzt auch hier im kommunalen Doppelhaushalt, der jetzt ansteht, dass wir eigentlich als Gemeinderäte für dann auch soziale Themen, ne, für Quartiersarbeit, für Schwimmbäder etc. eigentlich kein Geld mehr zur Verfügung haben, weil die Pflichtaufgaben uns einfach die Luft abschnüren.
0: wenn rote Linien überschritten wurden, muss es da nicht mehr sein als ein offener Brief? Hätte es beim Überschreiten der roten Linie dann nicht schon den Parteiaustritt gebraucht?
1: Ich glaube, wir alle sind in der SPD, weil wir der Überzeugung sind, dass es diese sozialdemokratischen Werte eigentlich braucht. Und ich darf schon auch sagen, dass es für mich eine Verpflichtung ist, aus der Tradition heraus, aus der die SPD kommt, seit der Gründung, wie sie gegen Nazis aufgestanden ist damals, ist es für mich eine Partei mit einer großen Tradition, die eigentlich immer gezeigt hat, dass sie auf der richtigen Seite der Geschichte stand, und dem fühle ich mich auch weiter verpflichtet. Und ich bin nun mal Mitglied und jetzt auch mit einem Mandat ausgestattet, um nicht einfach zu sagen, ach wisst ihr was, ihr könnt mich jetzt mal und das Handtuch zu werfen, sondern wir müssen in eine Diskussion gehen und der Verantwortung irgendwie auch gerecht werden. Und es gibt viele, wie soll ich sagen, aufrichtige Sozialdemokratinnen und Sozialdemokraten unserer Partei. Und ich fühle mich auch hier in Freiburg sehr wohl unter diesen. Und irgendwie, finde ich, haben wir auch eine Verantwortung, da laut zu werden und für Veränderungen zu kämpfen.
0: Heißt auch nach all den Jahren, auch nach den Asylrechtsverschärfungen, die mitgetragen wurden, jetzt Hartz IV, jetzt Bürgergeldreform, würdet ihr trotzdem sagen, man kann auch im Jahr 2026 noch SPD-Mitglied sein?
1: Naja, ich verliere einfach den Glauben nicht an eine linke Politik, und dazu braucht es neben den Linken und den Grünen, die ja auch immer wieder sehr schwierige sozialpolitische Maßnahmen beschließen, aus meiner Sicht oftmals fast auch noch schlimmer, braucht es einfach linke Mehrheiten in der Regierung, in Kommunen, in Ländern und im Bund. Und da glaube ich, braucht es die SPD genauso wie die anderen beiden Parteien. Und da bringt es, glaube ich, nichts, wenn wir jetzt alle das Handtuch werfen und uns in der Versenkung vergraben, sondern ich glaube, das ist schon wichtig, und wir müssen der Verantwortung gerecht werden, eben unsere Partei besser zu machen.
0: Jetzt gibt es ja immer wieder das Argumentationsmuster, die SPD müsse im Bund einiges mittragen, weil sie die Koalition mit der CDU nicht platzen lassen kann, weil es sonst Neuwahlen gäbe mit einer dann noch viel stärkeren AfD. Was sagen Sie zu dieser Argumentation?
1: Ja, das war ja auch die Argumentation für die Teilnahme der Koalition. Ich kann das in Punkten auch nachvollziehen. Ich meine, das Mitgliedervotum war schon überwältigend, und auch die Umfragen damals innerhalb der Bürgerschaft. Es sind nun mal auch damals die beiden Parteien gewesen, die beide am stärksten waren. Aber es ist einfach so, dass es für mich jetzt wenig überraschend ist, dass ein Regieren mit einem Kanzler Friedrich Merz, der wirklich einen Wertekompass hat, den ich an keinen Punkten teile, dass das Regieren dort schwierig wird. Und ich bin es ehrlich gesagt auch langsam satt, dass von der Bundesebene und auf Parteitagen immer gesagt wird, naja, wir machen ja gute Politik und wir verhindern Schlimmeres, wir müssen es halt nur besser erklären. Und dass das Problem ist, aus meiner Sicht ist schon auch nicht das Erklären das Problem, sondern die Politik an sich. Und wir tragen sie mit und forcieren sie sogar manchmal, wie zum Beispiel jetzt mit der geplanten Wohngeldreform, die ja aus dem eigenen Laden kommt. Und es ist schon schwierig, und ich weiß, ich lebe auch nicht irgendwie hinterm Mond, dass eben, wie gesagt, auch Bundespolitik Kompromisse braucht und wir nicht eins zu eins unser Parteiprogramm und unser Wahlprogramm, wie wir es beschlossen haben, umsetzen können. Allein es fehlt mir eben der Glaube daran, dass es überhaupt diskutiert wird. Und wie gesagt, im Gegenteil, es sind ja auch immer wieder SPD-Ministerien, die Vorschläge machen, bei denen ich einfach nur noch den Kopf schütteln kann.
0: Was erwartet ihr jetzt für Reaktionen der SPD-Bundesparteiführung auf euren offenen Brief?
1: Ja, wir sind ja nicht die Einzigen, die jetzt gerade aufstehen. Es gab gerade auch einen Brief von der SPD in Bielefeld, die ein bisschen in einem anderen Duktus, da ging es dann auch viel um letztlich Parteiämter und die beiden Führungspositionen an sich. Und wir hoffen jetzt erstmal auf einen Widerhall in der Öffentlichkeit, in der Bürgerschaft, um einfach auch deutlich zu machen, der SPD-Führung, dass da Diskussionen stattfinden und dass es nicht einfach so hingenommen wird, ich erlebe schon unter den SPD-Genossinnen und Genossen, wir hatten erst letzten Freitag eine Mitgliederversammlung, so eine gewisse Müdigkeit, Lethargie, würde ich es fast sagen, dass man einfach die Sachen hinnimmt und da jetzt irgendwie laut zu werden und Bündnisse zu schmieden und nach Mehrheiten auch zu suchen, die sich dann auch in Parteitagsbeschlüssen, auch letztlich in Personalentscheidungen widerspiegeln, ist jetzt, glaube ich, schon wichtig. Und da kann das ein Anfang sein, indem wir uns zu Wort melden und dann hoffentlich auch Gehör finden. Und ja, ich bin gespannt auf die Antworten und hätte am liebsten natürlich eine Einladung nach Berlin zum Ausdiskutieren am Tisch. Ja.
0: Abschließend, gibt es Punkte, wo Sie sagen würden, wenn die erreicht werden, wenn es so weitergeht, dann trete ich aus der SPD?
1: Oh, ich frage mich das fast wöchentlich, ehrlich gesagt, einiger Zeit. Aber ich möchte einfach nochmal sagen, ich bin nicht der Typ dafür, das Handtuch zu werfen. Und ich glaube schon daran, dass es eine SPD braucht, eine andere SPD. Und für die möchte ich stehen und mich stark machen und da irgendwie auch meiner Verantwortung als Mandatsträgerin gerecht werden. Ich bin immerhin auch dreimal von der Freiburger Bürgerschaft mit dem Namen dieser Partei gewählt worden. Und da knüpfen sich ja irgendwie auch bestimmte Erwartungen und Hoffnungen an. Und das ist irgendwie meine Aufgabe, daran zu werden. Aber ja, natürlich, wir haben die Punkte aufgezählt und sind auf Antworten gespannt. Und wenn es da weiter nur noch ausgewichen wird und in diesem Sinne weitergeht, die Kürzung bis acht Tage, Stunde etc., also wenn es dann auch um die Arbeitnehmerinnenrechte geht, muss ich mir schon irgendwann überlegen, ob das doch meine Heimat sein kann. Ja.
0: Das sagt Julia Söhne, die Fraktionsvorsitzende der SPD im Freiburger Gemeinderat. Die SPD-GemeinderätInnen und auch Sozialbürgermeister Meder von der SPD haben einen Brandbrief an die Bundesparteiführung geschrieben, in dem sie erklären, dass sie die Politik der SPD im Bund gegenüber den BürgerInnen und Bürgern hier auch in Freiburg kaum noch glaubwürdig vertreten könnten. Insbesondere gibt es Kritik an der Sozialpolitik der SPD. Ja, sehr vielen Dank für das ausführliche Gespräch.
1: Ja, vielen Dank auch.

0: Pantheon Rokoko im Morgenradio bei Radio Dreieckland. Nach dem islamistischen Anschlag auf den CSD in Berlin wollen nun Dobrindt und Co. rasch schärfere Gesetze. Ob sie wirklich helfen würden, kann man getrost bezweifeln, aber darum geht es böse gesagt auch gar nicht. Ein Kommentar von meinem Kollegen Jan.
1: Nach dem tödlichen Anschlag auf den Berliner CSD ist wieder viel von schärferen Gesetzen die Rede. Präventivhaft, elektronische Fußfessel, Änderung des Jugendstrafrechts. Wer bietet mehr? Innenminister Alexander Dobrindt von der CSU ist jedenfalls ganz vorne mit dabei. Auf den ersten Blick hätte ein schärferes juristisches Arsenal in diesem Fall tatsächlich geholfen. Der 21-jährige mutmaßliche Attentäter Abdul Batul hatte zweimal versucht, sich der Terrorgruppe Islamischer Staat, abgekürzt IS, im Ausland anzuschließen. Die libanesischen Behörden inhaftierten ihn deshalb und schickten ihn nach Deutschland zurück. Das deutsche Gericht wendete Jugendstrafrecht an und verurteilte ihn zu einem Jahr und 10 Monaten, setzte die Strafe aber zur Vorbewährung aus, wogegen die Staatsanwaltschaft Einspruch einlegte. Da Abdul Batul über 17 Jahre alt war, war die Anwendung von Jugendstrafrecht keineswegs zwingend. Das Gericht konnte das aber mit Hinblick auf eine angenommene noch mangelnde Reife des Täters tun. Mit dem milderen Jugendstrafrecht soll einem jungen, für noch unreif befundenen Täter nicht der Weg ins Leben mit einer hohen Strafe belastet werden. Mangelnde Reife könnte aber auch ein Merkmal sein, das für junge Männer, die Morde im Namen des IS begehen, typisch ist. Hätte Abdul Batul, wie es die Staatsanwaltschaft wollte, in Haft gesessen, dann hätte er den Anschlag auf den CSD natürlich nicht begangen. Aber einige Zeit danach wäre er ja wieder freigekommen und wäre wahrscheinlich nicht weniger motiviert gewesen. Und genau da liegt bei allen Rufen nach schärferen Gesetzen das Problem. Ihnen ist anzusehen, dass sie die Gefahr nicht bannen können. Will man sogenannte Gefährder auf viele Jahre in Präventivhaft nehmen, obwohl sie keine Straftat begangen oder konkret vorbereitet haben? Oder sollen sie regelmäßig in den Bau wandern? Wenn es im weiteren Umkreis eine CSD-Parade, ein Stadtfest, eine Gewerkschaftsdemonstration oder einen Weihnachtsmarkt gibt? Eine elektronische Fußfessel wäre eine weniger harte, wenngleich auch diskriminierende Maßnahme. Aber diskriminierende Maßnahmen erzeugen auch Trotz bei den Betroffenen und Sympathie mit den Betroffenen in ihrem Umfeld. Und natürlich würde sich ein potenzieller Täter überlegen, wie er seine Tat trotzdem ausführen kann. Schließlich waren viele IS-Attentäter vorher den Behörden nicht bekannt. In diesem Falle wirken die vorgeschlagenen Maßnahmen überhaupt nicht. Solch praktischen Erwägungen zählen aber nicht, wenn man mit heißer Nadel Gesetze strickt, um bei den anstehenden Landtagswahlen im Osten etwas vorweisen zu können. Dabei hat sich die AfD mit Kommentaren zum konkreten Fall des Anschlages auf den CSD bisher eher zurückgehalten. Vermutlich, weil sie es nicht über sich bringt, Sympathie mit den Opfern, wenn auch nur indirekt, zu zeigen. Die Weltbilder von Islamisten und deutschen Rechten haben da und nicht nur da durchaus eine Schnittmenge. Um mal wieder den harten Staat zu demonstrieren, sollen nun nach Meinung von Dobrindt und Co., ganz gleich, ob es wirklich hilft, Grundrechte geschleift werden. Insbesondere, wenn es bei der Präventivhaft bundesweit Ausweitungen gibt, unter der Bezeichnung Präventivgewahrsam. Unter Bindungsgewahrsam gibt es das auch schon. In Bayern hat man besonders gegen Klimaaktivistinnen das auch eingesetzt. Und da sieht man, die Einschränkung von Grundrechten trifft am Ende nicht nur wirkliche oder mutmaßliche IS-Anhänger. Es steht außer Frage, dass der islamistische Terror ein ernstes Problem ist und sehr wahrscheinlich wird es in den nächsten Jahren weitere schwere Anschläge von fanatisierten jungen Männern geben. Die Szene existiert ja weiter. Mehr Prävention und Aufklärung im Vorfeld könnten die Gefahr reduzieren, sind aber nichts, was man laut in Landtagswahlkämpfen schwingen kann. Wenn sich nach einer Anhörung von Expertinnen ein Konsens herausbildet, kann man auch eine Ausweitung des Gebrauches von Fußfesseln erwägen. Praxistaugliche Gesetze wachsen nicht einfach in Wahlkampfzeiten in den Taschen von Innenministern. Zum Schluss sei auch noch erwähnt, dass die deutsche Regierung mit Islamisten, die kaum anders sind als der Islamische Staat, nämlich den Taliban, gerne kungelt, wenn es um Abschiebungen geht. Obwohl Deutschland offiziell keine diplomatischen Beziehungen mit der Taliban-Regierung in Afghanistan unterhält, sitzen mittlerweile Taliban in der afghanischen Botschaft in Berlin und im Generalkonsulat in Bonn. Exil-Afghaninnen graust es da nicht ohne guten Grund. Dazu kommt der pauschale Widerruf von Aufnahmezusagen für Flüchtlinge aus Afghanistan, die jahrelang in Pakistan auf das versprochene Visum gewartet hatten. Diese Regierung ist bei der Verurteilung islamistischen Terrors scheinheilig. Nichtsdestotrotz muss gegen diesen Terror etwas unternommen werden. Die Frage ist nur, was und wie.
0: So, der Kommentar von meinem Kollegen Jan.
2: Esto de los dedos de Felipe Bustamante suena así.

0: 9 Uhr und eine Minute. Ihr hört das Morgenradio bei Radio Dreieckland und wir kommen zu den Veranstaltungshinweisen für heute und das Wochenende. Zunächst zu einer Demo, heute zu einem Protest, heute um 16.30 Uhr.
1: Ja, und der Kampf gegen die AfD, Antifaschismus, geht auf jeden Fall Hand in Hand, damit gegen den Sozialabbau zu kämpfen. Und deswegen hier noch eine Einladung. Am 31.07. Findet das Sommerfest der AfD statt. Und wir wollen nicht, dass die einfach so ganz unbeschwert feiern, weil die einfach richtig, richtig scheiß rassistische Politik machen. Das lassen wir uns nicht gefallen. Und deswegen wehren wir uns dagegen. Um 16.30 Uhr treffen sich die Demonstrierenden gegen das AfD-Sommerfest an der Thiengener Hütte. Herzliche Einladung dazu.
0: So, ein Aufruf auf der Demo gegen den Sozialabbau. Heute will die AfD also ein Sommerfest im Thiengener Wald abhalten ab 17 Uhr. Und dagegen regt sich Protest. Um 16.20 Uhr sollen AntifaschistInnen sich an der Haltestelle Keitelbad treffen. Und von dort soll dann gemeinsam zum Demoort gelaufen werden. Kein Forstbreit dem Faschismus. Demo gegen das Sommerfest der AfD im Thiengener Wald, nicht weit vom Freiburger Stadtgebiet entfernt.
2: Porque sin ustedes, mis carnales, no hubiera sido posible toda esta maravilla de concierto. A todos los talleres, a mis niños chiquitos que participaron esta noche, a los de teatro, a la gente de cine.
0: Am heutigen Freitag beginnt das Holzrock Open Air ab 14 Uhr im Senglenwald in Schopfheim. Am heutigen Freitag unter anderem Naiv Ultra, Eddie Park Punk, Alka Silka und Berlin 2.0. Weiter gibt es auch Vorträge zum Thema Krieg und Flucht, ein Input zu Wehrdienst und Widerstand, eine Dreckshow, DJs und weitere Programmpunkte. Mehr Infos zum Holzrock gibt es unter holzrock.de. Das Holzrock geht dann auch am Samstag weiter. Auch mit Theater, der Nichtsnutztheater RAB. Und dann am Abend unter anderem mit Mans to Nation, Schick, Schwaggy, Halleluja, Sinem und den Maladroit.

werden und somit dann im Tausch die Geflüchteten Bargeld bekommen. Zwischen 16 und 18 Uhr am Kiosk in der Adlerstraße im Freiburger Quartier im Grün. Im Rufetto gibt es ein Konzert ab 21 Uhr, Konzert von Rottier Pomeranzen im Rufetto Keller Kleschmer Musik. Das achtköpfige Musikprojekt Rottier Pomeranzen wird sich im Rahmen des Abends vorstellen und ein Programm aus Kleschmer Songs und anderen jiddischen Liedern darbieten. Kleschmer Konzert im Rufetto in der Granatgässle 3 am heutigen Freitag ab 21 Uhr und Eintritt erfreulicherweise auf Spendenbasis.

Am morgigen Samstag gibt es dann neben dem Holzrock Open Air unter anderem ein Aufruf, sich im Zähringen zu treffen, mit unter dem Motto Mitmischen im Quartier Zähringen. Gibt es Volksküche, Küche für alle und Dialog zwischen 14 und 18 Uhr am Quartierstreff Q46 in der Zähringer Straße. Mitmischen im Quartier. Der BürgerInnenverein Zähringen lädt ein zwischen 14 und 18 Uhr am Samstag im Quartierstreff oder beim Quartierstreff Q46 in der Zähringer Straße. Und soweit erst einmal zu Veranstaltungshinweisen für heute und das Wochenende. Wir machen weiter mit einem Stück Musik und kommen dann zum nächsten Thema mit Werner Siebler. Blicken wir auf den kürzlich verstorbenen Bernd Wagner.

0: 9 Uhr und bald 14 Minuten. Ihr hört das Morgenradio bei Radio Dreieckland am Freitag, den 31. Juli. Schon vor einer gewissen Zeit, am 8. Juli, ist der langjährige DGB-Freiburg-Vorsitzende Bernd Wagner im Alter von 83 Jahren nach schwerer Krankheit gestorben. Wir hatten es schon kurz berichtet. Er war über die Jahre in Freiburg in sehr vielen Bereichen aktiv, unter anderem auch Mitgründer der Initiative Wohnen ist Menschenrecht. Um noch einmal auf Bernd Wagner zu blicken, um an ihn zu erinnern, ist jetzt Werner Siebler bei uns im Studio. Er ist Nachfolger von Bernd Wagner gewesen, also der aktuelle Vorsitzende des DGB Stadtverbands Freiburg. Hallo Werner.
1: Hallo.
0: Ja, wer war Bernd Wagner? Was war Bernd Wagner für ein Mensch?
1: Ja, also die Frage ist natürlich, wo fängt man da an? Aber ich fange mal so rum an. Bernd hat ja nach der Schule eine Ausbildung gemacht als Maschinenschlosser und erst nach dieser Ausbildung dann den akademischen Weg eingeschlagen und zunächst mal in Gießen Ingenieur studiert, um danach dann allerdings in erster Linie, um dem Wehrdienst zu entgehen, ein Physikstudium angefangen in Gießen auch und dieses Physikstudium dann auch zu Ende gemacht. Und dann wollte er natürlich an der Universität arbeiten, in dem Fall in der Universität Marburg, wo er bereits eigentlich eine Zusage gehabt hat, aber da hat dann der Verfassungsschutz einen Strich durch die Rechnung gemacht und hat der Landesbehörde damals die Erkenntnisse weitergeleitet, die bei ihm vorlag, weil der Bernd war ja während seinem Studium im Prinzip in Kontakt zur linken Szene gekommen, in dem Fall ganz konkret die Auseinandersetzung um den Vietnamkrieg beziehungsweise die Auseinandersetzung um die nicht aufgearbeitete deutsche faschistische Vergangenheit. Und das waren so die Punkte, wo er dann auch tatsächlich den Weg zur DKP oder zum MSB Spartakus gefunden hat und da aktiv war. Und das wurde ihm dann auch zum Verhängnis und er konnte diese Stelle nicht antreten.
0: Also so wie du selber war auch Bernd Wagner von den Berufsverboten betroffen.
1: Ja, Bernd war sogar eher einer der ganz frühen Betroffenen der Berufsverbote. Und während ich ja Bundesfall war mit der Post, war er ja in Hessen, also im angeblich roten Hessen, der Betroffene, der damals Berufsverbot gekriegt hat und dann im Prinzip natürlich nach neue Wege gesucht hat. Er hat ja damals gerade eine junge Familie gehabt mit seinen drei Jungs und seiner Frau. Ist er dann über Pasing, wo er quasi kurze Zeit eine Arbeit gehabt hat, nach Freiburg gekommen und hat da bei der Gödecke begonnen zu arbeiten. In dem Fall als Physiker in der Entwicklungsabteilung der Firma Gödecke. Und dort ist er auch relativ schnell in die Gewerkschaftsarbeit eingestiegen, weil damals ja in die IG Chemie, Papier und Keramik beziehungsweise dann auch im Betrieb, wurde er relativ schnell dann auch in Betriebsrat gewählt. Aber damals war in der IG Chemie, Papier, Keramik auch so eine Stimmung, man darf alles haben, nur keine Linke in seiner Reihe. Und dann wurde ja nicht nur er, sondern auch noch andere Genossinnen, die in dem Betrieb gearbeitet haben, dran gehindert, wieder auf die Betriebsratsliste zu gehen, Mitte der 80er Jahre. Und so wurde er dann auch nicht mehr Betriebsrat, sondern musste dann im Prinzip sich andere Betätigungsfelder suchen und die hat er dann auch gefunden beim DGB.
0: Du hast jetzt seine ursprüngliche Ausbildung erwähnt, hat man

0: diesen wirklichen Arbeiterhintergrund in seinem politischen Engagement dann auch später gemerkt?
1: Naja, das glaube ich auf jeden Fall. Also das war, glaube ich, das Prägende schon bei ihm. Er hat deswegen relativ gute Kontakt zu auch den, also einfache Beschäftigte auch bei Goethe gehabt. Ich fand total spannend jetzt der Nachruf von der IGBCE, die einen Nachruf gemacht hat, die ihn auch nochmal richtig würdigt. Leider konnte er das ja nicht mehr lesen. Also eine Gewerkschaft, die Vorgängerorganisation, die ihn nicht mehr wollte, und die jetzige, die dann eben ausgedrückt hat, was ihn ja ausgezeichnet hat, war, dass er sich eingesetzt hat für die ganz einfache Beschäftigte und da sogar mit ganz besonders viel Herzblut. Und das hat ihn ja auch ausgemacht beim DGB, das hat ihn ausgemacht, obwohl er ja Wohnungsbesitzer ist, also dass er als Wohnungsbesitzer dann die Wohnen ist Menschenrechtsinitiative gegen den Stadtbauverkauf gegründet hat, finde ich, ist auch nochmal eine deutliche Aussage, auf welcher Seite sein Herz geschlagen hat.
0: Ja, er war lange Jahre DGB-Vorsitzender in Freiburg. Was hat ihn da als DGB-Vorsitzenden ausgezeichnet? Wie hat er da gewirkt?
1: Ja, also das Problem ist ja, der DGB hat in den letzten 20, 25 Jahren eine Reihe von Umstrukturierungen gehabt. Deswegen war der Bernd gar nicht die meiste Zeit Vorsitzender, sondern früher im Regionalverband mit aktiv. Und danach, erst als es dann überhaupt die Stadt- und Kreisverbände wieder gab, wurde er zum Stadtverbandsvorsitzender. Und da war halt tatsächlich seine Initiative immer, erstens zu versuchen, möglichst alle Gewerkschafter im Boot zu haben, möglichst auch Kolleginnen und Kollegen einzubeziehen in die Arbeit beim DGB. Und natürlich, im Prinzip haben wir es ja seitdem mit den Angriffen auf die Rechte der Beschäftigten zu tun. Also seitdem gibt es Sozialabbau, seitdem gibt es im großen Stil diese ganze Geschichte mit, dass die Unternehmen immer besser und mehr verdient haben, insbesondere ja auch sein Betrieb. Aus Goethe wurde ja dann Pfizer. Und Pfizer war ja ein Akteur, der tatsächlich ein US-amerikanischer Konzern, der Milliarden verdient hat. Und das hat natürlich schon auch was ausgemacht. Aber er hat im Prinzip während der ganzen Zeit, wo er da gearbeitet hat, sich verstanden als derjenige, der versucht, die Beschäftigten zu organisieren. Und zwar innerhalb des Betriebs, aber auch außerhalb des Betriebs und in den Wohngebieten, weil für ihn schon auch klar war, wenn sich bei den Mieterinnen und Mietern was tun soll, dann müsse die sich selber zur Wehr setzen.
0: So, über die letzten vielen Jahre, ja, insgesamt gesehen, die Mitglieder bei den Gewerkschaften nicht unbedingt hochgegangen. Hatte er denn da Mobilisierungserfolge?
1: Naja, das würde ich mal sagen, eher wahrscheinlich nicht, weil er ja jetzt nicht mehr im Betrieb war und tatsächlich also in der Mitgliederwerbung sehr aktiv sei. Aber was schon war, die Gewerkschaft hat sich ja die letzten 20 Jahre schon massiv gewandelt in große Bereiche, ja, weg von der Sozialpartnerschaft. Das galt die ganze Zeit lang natürlich nicht für die IGBCE. Glaubt, das gilt auch heute noch nicht, aber auch bei der IGBCE oder im Chemie und in dieser ganzen Branche Pharmazie weht ein anderer Wind. Also das merken auch die Kolleginnen und Kollegen dort, dass die Angriffe auf die Rechte der Beschäftigten, auf die Tarifverträge größer werden. Und das waren so die Punkte, die da Bernd versucht hat aufzugreifen. Und was ja, glaube ich, sein wichtigster Erfolg war, war, also unterschiedlichste Menschen zusammenzuführen, dass sie gemeinsam aktiv werden. Und das, finde ich, war das Herausragende bei ihm. Weniger das direkte Mitgliederwerbe.
0: Heißt, dass auch Menschen mit unterschiedlichen politischen Ansichten, das hat er geschafft, dass auch die zusammengekommen sind.
1: Ja, genau das. Also gerade Menschen mit unterschiedlichster Ansichten, sogar Menschen, die weit weg von seiner waren. Also der Bernd hat ja kein Hehl draus gemacht, dass er sich als Marxist versteht und hat auch ständig versucht, tatsächlich die Erfahrungen, die es jetzt gab, aufgrund dieser ganzen Entwicklungen in der kommunistischen, sozialistischen Szene der letzten Jahrzehnte aufzunehmen und aufzuarbeiten. Also er war jetzt nicht jemand, der ständig Lenin und Marx zitiert hat. Ich glaube, dann wäre er auch nicht so angekommen, wie er angekommen ist, sondern er hat schon versucht, so Erkenntnisse, die er aus seinem Leben gehabt hat, auf die heutige Zeit umzusetzen und das auch tatsächlich immer mit Menschen, also selbst mit CDU-Mitgliedern konnte der Bernd gut. Und das war schon auch das, was dann auch dazu geführt hat, dass es jetzt eine große Betroffenheit gab, als er gestorben ist.
0: Ja, eine Sache, die er ja auch, die ihn mit dir verbindet, ist ja auch die Mitgliedschaft in der DKP. Da fragen sich vielleicht auch welche, wie er war, glaube ich, auch bis zuletzt Mitglied in der DKP. Ja, was hat euch da bewogen nach den ganzen Erfahrungen mit der Sowjetunion etc.? Da würden ja viele Linke sagen, also, wie kann man denn da auch jetzt auch von der Wirkmächtigkeit sowieso vielleicht eher Splitterpartei wie der DKP noch so aktiv sein? Warum war ihm das wichtig, vielleicht auch aus deiner Ansicht?
1: Naja, das Allerwichtigste war schon für den Bernd auch diese relativ frühe Erkenntnis, die ja eher erhärtet wurde in den letzten Jahrzehnten, der Kapitalismus kann nicht die Antwort der Geschichte sein. Also, dass man Wege finden muss, den Kapitalismus zu überwinden, hat ihn bis zuletzt beschäftigt. Und die Schwierigkeit ist ja insbesondere auch in der DKP, gibt es ja manchmal auch schwierige Diskussionen, und Bernd war zwar Mitglied in der DKP, aber noch mehr verbunden hat er sich dem Kreis, der sich Netzwerk Kommunistische Politik nennt und das im Prinzip eine kleine Truppe innerhalb der DKP ist, und außerhalb die Versuche, mit anderen marxistischen Kräften eine Diskussion auf den Weg zu bringen, wie man denn verändern kann. Also, dass die DKP da, wie du richtig gesagt hast, keine große Rolle mehr spielt, das kann man ja sehen, wenn man ein bisschen in die Landschaft guckt, auch in Freiburg, die schon Schwierigkeiten, sich überhaupt noch zu treffen. Aber sie trifft sich ab und zu. Aber für den Bernd war eigentlich schon wichtiger, die Diskussion zu suchen mit Kräften außerhalb und vor allen Dingen auch mit jungen Menschen, weil klar ist, der Bernd war jetzt 83 und dass er nicht mehr sowas wie eine Revolution erleben wird, das war ihm auch schon klar vor seiner Diagnose mit dem Bauchspeicheldrüsenkrebs und deswegen war die Frage, wie können wir Diskussionsprozesse führen, anstoßen mit jungen Menschen, die dann den Weg

0: Jahre Verhinderung statt Bauverkauf. Aber das war wohl tatsächlich für ihn das Allerwichtigste, das hinzukriegen. Weil wenn wir die Mietefrage nicht in den Griff kriegen, dann können wir als Gewerkschaften noch so gute Tarifverträge machen. Wenn die Miete noch schneller steigen wie die Tarifverträge, dann ist problematisch. Und im Moment haben wir ja auf beide Seiten unsere Probleme. Sowohl bei den Tarifverträgen wie bei der Mietentwicklung.
1: Ja, Bernd Wagner wird im Herbst leider nicht mehr dabei sein. Vielleicht kann man das auch noch sagen, dass er ja wirklich bis zuletzt immer wieder bei politischen Veranstaltungen, bei Veranstaltungen vom DGB immer noch Teilnehmer war, dass er sich da immer noch hat blicken lassen. Das war auch also wirklich was Zentrales für ihn, oder?
0: Naja, klar. Also er war bis im Juni noch in unserer Stadtverbandssitzung und er war im Mai, am 1. Mai natürlich noch mit auf dem Stühlinger Kirchplatz, obwohl er da schon davon ausging, es wird sein letzter 1. Mai sein. Aber das war für ihn schon ganz wichtig, das, was er noch tun kann, auch einzubringen in die jeweilige Diskussionen und in die Planungen jetzt für die Aktionen, die dann stattfinden sollen zum 20. Jahrestag. Und das war ja nicht nur da, also er war ja auch darüber hinaus aktiv in der VVN und er war aktiv in der Friedensbewegung. Also er war ja auf alle möglichen Ebenen aktiv, was natürlich jetzt auch zu dieser großen Betroffenheit nach seinem Tod geführt hat.
1: Dann abschließend nochmal die Frage, was bleibt von Bernd Wagner? Was nimmt ihr, auch du als Nachfolger im DGB Stadtverband, was nehmt ihr als Vermächtnis mit? Was wollt ihr weiterführen, was Bernd Wagner ausgezeichnet hat, was er angestoßen hat?
0: Also was, glaube ich, für ihn wichtig war und auch für uns jetzt weiter wichtig ist, dass der DGB in Freiburg in möglichst viele Bündnisse aktiv ist, dass der DGB in Freiburg, glaube ich, auch tatsächlich einen sehr guten Ruf hat und der Stadtverband ja auch sehr gut aufgestellt ist und viele, viele spannende Veranstaltungen macht. Jedenfalls werden die immer über den grünen Klee gelobt und das ist ja auch gut so, zu völlig unterschiedlichen Themenbereichen. Also auch das war sowohl für ihn wichtig und ist auch für uns jetzt wichtig in der Weiterführung. Wir machen nicht nur so Ein-Punkt-Geschichte, sondern wir versuchen tatsächlich, alle Themenfelder, die wir irgendwie noch auf die Reihe kriegen, auch in der Gewerkschaft zu platzieren und da Positionen zu diskutieren. Ist ja auch nicht immer einfach, weil eine Einheitsgewerkschaft wie der DGB ist natürlich auch vor dem Problem, dass es Kräfte im DGB gibt, die ganz und gar nicht so denken, wie jetzt Bernd und ich denke, wie Bernd gedacht hat und ich denke. Aber diese Auseinandersetzung um gemeinsame Wege, um gemeinsames Handeln, das war das, was er richtig großartig gemacht hat. Und das werden wir natürlich versuchen fortzusetzen.
1: Am 8. Juli ist der langjährige Vorsitzende des DGB Stadtverbandes Freiburg, Bernd Wagner, nach längerer schwerer Krankheit gestorben. Und wir haben nochmal über ihn gesprochen mit Werner Siebler, dem aktuellen Vorsitzenden des DGB Stadtverbandes. Werner, dir sehr vielen Dank.
0: Ebenso, danke.

0: So, nach etwas längerer Musik kommen wir nun noch einmal zurück mit einem Gespräch, bevor alles in die Sommerpause geht. Fand in dieser Woche auch noch einmal eine Sitzung des Freiburger Gemeinderats statt. Und für Radio Dreieckland dabei war mein Kollege Michael, der jetzt neben mir im Studio ist. Guten Morgen.
1: Guten Morgen.
0: Ja, was waren die Themen vor der Sommerpause oder vielleicht auch die Frage, was hätte deiner Ansicht nach diskutiert werden müssen, was keine Beachtung gefunden hat?
1: Ja, es gibt ja immer viele Themen, die nur als Informationsvorlage kommen, aber doch ausgiebig diskutiert werden, zum Beispiel der Finanzbericht. Aber bestimmte Themen werden dann wieder nicht diskutiert, zum Beispiel die Hauptsatzung der Stadt Freiburg, wo die Wertgrenzen jetzt kräftig hochgesetzt worden sind und die eigenverantwortliche Entscheidung auch des Bürgermeisteramtes damit ebenfalls hochgesetzt werden und nur der Kontrolle eines meist nicht öffentlich tagenden beschließenden Ausschusses dann stehen. Also das ist zum Beispiel so ein Thema, wo das, was dann irgendwann dann immer diskutiert wird und gesagt wird, dass da zu wenig Transparenz ist, dann ganz selbstständig vom Gemeinderat auf Vorschlag des Bürgermeisteramtes dann doch behindert wird. Also zum Beispiel diese Neufassung ist mit 43-0 durchgegangen und damit...
0: Vielleicht müssen wir das ganz klein bisschen erklären. Die Änderungen, die es gab mit der Hauptsatzung, das heißt jetzt, dass das Bürgermeisteramt mehr Dinge auch über mehr Finanzmittel selber entscheiden kann in Zukunft
1: teilweise.
0: Nicht weniger den Gemeinderat mit einbeziehen muss.
1: Das Gemeinderatsplenum zumindest nicht mit einbeziehen muss. Dass der Haupt- und Finanzausschuss davon in Kenntnis gesetzt werden muss oder andere beschließende Ausschüsse, wenn außer- oder überplanmäßige Ausgaben stattfinden. Aber im Prinzip kann auch im Notfall der Oberbürgermeister bzw. das Bürgermeisteramt selbst bis zur Wertgrenze von 2 Millionen Investitionsentscheidungen oder sonstige Verpflichtungen und sowas aufschließen. Wir haben so ein Beispiel gehabt, wo wir jetzt mehrfach so Beschlüsse gehabt haben. Zum Beispiel die Frage des Abschluss langfristiger Verträge mit der Neubeauftragung, die eigentlich der Gemeinderat nur noch informatorisch zur Kenntnis genommen hat und abgenickt hat hinterher.
0: Also Verträge zum Beispiel mit der Badenova.
1: Zum Beispiel, ja. Also das sind so verschiedenste Verträge, das ist auch mit der ASF, also die Neubetreuung des Gesellschafters etc. Da wird dann nachher noch drüber beschlossen, was der Oberbürgermeister vielleicht in der Hauptversammlung macht, aber der Vertrag ist geschlossen und im Prinzip ist die Verpflichtung schon eingegangen an diesen Punkten. Und das ist so ein Moment der Oligarchisierung, selbst in Selbstverwaltungsanlagen Angelegenheiten, würde ich sagen, die eigentlich nicht sehr erfreulich sind und wo der Gemeinderat sich selbst in seinen Entscheidungsfindungen amputiert. Das gilt auch für zum Beispiel Baubeschlüsse. Da haben wir das ja auch ganz krasses gehabt bei diesem Bauturbe-Beschluss, dass im Innenbereich da die Bauverwaltung selbst angeblich aus Schnelligkeitsgründen das selbst entscheiden kann und dann wird das in nicht öffentlicher Sitzung dann zur Kenntnis gebracht und so weiter. Also diese Tendenz nimmt eigentlich zu, kann man sagen. Also die Hauptsatzung war so ein Beschluss oder auch noch ein anderer Beschluss, jetzt muss man gerade mal gucken. Nee, das ist ja reingegangen, die Richtlinien. Aber zum Beispiel auch sowas wie da wird unterrichtet der Gemeinderat über die wesentlichen Inhalte der Prüfungsberichte der Gemeindeprüfungsanstalt zu der Finanzprüfung. Wird nicht diskutiert das sind so Sachen immer nur informiert. Also das heißt, auch diese, also wenn da auch Anregungen drin sind, dass das gar nicht im Prinzip ernsthaft dann in eine Beschlussfassung auch überführt wird.
0: Stichwort Finanzen. Es gab auch einen Finanzbericht. Vielleicht auch an den Diskussionen oder Gesprächen ableitbar. Schlägt denn das allgemeine Sparen auf Bundesebene mittlerweile auch in Freiburg durch, angrenzende Kommunen haben ja teilweise schon Haushaltssperren.
1: Könnten wir das noch ein bisschen zurückstellen? Ich würde ganz gerne, eine Hauptsache waren es Kulturthemen, die da gewesen sind. Und zu denen würde ich noch ein paar Worte doch verlieren. Auf unserer Webseite gibt es auch über die Finanzdebatte im Übrigen einen Bericht.
0: Eine ganz kurze Antwort zu Finanz?
1: Ja, es schlägt nur bedingt durch. Es gibt Herausforderungen, die da drin sind, aber tatsächlich sind eher die Herausforderungen auch selbst mitproduziert, wenn man sich überlegt, dass im Jahre 2025, was die Einnahmesituation bei der Gewerbesteuer angeht, zum Beispiel ein Forderungsverzicht ausgesprochen worden ist in einem Streitverhältnis mit einem gewerbepflichtigen Unternehmen, was dann natürlich die Einnahmen reduziert hat. Und wenn jetzt im Jahre 26 die Einnahmen auf diesem Level geblieben sind, sagt die Finanzbürgermeisterin, das sei eigentlich noch im Verhältnis zu anderen sehr gut. Aber trotz alledem finden solche Entscheidungen schon statt. Wie gesagt, immer wieder nicht transparent. Wir haben danach gefragt, haben keine genaue Antwort bekommen, wie viel dann jetzt dieser Forderungsverzicht im Jahre 2025 in der Abschreibung ausgemacht hat. Haben wir keine genaue Auskunft gegeben, bekommen von der Verwaltung. Und da sieht man dann auch, dass in diesen Hinterzimmern doch eine ganze Masse von Entscheidungen getroffen werden, die sind. Und was bemerkenswert in der Finanzdebatte gewesen ist, dass zum Beispiel die SFA-Fraktion durch die Co-Vorsitzende Lina Wiemer-Schalwitz ein Angebot gemacht hat in Richtung Verwaltung zu sagen, ja, wir müssten mehr Gewerbeflächen entwickeln. Und damit wir zu einer Stabilisierung des Gewerbesteueraufkommens kommen.
0: Bisher sieht das Gewerbesteueraufkommen aber in Freiburg noch besser aus als in anderen Kommunen. Du hast es angesprochen, wichtig.
1: Kann man vielleicht auch immer sagen, damit unsere Hörer das auch noch wissen, das sind Gewinnsteuern. Also die Gewerbesteuern sind reine Gewinnsteuern. Also wenn ein Unternehmen runtergeht und wenn das Niveau gleich bleibt, dann ist im Prinzip, der Gewinn hat sich nicht gesteigert und ja.
0: Du hast es gesagt, wichtig waren noch in der Sitzung Kulturthemen. Mhm. Wir hatten es ja auch schon vor längerer Zeit durchaus berichtet darüber. Ein sehr strittiger Punkt war die Änderung der Kulturförderung in Freiburg. Auch die klare Ansage, dass es schwerer wird für neue Initiativen, da überhaupt an Kulturförderung zu kommen. Etc. Es gab von der Kulturliste die Kritik, dass es offenbar eine Deckelung der Ausgaben geben soll. Was wurde dort jetzt beschlossen, diskutiert?
1: Das war in der Form von der Neufassung der Richtlinien zur Kurförderung. Die sollen in eine sogenannte Basisförderung überführt werden und in den Richtlinien zur institutionellen Förderung von Kultureinrichtungen, wo die Untergrenze überschritten sein muss, dass mindestens 30.000 Euro als ständiger Zuschuss gegeben werden und wo es dann auf zumindest zwei Jahresverträge drauf hinaus läuft, dass einmalig das beschlossen wird. Bei der Kurförderung soll ein Ausschuss eingerichtet werden. Und da ist, finde ich, wiederum interessant, dass die vier großen Fraktionen, also die Grünen, die SPD, die SFA und die CDU, im Prinzip diesen Fachausschuss, der das vorberät und die Entscheidung darüber, über diese zwei Jahre Basisförderung, und es war auch erörtert vier, da gab es einen Antrag von Freiburg for You, der nur von, glaube ich, SFA unterstützt wurde, wenn ich das richtig jetzt erinnert habe, dass da das erweitert wird, auch der Gemeinderatsanteil auf 6 Sitze, und das wurde abgelehnt. Und das ist auch wieder so ein Prozess der Oligarchisierung innerhalb des Gemeinderates selbes, der im Prinzip natürlich verkauft wird als, ja, die Fachkompetenz wird entscheidet jetzt darüber, wer die Förderung bekommt.
0: Obwohl teilweise kleinere Fraktionen auch gerade im Kulturbereich Kontakt haben zu verschiedenen Kultureinrichtungen und da vielleicht auch Fachkompetenz hätten.
1: Mhm. Genau. Gut, SFA ist dann in der Endabstimmung im Unterschied zu anderen bei ihrer Position gewesen, dass sie diese Form dieser vier Säulen nicht so mitträgt, hat sich aber nicht gegengestellt, sondern sich das ausgedrückt durch eine Enthaltungsentscheidung. Das ist im Wesentlichen eine Entscheidung, die Grüne, SPD und CDU getroffen haben und die auch die Mehrheit dann in diesen Fällen haben können.
0: Ja, ein Thema jenseits der Kultur war, du hattest da auch schon berichtet, dass das Ganter-Areal.
1: Oh ja, genau, da habe ich viel drüber berichtet, aber ich wollte, mir war es nochmal wichtig, der Punkt, den ich eigentlich überhaupt runterbringen wollte, war eigentlich die Frage, dass zum Jahresende ja der freie Eintritt in das NS-Doku-Zentrum beendet wird und die Verwaltung hat vorgeschlagen, dass dann der normale Preis, der auch sonst erhoben wird, 5 Euro für Erwachsene, 3 für ermäßigter Preis, dass der dann erhoben werden soll, wie er auch sonst in den Museen erhoben wird. Bis zu 27 Jahren ist freier Eintritt. So, das ist mal der eine Punkt da drin. Jetzt haben die Fraktionen, das war jetzt erstmal eine Stadt für alle, und dann haben sich aber auch andere angeschlossen, haben gesagt, okay, wir würden dann auf jeden Fall vorschlagen, dass an 9 Gedenktagen auch der Eintritt weiterhin frei sein soll. Das heißt, der 27. Januar, der internationale Holocaust-Gedenktag, der 22. Februar, Gedenken an die Ermordung der Geschwister Scholl und Widerstandskämpfer im und gegen den NS-Staat, am 9. April, Gedenken an die Ermordung Georg Elsners, am 8. Mai, Tag der Befreiung vom Faschismus und 20. Juli, Erinnerung an das Stauffenberg-Attentat als Widerstand gegen den NS-Staat, dann der europäische Holocaust-Gedenktag am 2. August, am 1. September, Gedenktag zu Beginn des Zweiten Weltkriegs und der 9. November, Gedenken an die Opfer der Reichspogrom. Nach dieser Antrag hat erstaunlicherweise dann doch eine wahnsinnig breite Mehrheit, also CDU war auch mit dabei, FDP war mit dabei, selbst der Freiburg Lebenswert Einzelstadtrat haben das alles unterstützt, sodass diese Befreiung entgegen dem Vorschlag der Verwaltung dann auch in die neue Tarifordnung oder in Eintrittsordnung, Preisordnung aufgenommen worden ist ab dem 1.1.27. Das war mir wichtig.
0: Heißt, das NS-Doku-Zentrum kostet ab nächsten Jahr Eintritt 5 Euro, 3 Euro ermäßigt, zum Beispiel für InhaberInnen des Freiburg-Passes, wo es relativ viele Berechtigte gibt, auch wenn die allermeisten nicht diesen Pass dann haben. Ja. Und bis 27 Jahre ist das der Eintritt weiterhin frei. Und es wurde jetzt durchgesetzt von einer Stadt für alle, dass an verschiedenen Gedenktagen auch der Eintritt frei bleibt.
1: Mit einer breiten Unterstützung von vielen Fraktionen und im Endergebnis in der Abstimmung sowieso nochmal ganz breit. Außerdem, was immer frei bleibt, das soll man auch nochmal sagen, ist der Punkt, dass der Gedenkraum, der ist im Eintritt bleibt frei. Also das heißt, wenn man nur in den Gedenkraum gehen will, wo die Namen derjenigen, die aus Freiburg ermordet worden sind vom NS-Regime, dann kann man da auch rein. Das muss man immer noch dazu sagen.
0: Eine lange Liste von Namen, die auch immer wieder erweitert werden.
1: Dazu nochmal zur Begründung, auch dieser Maßnahme wurde ja gesagt, hallo, das brauchen wir, um auf Dauer zu stellen, zum Beispiel die personelle Ausstattung. Fakt ist, es läuft bis zum März, Ende März, ein Zusatzantrag aus Landesmitteln, das zu finanzieren, Personalstelle für Erforschung von Zusammenhängen und auch Recherche nach Personen etc. Das soll, ob das was wird, das ist ja mal noch eine ganz andere Frage. Also das heißt, wenn man sich die Besucherstrukturen, es waren ja erstaunlicherweise 600.000 oder sowas in der Größenordnung, haben das NS-Doku-Zentrum seit Öffnung in 25 besucht, ist angesichts der Besucherstrukturen schon sehr fraglich. Und die Frage, die auch ist, dass zum Beispiel die Führungen, die dort gemacht werden, ja fast alle ehrenamtlich kostenfrei von Leuten gemacht werden aus dem Förderverein. Auch diese Frage wurde nicht, fand ich, nicht angemessen gewürdigt an den Punkten. Wurde zwar verbal gesagt, das finden sie alle toll, dass das so gemacht wird, aber ob das nicht tatsächlich auch in der Stabilität Qualität und in der Wirksamkeit dieses NS-Zentrum in Bezug auf die Außenwirkung nicht sicherlich zu stabilisieren wäre und dass es eher kontraproduktiv ist mit den Erhebungen von Eindrücken. Diese Debatte wurde nicht mehr weitergeführt. Ich glaube, da gibt es unterschiedliche Positionen dazu, aber man hat sich an dem orientiert, was realistischerweise eine Mehrheit im Rat gefunden hat.
0: Abschließend, weil ich es kurz angesprochen hatte, dann noch drei Sätze zum Ganter-Areal. Läuft da alles, was die Planung angeht, in eine gute Richtung mit viel bezahlbarem Wohnraum ein Vorzeigeprojekt?
1: Das weiß ich nicht, ob das ein Vorzeigeprojekt wird. Auf jeden Fall hat der Baubürgermeister nacharbeiten lassen und hat gesagt, das, was viele gesagt haben, nicht einmal Kultur, die gegenwärtige kulturelle Nutzung wird überhaupt einbezogen in die Planung für das künftige Nutzung. Das hat er also praktisch in den Auslobungstext wohl jetzt mit hineingenommen und das Preisgericht und die Bestellung der gemeinderätlichen Mitglieder, das war der beschließende Teil da drin. Das wird dann auf der Basis auch dieser Ausschreibung kommen. Nein, das ist ja so, 20% hat Artemis ausgehandelt, wird ihr Anteil nur sein, der sozial gefördert ist, den sie abtreten an die Stadt und die FSB dann machen kann. Die will wiederum Betonmassivbauweise machen da drin, obwohl es gar nicht sehr nötig ist. Ob es könnte genauso gut, was sie sonst ja immer jetzt macht, Hybridbauweise, nur die Fundamente und dann Holzbauweise. All das wäre durchaus möglich, aber ja, also schauen wir mal. Das wird ja jetzt ein Prozess sein, der wird die nächsten 2 Jahre uns erstmal beschäftigen und dann, bevor es dann weitergeht, in dem Weiterbau auf dem jetzigen noch Brauerei genutzten Gelände. Das werden wir dann da sehen. Ich glaube, das wird nicht so werden. Aber gut.
0: Wir

0: der Rat.
1: Im Übrigen wurde auch noch die jetzige stellvertretende Fraktionsvorsitzende der SPD im Landtag verabschiedet, Viviane Sick. Und natürlich der Oberbürgermeister, sollte man nicht vergessen zu erwähnen, hat jetzt seine Verpflichtung abgegeben für die nächsten 2 Jahre. Da war ein interessanter Punkt nochmal da drin, dass betrieben wird seitens des Bürgeramtes, wo ich noch keine Meinung zu gebildet habe, die Frage der Verbindung oder der Zusammenschluss des Haupt- und Personalamtes mit dem DIGIT. Also dem Amt, das so viele Erforschung von Datenkommunikation macht, inklusive dieses Secure-Programms da in der Innenstadt etc., Crowd Control und sowas halt alles. Das ist interessant, dass das offensichtlich als ein Projekt der Zukunft seitens des Oberbürgermeisters in seiner Rede zur Annahme oder zur Verpflichtung gesagt wurde.
0: Wir werden da vielleicht auch nochmal da gesondert drüber berichten. Und damit geht das Morgenradio langsam zu Ende. Vielleicht noch eine Meldung aus Baden-Württemberg, die in dieser Woche bekannt wurde. Bei der Urabstimmung der baden-württembergischen Grünen haben sich 92% gegen die Einführung der Datenanalyse-Software Gotham von Palantir ausgesprochen. 40% immerhin der Grünen-Parteimitglieder in Baden-Württemberg haben sich an der Stimmabgabe beteiligt. Sie fordern ein sofortiges Ende des Vertrags mit Palantir, und trotzdem hat Ministerpräsident Özdemir schon angekündigt, erst einmal darauf nicht eingehen zu wollen und weitermachen zu wollen mit Palantir.
1: Wobei Palantir noch gar nicht mit Gotham eingeführt ist, sondern erst im Herbst richtig ausgerollt werden soll. Und insofern diese eigentlich entscheidungsoffene Situation jetzt in dieser Abstimmung depürt nicht nur die Partei, sondern auch die Tatsache der Bevölkerung selbst.
0: Genau. Und damit sind wir am Ende vom Morgenradio. 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Die Beiträge der Sendung sind...
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0: die Künstler den politischen Kampf gegen den Rassismus aufzunehmen. Moskauer Milizionäre hatten durch ein Versehen George Blum überfallen, einen Wissenschaftler aus Guinea. Sie haben ihn schwer verletzt mit Handfeuerwaffe und haben keine Strafe dafür getragen. Uns hat seine Frau angerufen, aufgrund des Namens unserer Internetseite. Und wo hätte sie sonst anrufen sollen? Damals gab es überhaupt nichts. Wir hatten Freunde in der staatlichen Duma, in der russischen Parlament und haben alle aufgeboten. Wer hat sich nicht alles damit befasst? Die BBC, Anwälte, Diplomaten, aber die Milizionäre sind unbestraft geblieben. Uns ist klar geworden, dass dieses System nur sich selbst schützt. Anja und Sid haben angefangen, ein Netz zum Schutz der in Russland lebenden Afrikaner aufzubauen. Auf ihrer Seite Afrikaner.ru eröffneten sie ein Antirassismuszentrum und registrierten jeden Tag die Überfälle.
1: Да, выступала там в МГУ с научными докладами на эту тему, смотрела там язык
0: выражения. Habe die Sprache der Fremdfeindlichkeit der russischen Massmedien analysiert und an der Moskauer Universität Vorträge darüber gehalten. Aber ich sehe die Situation pessimistisch. Wir haben die erste repräsentative Umfrage unter Afrikanern in Russland durchgeführt. In Moskau sind die meisten Afrikaner Studenten, aber gibt es auch Unternehmer und Diplomaten darunter. Wir haben 150 Leute befragt. Das war repräsentativ für 10.000 Afrikaner, das ist weniger als 1% der Bewohner von Moskau, die in Moskau leben. Es hat sich herausgestellt, dass praktisch jeder von ihnen schon einmal von Skidheads überfallen worden ist. Einer von ihnen wurde 9-mal überfallen. Als hauptsächliche Probleme haben die Afrikaner unter anderem die Stellensuche genannt und die Unmöglichkeit, durch Heirat Wurzeln zu schlagen. Diesen Sommer haben Anja und Sid mit der Herausgabe der neuen Zeitung Das neue Afrika begonnen. In dem ersten Heft publizieren sie einen Bericht des Moskauer Zentrums zur Forschung des Extremismus SAVA. Nach Angaben von SAVA wurden im vergangenen Jahr in Russland 28 Menschen von Neonazis getötet und 366 verletzt. Besonders aktiv sind die Skinheads in Petersburg und Moskau. In Petersburg wurden während des letzten Jahres 800 Ausländeropfer und motivierte Überfälle, größtenteils Studenten aus Asien und Afrika.
1: Rassismus ist nur eine Maske. Тех проблем, которые существуют у молодого поколения в России, а этих проблем невероятное количество.
0: Расизмус ist nur eine Maske. Die Grund für die Zunahme von faschistischen Jugendlichen sind wirtschaftliche Gründe und die fehlende Ausbildung. Sie haben keine Treffpunkte. Der Staat hat keine Sozialpolitik für Jugendliche. In den Schulen müsste man Unterricht für Toleranz einführen und nicht das christliche orthodoxe Unterricht, wie das bei uns der Fall ist.
1: Что это самое главное. В тупую школьную программу с первого класса нужно вводить уроки толерантности, а не уроки православия, как это у нас происходит.
2: А так сложилось, что
0: Am aktivsten und talentiertesten Arbeiten mit Jugendlichen zurzeit leider die Dialoge der Rassismus.
2: Идеологи расизма. Мне очень не нравится заниматься борьбой с расизмом.
0: Es macht mir keinen Spaß, gegen den Rassismus zu kämpfen. Sehr viel mehr Spaß macht es mir, ein positives, inspirierendes Afrika-Bild zu schaffen. Andere Vorstellungen darüber, so dass sogar die Skinheads endlich verstehen, dass die Afrikaner ebenso Menschen, mindestens ebenso Menschen wie sie sind.
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4: Gestern wurde in den frühen Morgenstunden die Straßenpunks, die sich, nachdem sie geräumt worden waren oder gekündigt worden waren, im Laubenhof, Laubenweg, auf das Eselswinkelgelände begeben hatten, das die Stadt vorgesehen hat für die Schattenparker und sich dort einquartiert hatten. Seit Ende Juni wurde gestern Morgen geräumt. Und gestern Abend konnten wir dann im Gemeinderat den Oberbürgermeister der Stadt Freiburg sehen, wie er sich schrecklich darüber aufgeregt hat, wie dieses Gelände in hohem Zustand verwahrlost gewesen sei und es höchste Zeit unter solchen polizeilichen Gesichtspunkten gewesen sei, dieses Gelände wieder sauber zu bekommen. Jetzt haben wir zwei Studiogäste da. Wie war denn die Situation gestern?
5: Zunächst wurde

0: Gestern gegen 6.50 Uhr kam die Polizei mit einer Hundertschaft. Es war wieder so eine anthrazitfarbene Einsatzgruppe in voller Montur, die 8 Leute, die da gerade geschlafen haben, etwas unsanft aus ihren Betten quasi weckte und die Leute gleich vom Platz entfernte und dann anfing, sämtliches Hab und Gut, was auf dem Platz war, ja, in Containern zu verfrachten, inklusive eines Bauwagens, der auf dem Gelände stand. Man kann das auch auf Indymedia sehen, wie dieser Bauwagen in einen Container reingepresst wird. Die Leute konnten nur das mitnehmen, was sie tragen konnten.
1: Da wurde jetzt darüber berichtet, es sei hochgradig verwahrlost gewesen, dieses Gelände.
2: Das sehe ich als absoluten Quatsch, weil ich war öfter da und ich kenne die Leute und ich würde eher sagen, dass sie sich dort eingerichtet haben. Sie haben sich einen Kühlschrank dort eingegraben, wo sie ihre Getränke kühlen und sie haben sich Tische dorthin gebaut. Und ich glaube, der hohe Grad der Verwahrlosung ist für Salomon, wenn Leute anfangen, Barrikaden zu bauen, damit sie nicht geräumt werden.
1: Nun ging das ja an dem Tag geradewegs weiter.
0: Ja, es hat dann gleich einen Aufruf gegeben, dass man sich 13 Uhr am Rathausplatz trifft zu einer spontanen Demonstration. Und die Straßenpunks selber haben Flugblätter geschrieben, verteilt, kopiert und in Solidarität mit den Straßenpunks und mit dieser, ja doch, mit dem krassen Polizeieinsatz gab es dann auch ganz viele Leute, die spontan sich bereit erklärt haben, damit auf den Rathausplatz zu kommen. Waren etwa 60 Leute da. Dazu gab es eine Soundanlage mit Musik und alles ist sehr ruhig und entspannt abgelaufen. Es war mäßig Polizeipräsenz, die jedoch die ganze Zeit dann auch die Demonstration, die sich dann durch die ganze Innenstadt gezogen hat, natürlich beobachtet und verfolgt hat.
2: Zuvor sind aber schon Leute früher in die Stadt gefahren und ins Rathaus, um dem Dr. Salomon zu erzählen, dass das nicht geht. Und die sind ins Rathaus, ungefähr 20 Leute. Daraufhin ist die Polizei gekommen und haben das Rathaus abgeriegelt und es durfte keiner mehr raus, keiner mehr rein. Das ging ungefähr eine halbe Stunde so. Daraufhin gab es ein kleines Gerangel zwischen den Demonstranten bzw. den Menschen, die im Rathaus waren. Und dabei ist eine Kamera kaputt gegangen und die Polizei hat nicht gerade deeskalierend gewirkt und haben die Leute dann alle aus dem Rathaus rausgeschmissen.
1: Gut, und dann war ja eine Forderung, wenn ich das richtig verstanden habe, und es hatte auch stattgefunden, Gespräche zwischen Salomon bzw. erst dem Bürgermeister Kirchbach und einer jeweils dreiköpfigen Delegation, so wurde es gestern im Gemeinderat zumindest berichtet, dreiköpfige Delegation, 3 Straßenpunks, 3 Schattenparker und 3, was ihn besonders irritiert hat offensichtlich, Bundesverband Wagenburgen e.V. oder was weiß ich. Und was war denn der Gegenstand dieses Gespräches und was ist denn dabei rübergekommen?
2: Ich denke, es wurde einfach nochmal klar gezeigt, dass die Schattenparker auf keinen Fall auf diesen Platz gehen, dass die Schattenparker diesen Platz ablehnen, weil er einfach zu klein ist für diese große Gruppe von Wagenleuten, die dort zusammenleben. Weiterhin wurde den Straßenpunks von Dieter Salomon gesagt, dass sie bloß nicht versuchen sollten, unter irgendeine Brücke zu gehen, weil sie dort sofort wieder geräumt werden.
1: Das Angebot der Stadt ist ja jetzt, dass jetzt doch der Laubenweg für die Straßenpunks in ummauerten Räumen, wie er sich auszudrücken pflegte, zur Verfügung gestellt wird. Das Angebot wird wohl nicht angenommen werden oder wie ist die Situation dort?
2: Soweit ich sie verstanden habe, wird es nicht angenommen, weil sie auch inzwischen oder auch schon früher in Wagen gelebt haben und gerne in Wagen leben wollen und sie auch gerne auf den Eselswinkel ziehen wollen, der nun aber schon seit Jahren freigehalten wird für die Schattenparker, die wiederum dort aber nicht drauf wollen.
0: Und das Problem auch mit dem Laubenweg ist, dass es gab ja auch eine Kündigung. Das heißt, bisher lief es immer so ab, dass die Straßenpunks für die Wintermonate da an den Laubenweg einquartiert wurden. Und sie hatten jetzt eine Kündigung bekommen. Sie haben die schriftlich, also ist alles legal, wie auch immer, die 3 Monate Kündigungsfrist. Und daraufhin sind sie erst ausgezogen. Also sie wurden ja von der Stadt dazu aufgefordert, eben den Laubenweg jetzt zu verlassen. Und jetzt im Nachhinein sagt die Stadt, ja, wieso geht ihr nicht zurück in Laubenweg? Das ist widersprüchlich und paradox und man kann nicht immer hin und her geschickt werden und gar nicht wissen, wo darf ich jetzt bleiben.
1: Dieter Salomon hat ja gestern in dieser Verlautbarung, kann man das ja nur nennen, der Gemeinderat hat ja nicht darüber diskutiert, eindeutig erklärt, dass das, was jetzt eingeschlagen ist, dass sich hier in Freiburg zwar einerseits es möglich sein muss, dass sowas wie die KTS gibt, dass es möglich sein muss, dass es sowas wie Wagenburgen gibt, aber nicht auf allen möglichen Standplätzen und neuen Standplätzen. Und dass sein letztes Angebot nun das sei, dass die Schattenparker am 31. August, wenn der Vertrag auf der Haid ausläuft, dass es nicht länger eine Duldung geben wird und dass er schon Absprachen mit den Polizeikräften des Landes getroffen hat und dass es nicht nochmal eine Neuauflage des Herumziehens in dieser Stadt geben soll. Und wenn denn eben das Angebot 2200 Quadratmeter auf dem Eselzwinkel von den Schattenparkern ausgeschlagen werde, dann würden die entsprechenden, wie er sieht, Maßnahmen wohl polizeilicher Natur ergriffen werden. Eure Reaktion auf das nach den Ereignissen jetzt der letzten 4 Tage oder eure erste Reaktion vielleicht darauf?
2: Schattenparker never die ist die erste Version, erste Stellungnahme dazu. Die Schattenparker werden niemals, und ich sage nochmal, niemals auf den Eselzwinkel gehen, weil der Platz dort zu klein ist. Und wir haben so oft der Stadt vermittelt, dass dieses Grundstück zu klein ist und dass wir nicht eine Hälfte von Wägen auf den Eselzwinkel draufstellen und den Rest davor, das machen wir nicht und wir kämpfen so lange, bis wir einen Wagenplatz haben. Und wenn andere Leute meinen, sie müssten jetzt auch im Wagen leben, so zum Beispiel die Straßenpunks, dann brauchen auch die einen Wagenplatz, auf dem sie leben können. Und so lange werden wir weiterkämpfen.
0: Es ist ja eigentlich eine politische Frage, ob man in Freiburg den Raum schaffen möchte, den Freiraum, um alternative Lebensformen zu tolerieren und überhaupt zu ermöglichen. Und dann ist es halt klar, dass man wie die KTS vielleicht eher noch pflegeleicht so im Griff halten kann. Da kann sich quasi in einem geordneten Rahmen alternative Kultur in etwa noch entfalten, aber man kann sie ja immer wieder mit Mietverträgen knebeln. Und andere Menschen, die sich nicht mal mehr in so ein Muster pressen lassen, sind absolut unerwünscht und sollen eben auch vertrieben werden. Und das ist eine Entscheidung, wie die Stadt vorgeht. Das ist eine Entscheidung, wie man sich dazu positioniert. Und es ist keine Frage von Plätzen, von Räumen, weil die gibt es in Freiburg genug.
1: Das eine ist zu sagen, ja, das ist eine politische Frage. Es ist eine Frage, wie man dazu steht. Und die Frage ist natürlich, wie wird dieser politische Raum denn geöffnet?
0: Zunächst ist erstmal ganz klar, dass wir zu den Ereignissen der letzten 4 Tage, also gerade diese massive Polizei, dieser massive Polizeieinsatz, der auch schon am Wochenende die Festivalteilnehmer des DIY so unsanft behandelt haben, das erstmal dazu aufgestanden werden muss und dass man sich dazu positionieren muss. Deswegen gibt es auch am Samstag eine Demonstration in der Innenstadt, 14 Uhr, am Bertholdsbrunnen. Und das ist erstmal so ein Zeichen setzen, dass wir mit dieser Art von Politik oder dieser Art überhaupt nicht zu verhandeln, diese Nulltoleranzschiene, dass wir das nicht akzeptieren. Das ist erstmal ganz wichtig, dass man in die Richtung zeigt, aber dann natürlich nach vorne schauen, kreative Aktionen. Also wir kennen es gerade von den Schattenparkern, dass da kein Mangel ist an Ideenreichtum und Vielfalt, ist ganz klar. Und das muss halt so lange weitergehen, bis irgendwann der Stadtrat entscheidet, einrenkt und sagt, okay, wir sehen es ein, ihr kriegt euren Raum, den ihr braucht. Und ansonsten müssen wir uns innehmen. Ich würde noch informieren, dass es auch jetzt regelmäßig Mittwochabend immer eine Volksküche, also Essen geben wird, auf dem Rathausplatz mit Filmvorführung. Unter anderem wird es dann auch Bilder geben, die diesen Polizeieinsatz in Freiburg dokumentiert haben. Und das wird jetzt auch jeden Mittwoch stattfinden, vorläufig erstmal. Das ist genau auch ein weiterer Punkt, damit wir präsent sind, in der Innenstadt sichtbar sind. 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
1: Bis zu 20.000 Menschen müssen allein in Bayern in Lagern hinter Mauern und Zäunen leben. Arbeitsverbote, Polizeikontrollen, Essenspakete und Residenzpflicht prägen den Alltag der Flüchtlinge. Gegen die systematische Ausgrenzung und Diskriminierung zehntausender Menschen richtet sich die International Refugee Human Rights Tour. Zur Auftaktkundgebung der Tour am Samstag in Fürth versammelten sich knapp 200 Menschen. In Fürth wurde im September 2002 das erste bayerische Ausreisezentrum eingerichtet, ein Lager, das ein Aktivist so beschreibt.
2: Im Ausreiselager werden Flüchtlinge zusammengepfercht, um durch psychischen Terror so weit gebracht zu werden, dass sie freiwillig ausreisen. Freiwillig in Anführungszeichen.
1: Bevor der Demonstrationszug sich zum Fürther Ausreisezentrum in Bewegung setzte, schilderten verschiedene Rednerinnen das deutsche Lagersystem.
3: Dear ladies and gentlemen, we are here today to let you know the inhuman and the bad condition in which refugees are living under the strict law enforced by the Bavarian government.
4: Liebe Freundinnen und Freunde, liebe Mitstreiterinnen und Mitstreiter, wir sind heute hier, um euch auf die unmenschlichen und schlimmen Bedingungen aufmerksam zu machen, unter denen Flüchtlinge hier in Bayern leben müssen. Dazu gezwungen durch die bayerische Regierung. Am Anfang der fürchterlichen Situation eines Flüchtlings in Deutschland steht die Ablehnung des Asylantrags durch das Bundesamt und die Bestätigung dieser Ablehnung durch die Verwaltungsgerichte. Danach finden sich die Flüchtlinge im modernen Gefängnis des deutschen Flüchtlingslagersystems wieder. Doch was sind die Komponenten dieses Systems? Offiziell die Aussetzung der Abschiebung genannt, ist der Träger einer Duldung ein Mensch zweiter Klasse. Immer mit der möglichen Abschiebung konfrontiert, aber aus der Gesellschaft ausgeschlossen, ist jedem Flüchtling mit Duldung ein würdiges Leben verwehrt. Die Lager. Zusammengesetzte metallene Container oder alte Baracken, durch Stacheldraht abgezäunt und in isolierten Orten in Bayern. Das sind die Orte, die Flüchtlinge per Gesetz und Weisung der Ausländerbehörde ihr Zuhause nennen müssen. Schlimmer als in einem normalen Gefängnis werden bis zu 4 erwachsene Männer in einem kleinen Zimmer untergebracht. Und auch Familien mit Kindern kriegen kaum mehr Platz. Medizinische Unterversorgung. Das Leben unter diesen Umständen zehrt an Körper und Geist. Tausende von Flüchtlingen haben medizinische Probleme, aber ihnen steht nur eine Behandlung von akuten Schmerzen zu. Alles, was darüber hinausgeht, wird verweigert. Auch dies ist so im Asylbewerberleistungsgesetz festgelegt. Essenspakete. Ein normaler Mensch muss in der Lage sein, für sich selbst zu entscheiden, was er essen und trinken will. Und dies zu jeder Zeit. In Bayern jedoch erhalten Flüchtlinge Essenspakete. Oft mit demselben unveränderten Inhalt, die an 2 Tagen in der Woche ausgegeben werden. Arbeitsverbote. Flüchtlinge in Bayern sind vom Zugang zum Arbeitsmarkt ausgeschlossen. Ihnen wird jede Möglichkeit verwehrt, sich um ihren eigenen Lebensunterhalt zu kümmern. Stattdessen erhalten sie neben Essenspaketen und erzwungener Lagerunterbringung 40 Euro Taschengeld, wenn die nicht auch von der Ausländerbehörde gestrichen wurden. Die Residenzpflicht. Flüchtlinge dürfen während ihres Asylverfahrens den Landkreis, in dem sie sich aufhalten, nicht verlassen. Mit Duldung sind sie auf einen Aufenthalt in Bayern beschränkt. Besuche von Freunden und Verwandten, Teilnahme an kulturellen oder politischen Veranstaltungen sind ihnen damit oft verwehrt. Und im Falle eines Übertretens drohen ihnen Strafen, die sich bis zu einer Freiheitsstrafe aufsummieren können.
3: Ladies and gentlemen, and the good citizens of this country, and people of this country, we are here today to say no more to impose and persecution of refugees. Refugees also are human beings. We also have some rights like German citizens.
4: Wir sind heute hier, um für Flüchtlinge die gleichen Rechte einzufordern, die jeder andere Mensch in Deutschland genießt. Um diese umzusetzen, sind wir hier und wir werden nicht aufhören, unsere Stimme zu erheben, bis diese vollständig umgesetzt sind. Wir fordern Bleiberecht, Abschaffung der Lager, gute medizinische Versorgung, weg mit den Essenspaketen, Arbeitserlaubnis, schafft die Residenzpflicht ab, schafft die rassistischen Polizeikontrollen ab, schafft die Abschiebelager ab, gleiche Rechte für alle.

0: Wohin geht die Demo?
1: Die Demo geht zum Abschiebelager hier in Fürth. Wir wollen den Weg gehen, den die Flüchtlinge auch immer gehen müssen, die sich keinerlei Fahrkarten oder irgendwas leisten können. Und wir wollen den Leuten draußen zeigen, ihr seid nicht allein, wir unterstützen euch.
0: Wie weit ist der Weg?
1: Der dauert insgesamt von der Innenstadt bis raus zum Lager 1 Stunde 10 Minuten, wenn man schnell geht. Wir werden ein bisschen länger brauchen mit der Demonstration. Ich hoffe, wir schaffen es in 2-3 Stunden und dann denke ich, sind ja doch alle kaputt. Wir sind es nicht gewöhnt, die Flüchtlinge schon.
0: Wissen denn die Flüchtlinge in Ausreiselager, dass heute jemand kommt?
1: Ja, die wissen Bescheid, weil auch einige von den Flüchtlingen aus dem Lager in der Vorbereitung mit beteiligt waren und zumindest die Infos gekriegt haben. Wir müssen mal schauen, ob da Kontakt zustande kommt, weil da wird ein ziemliches Polizeiaufgebot sein, befürchte ich, erwarte ich. Und ich denke, dass wir da keinen großen Kontakt herstellen werden. Das wird die Polizei unterbinden.
2: Genau so war es dann auch. Die Polizei hatte das ja so und so mit meterhohen Zäunen abgesicherte Ausreisezentrum, genauso wie das anschließende Flüchtlingsheim mit extra Absperrgittern gesichert, hinter denen Polizeibeamtinnen aufgestellt waren. Herr Glanski von der Fürther Polizei sagt selbst, dass Kontakt zwischen Demonstrantinnen und Flüchtlingen verhindert werden soll.
3: Warum es aufgestellt wurde? Aus dem einfachen Grund, man hat ihm die Stadt eben Auflage erlassen, dass ihm die Demonstrationsstätte wurde ihm hier festgelegt, in diesem Rahmen. Und der Gehweg muss frei bleiben, dass ihm der Zugang und der Abgang von diesem Lager gewährleistet bleibt.
0: Aber auf dem Gehweg sehe ich nur Beamte und Beamtinnen?
3: Nö, die können ja ganz normal durchlaufen, alle, wo rauskommen, reinkommen, können ja ganz normal durchlaufen.
0: Auch die Demonstrantinnen?
3: Nein, die Demonstranten nicht. Weil die haben ja festgegebene Strecke bekommen. Es spricht ja nichts gegen die Demonstration, aber sie müssen sich immer eine Auflage halten.
0: Können denn die Leute im Ausreisezentrum besucht werden jetzt von der Demo?
3: Nein, es ist ja kein Zutrittsrecht für die Leute hier drin. Es ist nur für die Leute, die drin schlafen, drin wohnen müssen. Die sind eben da drin jetzt und andere können nicht rein momentan.
2: Trotz der Polizeibarrieren wagten sich einige Flüchtlinge nach außen, angelockt durch die Musik, die die Musikerinnen von Revolte Springen live vor dem Lager boten.

0: Sie bestätigten all die Zustände, gegen die sich die Demonstration richtete.
1: Ich glaube, das ist alles Problem. Diese Frau ist jetzt momentan alleine. Das ist eine Kinder, kleine. Aber das kleine Kinder auch krank.
2: Und Mann tot.
3: Ich komme von Tschetschenien und mein Mann ist tot. 5 Jahre und ich habe 2 Kinder. Ich bin alleine und ich habe keine Hilfe hier. Und ich bin krank und ich habe keine Familie. Und ich bin krank und viele Probleme hier.
1: Ich habe keine Kriminal, ich bin ein Mensch, ich muss feiern nach anderen Stadt. Und, aber ich habe jetzt im Moment keine Erlaubnis, keine Arbeitserlaubnis. Was soll ich machen, ich weiß es nicht. Jetzt alles krank, das Problem, alles. Meine Kopfschmerzen und Depression machen. Viele Mal Depression, Krieg machen, warum?
0: Ein Bewohner des als Ausreisezentrum betitelten Abschiebelagers schildert ebenfalls, was die International Refugee Human Rights Tour anprangert.
4: Schon sofort nach der Einweisung wurde uns so gesagt, aus diesem Lager gibt es keinen Ausgang, so direkt. Und natürlich, man sagte, dass keine Rechte existieren mehr für uns, keine Gesetze existieren für uns, nur ein Weg raus von hier.
0: Uche aus Nigeria wird die International Refugee Human Rights Tour die ganze Woche begleiten. Seit 3 Jahren lebt er in einem Barackenlager in München.
5: Ich lebe zurzeit in einem Lager, ein Containerlager in München. Und ich lebe in einer Baracke, in einem 30 Quadratmeter Zimmer. Meine Baracke hat 12 Zimmer und insgesamt leben 42 Menschen in meiner Baracke und insgesamt in meinem Lager befindet sich 6 Baracken. Und in meiner Baracke mit 12 Zimmern haben wir nur 2 Zimmern. Das funktioniert wie für Toiletten und Duschen. Eine für Männer, eine für Frauen. Und es gibt auch ein Zimmer, ein Küche für Zimmer mit 4 Platten, ja, zum Kochen oder so. Und mein Lager ist mit Stacheldraht abgezäunt und am Eingang steht ein Schild, das droht eine Strafe für unautorisierten Eintritt. Und so funktioniert diese Isolierung von der Behörde, weil ich habe es gesehen, immer, jeden Tag sehe ich Leute, deutsche Leute, sie laufen vorbei und sie schauen an diese Schilder, sie haben Angst, weil sie denken, dass vielleicht ist es ein Gefängnis oder so. Und genau leben wir wie Gefangenen.
0: Gemeinsam mit den anderen Flüchtlingen und den deutschen Unterstützerinnen wird Uche dafür kämpfen, dass sich die Lebensbedingungen für Flüchtlinge in Deutschland endlich ändern. Sein Leben ohne Lagerzwang, Essenspakete, Arbeitsverbote und Residenzpflicht würde folgendermaßen aussehen.
5: Ich habe in Nigeria viel studiert, bis zum Diplomabschluss. Und ich habe vor fast 10 Jahre gearbeitet als Umweltberater. Ich habe einen Beruf und ich wollte irgendwie in meinem Beruf arbeiten und wie ein freier Mensch leben. Ich wollte meine Steuer zahlen, ich wollte meine eigene Wohnung mieten und wie ein normaler Mensch, freier Mensch leben. Das, ich glaube, das ist nicht ein sehr großes Wunsch, aber das wünsche ich mir.
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7: Ich begrüße Ralf, der sich in der Menschenrechtslage in Mexiko befasst hat und dort auch gewesen ist. Und er wird uns jetzt zu der aktuellen Situation einen Bericht erstatten.
8: Ja, hallo. Also ich möchte zunächst einmal anfangen und von den letzten Ereignissen in Mexiko erzählen. Wie vielleicht schon einige gehört haben, hat es in San Salvador Atenco am 4. Mai Tote und Verletzte gegeben bei Einsatz von der Polizei gegen ambulante Blumenhändler. Dort gab es eine Auseinandersetzung. Da hat es 2 Tote gegeben, 200 Festnahmen. Es wurden auch eine deutsche Fotoreporterin wurde dort verhaftet, sexuell belästigt. Es gab Anzeigen wegen Vergewaltigung seitens der Polizei von über 20 Frauen. Inzwischen hat sämtliche Ermittlungsverfahren gegen die Polizisten wurden inzwischen eingestellt. Das war in Atenco am 4. Mai. Im Juni gibt's dann, oder seit Juni gibt's in Oaxaca eine große Bewegung der Lehrergewerkschaft. Sie haben einen Planton gemacht auf dem Zocalo in Oaxaca, um für bessere Löhne zu demonstrieren, einzufordern. Und dort waren mehrere 10.000 Lehrer versammelt und diese Versammlung wurde halt vom Gouverneur von Oaxaca aufgelöst mit scharfen Waffen, Granaten, Flugzeugunterstützung etc. Da gab es auch einige Tote, also es wird davon gesprochen, dass es zwischen 6 und 11 Toten gegeben hat, 200 Verletzte, sehr viele Festnahmen auf beiden Seiten. Die Lehrer haben sowohl Polizisten verhaftet wie auch umgekehrt. In Oaxaca ist die Situation inzwischen so, dass die Proteste weitergehen gegen die Regierung, gerade aufgrund dieses Polizeieinsatzes am 14. Juni. Es wird dort die Absetzung des Gouverneurs gefordert, dass er zur Rechenschaft gezogen wird wegen des Einsatzes. Tatsächlich ist es so, dass zurzeit in Oaxaca es eine große Versammlung gibt von etwa 350 sozialen Bewegungen, die sich halt Gedanken darüber machen, wie Oaxaca in Zukunft regiert wird. Also sie fordern halt die Absetzung des Gouverneurs, Absetzung der Regierung und eine juristische Bestrafung. So, das erstmal zu den Vorfällen, was zuletzt in Mexiko los war. Das alles war so im Vorfeld der Präsidentenwahlen, die waren jetzt am 2. Juli. Das offizielle Ergebnis ist, dass der Kandidat der konservativen Partei, der PAN, gewonnen hat mit knappem Vorsprung vor dem Kandidaten der Linkspartei, PRD heißt die in Mexiko, wo aber auch wieder angezweifelt wird, ob es hier ein richtiges Ergebnis vorliegt oder ob Wahlfälschung begangen wurde, wie es vorher bei Präsidentschaftswahlen in Mexiko auch schon war. Also es gibt nach wie vor in Mexiko Menschenrechtsverletzungen in hohem Ausmaße und wie in dem Fall zum Beispiel von Atenco, was ich vorhin erwähnt habe, werden diese Menschenrechtsverletzungen, die seitens der Polizeikräfte begangen werden, nicht geahndet.
7: Also in Atenco, das ging darum, dass ein großer multinationaler Konzern, was Walmart oder so, dass die halt den Marktplatz für ein großes Einkaufszentrum haben wollten.
8: Genau, also Walmart sollte auf einem Grundstück dort, also es war schon klar, dass Walmart dort ein Einkaufszentrum errichtet. Und dann ging es darum, wo bleiben die ambulanten Blumenhändler, also Straßenhändler, die auf der Straße Blumen verkaufen, wie wird deren Existenz gesichert? Dann gab es angeblich schon eine Einigung, es gab einen runden Tisch in Atenco und dieser Eingriff der Bundespolizei kam eigentlich sehr überraschend. Das wird gemunkelt, dass das eine Rache der Sicherheitskräfte sei, weil 2001, 2002 gab es in Atenco schon eine große Bewegung. Das Atenco liegt in der Nähe von Mexico City und die Einwohner von Atenco haben damals verhindert, dass ein Großflughafen, der neue Großflughafen für Mexico City, auf dem Gemeindegebiet entsteht. Es war einfach sehr, sehr unklar und kam so ein bisschen aus dem Off dieser Polizeieinsatz und war äußerst brutal.
7: Eine Rache jetzt von wem? Von wem? Von den Politikern oder von den Polizisten selber? Oder ist da vielleicht auch Bestechung im Spiel? Oder wie ist diese Organisation von diesen Polizeieinsätzen? Also wer trägt die Verantwortung dafür im Endeffekt?
8: Naja, die Verantwortung trägt sozusagen die entsprechenden Einsatzleiter. Inwiefern das verquickt ist, ist natürlich von außen, also inwiefern politische Amtsinhaber und Polizei, inwiefern das verquickt ist, und inwiefern, das ist so ein bisschen Spekulation. Sicherlich, das waren halt Einschätzungen von mexikanischen Journalisten, von Intellektuellen, dass so etwas dahinter steckt. Also weil die eigentlichen Auseinandersetzungen in Atenco um diese Blumenhändler, das war eigentlich schon gelöst zu dem Zeitpunkt oder vor dem Datum des Einsatzes, des großen Polizeieinsatzes.
7: Wie ist die gesellschaftliche Situation in Mexiko zu diesen doch immer wieder vorkommenden Menschenrechtsverletzungen? Gibt es da halt einen großen gesellschaftlichen Aufschrei oder gibt es Institutionen, die da länger und gut gegen arbeiten?
8: Es gibt natürlich eine Reihe von Menschenrechtsorganisationen, die schon länger zu dem Thema arbeiten. Es muss dazu gesagt werden, dass in Mexiko diese Menschenrechtsverletzungen eigentlich gang und gäbe sind. Das liegt zum einen am Justizsystem

0: zum Thema Chiapas-Arbeiten aus der Schweiz oder von Kaffeekooperativen, Kaffee Libertad zum Beispiel etc. Es wird dort auch auf die Seite von Indymedia Mexiko verwiesen. Wer des Spanischen mächtig ist, kann da auch reingucken. Auch auf der deutschen Indymedia-Seite werden die Ereignisse in Mexiko verfolgt. Dort stehen auch Artikel zu den Vorfällen in Oaxaca. Und das ist, glaube ich, so die einfachste Möglichkeit, also so eine Eilaktion zu unterschreiben und sich daran zu beteiligen. Also wer weitergehen möchte, kann natürlich auch als Beobachter in bestimmten Regionen nach Mexiko fahren. CAREA ist eine Organisation zum Beispiel, die Seminare anbietet für Menschen, die dort beobachten wollen in Chiapas. Also auch Chiapas ist immer noch ein Bundesstaat, wo sehr viele Menschenrechtsverletzungen passieren. Und dort kann man dann für einen gewissen Zeitraum hin und sich da nochmal ganz konkret vor Ort engagieren.
1: Da muss man dann schon sehr gut Spanisch sprechen. Und diese Beobachter, das ist dann halt von einer katholischen Menschenrechtsorganisation und die legt Wert auf politische Neutralität. Aber es ist auf jeden Fall auch eine wichtige Sache, weil in Chiapas mit der EZLN doch auch immer wieder Menschenrechtsverletzungen passieren.
0: Also eine Sache möchte ich noch erwähnen, das ist ein Fall, der schon seit vielen Jahren bekannt ist. Das sind die Frauenmorde in Ciudad Juárez. Ciudad Juárez liegt an der Grenze zu den Vereinigten Staaten. Dort sind seit 1993 mehr als 400 Frauen entführt worden, vergewaltigt worden, verstümmelt und abschließend ermordet worden. Dann werden sie an öffentlichen Stellen oder in der Wüste liegen gelassen. Sie werden nicht einmal verscharrt. Das sind Frauenmorde. Es ist keiner aufgeklärt worden von diesen über 400 Morden seit 1993. Es wurde eine extra Staatsanwaltschaft geschaffen, eine Sonderermittlerin von Staatswegen, um das aufzuklären. Sie hat festgestellt, dass nachlässig gearbeitet wurde von den Behörden. Strafrechtliche Konsequenzen hatte das keine. Also auch hier wird nichts getan, um diesen krassen Menschenrechtsverletzungen, um diesen Frauenmorden Einhalt zu gebieten. Und auch im Jahr 2005 wurden in Ciudad Juárez immer noch 31 Frauen umgebracht. Das Morden geht also weiter und es wird nichts getan. Also da gibt's auf jeden Fall auch sehr Bedarf. Also eine Organisation, die sich in der Gegend organisiert sind, ist die Organisation Nuestras Hijas a Regreso a Casa. Und die können auch auf jeden Fall sehr viel Unterstützung gebrauchen. Das findet man dann aber auch entsprechend auf den Webseiten, die ich vorhin dann gesagt habe.
1: Was sind denn die Hintergründe von diesen Frauenmorden?
0: Da wird so ein bisschen spekuliert, was das jetzt genau sein kann. Also es gibt halt Theorien, dass es Mutproben sind für die Aufnahme in die Gruppen der Drogenkartelle oder dass es ein in Anführungsstrichen Freizeitvergnügen ist für Personen aus hohen Gesellschaftsschichten. Es hängt sicherlich mit dem mexikanischen Machismo zusammen. Es wird gemunkelt von Organhandel oder Menschenhändler oder ähnliche Sachen. Die Behörde sagt allerdings irgendwie, das wäre innerfamiliäre Gewalt und von daher hätte sie keinen, wie gesagt, in Frauen, die umgebracht werden, es betrifft keine Männer so und ja, eine sehr traurige Angelegenheit dort.
1: Aber wenn die Polizei bei 400 Morden keinen einzigen Aufklärungsfall geleistet hat, also das ist ja schon dann auch zumindest bewusste Blindheit, weil selbst ein Zufallstreffer wäre ja bei 400 Morden mal drin, dass da irgendwas passiert, dass sich irgendwer verplappert. Also von daher könnte man doch denken, dass die Polizei da irgendwie vielleicht, wenn nicht gerade involviert, dann doch zumindest halt bewusst die Augen verschließt.
0: Das kann man sicherlich so sagen. Im Februar 2006 ist halt der abschließende Bericht rausgekommen, wurde dann halt vom stellvertretenden Staatsanwalt Ledesma gesagt, dass 80% der 379 Morde auf familiäre Gewalt zurückzuführen ist. Das ist natürlich sehr ignorant. Das ist sicherlich allgemein bekannt, dass das sicherlich nicht der Schlüssel ist zu diesen Menschenrechtsverletzungen, zu den Morden. Und das ist sicherlich dann wieder zurückzuführen, was ich vorhin sagte, auf die Korruption sowohl der Polizei als auch der Justizbehörden. Wer Beziehungen hat, kann halt dafür sorgen, dass halt nicht ermittelt wird. Die Menschen, die sich dafür einsetzen, dass das aufgeklärt wird, da ist es so, diese Leute werden bedroht, also auch mit Waffen bedroht und ganz klar gesagt, lass deine Aktivitäten

0: Aktivität sein, sonst passiert etwas mit deinen Töchtern. Eine Frau zum Beispiel in Europa und auch in Deutschland auf einer Informationsveranstaltung, ihre drei Töchter müssen inzwischen im Ausland leben, weil sie in Mexiko nicht mehr sicher sind.
1: Diese familiären Hintergründe der Morde, was betrifft denn das? Also man hört ja sowas wie Ehrenmorde vielleicht aus arabischen Ländern, aber Mexiko ist ja nun doch eine andere Gesellschaft, trotz Machismo. Was könnte denn der Hintergrund für so einen familiären Mord sein?
0: Das ist eher die Begründung der Staatsanwaltschaft, dass sie sagen, es ist auf familiäre Gewalt zurückzuführen. Generell würde ich sagen, oder das sagt auch Maricela Ortiz, warum werden die Frauen ermordet? Weil sie Frauen sind. Es sind junge Frauen, die in den Maquiladoras da in erster Linie arbeiten, an der Grenze zu den Vereinigten Staaten. Es ist nicht so ganz klar. Ich habe vorhin schon ein bisschen angedeutet, dass es halt Machismo ist, Menschenhandel, Organhandel oder vielleicht auch für das Drehen von pornografischen Filmen als Snufffilme bekannt. Sehr schwierig zu sagen. Familiäre Gewalt ist es sicherlich nicht.
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3: Am Telefon begrüße ich jetzt Michael Gräum. Du bist einer der Initiatoren der Initiative Gendreck weg, freiwillige Feldbefreiung. Kannst du dich ganz kurz selbst vorstellen?
4: Ja, mein Name ist Michael Gräum. Ich bin Diplom-Agraringenieur und Berufsimker und bin jetzt gerade nach Thüringen mit meinem Betrieb gezogen.
3: Als Berufsimker hast du ja durch den Anbau von gentechnisch veränderten Pflanzen unmittelbar das Problem, dass du existenziell bedroht bist. Den Bienen kann man ja nicht vorschreiben, welche Pflanzen sie anfliegen sollen oder welche nicht. Welche Möglichkeiten hast du eigentlich, deine Bienenvölker und damit deinen Honig vor gentechnisch veränderten Pflanzenpollen zu schützen?
4: Da gibt es eigentlich nur eine Möglichkeit, indem ich die Politik so weit unter Druck setze, dass die Gentechnik hier in diesem Land verboten wird.
3: Die größte Zahl gentechnisch veränderter Organismen, also was den kommerziellen Anbau betrifft, findet sich ja in den neuen Bundesländern. Brandenburg nimmt den Spitzenplatz ein mit 43% der gesamten Genanbaufläche in Deutschland. Warum sind denn deiner Meinung nach gerade die neuen Bundesländer für die Agro-Gentechnik-Lobbyisten so attraktiv?
4: Wir haben ja in den neuen Bundesländern aufgrund der DDR eine andere Agrarstruktur, das heißt, wir haben keine kleinbäuerliche Landwirtschaft mehr. Es gibt natürlich schon auch Wiedereinrichter, aber das sind sehr wenige. Wir haben halt Großbetriebe mit Tausenden von Hektar, wo nur noch sehr wenig Leute arbeiten, denen es aber dadurch nicht unbedingt gut geht. Da gibt es halt auch viele Betriebe, die kurz vor Exitus sind. Und diese Betriebe greifen natürlich gern nach irgendeinem Strohhalm. Und ja, so eine Technik wie die Agro-Gentechnik lässt sich natürlich auch in Gebieten besser durchsetzen, wo nicht viele Menschen wohnen, wo es eine hohe Arbeitslosigkeit gibt und wo meistens dann auch noch so gestrickt ist, dass die wenigen Leute, die in der Agrargenossenschaft zum Beispiel arbeiten, dann auch noch Verwandte im Ort haben und. Von daher gibt es dann nicht so viel Protest. Was klar ist, in den alten Bundesländern gibt es kein kommerzielles Feld, da gibt es eigentlich nur Versuchsflächen und die ganzen kommerziell angebauten Genmaispflanzen sind alle in den neuen Bundesländern.
3: Kommen wir zur Initiative Gendreck weg, freiwillige Feldbefreiung. Seit wann gibt es eure Bürgerinitiative und was ist euer konkretes Ziel?
4: Die Initiative gibt es jetzt so circa seit 2 Jahren. Ist ausgegangen von Bauern, also Berufskollegen von mir, ja, Imkern und Gärtnern. Haben wir 1 Jahr lang Strategiesitzungen geführt, um dann diese Aktion ins Leben zu rufen. Unser Ziel ist, dass wir keine Gentechnik in Deutschland, Europa und weltweit haben.
3: Jetzt hat er eine letzte Feldbefreiung gehabt, gerade am 30. Juli im brandenburgischen Bading. Warum gerade in diesem relativ kleinen Ort Bading? Was wachsen denn dort für gentechnisch veränderte Pflanzen?
4: Also hier wachsen BT-Pflanzen, Mon 810. BT-Pflanzen sind Pflanzen, die ein Gift reinbekommen haben. Mhm. Das heißt, die Pflanze produziert jetzt ein Gift, der Fraß, also ein Schädling, Maiszünsler, frisst sich in die Pflanze rein und stirbt daran. Und warum wir jetzt ausgerechnet hier gelandet sind, gute Frage. Also irgendwo müssen wir ja hin.
3: Ja. Vor der eigentlichen Feldbefreiung am Sonntag gab es noch andere, teils kulturelle Aktivitäten in eurem 3-tägigen Camp. Das lag ja direkt an der idyllischen Havel. Kannst du uns davon kurz was erzählen und auch darüber, wie lange ihr eigentlich gebraucht habt, um euch auf diese große Aktion vorzubereiten?
4: Also vielleicht, um mal so einen kurzen Abschnitt zu

0: geben. Also es ging los am Freitag mit einem Film, den wir abends gezeigt haben. Am nächsten Samstag ging es dann weiter mit Workshops zu verschiedenen Themen. Um 18 Uhr am Samstag gab es dann ein Konzert in der örtlichen Kirche von der bundesweiten Gruppe Lebenslaute. Um 20 Uhr gab es dann eine Podiumsdiskussion mit internationaler Beteiligung. Und dann ging es am Sonntag weiter um 10 Uhr mit einem Gottesdienst in der örtlichen Kirche zum Thema Gentechnik. Und danach war dann die Kundgebung. Und parallel sind aber Leute gar nicht zur Kundgebung gekommen, sondern direkt aufs Feld gegangen. Am Sa Sonntagmorgen hat die Gruppe Lebenslaute ein Konzert auf dem Genacker, also nicht direkt hier in Bading, sondern in Strausberg-Hohenstein gegeben. Dort wurden 1000 Quadratmeter befreit. Da musste ja natürlich erstmal ein Konzertraum geschaffen werden. Und dort haben dann 18 Musiker vor 10 Menschen im Publikum die Bauernkantate von Johann Sebastian Bach gespielt.
1: Achso, die haben das praktisch unabhängig auch von eurer geplanten Aktion gemacht. Ganz
0: Genau.
1: spontan einfach hingefahren. Gucken
0: Genau.
1: wir mal, wie das aussieht. Im letzten Jahr wurde da auch was gemacht. Da gehen wir jetzt
0: Genau.
1: einfach
0: Und
1: mal
0: da war
1: hin.
0: natürlich weit und breit kein Polizist und
1: Da war
0: da
1: das
0: hat man
1: schön
0: dann.
1: einfach, ja.
0: Genau.
1: Schön, ja. Zu der internationalen Beteiligung, Feldbefreiung gibt es ja nicht nur in der Bundesrepublik. Welche Leute waren denn da? Aus welchen Ländern? Und was haben die euch erzählen können?
0: Wir sind ja mittlerweile international vernetzt. Unsere Freunde aus Frankreich, die es ja schon seit mittlerweile 7 Jahren gibt, die letztes Jahr 70% der Flächen zerstört haben. Also da geht es wirklich nicht mehr um Symbolik, sondern konkretes Handeln. Die waren mit einer Delegation da und haben gesprochen. Ebenso gibt es eine ähnliche Bewegung in Polen. Dort gibt es eine sehr radikale Bauerngewerkschaft. Da hatten wir den Präsidenten da, der angekündigt hat, in der nächsten Zeit nach Deutschland zu kommen und ein Genfeld zu zerstören mit polnischen Bauern. Ebenso waren Schweizer Bauern da, die ja jetzt es geschafft haben, in der Schweiz einen Volksentscheid durchzukriegen. Dort darf für die nächsten 5 Jahre keine Gentechnik angebaut werden.
1: Kommen wir zur eigentlichen Aktion. 500 Gentechnik-Gegner und Gegnerinnen waren eurem Aufruf gefolgt, ein privates Feld zu zerstören, auf dem gentechnisch veränderter Mais angebaut war. Du hast schon kurz erwähnt, einige Leute haben es geschafft, wirklich auf eines dieser Felder zu kommen, trotz Polizei. Wie viele Leute waren das und wie viel Fläche konntet ihr symbolisch befreien?
0: Vielleicht vorweg, wir haben keinen Aufruf für diese Aktion gestartet, sondern wir haben berichtet, dass es im Vorfeld über 250 Menschen gab, die eine Absicht erklärt haben, auf dieses Feld zu gehen. Wir haben nicht nur symbolisch befreit, sondern ganz aktiv. Es wurden über 3000 Quadratmeter zerstört und es kamen insgesamt 80 Menschen also über 80 Menschen auf den Acker, die dann in Kleingruppen Salamitaktik dann Stück für Stück das Feld zertrampelt haben. Parallel dazu sind auch ganz viele Kleingruppen von anderen Seiten aufs Feld gekommen, ohne dass die Polizei es überhaupt mitgekriegt hat, die da auch unbehelligt wieder rausgekommen sind, weil es ja ein Riesenfeld ist, wie so ein Maislabyrinth. Und ja, wir haben jetzt Luftbildaufnahmen machen lassen, um das nochmal genau auswerten zu können.
1: Den 80 aktiven Feldbefreiern standen ca. 300 Polizisten gegenüber. Die waren bewaffnet mit Schlagstöcken, mit Hunden, mit Pferden. Wasserwerfer waren sogar da, habe ich gehört. Helikopter und Reizgas. Ihr selbst verfolgte das Konzept der gewaltfreien Aktion und des zivilen Ungehorsams. Welches Konzept hatte denn die Polizei und kam es bei der Befreiung des Feldes zu gewalttätigen Handgreiflichkeiten gegen euch?
0: Also das müssen wir am besten die Polizei selber fragen, was sie für ein Konzept hatte. Was uns aufgefallen ist, dass sie doch eigentlich sehr zurückhaltend waren. Wahrscheinlich ist auch bei der Polizei so, dass 80% der Polizisten das eigentlich nicht auf ihren Teller haben wollen. Es gab vereinzelt Rangeleien mit der Polizei, ist auch ein Mensch gebissen worden von der Polizei. Und dann gab es noch einen Schwächeanfall.
1: Wie ist es, ein Mensch gebissen worden von der Polizei?
0: Vom Polizeihund.
1: Ja, ich wollte gerade sagen, haben sie ihre Hunde beiseite geschoben und das gleich mal
0: Ja.
1: selbst erledigt mit dem Beißen.
0: Ja.
1: Ja, gut, nochmal zur Medienpräsenz. Waren Agenturen da, war Presse da? Wie sah das aus, das Echo der Presse?
0: Also es waren
1: Erstmal.
0: 4 Nachrichtenagenturen da, Agenturen da, mehrere Kamerateams ist in Tagesthemen gelaufen, hier im Fernsehen. Es waren mehrere Filmemacher da, die gerade einen Gentechnikfilm drehen, die auch dann nochmal auf ARD und auch auf ZDF gezeigt werden. Es wird jetzt immer noch dieses Filmmaterial verschiedenen Fernsehsendern angeboten als Hintergrund für Hintergrundberichte. Es ist in der bundesweiten Medienlandschaft überall aufgetaucht mit Foto. Von daher können wir sagen, dass das Konzept, so wie wir das verfolgt haben, genau aufgegangen ist.
1: Und wie geht es nach dieser spektakulären Aktion in Badingen weiter mit der Initiative Gehen Dreck weg? Habt ihr neue Pläne, vielleicht sogar für dieses Jahr noch?
0: Na, jetzt ruhen wir uns erstmal aus, aber klar ist, dass die Bewegung wächst und dass die Bewegung weiter wachsen wird und dass es nicht die letzte Feldbefreiung war.
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0: Ja, herzlich willkommen zur linken Presseschau. Historische Ausgabe für den Monat Juli 1979. Dem Monat, wo vor 25 Jahren die sandinistische Rebellion gegen die Diktatur von Somoza erfolgreich war. Am 19. Juli 1979. An dem sich hier im Dreieckland ziemlich viele Prozesse ereigneten. Und was noch, Hadi?
1: Und in dem bekannt wurde, dass der Strauß als zukünftiger Bundeskanzler sich aufstellen lassen wird. Und das gibt dann einiges an Gegenpositionen.

0: Zusammenhang mit der Befangenheit, wird eine Informationsschrift in 20.000-facher Auflage an die Bevölkerung verteilt, wo die ganze Sache dargestellt wird. Und da wird eine Frage an die Bevölkerung gestellt, ob sie dieses Gericht für befangen hält oder nicht. Das ist also eine Art Umfrage. Wir werden Sie also von dem Ergebnis dieser Umfrage benachrichtigen, denn es gibt den Grundsatz, dass keiner, der in irgendwie mit diesem Verfahren oder überhaupt einem Verfahren in Zusammenhang steht, den Verdacht der Befangenheit in sich tragen soll. Und dann kann man eines sagen, dieser Prozess ist im Kampf gegen das Kernkraftwerk immer nur ein Teilaspekt.
1: Ja, das ist nur ein.
0: Und die Entscheidung ist eine politische Entscheidung. Wenn man sieht, an was sich ein solcher Gerichtsverlauf sozusagen festklammert an Aussagen von einem Gutachter, ob der Deckel nun wegfliegt oder nicht, da können einem die Haare einzeln zu Berge stehen. Falls nicht anders sagen.
2: Das soll über das Schicksal von Millionen gehen.
3: Ja, das war ein kleiner Auszug aus der Sendung von Radio Wert Fessenheim vom 6. Juli 1979 und das war eine Pressekonferenz der badisch-hessischen Bürgerinitiativen in Mannheim zur vierten Prozesstag des Wiel-Prozess vor dem dortigen VGH in Mannheim, wo der Gutachter Mr. 100% Kussmaul gerade, das war die Reminiszenz, die da gerade eben gemacht wurde, dass ein Deckel nicht wegbrechen könne, der Reaktordruckbehälterdeckel. Eins dieser Gutachten. Dieser Gutachter, der ja auch in San Francisco mit schon sein Plädoyer gehalten hat oder sein Gutachten abgegeben hat, dort vor den dortigen Richtern des Mannheimer Verwaltungsgerichtsprozesses. Und wie ihr gehört habt, es geht nicht nur darum, es geht nicht nur um die Befangenheit, da können wir vielleicht gleich noch einen O-Ton jetzt einspielen, Hadi, du müsstest jetzt dann auf den O-Ton-Nummer, ich muss jetzt mal gerade gucken, es fand nämlich am 11. Juli dann eine Veranstaltung statt, wo einer der Klägeranwälte, nämlich Rechtsanwalt De Witt, zur Berichterbegründung, das müsste dann 10, 11, 12, 13, 14, 15, 16, ungefähr Track 16 sein, genau nochmal, wie sich dieses Verwaltungsgerichtshof aus der Bredouille zog, dass sie nämlich gemeinsam mit der Landesseite und mit den Gutachtern zusammen einen Ferientrip nach San Francisco gemacht haben. Das war natürlich kein Ferientrip, es war ein Arbeitstrip und das werden wir vielleicht jetzt auch gleich noch zu

0: Gutachter gestellt. David tut auch jetzt dazu Stellung nehmen.
1: Ich halte nichts davon, in der Gegend wild rumzuballern, sondern ich halte wirklich nur was davon, wirklich dann einen solchen Schuss wie einen Befangenheitsantrag abzugeben, wenn man gute Argumente hat. Das ist meine Auffassung. Wenn man nämlich, wenn wir, wir haben ja genau diese Frage diskutiert, die Argumente gegen die Sachverständigen Smith und Kussmaul für die Befangenheit hätten bei weitem gar nicht ausgereicht, weil die mal vorher ihre Meinungen geäußert haben, deswegen sind die im rechtlichen Sinne nicht befangen. Wenn wir dann einen Befangenheitsantrag gestellt hätten, dann hätten wir in der Öffentlichkeit folgende Reaktion bekommen: Die sind am Ende mit ihrem Latein, die schießen nur noch wild um sich und machen jetzt praktisch nur einen ganz wilden Prozess daraus, die führen gar nicht mehr die Sache selbst durch. Wir hätten also in der Öffentlichkeit einen äußerst negativen Effekt bekommen. Und ich muss sagen, das bin ich nicht bereit zu machen. Ich bin halt nicht jemand, der da durch die Gegend wild rumschießt, in der Hoffnung, dass ihm dann ein Zufallstreffer gelingt, sondern wenn, dann muss die Sache Hand und Fuß haben. Und deswegen haben wir also diese Anträge nicht gestellt. Ich finde diese Entscheidung nach wie vor richtig.
2: Also davon ließen sich ja nicht alle überzeugen, dass es keine Argumente geben soll, diese beiden Gutachter als befangen abzulehnen, so wie der Herr De Witt das gemeint hat.
3: Tja, also ihr merkt, der Prozess hat auch in der badischen, elsischen Bürgerinitiativen und unter den Prozessteilnehmern und den Klägern durchaus also auch unterschiedliche Reaktionen hervorgerufen in Bezug, was denn die beste Prozesstaktik gewesen ist. Entscheidend aber war das alles nachher in letzter Instanz dann nicht, sondern es war und ist eine politische Frage gewesen, ob Wiel gebaut wird oder nicht. Aber davon werden wir euch in späteren Ausgaben dann unseren historischen linken Presse schauen, vielleicht noch ein bisschen mehr bringen können aus den späteren Sendungen der badischen Antenne, wobei das gar nicht so sicher war, dass diese badische Antenne weitersendet. Es gab noch eine Sendung dann im Juli, dann gab es eine Sommerpause und gleichzeitig war in dieser 24. Sendung der badischen Antenne auch ein Bericht drin von ungefähr 5 Minuten Länge, den wir jetzt aber nicht bringen werden, wo es darum ging, dass die elsässischen Antennen die Frage an ihre Hörer gestellt haben, ob sie ihr Programm einstellen sollen. Es gab dann ein Arbeitstreffen. Es gab unwahrscheinlich viele Reaktionen von den elsässischen Antennen und die haben dann beschlossen, weiterzusenden und eher in die Richtung zu gehen, dass die 15 Sender, die sie im im Einsatz hatten, dass diese 15 Sender sich weiterentwickeln sollten zu jeweiligen Lokalantennen, entsprechend dem Beispiel der badischen Antenne, und dass dort eben Redaktionen sich konstituieren sollten an den 15 Orten, wo auch gesendet wurde, und dass dort also diese Lokalredaktionen dann ein gemeinschaftliches Programm machen sollten. Und Ähnliches wurde jetzt in dieser Richtung auch in Freiburg diskutiert. Es sollte in der Sommerpause eine Bilanz gemacht werden und im Herbst dann sollten die 3 Monate mit öffentlichen Sendungen, also die Direktsendung für Teilnehmer des Pfingstmarsch und aus der Volkshochschule Wiederwald, sollten dann rekapituliert werden. Und eine Broschüre sollte erscheinen im Herbst nach der Sommerpause. Gut, aber wie das dann sich entwickelt, das werdet ihr dann zu Gehör bekommen. Aber gehen wir weiter in der Region. Hardy, du hast die anderen Themen aufbereitet.
4: Ja, ich will darauf hinweisen, dass genau über die Debatte auch in dieser Ausgabe der Was wir wollen verschiedene Artikel drüber drinsteht. Also ein großer Hinweis auf die Sommerpause, dann aber auch, wie jetzt Radio die badische Antenne weitergehen soll. Und wir haben jetzt in dem Zusammenhang auch noch einen Artikel zu einem Prozess gegen radioaktiv freies Gösgen. Ja, das wäre ja praktisch sozusagen der überleitende Teil zu unserer Prozessberichterstattung. Also da stecken wir sozusagen ja mittendrin, der Wiel-Prozess, dann der Prozess gegen radioaktiv freies Gösgen. Da ist jetzt eine kleine Chronologie aufgebaut. Da heißt es dann am 23. Juni 77. Ich glaube, darüber haben wir auch berichtet, ne, in unseren ganzen historischen Presseschauen. Nach Ausstrahlung der sechsten Sendung wurden wir gefasst. Allerdings verhalfen der Gegenseite nicht die 100 Polizisten und die PTT-Beamten, die Spürhunde, die beiden Helikopter, die 24 Polizeiwagen und die 6 Spezialfahrzeuge der Post zum Erfolg, sondern der pure Zufall. Die Fachleute hatten uns gut ein Dutzend Kilometer weg vom tatsächlichen Sendestandort geortet und auch schon bereits Polizisten aus einem der beiden Helikopter abgeseilt. Unser Pech war, dass wir eine

0: Stunde später von außen in den Sperrgürtel gerieten und routinemäßig kontrolliert und damit geschnappt wurden, weil wir die ganze Ausrüstung bei uns hatten. Und wir finden dann zum Schluss, sozusagen das 23. Juni 77 und nun zum 17. Juli 79, das Obergericht teilt mit, dass es auf den Kostenrekurs ebenfalls nicht eingetreten ist. Es stützt sich dabei auf § 199 Absatz 2 der Solothurner Strafprozessordnung, in dem festgehalten wird, dass soweit der Staat, also hier die PTT-Kosten zu tragen haben, keine Rekursmöglichkeit bestehe. Der derart abgeblitzte Bundesanwalt hat nur noch die Möglichkeit, bei der Kassationskammer des Bundesgerichts Nichtigkeitsbeschwerde gegen dieses Urteil zu erheben. Einige Fragen bleiben. Stimmt es, dass sich das bestehende Radio- und Fernsehmonopol mit dem von der Schweiz unterzeichneten Artikel 19 der Allgemeinen Erklärung der Menschenrechte der UNO vereinbaren lässt? Und stimmt es, dass die PTT entgegen internationalen Vereinbarungen ungestört Stursender errichten und betreiben und damit die angebliche belegte Frequenz stören darf? Und stimmt es, dass die Polizei fürchtet, der Sender Radioaktiv Freies Gößgen könnte den geplanten Besetzungsversuch vom 25. Juni 77 koordinieren und die PTT deshalb zusammen mit der Polizei die unverhältnismäßig aufwendige und teure Jagd am 23. Juni durchführen und nicht, wie vom PTT einfach behauptet, den Äther reinhalten zu wollen. Und am Schluss gibt es dann noch einen Hinweis, dass noch weiterhin die Sendungen von Radioaktiv Freies Gößgen auf Kassette zu erhalten sind. Und ein Aufruf, dann Geld zu spenden. Ja, soweit noch einen kleinen Einblick in die damalige Radiotätigkeit, die auch durch die Sommerpause jetzt immer wieder sozusagen drangsaliert werden. Und wir haben noch verschiedene andere Artikel und kleine Meldungen zu der Entwicklung der freien Radioszene in Europa. Zum Beispiel ein Hinweis, dass Radio Zebra, das war, glaube ich, ein Bremer Sender, wenn ich mich nicht irre.
1: Richtig, ja.
0: Dass der nach der Sommerpause auch auf Empfang gehen wird. War das denn auch so?
1: Da bin ich jetzt ganz überfragt, aber ich glaube schon, weil es gibt dann in den späteren, wir haben das jetzt da nicht vorliegen, weil hier der Computer kaputt ist, könnten wir jetzt vielleicht noch schnell reinblättern, da war das dann auch nochmal vermerkt, welche Berichterstattung über andere Radios dann noch gekommen ist. Da sind nämlich noch in den späteren Sendungen von der Badischen Antenne noch Berichte über andere Radios dann gekommen. Das wird ja ganz flagrant nachher in 80, da kommt dann Radio Wendland natürlich, das ist ja klar. Also die Berichte von der Räumung und so weiter. Aber wir greifen vor, wir haben noch viel Zeit für sowas. Aber das war, also du wolltest das eigentlich als einen Prozessbericht haben, jetzt sind wir bei diesen vielen Feinheiten von juristischen Finessen, seien sie Befangenheitsanträge, seien sie Kassationsgerichte in der Schweiz. Kassationsgericht war das eine, glaube ich. Aber es ist tatsächlich ja so, und dass in dieser Zeit viele sozialen oder politischen Bewegungen, seien sie jetzt kommen wir zur Studentenbewegung oder auch den Mieterkämpfen, unmittelbar konfrontiert waren mit allen in ihren politischen Aktivitäten mit justiziellen Verfolgungen. Das heißt also, wir haben jetzt in der Stadtzeitung von der Juli-August-Ausgabe ist das, glaube ich, da gibt es also praktisch zwei Artikel. Der eine befasst sich mit dem sogenannten RCDS-Prozess. Das ist der Prozess, wo es Auseinandersetzungen gegeben hat, wo die RCDSler 76 im Streik der Studenten gegen die Streikbewegung Veranstaltungen gemacht haben, wo es dann Auseinandersetzungen gegeben hat und die dann so angelegt worden waren, dass dann bestimmte markante Repräsentanten der damaligen Studentenbewegung dann vor Gericht gestellt werden sollten. Und das andere ist praktisch der Mietkampf, das ist auch in der Stadtzeitung, glaube ich, drin. Das ist der Freiburger Justizskandal angekündigt, das ist der Prozess gegen Bernhard und Joos. Da drehte sich das um eine Demonstration, die in Freiburg stattgefunden hat, im Folge der Räumung der Belfortstraße, da wo jetzt der neue, also wo, neben dem Geier, wo jetzt das neue Haus dort ist, wo der Bagger dann genagt hat und wo es Demonstrationen gegeben hatte und wo die politische Polizei immer so offensiv fotografiert hatte und da kam dann einem der Spitzel die Kamera aus den abhanden und da wurden zwei dann vor das Gericht gestellt, die nachweislich das nicht gemacht hatten, zwar aber auch sonst politisch bekannt gewesen sind. Jetzt habe ich schon praktisch alles zusammengefasst.
0: Genau, deswegen braucht man das jetzt gar nicht mehr vorzulesen, was hier steht, weil das jetzt alles schon zusammengefasst ist und deswegen können wir...
1: Ja, du siehst, ich habe noch ein relativ gutes Gedächtnis. Habe ich das zu sehr zusammengefasst, oder was? Nee, weil du hattest jetzt Radio Gößgen, ich weiß jetzt nicht.
0: Jetzt machen wir Musik.
1: Du willst Musik machen? Ja. Dann nehmen wir etwas, was auch in Freiburg stattgefunden hat und was wir festgestellt haben, als wir die Emma und die Courage durchgeguckt haben. Da wird nämlich darüber berichtet, dass die damalige Frauenband, das war sogar, glaube ich, eine Rockband oder sowas, das wird man jetzt gar nicht so sehr hören, wie hießen die denn jetzt eigentlich? Schneewittchen oder was? War das Schneewittchen, ja? Die Gruppe, ja, Hadi, bitte, jetzt komm, mach mit hier. Jetzt, ich wollte dir das jetzt nicht wegnehmen hier. Ja, waren das Schneewittchen, die machten eine Tour und die kamen am 17.07. auch nach Freiburg. Und da von dieser CD Mädchen pfeifen nicht oder Schneewittchen zerbricht deinen gläsernen Grab, das werden wir jetzt euch zu Gehör bringen, was eure Mütter zu der Zeit also so gehört haben, Mütter oder auch nicht Mütter oder was weiß ich, also die jetzt in der älteren Generation, also für diejenigen, die jetzt jüngere und unseren jüngeren Zuhörern sind oder die anderen, die das haben, das vielleicht ja auch selbst gehört. Also, ab geht's.

0: Ja, also das war die Gruppe. Oh, ich hab, wir haben so lange.
1: Schmetterlinge.
0: Ach Quatsch, Schmetterlinge sind
1: Schneewittchen.
0: Schneewittchen und zerbricht deinen gläsernen Sarg. Von denen waren auch noch eine Platte, die damals auch sehr begehrt war, Mädchen, die pfeifen. Auch eine sehr interessante CD. Wo wir da gerade bei sind, bei Emma oder bei Courage, den damaligen Monatspublikationen, feministisch. Eine Monatspublikation. Was mir aufgefallen ist, gerade in dieser Juli-Ausgabe, ist in beiden Organen sind Artikel drin, die sich, wir haben es ja jetzt öfters gehabt, auch so Kämpfe, zuletzt hatten wir die Stahlindustrie. Hier geht es um einen Sieg für die Frauen. Jubel gab es und Freudentränen, Umarmung reichlich auch von wildfremden Frauen, schließlich Sekt auf offener Straße. Das Gelsenkirchener Arbeitsgericht hatte dafür gesorgt, dass der 10. Mai für Frauen ein Feiertag wurde. 29 Laborhelferinnen von Foto Heinze hatten erfolgreich ihr Recht auf gleichen Lohn für gleiche Arbeit eingeklagt. Angefangen hat alles mit einem scheinbar kleinen, aber geradezu klassischen Ärger. Am Arbeitsplatz in der Abteilung Filmentwicklung hatte ein Kollege seinen Lohnstreifen herumliegen lassen. Der neugierige Blick einer Kollegin darauf nun hatte einen gewaltigen Aha. Effekt zur Folge. Der tariflich gleich eingruppierte männliche Kollege bekam nämlich für jede Arbeitsstunde knapp 2 Mark mehr als die Frauen. Ein betrieblicher, nicht der Mitbestimmung des Betriebsrats unterliegender Nasenzuschlag. Der schon lange schwelende Knatsch um ungerechte Entlohnung bekam nun eine ganz neue Wendung. Bisher hatten sich die Kollegen untereinander die vom Arbeitgeber geschickt unterschiedlich gewährten Zuschläge geneidet. 16 Frauen gingen mit dem nackten Tariflohn von 6 Mark pro Stunde nach Hause. Die anderen bekamen Zuschläge, die sich teilweise um Pfennige unterschieden, fast alle aber weit unter einer Mark lagen. Das höchste der Gefühle war ein einsamer Zuschlag von 1 Mark und 4 Pfennig. Die Frauen alarmierten den Betriebsrat und der stelle fest, dass der zufällig gesehene Lohnzettel kein Einzelfall war. Ein genauerer Blick ergab, dass zwar auch bei den Männern pfennigweise mehr oder weniger gezahlt wurde, dass hier aber die Zuschläge insgesamt wesentlich höher lagen. Weniger als 1 Mark pro Stunde zum Tariflohn bekam keiner. Der Durchschnitt lag bei etwa 1,50 mehr. Gut, die haben vom Arbeitsgericht recht bekommen und das wurde gleicher Lohn für gleiche Arbeit, war damals nach wie vor, ist ja heute nach wie vor ein Thema, aber es wurde sukzessive auch in den Gewerkschaften dann begriffen und auch der Betriebsrat wird hier zitiert, dass er gelernt habe, dass er auch was begriffen hat, dass ich mich überhaupt nicht geschämt habe, als mir bei der Urteilsverkündung die Tränen in den Schnurrbart gelaufen sind und die Frauen selbst, sie suchen nach dem richtigen Wort, um zu schreiben, was sich bei ihnen denn nun verändert hat, stärker seien sie geworden und das allein schon sei eine Sache, die für sich die Aktion gelohnt habe. Das ist der Artikel von Christine Becker in der Emma. Und gleichzeitig finden wir einen Artikel in der Courage. Da geht es um, wir hatten ja, das war eigentlich der Gedanke, den ich vorhin, bevor ich zitiert habe, aufgegriffen hatte. Das war der Artikel zu Frankreich. Da hatten wir schon mehrfach, nicht nur in der Bundesrepublik, sondern auch in Frankreich gab es ja in der Stahlindustrie Kämpfe, Abwehrkämpfe und vor allen Dingen in der Textilindustrie. Die Courage hat einen Artikel gerade auch zu französischen Kämpfen von Frauen. Sie haben nicht die Anweisung respektiert, den Generaldirektor zu grüßen, überschrieben und mit der Unterüberschrift Auseinandersetzung um Männerstrukturen im Betrieb der Gewerkschaft und zu Hause. Und der setzt sich auseinander sowohl bei Lipp sagen, wird 73 erwähnt, waren 84% der angelernten Frauen, Arbeiter Frauen. Als Frauen, als Angelernte stellen sie die kapitalistische Organisation der Arbeit radikal in Frage. Für eine in der Fabrik ausgebeutete und vom Haushalt aufgefressene Frau ist es nicht möglich, auf der einen Seite die Arbeit und auf der anderen Seite Familie zu haben. Für sie ist nicht im Gegensatz zu ihrem Mann nicht möglich, das Leben in Scheibchen zu zerlegen. Alles ist miteinander verflochten. So beginnt dieser Artikel. Da sind auch viele Daten nochmal drin, Unterqualifikationen der Frauen in der Arbeiterklasse, Anteil der Frauen insgesamt von den Arbeitern, also ein relativ konstanter Anteil über 62 bis 75 von 22% und die Facharbeiterinnen und Vorarbeiter gering und die größeren Teil machen die ungelernten Hilfsarbeiterinnen und die angelernten Arbeiterinnen aus. Es ist das Millionenniveau aufgeführt und der ganze Artikel von Geneviève und Thérèse Brissac ist eine gekürzte Übersetzung, die Courage in ihrer Juli-Ausgabe aufgreift, unter anderem dann auch noch mehrere Artikel sonst auch, die auf Arbeitsbedingungen eingehen und Kernthema ist natürlich, würde entsprechend der Urlaub oder der Urlaub ohne Frauen, von Frauen ohne Kinder diesen Weg zu schaffen. Jetzt bin ich hier rübergesprungen über die feministische Presse, eigentlich schon in die bundesweiten Themen. Ich sehe aber gerade, dass du noch was aufgeschlagen hast, das haben wir ganz vergessen, ist dieser politische Parteibildungsprozess, droht in Grün, droht in.
1: Du greifst die Sachen immer vor, die jetzt überhaupt nicht anstehen. Weil jetzt
0: ja, aber das hatten wir uns eigentlich vorgenommen, dass wir das berichten wollten heute in dieser Historie.
1: Ja, aber welche Reihenfolge man da einhalten muss. Das ist Bestandteil der ganzen Bundestagswahl-Auseinandersetzung. Da ist es eben sozusagen als kleines Aperçu, sind die Ereignisse in Freiburg noch dabei. Aber der Hauptteil, der jetzt ja eigentlich da ansteht, ist: Strauß darf nicht durchkommen. So titelt der Arbeiterkampf vom Juli, Anfang Juli 1979. Strauß hat sich also erklärt, dass er da Bundeskanzler werden will. Und daraufhin gibt es natürlich eine prächtige Gegenbewegung von der ganzen Linken, die sich ja zu der Zeit in einem ziemlichen Aufspaltungs- und Zerbröselungsprozess befindet. Also jetzt die traditionelle Linke, die aus der 68er-Bewegung hergekommen ist, aber auch das, was sich jetzt so neu gruppiert, um diese ganzen grünen Basisbewegungen auch hin dann zu diesen Bündnisverhandlungen, alles, das ist in einer unheimlichen Gärung begriffen, und durch diese Strauß-Kandidatur gibt es jetzt in gewisser Weise so übergreifende Aktionen, die jetzt eben dorthin wollen, dass Strauß nicht durchkommen darf, wie das jetzt in diesem Artikel vom Arbeiterkampf heißt, hier auf der ersten Seite. Lieber wollte er in Alaska Ananas züchten als Bundeskanzler werden, hatte Strauß einmal gesagt. Aber auch wer mich daran hindern würde, an die Macht zu kommen, den würde ich umbringen, heißt es im Arbeiterkampf. Jetzt ist Strauß gemeinsamer Kanzlerkandidat der CDU-CSU für 1980. Die Mafia-Methoden, mit denen Strauß und Co. diese Entscheidung gegen ihre Freunde von der CDU erzwungen haben, lässt Schlimmes für den kommenden Umgang mit den Gegnern erwarten. Mit der offenen Erpressung, keinen anderen Kanzlerkandidaten als Strauß zu akzeptieren und sich andernfalls bundesweit zu konstituieren, wurden die nötigen Brechen in die Reihen der CDU geschlagen. Dann gab es in der Bundestagsfraktion der CDU-CSU eine Abstimmung, von der die CSU von vornherein klarstellte, dass sie sich nicht an das Ergebnis gebunden fühlen würde. Der Ausdruck Probeabstimmung wurde dafür geprägt. Nachdem es eine deutliche Mehrheit für Strauß gab, war selbstverständlich alles entschieden. Wäre die Abstimmung für Strauß aber negativ ausgegangen, so hätte man wahrscheinlich weitere Probeabstimmungen quer durch Gremien und Instanzen der CDU-CSU durchgeführt, bis sich irgendwann irgendwo eine Mehrheit für Strauß gefunden hätte. Das Ganze wird dann jetzt im Arbeiterkampf noch weiter ausgewälzt nach den verschiedenen Richtungen zu. Es gibt dann auf der Seite 3 einen Artikel: CSU-Strategie, Papier zur Zerschlagung der Gewerkschaften. Es wurde dort enthüllt. IG Metall hatte da im Juni enthüllt, dass die CSU tatsächlich vorhat, sich im Wesentlichen auf den Aufbau und Ausbau von christlich-reaktionären Gewerkschaften zu praktisch einer Art Gegenoppositionsgewerkschaft zum DGB hinzugehen, die sogenannte vierte Gewerkschaft. Und darunter ein Artikel im Arbeiterkampf, der sozusagen das Ganze nochmal zuspitzt, überschrieben: Strauß will DGB zerschlagen, Vetter bietet Gespräche an. Und dazu den entsprechenden Ausschnitt. In dieser Situation, also Sie stellen in diesem ersten Teil nochmal diese verschiedenen Zerschlagungsüberlegungen dar, und dann in dieser Situation meldet die Springer Zeitung Welt, dass der DGB-Vorsitzende Strauß ein Gespräch für September angeboten hat. Vetter will dort mit Strauß ein mögliches Stillhalteabkommen besprechen. Offensichtlich will er Strauß dazu bewegen, auf die Pläne für eine eigene Gewerkschaft zu verzichten. Bereits am 19. Mai hatte Vetter gegenüber der Welt erklärt, dass die Gewerkschaft mit einem Kanzler Strauß leben könnten. Das war jetzt ein Zitat. Als Gegenleistung verlangt die CSU, dass die Gewerkschaften ihre Anti-Strauß-Haltung aufgeben und hofft so, einen Wahlsieg über die SPD zu erreichen. In fataler Weise erinnert diese Haltung der heutigen DGB-Führer an die Haltung der sozialdemokratischen Gewerkschaftsführer angesichts der nationalsozialistischen Machtergreifung. Statt die werktätige Bevölkerung gegen die Faschisten zu mobilisieren, statt einer Kampfansage versuchte man, sich mit den Faschisten zu arrangieren. Die Zerschlagung der Gewerkschaften war freie Bahn gegeben. Es ist diese fürchterliche geschichtliche Lektion heute, ist diese Lektion heute bereits vergessen. Ein Mann wie Strauß und seinen Plänen, die schwarz auf weiß nachzulesen sind, ist zuzutrauen. Diesem Mann zu vertrauen, ist eine Katastrophe. Hier muss entschieden Nein gesagt werden. Mit Strauß kann man nicht verhandeln, vielmehr müssen die Gewerkschafter gegen Strauß mobilisieren. Dieser Mann darf nicht Kanzler der BRD werden und umso begrüßenswerter ist die klare Sprache einer Resolution, die die Kreisdelegiertenkonferenz in Frankfurt am 3. Juli verabschiedet hat. Die Kreisdelegiertenkonferenz sieht in der Benennung von Strauß zum Kanzlerkandidaten eine politische Kampfansage der bürgerlichen Reaktion. Franz Josef Strauß ist als Person und durch sein Programm offen den Interessen der Unternehmer verpflichtet. Er steht für eine arbeitnehmer- und freiheitsfeindliche Politik, gegen die es die Arbeitnehmer ihrer politischen und gewerkschaftlichen Organisationen zu mobilisieren gilt. Für eine Aktion Gewerkschaftler gegen Strauß, also das waren sozusagen die übergreifenden Geschichten, die sich dort schon entwickeln. Es gibt dann nochmal über mehrere Seiten verschiedenste Interviews, zum Beispiel mit Peter Brückner, Professor Peter Brückner zu den Bundestagswahlen, dann mit Professor Negt, schwergewichtige Kaliber, die sich hier nochmal zu den Bundestagswahlen äußern, aber dann haben wir auch noch verschiedene andere kleine Personen aus dem Umfeld der verschiedensten grünen Bewegungen oder halt sozusagen die bestimmten Theoriebildner, die sich zu den Bundestagswahlen äußern. Das war also sozusagen für die Linke schon ein ziemlich entscheidender Aspekt für die weitere Entwicklung in der Bundesrepublik, wie jetzt diese Bundestagswahlen dort ausgehen werden. Es gibt dann auch im Arbeiterkampf eine Auseinandersetzung Strauß ein Faschist, wo also versucht wird sozusagen anschließend an diesem ersten Teil, den ich da schon zitiert habe, so eine Faschismustheorie oder Faschismusthese zu entwerfen, die natürlich dann auch auf ziemlich viele Kritik innerhalb der linken Bewegung stoßen wird.
0: Ja gut, aber dieses Paradigma vom Faschismus oder der Kontinuität, der ungebrochenen Kontinuität zum Faschismus und der Gefahr der immer wieder Reaktualisierung des Faschismus ist ja einer der ein bisschen lähmenden Stücke, die in der bundesdeutschen 68er Linken, oh, jetzt lass mal die Mikrofone halt, drinne gewesen ist. Du hattest mir noch, ich hätte jetzt noch ein bisschen aus der Konkret zitieren können, die Konkret ist ein bisschen früher erschienen gewesen und hatte da noch die Alternative Strauß kontra Albrecht, der war ja vorgeschlagen worden von Kohl. Und so mussten die sich noch ein bisschen mit auseinandersetzen, mit der Frage, wer denn der Keksmanager vom Keksmanager zum Kanzlerkandidat. Die Überschrift heißt ein Strauß im Schafspelz. Und da wird nochmal ausgiebig zitiert aus der Dissertation, der sogenannten philosophischen Dissertation oder seinem Buch da, der Einzelne und der Staat von Albrecht. Das war also praktisch noch die Situation zu Beginn des Monats, aber in dem Moment, wo du hast ja schon eingesetzt, wo Strauß in der Probeabstimmung sich durchgesetzt hat in der Bundestagsfraktion und die CDU wird in diese Bundestagswahlen reingehen mit Strauß als Kanzlerkandidaten und das ist, muss man ja auch als Trend sehen, also ein Trend, man kann es ja sagen, nach dem Wahlsieg von Thatcher in Großbritannien und vor dem Wahlsieg von Reagan, oder der wird jetzt gerade rausgesucht, als starker Mann aufgebaut für die amerikanischen Konservativen, ist es in der Bundesrepublik als ein weiteres Kernland in den kapitalistischen Metropolen, wie gesagt, die Kandidatur von Strauß, die angestanden ist und wo dann bestimmte Proteste und Widerstände sich entwickelten und darüber auch die Grünen zum Beispiel damals 80, glaube ich, nicht reingekommen sind in den Bundestag, weil die Frontstellung dann hauptsächlich gegen Strauß gewesen ist und dann noch viele eben halt SPD gewählt haben und die sonst vielleicht gar nicht zur Wahl oder zum Grünen gewählt haben.
1: Und das ist jetzt der Anlass, auf diesen Artikel einzugehen, den du da ganz am Anfang schon sozusagen hören wolltest, dann darauf hingewiesen hast, auch aus dem Arbeiterkampf, aus dem ich eben schon zitiert habe, vom 9. Juli 1979. Es geht auch immer noch um diese Wahlprozesse. Hier jetzt Vorbereitung der Kommunalwahlen in Baden-Württemberg und der Artikel handelt von der Lage in Freiburg. Überschrieben droht in Freiburg jetzt eine Spaltung der Grünen. Also die Grünen sind sozusagen als Partei ja noch gar nicht gegründet. Es findet ja jetzt Anfang des nächsten, also Anfang 1980 statt, dass die Partei der Grünen gebildet wird. Hier in Freiburg geht es schon um die Spaltung. Unterschrieben ein Genosse aus Freiburg, wer auch immer das gewesen ist. Der schreibt nun, seit Jahresanfang arbeitet in Freiburg eine bunte Liste. In den derzeit 7 Arbeitskreisen sind etwa 120 Leute tätig. Etwa 20 Veranstaltungen wurden schon gemacht, ein großes Büro im Stadtzentrum angemietet. Das war nicht unumschritten, darum ja, haben wir auch schon gesprochen. Er war also da in der Kaiser-Josef-Straße, die in den Räumlichkeiten, die ja gerade besetzt sind, wurden diese Büros dort angemietet, was dann auf heftigen Protest der Besetzer auch gestoßen ist. Etwa 20 Veranstaltungen wurden schon gemacht, also habe ich schon vorgelesen, Programm und Zeitung der BL sind redaktionell fertiggestellt. Andererseits gibt es die Grünen, die unter diesem Namen erst unmittelbar vor der Europawahl in Freiburg an die Öffentlichkeit traten und trotz relativ geringer Wahlkampfaktivitäten mit 10,3% ein Rekordergebnis erzielten. Vielleicht sollte man noch mal auf die Europawahlen kurz eingehen. Was wir jetzt leider heute nicht spielen werden, ist ein Beitrag von Radio Wert Fessenheim, der letzte auch vor der Sommerpause, ein Spezialbericht zu den Europawahlen,
0: ja,
1: den wir vorliegen haben.
0: Die elsässischen Antennen haben den gebracht, ja.
1: Genau, Radio Wert Fessenheim, elsässische Antennen. Und die haben einen sozusagen Roundtable-Gespräch gemacht mit einigen illustren Persönlichkeiten, die zu den Europawahlen kandidiert haben. Unter anderem hört man da den DDR-Soziologen, Philosophen, wie man es auch immer senden soll, oder aus der DDR stammenden Wolfgang Harich, Petra Kelly.
0: Der Harich hat übrigens damals gerade ein Dauerreisevisum bekommen. Es war einer seiner ersten Auftritte, glaube ich, im westlichen kapitalistischen Ausland.
1: Ja, Petra Kelly hört man da, dann den Roland Vogt, der da auch kandidiert hat, und dann auch vielleicht interessant für hier unten die Solange Fernex, die auch aus dieser Anti-AKW-Bewegung stammte. Die,
0: aber gesprochen wird es, glaube ich, Verne, oder?
1: Nein, es wird eben tatsächlich Vernex
0: ausgesprochen. Klasse, wunderschön, klasse, wieder was dazugelernt.
1: Gut, das nur zu diesem Beitrag, den wir jetzt aber nicht senden werden, aber eine ganz interessante Angelegenheit. Und jetzt hier weiter, eben Text. Die Grünen hatten 10,3% bekommen in Freiburg. Die sie unterstützende GATZ und AOD verfügen in Freiburg selbst im Höchstfall über 20 bis 30 Aktivisten. Was liegt näher, als dass sich die Grüne und Bunte im Hinblick auf die baldige Kommunalwahl, nämlich am 28. Oktober finden die Wahlen in Baden-Württemberg statt, zusammentun. Getrennte Kandidaturen würden Verwirrung unter den Befürwortern von Demokratie und Umweltschutz bei den Wählern stiften. Durch Reibungsverluste könnten Stadtratssitze verloren gehen, selbst wenn beide Listen auch getrennt ein Einzug ins Rathaus so gut wie sicher ist. Nicht zuletzt hätte ein Bündnis von Grünen und Bunten Signalwirkung weit über die Stadtgrenzen hinaus für die Landtags- und Bundestagswahlen. Aus diesen Gründen heraus beschloss die Bunte Liste auf einer Vollversammlung am 13.06. ein Bündnisangebot gegenüber den Grünen. Man konnte sich dabei auf Äußerungen der GAZ stützen, die mit Bürgerinitiativen, die erhebliche Resonanz in der Bevölkerung haben, ein Bündnis wollten. Von der stellvertretenden AUD-Vorsitzenden Frau Euhe und Herr Broich von der GAZ wurde dieses Angebot spontan begrüßt, war ihnen die eifrige Aktivität und der Zulauf der bunten Liste doch nicht unbekannt. Auf ihren Vorschlag hin wurde bei der öffentlichen Wahlauswertung der Grünen am 21. Juni ein Ausschuss auch mit Mitgliedern der bunten Liste gegründet, der eine mögliche Kandidatur bei der Kommunalwahl prüfen sollte. Schon bei dieser Versammlung fielen jedoch Herr Schmidt und Herr Müller, beide Führungsmitglieder der GATZ, sehr unangenehm auf. Im Unterschied zu den Aktivisten der AOD stammen diese beiden nicht aus der Umweltschutzbewegung und sind im Frühjahr in die GATZ eingetreten. Bei den letzten Kommunalwahlen erreichten sie mit ihren eigenen Bürgervereinen FBI und BU lediglich 1,8%, womit ihnen ein Sitz im Stadtrat verwehrt blieb. Schon gegenüber der Presse hat Müller betont, dass Kommunisten schädlich für die freie Gesellschaft seien und daher eine Zusammenarbeit nicht in Frage käme. Schmidt stieß bei der Wahlauswertung ins gleiche Horn und warnte vor den bösen K-Gruppen bei den Bunden. Indes die Stimmung auf der Versammlung war eindeutig für einen Zusammenschluss von Grünen und Bunden. Mit dazu beigetragen haben dürfte die über 60 Neugierigen, die der Sensationserfolg der Grünen interessiert gemacht hatten. Überhaupt ist an der ganzen Entwicklung uneingeschränkt positiv, dass sie die Wahlfrage in der Öffentlichkeit und der BI-Bewegung erneut auf den Tisch gebracht hat. In den badisch-elsässischen Bürgerinitiativen mehren sich die Befürworter einer Wahlbeteiligung nicht nur auf kommunaler, sondern auch auf Landesebene. Soweit halt der kleine Eindruck aus dem Artikel in dem Arbeiterkampf vom 9. Juli 1979 über die Auseinandersetzung in der Grünen und Bunten Liste zu den Kommunalwahlen im Oktober.
0: Ja, und jetzt machen wir ein bisschen Musik. Diesmal nicht feministisch, sondern eher wieder Pops mehr Mainstream orientiert war in dieser Zeit.

0: 17 The Regions war das, der Pop-Mainstream und seine Auseinandersetzung mit der Frauenfrage und Frauen und der Rolle von Frauen. Und da wird es in der nächsten Ausgabe der historischen linken Presseschau zum Monat August nochmal einen Spezialartikel dann geben über die Auseinandersetzung von Männern und insbesondere auch Protestsängern und ihren Frauenbildern. Aber da kommen wir erst nächstes Mal dazu. Wir sind jetzt in der internationalen Affäre, in der internationalen Arena und da ist das bemerkenswerteste Ereignis des Juli 1979, also vor 25 Jahren, der Erfolg der Sandinisten. Nach 40 Jahren ist die Herrschaft Somozas über Nicaragua gebrochen. Wie kurz zuvor schon der Schah vom Iran musste der Diktator Somoza unter den Ansturm der Massen das Land verlassen. Die Nationalgarde Somozas Stütze ist im Kampf besiegt worden und hat aufgehört. Damit zerbrach die Vorstellung der bürgerlichen Opposition, die Nationalgarde intakt zu halten, bei bloßer Bereinigung ihrer Führungsspitze. Und somit stürzte sich die Übergangsregierung ausschließlich auf die bewaffneten sandinistischen Einheiten. So fängt der Artikel von Henri Grünberg in der Was tun extra an. Sieg in Nicaragua für eine Arbeiter- und Bauernregierung, so die programmatische Überschrift auch, für eine Arbeiter- und Bauernregierung in Nicaragua als Ausrichtungsartikel, wie das damals ja gang und gäbe gewesen ist. Und er fährt dann fort: Die Niederlage Somozas ist ein schwerer Schlag gegen alle Diktaturen der Region und insbesondere eine große Schlappe für die USA, die es vor 40 Jahren den Somoza-Clan an die Macht brachten, um dieses Land unter ihre Kontrolle zu halten. Für die lateinamerikanischen Massen, insbesondere für die Arbeiter und Bauern Chiles, Uruguays, Argentiniens und Brasiliens, kann der Sieg in Nicaragua zur Triebfeder werden, um nach jahrzehntelanger Unterdrückung die dort herrschenden blutigen Diktaturen zu verjagen. Bis zum allerletzten Moment hat die amerikanische diplomatische Maschinerie versucht, das Somoza-Regime am Leben zu halten oder einen für die USA vorteilhaften Übergang zu sichern. Aber alle Versuche von Mr. Carter, eine für den Imperialismus im optimalen Sinne genehme politische Macht einzusetzen, sind an den massiven Widerstand der Massen gescheitert. Damit dürfte der Flügel der amerikanischen Herrschenden, die sich für eine direkte Intervention der US-Armee in Krisengebieten einsetzt, Auftrieb bekommen. So die grobe Analyse gleich in den ersten beiden Absätzen dienende Was tun, die so falsch nicht ist. Also der falsch ist nicht sowohl, dass der Prozess in den Diktaturen Lateinamerikas in Bewegung kommt, und andererseits auch nicht die Prognose, was innerhalb der herrschenden politischen Klasse der USA in Bezug auf den richtigen Kurs in künftigen Ereignissen sein soll. Also insofern gar nicht so falsch, durchaus richtige Elemente in dieser Analyse. Wie sieht's da jetzt bei...
1: Der Arbeiterkampf hat eine Ausgabe vom 23. Juli, also wenige Tage nach diesem 19. Juli, wo dieser Umsturz in Nicaragua stattgefunden hat, eine Analyse, die relativ zurückhaltend ist, wie der weitere Weg in Nicaragua laufen wird. Also es fängt in dem Artikel dann mittendrin an, die Zerstörung zu beschreiben, die dort stattgefunden haben. Das Ausmaß der Zerstörung ist kaum zu beschreiben in Nicaragua. Insgesamt 40.000 Menschen wurden getötet, 2% der nicaraguanischen Bevölkerung. Über Hunderttausende flohen ins Ausland, 5%. Die materiellen Schäden werden für größer gehalten als bei dem verheerenden Erdbeben von 1972. Damals kostete die Beseitigung der Schäden rund 800 Millionen Dollar. Allein die Reparatur der zerstörten und beschädigten Fabriken dürften mehrere hunderttausend Dollar kosten. In diesen Zahlen ist allerdings eine Soforthilfe für die Bevölkerung noch gar nicht enthalten. Hinzu kommt ferner, dass Nicaragua sehr hoch verschuldet ist mit über 1 Milliarde US-Dollar. Angesichts dieser gigantischen Probleme wird es die neue Regierung nicht leicht haben, eine unabhängige Politik durchzuhalten. Schon jetzt sind die Erpressungsmanöver vor allem der USA nicht zu übersehen. Die USA versuchten über ihren Sonderbotschafter Boulder noch eine Änderung der provisorischen Regierung zu erzwingen. Die provisorische Regierung setzt sich bekanntlich aus zwei der FSLN zugerechneten Mitgliedern, einem Mitglied der Gruppe der 12 sowie zwei Bürger Politikern zusammen. Die USA wollten die Regierungsrunde um zwei bürgerliche Politiker erweitert wissen. Zwar haben die USA sich an diesem Punkt nicht durchsetzen können, aber auf anderer Ebene sind ihre Zugeständnisse gemacht worden. Offizieren und Truppen der Nationalgarde sollen nicht nur körperliche Unversehrtheit garantiert, sondern darüber hinaus die Möglichkeit eingeräumt werden, in der neuen Armee mitzuarbeiten. Laut Programm der provisorischen Regierung sollten demgegenüber nur die Soldaten übernommen werden, die rechtzeitig zu den Sandinisten übergelaufen sind. Auch die Nominierung des ehemaligen Oberst Bernardino Larios zum künftigen Verteidigungsminister dürfte ein Verhandlungsergebnis des US-Sonderbotschafters sein. Larios hat 26 Jahre in der Nationalgarde gedient und war dann zur FSLN übergelaufen und hier beratend tätig. Auch die sonstige Zusammensetzung der Regierung hat kaum etwas mit dem an die Wand gemalten zweiten Kuba zu tun. Das Außen-, Finanz- und Landwirtschafts- und Erziehungsministerium sowie die Funktion des Generalstaatsanwaltes wird von Mitgliedern der Gruppe der Zwölf ausgeübt. Ernesto Cardinal wird Kulturminister. Die anderen Minister sind konservative Politiker und Unternehmer. Mit einer Ausnahme, neuer Innenminister wird Thomas Borche, Mitglied der Leitung der FSNL und Vertreter des marxistisch-leninistischen Flügels der FSLN. Soweit also der doch eher zurückhaltende Artikel, was die weitere Bewegung in Nicaragua angeht, im Arbeiterkampf. Das passt ja vielleicht, obwohl da die Zusammenhänge doch ein sehr weit hergeholt sind zu der Einschätzung, die wir, glaube ich, schon vorgetragen haben von Fischer und Cohn-Bendit. Nee,
0: haben wir nicht.
1: Ach, das haben wir doch gar nicht vorgetragen.
0: Das ist eigentlich eine Sondersache, haben wir gesagt. Wollen wir eine Sonderausgabe reinmachen? Der Abschied der bundesdeutschen Linken, also der Abschied in Raten von dem Verhältnis der Veränderung der gesellschaftlichen Verhältnisse in der Bundesrepublik selbst. Und jetzt dreht sich das um die Frage der internationalen Solidarität. Und da sagt ja Fischer in diesen Tagen dann ausgerechnet auch, dass ihm eigentlich Nicaragua am Arsch vorbeigeht und er da auch gar keine Lust hat, sich da groß solidarisch zu erklären. Natürlich ist das Paradigma, was da der Ausgangspunkt ist, natürlich Vietnam und Kambodscha und China, also das Verhältnis dazu. Und
1: auf jeden Fall ist die Linke halt auch sehr zurückhaltender als bei den Befreiungsbewegungen, die Jahre vorher verschiedene Auseinandersetzungen dort führen. Hier wartet man erstmal ab, wie sich das so gestaltet, bevor man jetzt euphorisch über den Kampf der Dritten Welt gegen den Imperialismus Lobhudelsartikel von sich gibt.
0: Naja, aber die schwierigen Ausgangsbedingungen werden also praktisch auch, das habe ich jetzt vorhin nicht zitiert, aber auch in der Was tun natürlich zitiert, nämlich der Prozess, dass ja diese Nationalgarde insbesondere nach dem Aufschutzversuch im September 78 ja in Massenmord übergegangen ist. Die haben ja immer, selbst auch in den letzten Tagen noch, nach der Sammlung in Masaya, haben sie ja ganze Stadtgebiete oder Außenviertel auch von Managua nachher bombardiert. Und die Bedingungen natürlich in einem der ärmsten Länder unter diesen Voraussetzungen überhaupt Spielraum zu bekommen und dafür auch so die Taktik, eine bürgerliche Frontregierung oder eine allgemeine Frontregierung zu machen, wird auch sehr kritisch in der Was tun gesehen, insbesondere was die ökonomischen Voraussetzungen angeht. Zugleich wird aber daran natürlich appelliert, dass es eine Frage ist, dass die Sandinisten und die sandinistischen Befreiungsbewegung eine solidarische Unterstützung weltweit bekommt und dass das ein entscheidender Punkt sein wird. Und die spätere Entwicklung wird ja eine, also wenn man es mal sich genauer anguckt, ist es ja eine der Unterstützungsbewegungen nachher, die sich zu Nicaragua entwickelt, mit den internationalen Brigaden nach so ein bisschen im Vorbild damals aus dem spanischen Bürgerkrieg, da sind es nachher hauptsächlich Aufbaubrigaden, ist ja nachher eine Entwicklung, die dann zwei Jahre später in Gang gesetzt wird, die jetzt, sagen wir mal, für die europäische Linke und insbesondere für die bundesrepublikanische Linke sowohl in der Breite, also der involvierten Personen und die dort rübergegangen sind, ein relativ einmaliges Phänomen nachher sein wird. Also das heißt, trotz der Absagen dieses Flügels Fischer und Cohn-Bendit, also vom ehemaligen revolutionären Kampf in Frankfurt, an die sandinistischen Companieros und Companieras.
1: Das wird natürlich auch daran,
0: anders gehen nachher.
1: Das liegt natürlich auch daran, dass diese Unterstützung doch ziemlich stark von den Gewerkschaften mitgetragen wird, vor allem ja. Die IG Metall, bestimmte Fraktionen in der IG Metall oder Gruppen in der IG Metall, die hängen sich da ganz stark rein und organisieren auch die entsprechenden Solidaritätstrupp dann darunter nach Nicaragua. Und das ist natürlich schon eine ganz andere Gewichtigkeit, wenn du da, ich kann mich da gut dran erinnern, auf Funktionärskonferenzen der IG Metall oder auf Sitzungen der IG Metall regelmäßig darüber informiert wurdest. Das war ein Thema von Betriebsratssitzungen, wie die Lage in Nicaragua ist und wie man da unterstützend eingreifen kann. Das hat natürlich schon einen ganz gewaltigen Eindruck gemacht und damit auch diese Stärke von dieser Solidaritätsbewegung gut teil mitgetragen. diese Unterstützung dieser Großverbände wie der IG Metall. Ich weiß nicht, welche anderen Gewerkschaften da noch mitgemacht haben, aber die IG Metall war da sicherlich an führender Stelle tätig. Zumindest Funktionäre aus diesem mittleren Funktionärskader haben das dann ziemlich stark mitgetrieben.
0: Ja, gut, IG Druck, glaube ich, war es auch, die spätere IG Medien dann und so weiter. Gut, einen anderen Artikel jetzt in dieser zu Lateinamerika haben wir im Übrigen auch darauf hinweisen, wie sich das langsam unterirdisch oder dann doch schon sehr offen entwickelt. Das ist Die Verrückten von Plaza de Mayo. Ist ein Artikel, der in der, was haben wir jetzt, die Emma vom Juli, aus Argentinien ist und wo darüber berichtet wird, dass nun schon seit 2 Jahren lang sie sich auf dem Plaza de Mayo, dem Platz vor dem Regierungspalast in Buenos Aires, an jedem Donnerstagnachmittag Frauen, Ehefrauen, Mütter und Großmütter der Desaparecidos, der Verschwundenen. Sie fordern von der Regierung Rechenschaft mit dem Verbleib ihrer Angehörigen. Sie werden die Verrückten vom Plaza de Mayo, heute, später hießen sie dann die Mütter vom Plaza de Mayo, genannt, mit ihren öffentlichen Auftreten, mit denen sie unter der Militärdiktatur ihr Leben riskieren, haben sie zur letzten und einzigen Verteidigung gegriffen, die ihnen zur Verfügung steht. Auf verschiedenen Weisen haben die Militärs versucht, die Frauen einzuschüchtern und an ihren Versammlungen zu hindern. Am 8. Dezember 1977 wurde einigen der Frauen beim Verlassen der Kirche Santa Cruz in Buenos Aires zusammen mit einer französischen Nonne entführt. Ihr Schicksal ist unbekannt. Die Leiche einer Entführten soll im Platefluss gefunden worden sein. Seit dem 11. Januar 1979 haben die Militärs jegliche Demonstration auf dem Plaza de Mayo verboten. Trotzdem treffen sich die Frauen weiterhin jeden Donnerstag zur gleichen Zeit, nun allerdings in und vor verschiedenen Kirchen. Der Artikel beschreibt dann weiter die Aktivitäten und verweist auch auf die solidarischen die Notwendigkeit der Unterstützung auch in der Bundesrepublik. Das ist nur ein Beispiel von den zitierten damals existierenden Militärdiktaturen in Lateinamerika und wo ja die Hoffnung gerade des Was-Tun-Autors gewesen ist, dass durch den Erfolg der Sandinisten in Nicaragua diese Kämpfe beflügelt würden und diese Diktaturen zur Abdankung gezwungen werden würden. War eine schlechte Formulierung. So, wir kommen so langsam zum Ende unserer linken Presseschau zum Monat Juli 1979. Zum Schluss habe ich nochmal ein älteres Lied ausgegraben. Das sind die Schmetterlinge. Jetzt kommst du mit den Schmetterlingen. Die Schmetterlinge. Das Lied zum Schluss können wir jetzt, wir haben jetzt den Anfangstitel, was haben wir da jetzt? Da haben wir die guten, was haben wir, No More Heroes von den Stranglers und zum Schluss jetzt eben die Schmetterlinge. Können wir uns jetzt zur Gewohnheit werden lassen? Ja, wir verabschieden uns von euch. Ihr habt jetzt gehört, die linke Presseschau, historische Ausgabe zum Monat Juli 1979, in dem es um verschiedene Prozesse, Wiederprozess in Freiburg, Parteibildungsprozesse, über den Sieg der Sandinisten oder der antidiktatorischen Kräfte gegen das Somoza-Regime in Nicaragua habt ihr einige Ausschnitte gehört und jetzt zum Schluss das Lied zum Schluss von den, was war es jetzt? Schmetterlingen.
1: Schmetterlingen.
0: Ja.

12. Tja, das ist wirklich schön, dieses Lied, dieses uralte Lied der Schmetterlinge nochmal zu hören in einer historischen Presseschau von Radio Dreieckland. So, wir sind jetzt bei Punkt 12. Unsere Themen der heutigen Sendung befassen sich erstens mit einem offenen Brief der SPD-Gemeinderatsfraktion an ihrem Bundesverband zusammen mit dem Bürgermeister, Sozialbürgermeister der Stadt Freiburg, wo es rote Linien zu geben gibt. Wir werden über den Finanzbericht im Rat ein bisschen berichten, haben einen Beitrag vorbereitet. Wir werden uns auch mit der Krankheitsfrage berichten. Ansonsten erwarten wir auch noch einen Studiogast. Wir hoffen, dass er vorbeikommt. Auch parteipolitisch jetzt hatten wir die SPD. Jetzt kommt zu den Grünen. Die haben eine Urabstimmung gemacht. Und zwar haben sie mit knapp 92%, allerdings bei einer Beteiligung von nur knapp 40%, haben die Grünen Parteimitglieder sich ausgesprochen dagegen, dass weiter das Projekt der Software in der Polizei, Gotham genannt, von den Antidemokraten, die Palantir gegründet haben. Das sind die Herren Thiel und andere, die sich auch nach wie vor völlig antidemokratisch äußern. Diese spionagische Software und Auswertungssoftware soll in der Landesverwaltung eingeführt werden. Dagegen haben sich, wie gesagt, über 90% der abstimmenden Parteimitglieder der Grünen ausgesprochen. Wie damit umgegangen wird, das wollen wir dann von einem der Initiatoren wissen, der hoffentlich uns dann in dieser Sendung besucht. Aber wir fangen jetzt einfach mal an. Die hat auch nochmal sich klar und deutlich mit ihrer Krankheit gemeldet. Und allein dafür schon hätte sie verdient, offen in ihrem offenen Umgang gewürdigt zu werden. Wir fangen also jetzt an mit Carly Simon in der mit dem Track You're So Vain, und das kann sich ja jeder dann selbst überlegen.

0: Wir machen hier jetzt gleich weiter mit einem Interview, das unser Kollege im Morgenradio bereits geführt hat. Julia Söhne war zu Gast, die SPD-Gemeinderatsfraktion und Junges Freiburg, aber auch der Sozialbürgermeister haben einen offenen Brief geschrieben an die Bundesregierung, insbesondere den SPD-Anteil in dieser Bundesregierung, also an die SPD, die diese Koalition ja mit ihrem Abnicken trägt. Und was der Inhalt da ist, das sind könnt ihr jetzt in diesem Interview nochmal hören.
1: Was hat euch denn nun dazu gebracht, diesen Brief zu schreiben?
2: Ja gut, die Aufzählung, die Sie gerade gemacht habt, die hat uns auch immer wieder betroffen gemacht. Wir sitzen montags immer zusammen in der Fraktion und diskutieren natürlich auch über aktuelle Politik und bekommen natürlich vor allem Rückmeldungen aus der Bürgerschaft. Wir hören Sorgen, wir hören Ärger, wir hören Enttäuschung und können da eigentlich nur noch wenig entgegensetzen und merken einfach, dass wir die SPD-Politik, die im Bund gerade gemacht wird, eigentlich gar nicht mehr mit Überzeugung vertreten können und dass wir eigentlich die Entscheidungen, die dort gemacht werden, auch langsam nicht mehr erklären können, weil wir deren Auswirkungen halt hier vor Ort ganz klar spüren. Und deshalb haben wir uns jetzt dazu entschieden, einen Brief zu schreiben, in der Hoffnung, in die Diskussion zu kommen und einfach die kommunale Perspektive auch nachvollziehbarer zu machen.
1: Welche konkreten Punkte ärgern euch am meisten, die die SPD in der Bundesregierung mitgetragen hat oder mitträgt?
2: Verschiedene, aber um zwei Beispiele zu nennen, ist es zum Beispiel jetzt die geplante Reform des Wohngelds. Das ist besonders schmerzlich, weil die auch noch aus dem SPD-geführten Bundesministerium kommt. Für uns ist es erstmal nachvollziehbar, dass man den Bundeshaushalt entlasten macht und dass es auch Konsolidierung geben muss. Der Weg ist für uns aber wieder mal der falsche. Es sind einfach Leistungskürzungen, die natürlich wieder diejenigen treffen, die einfach eh schon niedrige Einkommen haben und die eh schon es schwer haben, gerade zu überleben. Und letztlich werden einfach nur Menschen aus dem Wohngeld mit der neuen Reform jetzt in andere Sozialleistungssysteme verdrängt, verschoben. Das führt auch zu bürokratischem Aufwand. Wir haben gerade in Freiburg unsere Wohngeldstelle einigermaßen auf Kurs gebracht und sehen uns jetzt mit den Änderungen wieder konfrontiert, dass es da wieder viele Zeiten braucht und die Anträge einfach wieder länger brauchen werden. Und das ist einfach wieder nicht nur bürokratisch, sondern auch sozial einfach total belastend. Und es ist einfach auch wieder deutlich, dass die kommunale Perspektive überhaupt nicht eingebunden oder nicht verstanden wurde. Der Deutsche Städtetag hat ja auch eindrucksvoll immer wieder dargelegt, dass sie da nur noch wenig Verständnis dafür haben, was für Reformen da von Bundesebene aus gefertigt wurden. Das mal als ein Beispiel.
1: Ja. Was wäre noch ein Beispiel?
2: Ein weiteres Beispiel ist zum Beispiel die Bezahlkarte für Geflüchtete. Wir haben uns als Freiburg ja probiert, dagegen zu wehren und haben auch schon als SPDlerin intern probiert, bevor es überhaupt beschlossen wurde, dagegen anzukämpfen, weil es einfach ja völlig jeglichen Integrationsbemühungen zuwider ist. Und auch einfach ja letztlich sozialpolitisch überhaupt nicht unseren Grundwerten und Verständnis eben von einer guten Integrationspolitik entspricht. Und auch das führt wieder zu bürokratischem Aufwand, der bei der Kommune hängen bleibt, zu finanziellen Belastungen etc. Und wenn man diese einzelnen Beispiele nimmt, auch jetzt die Krankenhausreform etc., man merkt einfach, es wird immer da gekürzt bei Menschen, die eh schon wenig haben, anstatt einfach mal über eine gerechte Steuerpolitik richtig zu diskutieren, die endlich Vermögen und Einkommen besser besteuert und wir da Gegenfinanzierung bekommen für die Tatsache erkenne ich an, für den jetzt gerade schwierigen Bundeshaushalt, aber es wird eben an den falschen Stellen gespart und ja, das bekommen wir hier in Freiburg, die Bürgerinnen und Bürger zu spüren, aber eben auch die Kommunen, die immer mehr einfach an ihr Limit kommen.
1: Heißt, ihr seid unzufrieden damit, dass nicht mehr über eine Vermögensteuer geredet wird, über einen höheren Spitzensteuersatz etc.?
2: Ja, man fragt sich so ein bisschen halt, was die Sozialdemokratinnen und Sozialdemokraten in der Regierung einfach eigentlich tun. Also ich war bekanntlich zweimal gegen die Große Koalition und habe leider verloren und muss das auch anerkennen. Das waren beides mal auch Mitgliederentscheide. Und ich verstehe auch, dass eine Regierung mit Bundeskanzler Friedrich Merz nicht einfach ist und dass es auch Kompromisse braucht. In

0: in der Politik und auch auf Bundesebene. Das ist mir völlig klar. Also ich bin auch nicht erst seit gestern in der Politik, aber ich vermisse einfach Debatten und ein Starkmachen für sozialdemokratische Werte. Und zu denen gehört eben eine gerechte Gegenfinanzierung und zu der gehört einfach eine Umverteilung, die diskutiert werden muss, anstatt dass man eben immer bei denjenigen kürzt, die eh schon ganz unten in der gesellschaftlichen Kette stehen. Und das ist für mich schon schwer nachvollziehbar, warum diese Diskussion nicht mal geführt wird, zumindest nach außen hin. Und dieser sozialdemokratische Markenkern, den es aus meiner Sicht braucht, dass der einfach überhaupt nicht erkennbar ist.
1: Aus unserer Sicht sind inzwischen mehrere rote Linien überschritten worden. Schreibt ihr, welche rote Linien wurden überschritten?
0: Ja, eben die, die ich gerade angesprochen habe, die vielen verschiedenen Reformen, sei es jetzt Wohngeld, Bürgergeld. Das nächste, was jetzt ja geplant ist, ist, dass der Unterhaltsvorschuss nicht mehr bezahlt werden soll. Auch aus meiner Sicht völlig unverständlich. Also Alleinerziehende ist jetzt wirklich dann auch wieder die letzte Gruppe, bei der man sparen und kürzen sollte. Also es sind verschiedene Vorschläge, aber auch, dass wir überhaupt nicht mehr darüber diskutieren, wie wir zum Beispiel unser Krankensystem, unser Gesundheitssystem besser finanzieren können. Also es wird einfach immer nur gekürzt, anstatt eben wirklich über gerechte Finanzierungsmodelle nachzudenken, die einfach auf Umverteilung setzen. Und das ist einfach für uns zunehmend, ja, wir wissen auch nicht so richtig weiter. Und am Ende steht über allem drüber, dass einfach Kommunen im Gesamten immer mehr Aufgaben bekommen, teilweise ja auch richtige, Recht auf Ganztag etc. Aber die Finanzierung einfach fehlt und uns die Handlungsspielräume ausgehen. Und wir merken das jetzt auch hier im kommunalen Doppelhaushalt, der jetzt ansteht, dass wir eigentlich als Gemeinderäte für dann auch soziale Themen, ne, für Quartiersarbeit, für Schwimmbäder etc. eigentlich kein Geld mehr zur Verfügung haben, weil die Pflichtaufgaben uns einfach die Luft abschnüren.
1: Wenn rote Linien überschritten wurden, muss es da nicht mehr sein als ein offener Brief? Hätte es beim Überschreiten der roten Linien dann nicht schon den Parteiaustritt gebraucht?
0: Ich glaube, wir alle sind in der SPD, weil wir der Überzeugung sind, dass es diese sozialdemokratischen Werte eigentlich braucht. Und ich darf schon auch sagen, dass es für mich eine Verpflichtung ist, aus der Tradition heraus, aus der die SPD kommt, seit der Gründung, wie sie gegen Nazis aufgestanden ist damals, ist es für mich eine Partei mit einer großen Tradition, die eigentlich immer gezeigt hat, dass sie auf der richtigen Seite der Geschichte stand und dem fühle ich mich auch weiter verpflichtet. Und ich bin nun mal Mitglied und jetzt auch mit einem Mandat ausgestattet, um nicht einfach zu sagen, ach wisst ihr was, ihr könnt mich jetzt mal und das Handtuch zu werfen, sondern wir müssen in der Diskussion gehen und der Verantwortung irgendwie auch gerecht werden. Und es gibt viele, wie soll ich sagen, aufrichtige Sozialdemokratinnen und Sozialdemokraten unserer Partei. Und ich fühle mich auch hier in Freiburg sehr wohl unter diesen. Und irgendwie finde ich, haben wir auch eine Verantwortung, da laut zu werden und für Veränderungen zu kämpfen.
1: Heißt auch nach all den Jahren, auch nach den Asylrechtsverschärfungen, die mitgetragen wurden, jetzt Hartz IV, jetzt Bürgergeldreform, würdet ihr trotzdem sagen, man kann auch im Jahr 2026 noch SPD-Mitglied sein?
0: Naja, ich verliere einfach den Glauben nicht an eine linke Politik und dazu braucht es neben den Linken und den Grünen, die ja auch immer wieder sehr schwierige sozialpolitische Maßnahmen beschließen, aus meiner Sicht oftmals fast auch noch schlimmer, braucht es einfach linke Mehrheiten in der Regierung, in Kommunen, in Ländern und im Bund. Und da glaube ich, braucht es die SPD genauso wie die anderen beiden Parteien. Und da bringt es, glaube ich, nichts, wenn wir jetzt alle das Handtuch werfen und uns in der Versenkung vergraben, sondern ich glaube, das ist schon wichtig und wir müssen der Verantwortung gerecht werden, eben unsere Partei besser zu machen.
1: Jetzt gibt es ja immer wieder das Argumentationsmuster, die SPD müsse im Bund einiges mittragen, weil sie die Koalition mit der CDU nicht platzen lassen kann, weil es sonst Neuwahlen gäbe mit einer dann noch viel stärkeren AfD. Was sagen Sie zu dieser Argumentation?
0: Ja, das war ja auch die Argumentation für die Teilnahme an der Koalition. Ich kann das jetzt in Punkten auch nachvollziehen. Ich meine, das Mitgliedervotum war schon überwältigend und auch die Umfragen damals innerhalb der Bürgerschaft. Es sind nun mal auch damals die beiden Parteien gewesen, die beide am stärksten waren. Aber es ist einfach so, dass es für mich jetzt wenig überraschend ist, dass ein Regieren mit einem Kanzler Friedrich Merz, der wirklich einen Wertekompass hat, den ich an keinen Punkten teile, dass das Regieren dort schwierig wird. Und ich bin es ehrlich gesagt auch langsam satt, dass von der Bundesebene und auf Parteitagen immer gesagt wird, naja, wir machen ja gute Politik und wir verhindern Schlimmeres, wir müssen es halt nur besser erklären. Und dass das das Problem ist, aus meiner Sicht ist schon auch nicht das Erklären des Problems, sondern die Politik an sich. Und wir tragen sie mit und forcieren sie sogar manchmal, wie zum Beispiel jetzt mit der geplanten Wohngeldreform, die ja aus dem eigenen Laden kommt. Und es ist schon schwierig und ich weiß, ich lebe auch nicht irgendwie hinterm Mond, dass eben, wie gesagt, auch Bundespolitik Kompromisse braucht und wir nicht eins zu eins unser Parteiprogramm und unser Wahlprogramm, wie wir es beschlossen haben, umsetzen können. Allein es fehlt mir eben der Glaube daran, dass es überhaupt diskutiert wird. Und wie gesagt, im Gegenteil, es sind ja auch immer wieder SPD-Ministerien, die Vorschläge machen, bei denen ich einfach nur noch den Kopf schütteln kann.
1: Was erwartet ihr jetzt für Reaktionen der SPD-Bundesparteiführung auf euren offenen Brief?
0: Ja, wir sind ja nicht die Einzigen, die jetzt gerade aufstehen. Es gab gerade auch einen Brief von der SPD in Bielefeld, die ein bisschen in einem anderen Duktus, da ging es dann auch viel um letztlich Parteiämter und die beiden Führungspositionen an sich. Und wir hoffen jetzt erstmal auf einen Widerhall in der Öffentlichkeit, in der Bürgerschaft, um einfach auch deutlich zu machen, der SPD-Führung, dass da Diskussionen stattfinden und dass es nicht einfach so hingenommen wird. Ich erlebe schon unter den SPD-Genossinnen und Genossen, wir hatten erst letzten Freitag eine Mitgliederversammlung, so eine gewisse, ja, Müdigkeit, Lethargie, würde ich fast sagen, dass man einfach die Sachen hinnimmt und da jetzt irgendwie laut zu werden und Bündnisse zu schmieden und nach Mehrheiten auch zu suchen, die sich dann auch in Parteitagsbeschlüssen, auch letztlich in Personalentscheidungen widerspiegeln, ist jetzt, glaube ich, schon wichtig. Und da kann das ein Anfang sein, indem wir uns zu Wort melden und dann hoffentlich auch Gehör finden. Und ja, ich bin gespannt auf die Antworten und hätte am liebsten natürlich eine Einladung nach Berlin mit zum Ausdiskutieren am Tisch, ja.
1: Abschließend, gibt es Punkte, wo Sie sagen würden, wenn die erreicht werden, wenn es so weitergeht, dann trete ich aus der SPD?
0: Ich frage mich das fast wöchentlich, ehrlich gesagt, ja, einiger Zeit. Aber ich möchte einfach nochmal sagen, ich bin nicht der Typ dafür, das Handtuch zu werfen. Und ich glaube schon daran, dass es eine SPD braucht, eine andere SPD. Und für die möchte ich stehen und mich stark machen und da irgendwie auch meiner Verantwortung als Mandatsträgerin gerecht werden. Ich bin immerhin auch dreimal von der Freiburger Bürgerschaft mit dem Namen dieser Partei gewählt worden. Und da knüpfen sich ja irgendwie auch bestimmte Erwartungen und Hoffnungen an. Und das ist irgendwie meine Aufgabe, daran zu werden. Aber ja, natürlich, wir haben die Punkte aufgezählt und sind auf Antworten gespannt. Und wenn es da weiter nur noch ausgewichen wird und in diesem Sinne weitergeht, die Kürzung bis 8 Tage, 8 Tage Stunde etc., also wenn es dann auch um die Arbeitnehmerinnenrechte geht, muss ich mir schon irgendwann überlegen, ob das doch meine Heimat sein kann. Ja.
1: Das sagt Julia Söhne, die Fraktionsvorsitzende der SPD im Freiburger Gemeinderat. Die SPD-GemeinderätInnen und auch Sozialbürgermeister Meder von der SPD haben einen Brandbrief an die Bundesparteiführung geschrieben, in dem sie erklären, dass sie die Politik der SPD im Bund gegenüber den Bürgerinnen und Bürgern hier auch in Freiburg kaum noch glaubwürdig vertreten könnten. Insbesondere gibt es Kritik an der Sozialpolitik der SPD.
2: Soweit das Interview mit Julia Söhne zum offenen Brief der Gemeinderatsfraktion zusammen mit Sozialbürgermeister Meder an die SPD einen Teil in der Bundesregierung. Nachdem der Merz-Regierung es gelungen ist, die AfD durch ihre Politik zu verdoppeln, in der Übernahme von Paradigmen der Politik der AfD-Ansätze, ist sie auf dem besten Wege, die SPD unter die 5%-Hürde zu stoßen. Und es ist vielleicht schon zu spät, aber vielleicht aber auch notwendig, dass jetzt dann von der Basis aus diese Politik auch kritisiert wird und Debatte eingefordert wird. Und dafür spielen wir jetzt nochmal ein Lied von jemandem aus dem Osten, und die hat Folgendes formuliert.

0: 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Jetzt hat sich bei uns eingefunden ein Studiogast. Ich begrüße Sebastian Müller, der in verschiedenen Aktivitäten ja involviert ist, meistens bekannt durch als Vorsitzender von Balkon Solar, der ja auch da schon wieder was in der Pette hat. Aber heute unser heutiges Thema ist, er war als Mitglied der Grünen auch Mitinitiator einer Abstimmung innerhalb der Grünen, die sich gegen oder die Softwareentscheidung der Landesregierung Baden-Württemberg zum Gegenstand macht bei Palantir, die Gotham-Software für den Einsatz in der Polizei auszurollen. Diese ist noch nicht ausgerollt, sondern sie soll erst im Oktober dann wegen Implementationsproblemen richtig zum Einsatz kommen. Die Urabstimmung, die ich jetzt gerade angesprochen hatte und die initiiert worden ist unter den grünen Parteimitgliedern, hat ein eindeutiges Votum von über 90% dagegen gebracht, allerdings nur bei einer Beteiligung von knapp 40% der Parteimitglieder. Ja, Sebastian, wie schätzt du denn dieses Ergebnis in eurer Partei ein?
1: Hallo erstmal.
0: Ja, das auch.
1: So, also man muss sagen, 40% Beteiligung, das ist sehr gut. Es gibt Bürgerentscheide, da gehen deutlich weniger Menschen hin. Und es ist auch so, bei dieser Großsatzungsabstimmung, die die Grünen vor kurzem hatten, wo man sogar online abstimmen konnte, sind auch deutlich weniger Leute hingegangen. In jeder Partei gibt es immer auch Karteileichen, das heißt Menschen, die sind Mitglied, zahlen vielleicht noch einen Beitrag, haben das aber irgendwie vergessen, sind umgezogen, die erreicht die Post gar nicht und so weiter. Also von daher muss man sagen, 40% sind sehr gut. Es gab auch 1000 Stimmen, die als ungültig gewertet wurden, weil man musste da wie bei der Briefwahl erst außen unterschreiben, dass man es selber gemacht hat, das in den Umschlag machen, dann abstimmen, das in einen weiteren Umschlag machen und das hinschicken und das auch noch in einer bestimmten Frist und so und das auch noch selber frankieren. Also von daher durchaus gab es da gewisse Hürden. Ich muss sagen, es ist ein eindeutiges Ergebnis der Partei und es ist auch in der Frage sehr eindeutig, denn wir Mitglieder der Grünen wurden gefragt und ich lese es nochmal vor. Stimmst du zu, dass die Einführung und der Einsatz der US-amerikanischen Datenanalyse-Software Palantir Gotham im Land Baden-Württemberg gestoppt werden soll? Und dann konnte man mit Ja, Nein und Enthaltung abstimmen und daraus lese ich ab, dass es die Beschlusslage der Grünen Partei ist, dass die Einführung gestoppt werden soll und nicht das, was jetzt der scheidende Landesvorstand versucht rumzudeuten, dass das ja eigentlich ihre Linie bestärkt, auszusteigen oder spätestens 2030 mit einer irgendwie anderen Alternative da zu sein und in der Zwischenzeit Palantir weiter zu betreiben.
0: Der neue Ministerpräsident des Landes Baden-Württemberg, Cem Özdemir, der alte hat ja das eingeführt noch, der hat gesagt, er fühlt sich daran nicht gebunden, wenn ich das richtig verstanden habe, was er öffentlich geäußert hat. Und natürlich sind zwischen dem, was eine Partei sagt und was ihren Willen hat, du hast jetzt angesprochen, die Umdeutung des Landesvorstandes, aber tatsächlich ist ja das, was eine Partei sagt, nicht, ihr habt ja kein
1: Imperatives. Es ist kein imperatives Mandat, ja. Es ist eine Landesregierung und Abgeordnete, die ihrem Gewissen verpflichtet sind. Dennoch gibt es, glaube ich, aus einer Partei heraus, aus einer basisdemokratischen Partei heraus kein deutlicheres Signal. Die Mehrheit der Menschen möchte das so. Man hat zum Teil den Eindruck, auch der Unmut über Palantir besteht aus zwei Ebenen, nämlich zum einen der sachlichen Ebene, dass es in der Grünen Partei und darüber hinaus viele Menschen gibt, denen Datenschutz, digitale Souveränität, Bürgerrechte sehr wichtig sind und das Themen sind, von denen sie erwarten, dass die Grünen dafür stehen, die auch Markenkern und Identität der Partei sind. Und die zweite Ebene ist die Empörung über den Umgang von Menschen, die in der Grünen Partei ein Amt bzw. Mandat haben mit dem Thema und diesen Bedenken. Nämlich, dass schon als bekannt wurde, dass Palantir gekauft worden sei und eingeführt werden soll.
0: Was ja zunächst alleine vom Innenminister Strobel gemacht worden ist, also, ohne den Koalitionspartner überhaupt.
1: Genau, die Behauptung von Innenminister Strobel ist, er hätte das gar nicht gewusst, da hätte quasi der Polizeipräsident hätte das quasi gekauft, das hätte er ja auch gedurft, weil da gäbe es ja einen Landtagsbeschluss und Mittel für und dann hätte er das nur seinem Staatssekretär gesagt und er hätte das dann erst nachher erfahren. So, muss man sich auch fragen, was Herr Strobel eigentlich so als Minister taugt, wenn er solche Sachen nicht mitbekommt. Immerhin
0: ist ein
1: Vertrag
0: mehr
1: mit 25 Millionen Euro Kosten. So ist ja jetzt auch keine kleine Summe. So, also auf jeden Fall, und da war es nämlich so, dass dann die Aussage zunächst mal war, man hätte doch so einen tollen Kompromiss erzielt und das sei doch alles total schön und warum regen sich jetzt die Mitglieder hier auf? Und ich kann mich da auch noch an Sitzungen in Freiburg erinnern, wo dann eine Landtagsabgeordnete sagte, ja, das brauchen wir ja auch, um Pädophile zu fangen und so weiter. So, und dann war, glaube ich, eher nicht unbedingt die inhaltliche Sache, dass die Menschen empört hat, sondern auch die Art, wie über ihre Bedenken verlacht wurden, wie die nicht ernst genommen wurden und so weiter. Dann hat man die Kurve gekriegt, hat gesagt, naja, es ist ja Landtagswahl und da müssen wir zusammenhalten und bla bla bla. Jetzt kommt genau wieder so eine Wolte, die auch wieder viele Menschen empört, nämlich zu sagen, ja, eigentlich ist das, was ihr ja da abgestimmt habt, auch gegen das, was wir immer verkünden, das ist eigentlich genau das Gleiche und wir wollen. Und da muss man sagen, das ist halt nicht so. Nicht Einführung stoppen bedeutet Einführung stoppen, nicht einführen und dann 2030 aussteigen, auch wenn das gegen die Beschlusslage in dem Koalitionsvertrag ist. Aber wir haben auch in der Vergangenheit, auch in Baden-Württemberg mit der CDU erlebt, Koalitionsverträge, man kann dann auch andere Dinge machen, wenn sich die Realität ändert. Das ist auch sinnvoll. Und jetzt hat sich halt auch nochmal die Realität geändert.
0: Eine Koalitionspartei zumindest oder die Meinungsbildung dieser Basis.
1: Genau.
0: Aber es scheint ja richtig Style zu sein in der bundesdeutschen Politik, immer konkret doch gegen die Basis dann, wenn sie sich selbst formuliert, zu agieren. Also ich meine, wir haben jetzt gerade vorhin, das hast du am Schluss noch mitbekommen, obwohl ein Votum gewesen ist, in die Koalition hineinzugehen, die konkrete Umsetzung dieser Politik, dieser Koalitionspolitik auf Bundesebene, das war jetzt in dem Fall
1: die von der SPD gehört,
0: hast du ja noch mitbekommen. Also das scheint ja offensichtlich doch mittlerweile zum vorherrschenden Style zu werden.
1: Ich weiß es nicht, es scheint, habe ich manchmal den Eindruck, in Baden-Württemberg so einen Disconnect zu geben zwischen dem Raumschiff Landtag Stuttgart und diesem vielleicht auch Medienkosmos aus SWR Stuttgarter Zeitung und ich glaube auch inzwischen zunehmend rechten Social Media Auftritten, die von vielen auch, glaube ich, professionellen Politikern als die Stimme des Volkes oder so wahrgenommen werden. Vielleicht, weil man das gar nicht irgendwie durchdacht rezipiert, sondern man vielleicht, keine Ahnung, man auch irgendwie den Bus wartet und dann mal guckt, was ist so auf Twitter los und dann denkt, das ist so das, was die Menschen denken.
0: Ja, was sagt News?
1: Und genau, und sich da auch in einer gewissen Weise treiben lässt und so und dann eben eine grüne Basis hat, zumindest so empfinde ich das, die in vielen Punkten sehr viel weiter ist, was diese Sachen bringen. Und ich glaube auch, eine Mehrheit hat oder eine stille Mehrheit in der Bevölkerung, die auch bei vielen Punkten weiter sind. Wenn man sich jetzt zum Beispiel anguckt, die Leute stimmen ja zum Beispiel beim Thema Heizung mit, ich will es nicht sagen mit den Füßen ab, aber mit der Wärmepumpe ab. Das setzt sich jetzt irgendwie durch. Die Leute kaufen immer mehr Elektroautos, weil sie sehen, das ist irgendwie praktisch, da kann ich zu Hause laden, muss ich nicht an der Tankstelle fahren, das ist irgendwie
0: Wenn
1: billiger.
0: Sie den Zugang zu Solar haben oder wenn...
1: Wenn sie Zugang, die Leute, wir haben jetzt fast wahrscheinlich 5 Millionen Stecker-Solargeräte, das ist dann so viele, wie es Motorräder in Deutschland gibt, zugelassene Motorräder. Also von daher...
0: So viele.
1: Also sind 5,7 Millionen Motorräder in Deutschland zugelassen und wir haben wahrscheinlich irgendwann diesen Sommer die Marke von 5 Millionen Stecker Solargeräten, da sind ja immer nur ein Teil angemeldet, auch geknackt. Und es ist, glaube ich, auch so, dass die Bevölkerung in vielen Teilen sehr viel weiter ist, als es politische Entscheidungsträger sind. Ich glaube auch, kann man auch bei vielen Sachen fragen, AfD-Verbot und so weiter. Und da braucht man vielleicht einfach auch etwas mehr Mut, sich mal da hinzunehmen, weil es auch eine Repräsentationslücke ist. Ja? Mhm. Es gibt eine Repräsentationslücke des Progressiven so ein bisschen. Ja.
0: Das auf jeden Fall. Also dass sicherlich geregiert wird gegen bis zu 70% oder zumindest die Interessenlagen sowieso von großen Teilen der Bevölkerung und dass trotzdem dies immer wieder so passiert, als geht nicht anders.
1: Vielleicht muss man auch nochmal inhaltlich sagen, wenn man jetzt auf den Anschlag in Berlin guckt, diesen islamistischen Anschlag, dann war das eine Person, die offensichtlich schon von der Polizei überwacht wurde. Die hat sogar, habe ich gelesen, die Tür gefilmt seines Hauses. Die hat also quasi ein Video, wie er morgens rausgegangen ist zu diesem Anschlag. Trotzdem hat sie dies nicht verhindert. Und dann ist ein Reflex offensichtlich, auch vielleicht in einer Unbeholfenheit zu sagen, wir müssen jetzt wieder die Befähigungen und die Rechte der Polizei stärken.
0: Ja.
1: Also nicht die Kompetenzen, sondern die Kompetenz wäre ja, ich hätte kompetent versucht, das zu verhindern, sondern was die Polizei darf, was sie aber dann gar nicht nutzt. Und nicht hinzuschauen zum Beispiel auf eine ganze Reihe anderer Möglichkeiten, die man ja auch reagieren könnte. Gibt es technische Möglichkeiten im Betrieb von LKWs, sowas zu verhindern, sowas stärker zu regulieren? Gibt es, offensichtlich war dieser Person ja auch in einem Deradikalisierungsprogramm, brauchen die vielleicht einfach mehr Geld, um da Menschen abzuholen? Ist es vielleicht auch die eigene Rhetorik, die immer wieder Muslimen und Migranten unterstellt, alles Terroristen, kriminell, Sozialschmarotzer zu sein, die ein Gefühl der sagen wir mal, der Trennung von der Mehrheitsgesellschaft erzeugt. Mhm. So, ja. Sind das vielleicht auch Dinge, die dazu beitragen und nicht jetzt hier rumzugehen und zu sagen, ganz klar, die Antwort muss sofort wieder sein, mehr Videoüberwachung, Ausweitung der Kontrollbefugnisse und Praxen, die sich ja dann auch
0: Abschiebung
1: zu den Taliban, genau.
0: Ja.
1: So auf der einen Seite hofiert man ein islamistisches Regime, anderen Seite so. Alle diese Fragestellungen sind schon, glaube ich, auch sehr widersprüchlich und sie sind ja auch so, dass es in allen großen Parteien in Deutschland gerade auch erhebliche Gegenkräfte gibt, denn die Antwort
0: zu zumindest geben, in den demokratischen.
1: In den demokratischen, also in der AfD streiten sie sich auch ständig über alles Mögliche.
0: Mehr über Personal und Pöstchen, ja.
1: Genau, aber man muss sagen, zum Beispiel in der CDU gibt es ja jetzt sehr großen Unmut, auch gar nicht, glaube ich, unbedingt über Programmatisches, sondern darüber, über den Art und Stil des Regierens und des Umgangs mit Menschen. In der SPD streitet man sich wie ich jetzt gerade gehört habe, über die unsoziale Politik der Bundesregierung, die man als SPD nicht mittragen möchte und wo man sich auch fragt, wenn ich jetzt den 8-Stunden-Tag abschaffe oder die Lohnfortzahlung im Krankheitsfall für den ersten Krankheitstag oder so, ändere ich dann tatsächlich die strukturellen Probleme der deutschen Wirtschaft oder liegt das an anderen Sachen und ich müsste vielleicht ganz andere Dinge tun? Und ich glaube, auch innerhalb der Grünen hätte man gerne mehr grünes Profil, mehr grüne Partei und nicht unbedingt so ein Vermainstreamung oder ein.
0: Aber wie geht's jetzt weiter? Das ist jetzt meine Frage da drin. Also das Votum ist, finde ich, relativ deutlich.
1: Ja.
0: Wir haben die Umdeutung und wir haben die Negation, also Umdeutung der Landesvorstand und die Negation des Ministerpräsidenten.
1: Ich gehe mal davon, also der Landesvorstand scheidet. Da ist ja der eine schon im Landtag gewählt, die andere hat ihren Ausstieg aus der Politik verkündet. Das war auch klar, dass die nach dieser Landtagswahl abtreten werden. Und da gehe ich mal davon aus, dass die Karten neu gemischt sind und dass man dann auch in Richtung, ich will nicht sagen der Basis, aber in Richtung der Menschen, die aus Überzeugung Mitglied der Grünen geworden sind und die sich in dieser Partei engagieren und die auch diese Partei tragen, ja dann auch gucken muss, dass man wieder bei denen ist und nicht offensichtlich bei News.
0: Okay. Dann sage ich erstmal, das lasse ich mal so stehen in dieser Hoffnung, weil wir haben ja vorher etwas gehört, wo es ein bisschen arg hoffnungsloser klang. Und bedanke mich für deinen Besuch im Studienberater Dreigland. Sebastian Müller, Mitinitiator.
1: Bevor ich gehe, will ich noch eins sagen. Und zwar, weil wir am 26.09.26 kann man sich gut merken, basteln
0: nach
1: wir.
0: Nach Beginn des neuen Schuljahres.
1: Sind die Sommerferien schon wieder vorbei. Also vielleicht aufschreiben, dass man den Termin nicht vergisst. Am 26.09.26 bauen wir wir aus 600 gebrauchten Solarpanels 300 Steckersolargeräte und man kann sich anmelden und dann kann man mitbauen und kann eins mit nach Hause nehmen und da aufhängen, einfach auf balkon.solar/weltrekord2026. Ich würde mich freuen, wenn da viele Leute da sind. Wir wollen einen Weltrekord nach Freiburg zurückholen, ja, weil wir sind ja Green City und das hat auch einen bestimmten Anspruch.
0: Okay, danke schön vielmals und ich sage tschüss und ich spiele jetzt mal etwas Dizzy. Das betrifft jetzt oft unsere klimatische Situation ein bisschen, finde ich, aber

0: Ja, Tommy Roh war das mit Dizzy und tatsächlich diese Hitze verbraucht dann doch Konzentrationsfähigkeiten und macht einen leicht vertrübt im Hirn. So, wir haben schon mehrfach jetzt gesagt, die letzte Sitzung des Gemeinderates war. Morgenradio habe ich da auch nochmal einen kurzen Korrespondentenbericht gemacht dazu. Ein Thema will ich jetzt doch noch aufgreifen. Das war im Prinzip die Debatte und das ist ja eine Debatte, die im Herbst total relevant wird, nämlich der erste Finanzbericht im Rat wurde, obwohl nur eine Informationsvorlage, doch diskutiert und ein paar Schmankerl habe ich mir da rausgesucht und jetzt in dem folgenden Beitrag dann einbezogen und das bringe ich euch jetzt zu Gehör.
1: Der erste Finanzbericht im Freiburger Gemeinderat. Herausfordernd, aber keine Panik. So das Credo. Die Jahresabschlüsse 2025 der städtisch mehrheitlich beherrschten Gesellschaften, insbesondere der Stadtwerke und ihre Defizite und die FSB und ihre Überschüsse, fanden keine weitere, gar vertiefende Debatte nach den 9 Minuten im Haupt- und Finanzausschuss am Montag, den 20. Juli 26, in der Sitzung des Freiburger Rats am Dienstag, den 28. Juli. Die ausgiebige Vordebatte des Finanzberichts 2026 und nach einer Finanzklausur schon, sie war jedoch geprägt, diese Debatte zur Informationsvorlage, mit Ausnahme der unqualifizierten, unsubstanzierten Panikmache des Rates Karl S. von der Nazi-Partei in Deutschland, war eher von einer auf eine neue Einigkeit zielende, konstruktive Debatte gerichtet. Selbst Sascha Fieks, sonst schärfster Kritiker der Schuldenpolitik des Freiburger Rates, wurde konziliant.
2: Gesetz, der uns sehr gut getan hat. Und wenn wir über gute Gewerbeflächen reden und über gute Ansiedlung, wie wir sie in letzter Zeit auch getroffen haben, Stryker, Intuitive Surgical und so weiter, dann können wir weiterhin stabil bleiben. Deswegen für den Moment, die Ist-Situation ist schon etwas, was man bemerkenswert finden kann. Aber wir sind auch der Meinung, noch ist es zu früh, Panik zu schüren. Vielen Dank.
1: Weitestgehend auch entgegenkommen die Sprecherin und Co-Fraktionsvorsitzende Eine Stadt für alle Fraktion, Lina Wiemer-Schalowitz.
3: Denn die Gewerbesteuereinnahmen sichern wir nicht durch Sparen, sondern durch Entwicklung. Der Bedarf an Gewerbeflächen ist nach wie vor hoch, aber wir haben eben keine Planung von konkreten Flächen, weil wir keinen aktuellen Flächennutzungsplan haben. Das sogenannte integrierte Stadtentwicklungskonzept, das die Verwaltung jetzt mit dem nächsten Top auf den Weg bringen will, kann helfen, aber das dauert natürlich seine Zeit. Und dann haben wir, und das muss man leider so sagen, wirklich einige Jahre verloren. Und für die Stabilisierung der Gewerbesteuereinnahmen ist das nicht gut. Ja, und in den nächsten Monaten werden wir hier im Gremium, wenn dann die Haushaltsberatung richtig Fahrt aufgenommen haben, viele Wörter hören, sowas wie Verantwortung oder dass wir jetzt mutig sein müssen und mit diesen Herausforderungen, die vor uns liegen, umgehen müssen. Und das klingt immer gut, mutig sein und Verantwortung übernehmen, aber mit Mut alleine füllt sich keine Kasse. Und daher möchte ich an alle Mitglieder des Gemeinderats appellieren, deren Parteimitglieder in Berlin und Stuttgart sitzen und an den Regierungen beteiligt sind. Ich möchte Sie wirklich bitten, dass Sie Ihre Kolleginnen und Kollegen in Berlin und Stuttgart ansprechen und dass Sie richtig Druck machen. Wir wissen alle, dass die Kommunalfinanzierung auf neue Füße gestellt werden muss, weil wenn das nicht passiert, dann können wir hier in ein paar Jahren nicht mal mehr Prioritäten setzen.
1: So konnte die neue Finanzbürgermeisterin Dr. Caroline Jenkner angesichts eines im Ergebnishaushalts trotz großer Herausforderungen für die Investitionen, die auf knapp 89 Millionen Euro heruntergerechnet wurden, in der Realisierung im Jahre 26, im Ergebnishaushalt doch einen erwirtschafteten Zahlungsmittelüberschuss von rund 36 Millionen Euro vermelden.
4: Wochen Gewerbesteuer, die immer noch auf demselben hohen Niveau liegt. Also wir hatten letztes Jahr 260 Millionen, wir sind in der Prognose dieses Jahr immer noch bei 260 Millionen. Das heißt, wir haben noch viele gesunde Unternehmen. Und ich glaube, es ist wichtig, dass wir auch hier die Rahmenbedingungen weiter so aufrechterhalten, dass das in Freiburg gut möglich ist. Wir profitieren von einem großen Mix an unterschiedlichen Unternehmen. Deswegen haben wir natürlich schon im Vergleich zu anderen Kommunen in Baden-Württemberg eine andere Situation. Und wie der Oberbürgermeister das angesprochen hat, wir haben in der Kämmerei sehr seriöse Vorausrechnungen. Wir stützen uns auf Daten. Wir brauchen daher die Glaskugel nicht. Und wir glauben, dass wir basierend auf dem, was wir beobachten und sehen, durchaus gute Entscheidungen treffen.
1: Völlig unerwähnt blieb allerdings in dieser Debatte der Gewerbesteuerstagnation, dass im Jahre 2025 die Stadt in ihrem Jahresergebnis einen Forderungsverzicht einer strittigen Gewerbesteuerforderung an einen oder mehrere Zahler ausgesprochen hat. Die Höhe dieses Verzichtes wurde Radio Dreieckland verweigert mitzuteilen. Aber nochmal Caroline Jenkner zur sparsamen Bewirtschaftungspolitik im laufenden Haushaltsjahr.
4: Durch ein vorsichtiges Bewirtschaften des Haushalts uns einfach noch Handlungsspielräume zu erarbeiten, auch für möglicherweise notwendige Dinge, die jetzt aufploppen. Und genauso gehen wir natürlich auch für den zukünftigen Haushalt gemeinsam vor. Und natürlich bedeutet das an der einen oder anderen Stelle vielleicht ein Einschnitt, aber es bedeutet auch, dass wir glauben, dass wir in den nächsten Jahren noch gut handlungsfähig sein werden.

0: Zum Schluss noch ein kleines Schmankerl aus der Gemeinderatssitzung vom 28. Juli. Die Stadt Freiburg, keine Misstrauenskultur bei Krankmeldungen, aber auch kein Signal. Am Ende der dreiviertelstündigen achten Ratssitzung vom Dienstag vor der Sommerpause entwickelte sich unter Aktuelles noch der folgende Dialog zwischen dem Fraktionsführer der Grünen Simon Sumbert und dem OB Martin Horn. Und die wollen wir euch dann doch gleich mal zu Gehör bringen.
1: Dass wir als Fraktion einen offenen Brief geschrieben haben letzte Woche hinsichtlich der von der Bundesregierung im Koalitionsausschuss beschlossenen Maßnahme, dass Krankschreibungen in Zukunft ab dem ersten Tag schon attestpflichtig sein wollen. Und weil wir mitbekommen haben, dass es andere Städte gibt wie Kiel oder München, die darauf bereits reagiert haben und gesagt haben, dass aus dieser Regelung im Grunde eine Misstrauenskultur spricht, die auch, und das teilen wir gerade den städtischen Mitarbeitenden, die hier in vielerlei Ämtern ganz wichtige Aufgaben für die Stadt sehr gewissenhaft erledigen, nicht so wirklich zu Pass kommt. Und da haben wir gefragt, ob die Stadt Freiburg da mit den Städten München und Kiel gleichziehen würde und falls es eine Ausnahmeregelung geben würde, diese nutzen würde. Jetzt wissen wir natürlich, dass die Stadt Freiburg grundsätzlich in der Regel eher nicht auf offene Briefe antwortet. Wir sehen aber darin jetzt trotzdem eine doppelte Chance. Zum einen kurz vor der Sommerpause als Signal und Vertrauensbeweis an alle städtischen Mitarbeitenden einmal das auszusprechen und zum anderen, weil wir da eine Chance für Bürokratieabbau haben und uns eine schriftliche Anfrage sparen würden. Deswegen wollte ich einmal öffentlich fragen, ob Sie da die Absicht haben, so eine Ausnahmeregelung, wenn sie das gibt, auch nutzen zu wollen als Stadtverwaltung.
2: Antworten, und zwar in dem Sinne, zur Fairness und zur Wahrheit gehört, dass die Details der rechtlichen Regelung ja überhaupt nicht klar sind. Und deswegen können wir auch keine Dienstvereinbarung oder etc. erlassen, weil wir wissen ja noch gar nicht, wie dieses Gesetzvorhaben am Ende im Detail umgesetzt wurde. Und es sind ja auch bereits Änderungen in der Diskussion. Ich würde Ihnen aber bei einem Punkt klar zustimmen. Es gibt bei uns innerhalb der Stadt Freiburg null Misstrauenskultur gegenüber unseren städtischen Mitarbeitenden. Wir haben ein sehr engagiertes Team und selbstverständlich werden wir dementsprechend auch mögliche rechtliche Spielräume ausnutzen, unseren Mitarbeitern entgegenzukommen. Das gilt es aber intern zu diskutieren, rechtlich abzustimmen und wenn wir soweit sind, tun wir das auf jeden Fall. Somit kann ich Ihnen sagen, ich will Ihnen nichts versprechen, was wir noch gar nicht wissen, was am Ende kommt, aber ein klares Bekenntnis zu einer sehr aktiven Vertrauenskultur an die tollen Mitarbeitenden der Stadt Freiburg. Und ja, selbstverständlich stellen wir uns auch mit anderen Städten dann einen ab.
0: Okay, und jetzt muss man im Herbst gucken, ob es da eine Dienstanweisung dann gibt. Das wird also zu beachten sein. Und wir verabschieden uns jetzt aus dem Mittagsmagazin Punkt 12 am Mikrofon der Michael und verantwortlich für die Sendung war er auch. Und wir verabschieden uns jetzt mit dem folgenden Song.

Hallo liebe Leute, wie ich letztes Mal versprochen habe, werde ich mehrere Sendungen über Sibirien machen. Und hier ist der Grund dafür. Im Laufe der Geschichte haben Herrscher immer wieder versucht, Kriege und territoriale Expansion mit Verweisen auf eine angeblich glorreiche Vergangenheit zu legitimieren. Geschichte würde dabei nicht als Wissenschaft verstanden, sondern als politisches Instrument. Historische Ereignisse wurden vereinfacht, aus dem Zusammenhang gerissen oder selektiv interpretiert, um gegenwärtige politische Ziele zu rechtfertigen. Heute wieder können wir beobachten, wie historische Narrative zur Rechtfertigung von Kriegen eingesetzt werden, zum Beispiel der sogenannte russische Präsident Wladimir Putin beruft sich in Reden und Interviews regelmäßig auf historische Argumente, um den Angriff auf die Ukraine zu begründen. Gleichzeitig stoßen diese Erklärungen zunehmend auch bei langjährigen Partnern Russlands auf Unverständnis. So erklärte der kasachische Präsident Kasym Jomart Tokayev bei einem gemeinsamen Auftritt mit Putin in Omsk im Juli 2026, der Krieg solle eingefroren werden. Er sagte außerdem, dass die Ursachen dieses Krieges nicht verständlich seien und dass das Sterben junger Menschen beendet werden müsse. Gerade diese Aussage zeigt, dass selbst enge Partner Russlands die offiziellen historischen und politischen Begründungen für den Krieg nicht mehr nachvollziehen wollen und können. Oder die Reaktion des ehemaligen Präsidenten der Mongolei, Entschuldigung, komplizierter Name, Zahiagin Elbegdodr, Entschuldigung, das ist meine Bestens, auf das Interview Putins mit Tucker Carlson. Wie immer verbreitete Putin pseudohistorischen Unsinn darüber, dass die Ukraine nicht existiere und dass sie nicht einmal auf den alten Landkarte verzeichnet gewesen sei. Und dann veröffentlicht ehemaligen Präsidenten der Mongolei in seine X oder so historische Karten des Mongolischen Reiches, auf denen große Teile des heutigen Russlands oder ganz Teile von heutigen Russlands zum mongolischen Herrschaftsgebiet gehören. Dazu schreibt er sinngemäß: Keine Sorge, wir werden niemanden eingreifen. Wir verstehen, dass Geschichte Geschichte ist. Eine solche Haltung verdient meinen aufrichtigen Respekt. Sie zeigt, dass Geschichte nicht dazu dient, heutige Kriege oder territoriale Ansprüche zu rechtfertigen. In diesem Zusammenhang möchte ich noch ein aktuelles Beispiel nennen. In vergangenen Wochen reiste die amerikanische Journalistin und MAGA-Influencerin Influencerin Laura Loomer, die über Jahre hinweg wiederholt Narrative der russischen Propaganda verbreitet und den russischen Angriffskrieg relativiert hatte, nach Kiew. Dort traf sie Präsident Wladimir Zelensky und erklärte anschließend öffentlich, sie sei von der russischen Propaganda verbreitet und den russischen Angriffskrieg relativiert hatte, nach Kiew. Dort traf sie Präsident Wladimir Zelensky und erklärte anschließend öffentlich, sie sei von der russischen Propaganda in die Irre geführt worden. Sie sagte offen, dass

Instrumentalisierung für Millionen von Menschen haben kann. Ich hoffe, dass auch viele andere Menschen in Europa, Amerika und die anderen Teilen der Welt, die heute noch russische Propaganda oder pseudohistorische Erzählungen wiederholen, eines Tages zu einer ähnlichen Erkenntnis gelangen werden. Genau deshalb werde ich mich in diese vortragsreiche auf Primärquellen, zeitgenössische Chroniken, Reisenberichte, Verwaltungsdokumente sowie auf die Arbeiten russischer, europäischer und asiatischer Historiker stützen. Nur durch den kritischen Vergleich verschiedener Quellen können wir der historischen Wahrheit möglichst nahe kommen. Ich möchte die Geschichte der Kolonisierung Sibiriens und des Fernen Ostens anhand historischen Quellen untersuchen. Dabei geht es nicht um politische Parolen, sondern um die Frage, wie sich ein Imperium entwickelte, welche Folgen diese Expansion für die indigenen Gesellschaften hatte und welche unterschiedlichen historischen Perspektiven es darauf gibt. Für diese Vorträge werde ich zeitgenössische Quellen, Reiseberichte europäischer Mittelalterreisende, Werke vorrevolutionärische russische Historiker, Chroniken sowie Verwaltungsdokumente auswerten. Auch wenn viele dieser Autoren eine imperiale Sichtweise vertraten, bleiben ihre Berichte wertvolle historische Zeugnisse ihrer Zeit. Darüber hinaus werde ich Quellen aus den Nachbarregionen Sibiriens heranziehen, darunter chinesische und mongolische Chroniken sowie weitere Überlieferungen aus dem Raum der großen Steppe. Gerade der Vergleich unterschiedlicher Quellen hilft uns, Geschichte differenzierter zu verstehen und propagandische Vereinfachungen zu erkennen. Denn historisches Wissen bedeutet nicht nur, die Vergangenheit zu kennen, es hilft uns auch, die Gegenwart kritisch zu hinterfragen und besser zu erkennen, wann Geschichte erklärt und wann sie für politische Zwecke missbraucht wird. Wenn wir heute das Wort Sibirien hören, denken viele Menschen an eine weit entfernte, kalte und fast menschenleere Region. Diese Vorstellung entstand jedoch erst viel später. Vor der russischen Expansion war Sibirien kein leerer Raum. Dort lebten zahlreiche indigene Gesellschaften mit eigenen Sprachen, politischen Strukturen und wirtschaftlichen Traditionen. Die Menschen in diesen Regionen waren nicht isoliert, sondern Teil verschiedener Handels- und Kulturkontakte. Die zentrale Frage lautet so: War die russische Expansion nach Osten die einzige mögliche Entwicklung oder gab es vorher bereits andere Wege, die Europa und Sibirien miteinander verbanden? Und ich glaube, ja, das gibt verschiedene Sachen. Aber vor Sibirien soll ich über Novgorod sprechen. Novgorod war eine Handelsmacht im Norden, bevor Moskau zur führenden Macht in Osteuropa wurde, spielte Novgorod eine besondere Rolle. Die Republik Novgorod war keine typische Territorialmacht. Ihre Stärke beruhte nicht vor allem auf großen Armeen oder der Eroberung reisiger Gebiete, sondern auf Handel. Novgoroder Kaufleute waren Teil eines großen europäischen Handelsraums. Sie standen in Verbindung mit der Hanse und handelt mit Städten im Ostseeraum. Besonders wichtig waren Pelze, Wachs, Honig, Leder, Fisch. Und die Pelze hatten im Mittelalter eine besondere Bedeutung. Vor allem der Zobel galt als sehr wertvoll. Man kann sagen, Pelze waren eine Art weiches Gold der Nordens. Und genau alle diese Waren normalerweise kommen aus Sibirien zu Novgorod.

Auch. Ja, und die Verbindung sah ungefähr so aus: Gebiete östlich des Urals, dann Nordrussland, dann Nowgorod, dann Ostsee, dann Westeuropa. Das bedeutet, die Geschichte Sibiriens war schon vor der russischen Eroberung mit europäischen Märkten verbunden. Der Osten war also nicht das Ende der Welt, sondern Teil eines großen Wirtschaftsräumes. Dann Ural. Ural war keine Grenze von der Welt, sondern eine Kontaktzone. Heute wird der Ural oft als Grenze zwischen Europa und Asien betrachtet. Und das war so. Aber im Mittelalter war diese Vorstellung jedoch weniger eindeutig. Der Ural war nicht nur eine Trennung, sondern auch eine Verbindung. Hier trafen verschiedene Welten aufeinander: slawische Händler, finno-ugrische Gesellschaften, turksprachige Gruppen, später mongolische und chinesische Handelsräume. Die Region war geprägt durch Austausch und Konflikte gleichzeitig. Und Handel und Gewalt existieren oft nebeneinander. Das war überall so. Und warum Nowgorod war so stark, weil das war Republik und sie haben Leute, eine Art wie Piraten, aber die Name war Uschkuiniki und sie war Händler, Entdecker und Kämpfer. Und das war ein interessantes Beispiel für die Dynamik dieser Zeit. Sie waren bewaffnete Gruppen aus dem Umfeld Nowgorods. Und die Rolle war so: erkunden neue Flusswege, beteiligen sich am Handel und erweitern Einfluss von Nowgorod. Aber im Jahr 1478 wurde Nowgorod endgültig in den Moskauer Staat eingegliedert, mit Blut und Kampf und so weiter. Damit veränderte sich die politische Ordnung. Natürlich bedeutet das nicht, dass Nowgorod ein friedliches Paradies war oder Moskau nur aus Gewalt bestand. Aber meistens ja. Beide Systeme hatten ihre eigenen Konflikte. Aber die Logik der Expansion für die weiteren Territories veränderte sich. Vielen Dank für Ihre Aufmerksamkeit. Dies ist nur eine Einleitung. Und beim nächsten Mal werde ich Ihnen mehr darüber erzählen. Ich habe folgende Bücher verwendet: Das geheime Geschichtswerk der Mongolen von 13. Jahrhundert, Valentin Janin, Arbeiten zur Geschichte und Archäologie Nowgorods, Philippe Dollinger, Die Hanse, James Forsyth, A History of the People of Siberia, Michael Chodorkowski, Russia's Steppe Frontier, Alexander Etkind, Internal Colonization, Russia's Imperial Experience und andere Nowgorod-Chroniken und archäologische Funde. Schönen Tag.

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0: Ja, hallo zusammen. Ich bin Marc Weinmann. Ich spiele den Louis Arendt in Gute Zeiten, Schlechte Zeiten. Und ja, ich freue mich, dass ihr eingeschaltet habt. Und ich wünsche euch ganz viel Spaß bei der Spürenwelle bei Radio Dreieckland.
1: Es ist der heiße Donnerstag, 30. Juli 2026, 19.30 Uhr. Hier ist live aus den Studios von Radio Dreieckland die Schwule Welle mit dem Magazin. Angeschlossen heute wieder Radio Grenzenlos in der Schweiz. Heute mit folgenden Themen und Gästen. Wir blicken zurück auf den CSD in Berlin und natürlich auch auf den Anschlag, der dort stattgefunden hat. Wir sprechen darüber mit Benny. Und wir blicken auch auf den CSD in Stuttgart. Alex war für uns vor Ort und wird uns davon berichten. Auch kulturell sind wir heute unterwegs. Wir sprechen mit Manuel Kreitmeier vom Theater der Immoralisten, die aktuell das Stück Nora spielen von Henrik Ibsen. Und wir freuen uns auf den Schauspieler Uwe Peter, der derzeit in Basel zu sehen ist. Außerdem gibt es am Ende der Sendung etwas zu gewinnen, also schön aufgepasst. Im Studio sind heute für euch der Alex und der Hartmut. Und da sind wir auch schon im viel zu heißen Studio von Radio Dreieckland im Kreta-Gelände in Freiburg. Hier ist live die Schwule Welle. Ich bin der Hartmut und mit mir im Studio ist der Alex. Einen schönen guten Abend, Alex.
2: Das waren schon viele Alex für so eine kurze Zeit, wo wir schon senden. Ja, hier ist der Alex und ich wünsche euch auch alle einen schönen Abend und herzlich willkommen.
1: Ja, Alex, und wir blicken hier heute auf eine sehr bewegende Woche zurück. Und natürlich gehen wir gleich erst einmal nach Berlin. Dort gab es ja am vergangenen Samstag einen islamistischen Anschlag auf den CSD, auf die Pride, der seitdem heiß diskutiert wird. Und wie es üblich ist, auch die AfD versucht mal wieder daraus Kapital zu schlagen.
2: Aber nicht zu vergessen, es gab natürlich zwei Tage lang eine bis dahin erfolgreiche Pride. Auch auf die wollen wir zurückblicken.
1: Und Alex, du warst auf einer anderen Pride, nämlich auf der in Stuttgart, die Stuttgart Pride, und hast uns von dort was mitgebracht. Was denn?
2: Ja, mich natürlich.
1: Ja, sehr schön.
2: Und natürlich auch ein paar Eindrücke, von denen ich nachher berichten werde.
1: Dann würde ich sagen, dann legen wir jetzt erstmal gleich los. Doch zuerst erklärt euch erst einmal der Oliver, wie ihr uns denn während der Sendung erreichen könntet, wenn ihr es denn wolltet.
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0: Das Thema der Woche war sicher und ist der CSD in Berlin und der islamistische Anschlag auf denselben, der ein Todesopfer forderte und mindestens 31 Personen sind schwer verletzt worden. Der Anschlag überschattete natürlich den gesamten CSD, der daraufhin auch abgebrochen wurde. Wir wollen heute daher natürlich auch besonders auf die Berlin Pride blicken. Zum ersten Mal fand der CSD in Berlin an zwei Tagen offiziell statt, am Freitag und Samstag. Sowohl die Polizei als auch die Veranstalter sprachen von Hunderttausenden Teilnehmenden und Feiernden. An der Parade nahmen 83 Fahrzeuge statt und 55 Fußtruppen nahmen teil. Das offizielle Motto lautete: Haltung ist hot. Neben vielen anderen Forderungen stand auch die Bewerbung auf die World Pride 2032 im Mittelpunkt. Auf der Pride war auch Benjamin Krautheim und ich freue mich nun, dass er uns nun live zugeschaltet ist aus Berlin. Herzlich willkommen bei der Schwulen Welle aus Freiburg, Benjamin Krautheim.
1: Hallo. Ja, hallo, vielen Dank. Hallo, vielen Dank für die Einladung. Schön, dass ich dabei sein darf, auch wenn natürlich der Anlass jetzt nicht so ein schöner ist.
0: Genau, Benni. Aber bevor wir über den CSD sprechen, sag doch vielleicht ein paar Worte auch zu dir. Freiburg, von wo wir aus senden, ja, ist dir ja nicht ganz unbekannt, oder?
1: Genau, das stimmt. Also ich habe tatsächlich insgesamt 11 Jahre in Freiburg gelebt, habe da erst meinen Master gemacht und bin dann, wie so viele, glaube ich, in Freiburg hängen geblieben und habe es ja in mein Herz geschlossen, bin jetzt aber mittlerweile seit circa 2 Jahren in Berlin, bin Freiburg aber nach wie vor einfach privat und auch so ein bisschen beruflich noch verbunden geblieben und genau, deswegen freut mich sehr, dass ich jetzt heute hier sein kann.
0: Ja, wir freuen uns auch. Und warst du denn schon oft auf dem Berliner CSD?
1: Ja, schon ein paar Mal. Also auch bevor ich hierher gezogen bin, war ich so ein, zwei Mal als Tourist sozusagen mit dabei bei der Pride. Und jetzt, seit ich hier lebe, war das jetzt mein zweites oder drittes Mal, je nachdem, wie man das zählt. Weil es gab, ich glaube, letztes Jahr war das auch noch so ein Winter Pride. Da bin ich auch gewesen. Genau, aber das heißt einfach so bei diesem ganz regulären Sommer Pride war ich jetzt einfach ein paar Mal auch mit dabei, genau.
0: Ja, bis zu dem Anschlag dieses Jahr auf dem CSD schien er ja auch sehr erfolgreich gewesen zu sein. Wie hast du den CSD eigentlich wahrgenommen bis dahin? Warst du auf der Parade oder wo hast du sonst dich aufgehalten?
1: Genau, also ich war teilweise bei der Parade dabei und war dann relativ lange sogar direkt im Tiergarten, also einfach dort, wo das dann auch später passiert ist. Genau, ich bin in den vergangenen Jahren auch schon mal den CSD komplett mitgelaufen. Das haben wir diesmal nicht gemacht, tatsächlich. Also wir haben uns die meiste Zeit so an den Knoten und Endpunkten aufgehalten. Also da Potsdamer Platz zum Beispiel und dann eben bis zum Tiergarten. Und ich war tatsächlich, wo das dann auch passiert ist, nicht mehr dort vor Ort. Also meine Freunde schon. Aber ich war zu dem Zeitpunkt tatsächlich dann zu Hause, weil ich mich eigentlich für eine andere Veranstaltung gerade ready machen wollte, genau, und habe das dann von zu Hause eigentlich mitbekommen, was da passiert ist.
0: Wie ist denn der CSD in Berlin eigentlich grundsätzlich aufgebaut? In Köln, dem größten CSD in Deutschland, ja, ist ja alles zwar weitläufig, aber dennoch irgendwie so konzentriert auf die Innenstadt. Wie sieht das denn in Berlin aus? Verläuft sich das mehr?
1: Genau, ich kann es schwer vergleichen, weil ich tatsächlich in Köln auch noch nie bei der Pride gewesen bin. Und in Berlin, wie gesagt, ich war schon öfter dabei, aber bin jetzt selten so alles von Anfang bis Ende mitgelaufen, weil es aber einfach auch sehr groß ist, ja. Und wie du sagst, es verläuft sich schon, aber ich finde, es gibt dann einfach auch so Knotenpunkte, wo trotzdem sehr viele Menschen sind, also gerade um den Tiergarten, gerade Potsdamer Platz, Neuendorfer Platz, Brandenburger Tor natürlich, das sind schon so die Hotspots, wo ja einfach immer sehr viel los ist und auch während die Parade noch läuft sozusagen, sind da schon ganz viele Menschen, die sich da ansammeln. Und je später das wird, desto mehr Menschen sind dann dort einfach.
0: Gab es denn vor dem Anschlag nennenswerte Probleme, die du mitbekommen hast? Gab es zum Beispiel Gegendemos oder Ähnliches?
1: Da bin ich jetzt tatsächlich überfragt, ob es irgendwie eine Gegendemo gab. Ich habe zumindest nichts mitbekommen. Ja. Also ich fand, das war ein sehr schöner CSD. Ich war auch mit einer relativ großen Freundesgruppe da und ich finde, wir haben das trotzdem aber gut geschafft, irgendwie auch so zusammen zu bleiben, ja, also irgendwie sehr, sehr friedliche, sehr entspannte Stimmung, also manchmal ist ja so auf Großveranstaltungen, dass es ja auch so ein bisschen stressig ist, das habe ich so jetzt eigentlich trotz der vielen Leute gar nicht so wahrgenommen, ja, also ich hatte schon den Eindruck, es ist eigentlich eine sehr gute Stimmung, das Wetter hat ja auch gut gepasst, es war ja gut sonnig, aber jetzt nicht zu heiß, ich finde, das macht es ja manchmal auch sehr anstrengend. Das war jetzt gar nicht so. Also Ja, ich bin, wie gesagt, komplett aus allen Wolken gefallen, wo ich das dann mitbekommen habe, weil mich hat es einfach sehr, sehr kalt erwischt und sehr überrascht einfach. Mhm.
0: Genau, du hast ja gesagt, du warst schon daheim, hast dich gerade vorbereitet auf irgendein anderes Event. Wie hast du es dann mitbekommen? Und wahrscheinlich hast du ja dann auch erstmal Sorgen gehabt und deine Freunde erstmal, die da wahrscheinlich unterwegs sind, oder wie
1: ja,
0: war das für dich?
1: Genau. Mhm. Genau, genau. Also das war so ein bisschen ein Stückwerk, sage ich jetzt mal. Also ich glaube, ich bin gerade irgendwie aus der Dusche gekommen und dann hatte mir eine Freundin geschrieben, die gar nicht in Berlin lebt, aber die das irgendwie online wohl schon mitbekommen hat. Also das musste ich irgendwie auf, ich glaube, Instagram auch sehr schnell dann auch verbreitet haben, die Nachricht. Und dann habe ich geguckt, weil mit meinen Freunden gab es so eine WhatsApp-Gruppe und zum Glück haben die sich in der WhatsApp-Gruppe auch abgesprochen und koordiniert, weil die natürlich dann auch nicht alle so ganz zusammen waren zu dem Zeitpunkt. Aber das heißt, ich habe dann einfach da schon die ganzen Lebenszeichen nachlesen können und das hat mich natürlich dann sehr beruhigt. Erstmal, auch wenn man natürlich nie ganz sicher sein kann, ist es nicht doch noch was, weil sie einfach dann nicht zu Hause waren.
0: Mhm.
1: Aber ich habe einfach so, ja, so nachrichtenweise mitbekommen, ah ja, okay, die sammeln sich jetzt, weiß gar nicht mehr, wo die dann hin sind. Ich glaube, zum dieses Holocaust-Denkmal für die ermordeten Juden. Ich glaube, dort hatten sie sich gesammelt. Also da wurden sie dann auch von der Polizei so rausgelotst, sodass sie an dem Ort, wo das stattfand, gar nicht so direkt vorbeigekommen sind, aber schon sehr in der Nähe waren.
0: Mhm.
1: Ja, und die eine Freundin, ich habe die dann auch am nächsten Tag auf der Memorial-Veranstaltung getroffen. Ich glaube, da sprechen wir später genau. Nochmal ein bisschen drüber.
0: Mhm.
1: Genau. Die meinte auch so, am Anfang war sie gar nicht so sicher, ob jetzt nicht einfach das reguläre Ende ist. Ja, weil es kann so durchsagen, dass man eben das Gelände verlassen soll, dass der CSD zu Ende ist. Und ich glaube, sie konnte es jetzt erstmal gar nicht so einordnen. Auch wenn natürlich auch Krankenwegen schon da waren. Aber ich meine, das ist in Berlin ja öfter der Fall. Mhm. Ja, deswegen, das puzzelt mir ja nicht immer so zusammen. Also das heißt auch so bei meinen Freunden, die dann vor Ort waren. Ich glaube, das kam so nach und nach die Erkenntnis erst, was da wirklich vorgefallen ist. Und bei mir persönlich war es dann noch so, auf diese andere Veranstaltung, wo ich noch wollte, das war eben so eine Drag-Show, da wollte ich noch mit einem anderen Kumpel hin und den habe ich zu dem Zeitpunkt nicht erreicht.
0: Mhm.
1: Also das war dann auch so ein bisschen ein komisches Gefühl. Und er hat sich dann später gemeldet und scheinbar war nochmal ein Freund oder eine Freundin, das weiß ich jetzt nicht genau, von ihm, auch irgendwie betroffen. Also der war wohl wirklich ein Opfer von dem Anschlag, war jetzt aber wohl nicht schlimmer verletzt. Also der musste schon dann auch versorgt werden, ärztlich, aber das war jetzt wohl nicht ganz so dramatisch. Aber eben deswegen habe ich da auch von dem Freund erst sehr spät was gehört. Und ja, so also im Kopf kommt ja einfach so ein Film dann, gell, wo man dann
0: ja,
1: gar nicht
0: klar.
1: So richtig weiß, was ist jetzt, sind jetzt alle safe, gibt es noch mehr Opfer? Weil am Anfang hat sich auch so die Polizei einfach sehr bedeckt gehalten. Es ist einfach, ja, es gab einen Zwischenfall, aber so Details sind gar nicht erstmal so raus, so durchgesickert einfach. Deswegen, das macht dann schon, oder hat bei mir eine sehr komische Stimmung einfach ausgelöst.
0: Ja, das glaube ich, ja. Ja, das waren ja dann trotzdem noch Veranstaltungen eigentlich angesagt gewesen für den Sonntagmorgen. Die wurden viel dann aus, war ein gemeinsames Aufräumen, zum Frühstücken, irgendwas war noch da. Also eigentlich war der CSD eigentlich 3 Tage lang geplant, obwohl es offiziell nur 2 sind. Aber es gab dann eine Gedenkveranstaltung am Sonntag. Bei der warst du dann dabei, oder?
1: Genau, ja, also die Gedenkveranstaltung, also es war dann so, ich war letzten Endes dann nicht mehr auf dem Event, wo ich am Samstag hin wollte, also irgendwie war ich dann nicht mehr so in der Stimmung.
0: Ja, verstehe ich.
1: Genau, und war damit aber, es gab, also das will ich vielleicht auch nochmal betonen, es gibt auch viele andere, die dann gesagt haben, so jetzt erst recht und wir gehen jetzt trotzdem noch feiern.
0: Mhm.
1: Und das finde ich auch eine sehr, sehr legitime und starke Haltung. Also ich habe es in dem Moment einfach nicht so gefühlt, sage ich mal, aber ich genau, finde es sehr wichtig, dass man trotzdem sich da jetzt nicht zu sehr einschüchtern lässt von solchen Dingen. Und habe dann eben am nächsten Morgen, weil ich dann eben nicht ganz so lange dann geschlafen hatte, nachdem ich daheim geblieben bin, habe ich dann einfach so ein bisschen auf Instagram gesehen, ah ja, da gibt's was, da wird was organisiert. Das war, ich habe es jetzt nicht mehr ganz genau im Kopf, ich meine, das war irgendwie eine Flintergruppe, irgendwie so ein Chor oder so, aber ich bin mir leider nicht ganz sicher, wie das so kurzfristig irgendwie zumindest mitinitiiert hatten, ja, und das gepostet hatten. Bei der Veranstaltung war ja dann unter anderem auch Barbie Breakout, also eine relativ bekannte Drag-Künstlerin, Aktivistin, HIV-Aktivistin und einfach eine sehr wichtige Stimme für die Community, sage ich mal, die war dann eben auch dort. Es kann auch sein, dass sie das gepostet hat, denn ich weiß nicht mehr genau, wie ich wie ich drauf gestoßen bin, aber irgendwie habe ich es gesehen auf Instagram und war dann so, okay, da musst du jetzt einfach hin. Ich habe da gar nicht überlegt, ich war dann so, ich muss jetzt hingehen. Habe dann ein paar Leute noch gefragt. Wie gesagt, die einen waren ja dann, waren feiern am Vortag, das heißt, denen war das dann doch zu kurzfristig. Ein paar andere meinten aber auch so, nee, das ist ihnen zu emotional und zu viel jetzt, was ich auch total verstehe, aber mir war es einfach sehr wichtig, hinzugehen. Und ich bin dann erstmal auch alleine hin. Mir haben aber im Verlauf dann eben noch Freunde geschrieben, dass sie da auch hinkommen wollen. Die sind dann so nachgekommen, die habe ich dann aber eher erst danach getroffen. Weil es war einfach so, ich glaube um 14 Uhr ging es los. Das war eben direkt vom Brandenburger Tor, da am Pariser Platz. Und genau, ich stand auch dann gar nicht so weit weg von der Bühne und es war da im inneren Bereich jetzt gar nicht so voll eigentlich. Und Polizei hat dann relativ schnell auch gesagt, okay, jetzt dürfen auch nicht mehr Menschen in den inneren Bereich sozusagen, also wahrscheinlich auch aus Sicherheitsgründen, kann ich mir gut vorstellen. Und es hat sich aber dann einfach um diesen Platz, also ich weiß nicht, wie gut euch wahrscheinlich da in der Innenstadt schon ein bisschen auskennt, da ist ja dann direkt noch dieses Adlon zum Beispiel, das große Hotel, also da rund auf diesem Platz sozusagen, da haben sich dann noch sehr viele Menschen auch gesammelt, das habe ich dann erst später gesehen, wie viele Menschen auch wirklich dann da waren, ja. Also auf diesem Innenplatz kam mir das jetzt erstmal gar nicht so voll vor. Und ich muss sagen, ich habe es schon so ein bisschen auch irgendwie surreal wahrgenommen, ja. Also ihr hattet mich ja angefragt für das Interview und ich habe auch ein bisschen überlegt, was kann ich eigentlich erzählen, so der Veranstaltung. Weil ich muss sagen, bei mir, es ist so ein bisschen wie im Film, ja. Also ich habe ich hab so die Gefühle und so einzelne Dinge, das ist sehr präsent, aber das genaue Programm, so viel kann ich da jetzt gar nicht mehr zu sagen, was einfach so surreal war. Ja? Also das ist ganz ein eigenes Gefühl, schwer zu beschreiben. Ich eingeschlossen und viele um mich waren sehr traurig. Also das hatten auch so viele Menschen, haben auch offen geweint. Mir hat auch eine fremde Person dann auch mein Taschentuch hingehalten. Das fand ich auch sehr schön, dass da so in der gemeinsamen Trauer, dass man trotzdem als Community einfach auch nochmal ein bisschen zusammenwachsen kann. Also das fand ich sehr stark einfach und für mich und ich glaube für viele andere auch so ein erster Heilungsschritt, hoffe ich jetzt mal. Also das fand ich sehr gut. Musik war irgendwie auch ein Thema, eben auch von diesem Chor, aber es waren, glaube ich, auch so Solo-Artisten teilweise noch da. Und eben unter anderem hat Barbie Breakout auch ein bisschen eine längere Rede gehalten, die fand ich auch sehr, sehr gut, sehr inspirierend, wo sie einfach auch nochmal betont hat, vor allem den Zusammenhalt jetzt in der Community, dass es einfach wichtig ist, dass wir uns da nicht untereinander irgendwie zerfetzen, sondern einfach klar ist, wir müssen zusammenstehen. Sie hat auch klar die Politik nochmal adressiert, also dass da einfach auch eine Verantwortung da ist, die, sagen wir es mal so, bislang zu wenig übernommen wurde und dass da einfach mehr gemacht werden muss, mehr für Sicherheit und Minderheitenrechte einfach und besonders queere Rechte gemacht werden muss. Genau, also das, und sie hat auch noch viele, viele andere Dinge. Die Ellis hat sie auch nochmal speziell angesprochen, das fand ich auch sehr gut. Und ja, einfach auch direkt, das ist halt, klar, es war jetzt erstmal ein Einzelfall, gell, aber natürlich ein ganz, ganz schlimmes Zeichen, ganz schlimmes Signal und dass da einfach auch was gemacht werden muss. Ja. Und ich glaube, es wurde jetzt auch direkt für nächsten Sonntag nochmal so eine Mahnwache / Demonstration angekündigt und ja, ich habe das Gefühl, da kommt jetzt einfach ganz viel. So ein bisschen hat es auch den Aktivismus in mir befeuert einfach und ich glaube, da war ich jetzt auch nicht der Einzige, dem es da so ging, genau.
0: Ja, jetzt sind wir schon fast am Ende unseres Gesprächs, aber wie ist denn bei dir so die Stimmung? Hast du das Gefühl, auch so ein bisschen bei zukünftigen CSDs jetzt erst recht oder bist du jetzt eher verängstigt oder irgendwas, wie würdest du es für dich so beschreiben? Also nächsten CSD bist du dann dabei oder wie würdest du sagen?
1: Genau. Also ich bin auf jeden Fall dabei. Also ich finde es wichtig, für mich persönlich, ich möchte mich davon nicht unterkriegen lassen. Ich muss aber trotzdem sagen, dieses komische Gefühl, das ist jetzt einfach ein bisschen da. Gerade jetzt in Berlin vielleicht noch mal mehr. Ja, ich bin mir sicher, wenn ich jetzt in Freiburg wäre, würde es mir ein bisschen anders gehen, aber Berlin ist einfach trotzdem größer, es prallen mehr Welten aufeinander, man ist irgendwie enger aufeinander, man hat schlichtweg vielleicht manchmal auch nicht so die Fluchtwege. Ja? Also das ist so Dinge, über die ich sonst jetzt nicht so groß nachgedacht habe, muss ich echt sagen. Das spukt mir gerade schon ein bisschen im Kopf rum. Ich habe gestern auch in meiner Warschauer Straße war irgendwie auch so Krankenwegen und Polizei. Hm. Ich vermute einfach nur einen Unfall, ja.
0: Aber kommt dann hoch, ne? Wahrscheinlich wieder, ne?
1: Es kommt dann hoch, ne? Genau. Also der Kopf springt dann erstmal direkt dahin. Mhm. Also deswegen, ich würde sagen, das ging jetzt auf jeden Fall nicht spurlos an mir vorüber. Mhm. Ich will aber auf jeden Fall trotzdem definitiv zum nächsten CSD. Ich, wie gesagt, würde auch jetzt am Sonntag dann gerne nochmal auf diese Mahnveranstaltung, was da geplant ist. Mhm. Und auch sonst, wenn Demonstrationen sonstiges in der Zukunft anstehen. Ich denke jetzt erst recht, ich will mich davon nicht abhalten lassen, auch wenn ich das mulmige Gefühl habe. Mhm. Aber es ist einfach, glaube ich, wichtig, jeder in seinem, in seiner Möglichkeit, in seinem Rahmen, sich trotzdem zu engagieren.
0: Ja, super. Vielen Dank, Benni, dass du dir heute Abend Zeit genommen hast, ein bisschen berichtet hast, dass wir uns ein bisschen vorstellen können, wie es wirklich vor Ort war für jemanden, der gerade es miterlebt hat. Ja, dann erstmal, ja, vielen Dank. Auch beim Verarbeiten natürlich viel Erfolg natürlich, dass das irgendwie die Gedanken doch irgendwie langsam in die andere Richtung wieder gehen und dass man ja, man ist halt jetzt erstmal geschockt, das denke ich auch. Und mir geht es selber genauso auch so ein bisschen. Mhm. Aber hoffen wir, dass wir das alle irgendwie überwinden und hoffentlich dann einfach weitermachen können.
1: Genau, ja. Ja, vielen Dank euch für die Einladung und dass ich das ein bisschen teilen konnte. Und ja, ganz, ganz herzliche Grüße nach Freiburg, was ja einfach immer meine zweite Heimat bleiben wird. Deswegen.
0: Ja, genau, sehr schön.
1: Ganz herzliche Grüße.
0: Und dann die Grüße aus Freiburg nach Berlin und dir dann einen schönen Abend trotzdem. Also
1: danke
0: dann.
1: Euch.
0: Mach's gut, Benni.
1: Dankeschön.
0: Tschüss.

0: Ja, nochmal vielen Dank an Benjamin Krautheim. Es war natürlich sehr spannend zu hören, wie das vor Ort in Berlin war. Wir waren selber nicht vor Ort, der Alex und ich. Alex war in Stuttgart, da reden wir gleich noch drüber. Ich war bei den Toten Hosen, deswegen haben wir auch gerade die Toten Hosen gehört. Aber tatsächlich habe ich es auch eigentlich kurz nach 22 Uhr schon gelesen, Evakuierung beim CSD oder bei der Berlin Pride. Und natürlich geht einem auch dort auch, auch wenn man gerade ganz weit weg ist, irgendwie dann doch eigentlich so in den Kopf, weil ich wusste von einigen Freunden von mir, die vor Ort waren und natürlich denkt man sofort, was ist da los und trifft es jetzt gerade die oder was ist überhaupt passiert? Und ich habe dann auch erfahren, dass mehrere Freunde von mir tatsächlich so eine halbe Stunde vorne dran auch in dem Ort waren, wo es passiert ist wohl offenbar, was einem das Ganze natürlich nochmal etwas näher macht, obwohl man ja weit weg davon ist. Aber Gott sei Dank von den Leuten, die ich jetzt wusste, dass sie da sind, denen ist nichts passiert. Trotzdem natürlich schlimm, was eben passiert ist und auch eine Tote zu beklagen ist. Wie hast du es denn mitbekommen, Alex? Du warst ja in Stuttgart.
1: Ja, ich war in Stuttgart. Ich war auf dem CSD und war quasi fast auf dem Nachhauseweg. War noch auf der Hockitze, also auf dem großen Fest quasi am Marktplatz und bin dann zum Stuttgarter Hauptbahnhof und war gerade quasi auf dem Weg, also war schon am Bahnhof und da habe ich das auf dem Handy gelesen und das fand ich so mulmig, weil ich ja quasi genau in einer ähnlichen Situation, also an einem Ort war, wo das theoretisch ja auch hätte passieren können und gedacht habe, das ist so ein erfolgreicher Tag, ein schöner Tag und überhaupt. Und da habe ich gedacht, für einen Moment habe ich gedacht, alles, was hier jetzt gerade passiert ist, war für die Katz. Also das war so mein erster Eindruck. Das war toll organisiert, war toll gemacht. Und dann passiert sowas, was man das Gefühl hat, dass das alles zunichte macht.
0: Das war ja in Berlin auch am Rand des CSDs. Wahrscheinlich selber auf dem CSD war vielleicht gar nicht so unsicher möglicherweise. Mhm. Aber es war ja direkt tatsächlich nicht mehr da, wo nicht mehr so gut bewacht worden ist. Und das kann ja jederzeit außenrum ja im Endeffekt passieren.
1: Ja, ich habe am Nachmittag mit meinem Freund telefoniert, stand da am Schlossplatz und habe quasi positiv erwähnt, dass hier alles so gut abgesichert ist, dass also wirklich alle Zufahrten zum Gelände, zur Parade, sonst was mit so abgesichert ist, dass da keine Autos drauf fahren können und habe dann auch im Gespräch mit meinem Freund gemeint, ja, toll, dass es so abgesichert ist und schade, dass es notwendig ist. Hoffen wir, dass es nicht gebraucht wird und zwar nicht in Stuttgart, aber zur gleichen Zeit quasi wurde es. Hätte es doch gebraucht, beziehungsweise, wie du hast ja gesagt, es war nicht auf dem eigentlichen CSD, aber halt in dem Bereich, wo man wusste, wo der Täter offensichtlich wusste, dass da genug Opfer in Anführungszeichen zu finden sind.
0: Ja, das Erschreckende finde ich aber mittlerweile, zumindest bei mir im Kopf bereits schon, dass ich dieses überhöre, dann natürlich erstmal Angst habe, kenne ich jemanden, ist was und ist überhaupt jemand um Schaden gekommen? Also es ist ja auch egal, ob man jemanden kennt oder nicht, aber natürlich die Leute, die einen kennen, sind einem etwas näher da natürlich. Aber ich denke natürlich immer sofort wieder, oh Gott, was kommt jetzt? Es ist jetzt, waren es Rechte, waren es Islamisten, was sonst irgendwas? Was wird es dann, zum Beispiel die AfD, dann wieder für Kapital daraus schlagen, wenn es irgendwie nur irgendwie geht? Das tut sie ja, selbst wenn sie Eigenleute wäre, würden sie noch sagen wahrscheinlich, irgendeinen Weg finden, das irgendwie für sich irgendwie noch auszunutzen. Was kommt da hinterher für eine Streitbahn? Und hinterher hat es auch jeder gewusst, dass es hätte passieren können überhaupt, ist ja auch immer. Aber es ist halt einfach in meinen Augen auch immer klar, wenn du oder ich zu irgendeiner Veranstaltung gehen würden und wollten was tun, wir würden gar nicht aus auffallen und könnten natürlich sofort natürlich 5, 6, 7 Leute verletzen möglicherweise oder so Schlimmeres. Ne? Es ist halt noch keine hundertprozentige Sicherheit, aber es wird so getan, dass es die geben kann. Und natürlich wird es politisch ausgeschlachtet, vor allem eben in meinen Augen von den Rechten besonders, aber auch von anderen.
1: Ja, ich fand es ja ganz interessant eben, als klar war, es war ein islamistischer Anschlag, hat man erstmal gleich geschrien, ja, Remigration und sonst was. Und das hätte man verhindern können, wenn man die halt rechtzeitig und so weiter. Und die gleichen sind aber auch die, die es gefeiert haben. Und das fand ich will nicht sagen, noch schlimmer wie der Anschlag selber, aber in der gleichen Kategorie, dass so viele Leute diesen Anschlag gefeiert haben, dass die gesagt haben, ach, es hätten noch viel mehr Opfer sein können und schade, dass da nicht viel früher bei der Parade selber schon und da wäre es viel effektiver gewesen und so Dinge, ihr seid gerade selber schuld, das ist schon ganz gut, dass diese Kinderschänder plattgefahren werden und so, also das erschreckt mich also mindestens genauso wie der Anschlag selber, dass in diesem Land hier so eine große Zahl von Menschen das so abfeiert und das gleichzeitig damit argumentieren, ja, Deutschland muss wieder stolz werden und sonst was. Aber in so einem Land will ich nicht leben, wo jemand mit einer anderen Meinung, mit einer anderen Einstellung und so weiter halt einfach umgebracht wird und es gut geheißen wird. Mhm. Also ich weiß nicht, was die für eine Vorstellung von einem, ich sag mal, anfangs einem großen Land haben. Mhm. Eins voller Mörder.
0: Ja, das ist halt immer auch die Internetkriminalität zusätzlich. Ne? Ich meine, ich habe gerade das auch wieder unseren, wir haben ja ein Interview gemacht mit Umkavi Urlaub in Hamburg, die eine Regenbogenmarkise hier haben und das seitdem ja beschimpft werden. Da. Die kriegen ja auch jetzt immer noch Nachrichten von Bombereien und fertig und sowas.
1: Abfackeln und so.
0: Abfackeln und so weiter. Und das schreiben ja, entweder schreibt Trolle meinetwegen oder es schreibt wirklich irgendjemand, der es so denkt. Ich weiß es nicht.
1: Ich frage mich immer, wie sind so eure Leute gestrickt? Was haben die? Die haben ja nicht wirklich, das sind dann wirklich Probleme, dass die von sowas schon getriggert werden, dass die Mordgelüste kriegen und so weiter. Das verstehe ich ja nicht. Ich meine, wenn man in der Politik sich wirklich für große Probleme einsetzt, weil es wirklich Leuten schlecht geht. Aber ich meine, ob Regenbogen oder nicht, das kann einem nicht gefallen, das ist ja gut, aber dass die so drunter leiden, dass die da quasi Mordgelüste kriegen, das kann man einfach nicht verstehen, wie die sich triggern lassen.
0: Ja, das ist auch mir eigentlich ein ganz großes Rätsel. Und ja, diese Verrohung ist schon nämlich ein Riesenproblem. Ich weiß noch nicht, ob das Leute sind, die dann Täter wären. Die Frage ist dann nämlich beispielsweise, man sagt ja auch bei diesem islamistischen Täter, man hätte es ahnen können, er hat ja schon und das und dies und so. Aber wenn ich lese, dass irgendwelche mutmaßlich Rechten sagen, fackelt doch das Café ab oder werft eine Bombe rein, dann habe ich das Gefühl, das sind Rockgefährder. Also müsste man nicht auch schon die wegsperren, wenn jemand sagt, werft eine Bombe da rein, ist ja genau dasselbe. Eigentlich sind es nämlich auch Gefährder, eigentlich in alle Richtungen. Ja.
1: Ich glaube es nicht, dass jeder, der hier ist, nach Mord schreit und nach, dass der selber zum Täter werden würde, aber es wird eine Stimmung geschaffen, dass das normal zu werden, dass man das Gefühl hat, das wäre eigentlich normal, wenn man da so jemanden umbringt. Auch wenn die selber vielleicht nicht Hand anlegen, aber andere fühlen sich dann durch diese Stimmung, wenn die überall hören, ja, das ist ja gesellschaftlich jetzt akzeptiert, dass ich da diese Schwulen abknall oder sonst was, dann kommt halt doch der eine oder andere, der sich davon getriggert fühlt.
0: Genau, also die echten, sag mal, Anführungsstrichen echten Täter wissen auf jeden Fall, sie werden als Helden gefeiert für manchen Leuten. Zumal ja diese Täter, ich meine, bei den meisten Attentaten dieser Art ist ja nicht nur bei queeren Veranstaltungen, sondern auch bei anderen Lokale, wo sehr viele Menschen mit Migrationshintergrund sind oder andere Leute überhaupt oder Weihnachtsmärkte reinfahren, die wissen ja eigentlich dass sie weiß nicht durchkommen, dass sie das wahrscheinlich machen und dann werden sie irgendwie erschossen irgendwann mal. Das heißt also, die wollen ja ein bisschen kurzen Ruhm wahrscheinlich auch und irgendwas erreicht haben in irgendeiner Form. Und die finden natürlich bestätigt durch solche Aktionen.
1: Und es ist ja grotesk, dass die eigentlich das Feindbild sind von den Rechten, nämlich eben Ausländer oder jetzt im speziellen Fall Islamisten, die man ja eigentlich aus dem Land raushaben will, da werden sie jetzt aber gefeiert.
0: Genau.
1: Weil sie quasi, das sind zwei Seiten von der gleichen Medaille.
0: Zumal derjenige jetzt gar nicht aus dem Ausland kommt, der hätte man gar nicht abschieben können, weil er ja eigentlich in Deutschland geboren worden ist, in dem Fall der Täter.
1: Ja, ich finde, es ist einfach sollte einfach kein Thema sein. Das ist ein Mörder.
0: Mhm, ja.
1: Punkt. Und so jemanden darf man nicht feiern. Punkt.
0: Genau. Allerdings, also. Ja, Alex, aber du warst ja ganz woanders, nämlich in Stuttgart, das eben schon erzählt. Wir wollen trotzdem noch nach Stuttgart blicken und auch da mal hören, wie es in Stuttgart war. Du hast uns einen kleinen Bericht mitgebracht.
1: Ja, Bericht ist übertrieben, aber ein paar Eindrücke, ein paar O-Töne. Und aber jetzt haben wir so viel geredet. Jetzt stimmen wir uns musikalisch ein bisschen drauf ein und dann werden wir über Stuttgart berichten.

0: Ja, jetzt sind wir sozusagen akustisch in Stuttgart angekommen, genauer gesagt auf dem Schlossplatz. Und da fand am Samstag nach der Politdemo beim CSD in Stuttgart oder bei der Stuttgart Pride die Kundgebung statt. Der CSD in Stuttgart, ich würde mal sagen, der unterscheidet sich doch fundamental von dem zum Beispiel in Freiburg. Mhm. Aber da haben wir schon öfters davon, weil da auch Parteien mitfahren dürfen. Nicht die CDU diesmal oder die LSU, aber eben andere Parteien und auch Firmen. Und das haben wir ja schon öfters mal angesprochen, dass es auch kritisiert wurde. Und ich bin da ein bisschen zwiegespalten, weil man sagt auf der einen Seite, wenn Firmen auf CSDs mitfahren, dann ist das halt Pinkwashing und so weiter. Aber was mir in Stuttgart auffällt, dass es oft Firmen sind, die quasi so Diversity-Programme haben. Und da fahren eben nicht einfach wichtige Leute drauf mit, sondern eben Leute aus der Community. Und es ist natürlich wichtig, dass man die dann auch beobachtet, ob die auch wirklich sich dafür einsetzen, wie auch immer. Es fuhren zum Beispiel auch von der katholischen, evangelischen Kirche, also von Pflegeorganisationen, von der Caritas und so weiter, Wagen mit, beziehungsweise Leute mit. Also die haben da jetzt eben weniger Berührungsängste. Also es ist nicht nur eine rein antifaschistische Veranstaltung sozusagen, sondern auch Leute wirklich aus allen Bereichen der Community. Und das finde ich ist auch ein schönes Zeichen, weil sich da jeder, außer den Rechten, da wieder drin finden kann. Und es macht auch ein bisschen ein Stück Normalität aus. Also kann man so oder so sehen, aber es ist einfach ein anderer Ansatz. Und ich würde es einfach mal, also ich habe jetzt mein Programm hier ein bisschen zusammengeschnitten. Ich habe einige Redebeiträge von der Abschlusskundgebung eigentlich vorbereitet gehabt, aber da Berlin jetzt halt diesen großen Stellenwert leider bekommen hat, habe ich es ein bisschen gekürzt. Aber ich wollte zumindest mal die Bettina Statzmann, das ist die Vorstandsvorsitzende von der IG CSD Stuttgart, die wollte ich einfach mal ihre Begrüßungsworte zumindest zum Teil zu Gehör bringen.
1: Hallo Stuttgart, mach mal ein bisschen Lärm, dass ihr alle da seid, dass wir alle wissen, dass ihr noch da seid und noch nicht nach Hause gegangen seid, weil jetzt kommt der wichtigste Teil, nämlich der politische Teil neben der Demonstration. Ich darf euch vorstellen, neben mir steht Katja, die ist unsere Gebärdendolmetscherin heute übersetzt, ein bisschen das Gesagte. Ich darf euch herzlich willkommen heißen zu diesjährigen CSD-Kundgebung 2026. Wir haben viele RednerInnen heute auf dem Truck. Ich darf starten für die IGCSD Stuttgart als Vorständin. Und liebe Community, ich möchte euch fragen, könnt ihr euch noch an euren ersten CSD erinnern? Meiner war hier in Stuttgart im Jahr 2011. Und ich weiß noch, für meine Freundinnen und mich war es das Event, auf das wir das ganze Jahr hingefiebert haben. Das war damals null politisch für uns. Der CSD war einfach nur ein Ort, an dem wir frei sein konnten. Mit anderen zusammen, denen es genauso geht, die genauso fühlen wie wir. Und es war wahnsinnig erleichternd und wahnsinnig identitätsstiftend und wichtig für die Person, die ich heute bin, die hier steht als lesbische Frau, die sich traut, vor so vielen Menschen zu sprechen überhaupt. Denn wenn ich an mein

0: dann erinnere ich mich an Momente, in denen diese Sichtbarkeit fast immer unfassbar viel Mut gekostet hat. Momente, in denen ich mich gefragt habe, bin ich hier überhaupt richtig, so wie ich bin? Viele von uns kennen diese Fragen. Manche haben sie sich schon im Kindergarten gestellt oder in der Schule, andere bei der Familie zu Hause, am Arbeitsplatz, im Internet, auf der Straße. Manche von uns, manche von euch stellen sich diese Fragen bis heute. Und wer, wenn nicht wir als queere Community, sollte deshalb besser wissen, dass dieser Mut und diese Kraft, Antworten auf diese Fragen zu finden, genau dort entstehen, wo Menschen füreinander einstehen. Wir sollten besser wissen, wie wichtig Zusammenhalt ist, wie wichtig Orte sind, an denen sich Menschen nicht erklären müssen. Orte, an denen sie gegenseitige Unterstützung finden, Orte, an denen sie einfach nur dazugehören. Doch genau diese Orte drohen zu verschwinden. Kommunen müssen sparen, Haushalte werden gekürzt und oft trifft es zuerst soziale, kulturelle und zivilgesellschaftliche Angebote, auch hier in Stuttgart. Aber queere Beratungsstellen, Vereine und Projekte sind kein Luxus, sie sind notwendig. Sie helfen Jugendlichen, die Identität suchen. Sie unterstützen queere Geflüchtete, die Schutz brauchen. Sie begleiten Regenbogenfamilien. Sie bieten älteren queeren Menschen Gemeinschaft. Sie helfen Menschen in akuten Krisen. Und die gibt es leider zu Genüge auf dieser Welt. Diese Angebote schaffen nicht nur Teilhabe, sie schaffen Sicherheit, sie geben Hoffnung und sie retten genau deshalb im Zweifel Leben. Ich habe die Hoffnung, dass irgendwann niemand mehr Angst haben muss, er selbst zu sein. Ich habe die Hoffnung auf eine Gesellschaft, in der Vielfalt nicht nur toleriert, sondern selbstverständlich gelebt wird. Genau dafür bin ich, sind wir heute hier. Wir stehen füreinander ein, wenn andere schweigen. Wir werden laut, wenn unsere Rechte in Frage gestellt werden. Wir halten zusammen, wenn Menschen ausgegrenzt werden. Denn unsere Stärke entsteht nicht aus Gleichheit. Sie entsteht aus Vielfalt. Und ohne uns gibt es kein Wir. Happy Pride Stuttgart!
1: Ohne uns gibt es kein Wir. Das war das Motto des diesjährigen Stuttgart Pride. Und mir läuft das mitteleiskalt im Rücken runter, weil diese Reden wurden ja gehalten wenige Stunden vor dem Anschlag. Mhm. Und in mehreren von diesen Reden, also auch die, die wir es nicht hören, kommt immer wieder das Wort Angst vor. Und jetzt im Nachhinein, nach diesem Anschlag, muss man sehen, dass diese Angst nicht unbegründet ist. Ich will als Oder wolltest du was dazu sagen?
2: Nein, ich stimme dazu.
1: Okay, ich will jetzt noch die Ulrike Groß zu Wort kommen lassen vom Kunstmuseum in Stuttgart, das genau hinter der Bühne von dieser Kundgebung ist. Die war nämlich dieses Jahr die Schirmperson des Pride. Die haben wir jedes Jahr jemand anders und diesmal eben die Ulrike Groß vom Kunstmuseum.
3: Ja, hallo allerseits. Ich freue mich wirklich sehr, heute als Schirmperson des CSD zu euch allen sprechen zu dürfen. Und das an diesem besonderen Ort, denn hinter mir ist das Kunstmuseum Stuttgart, dessen Direktorin ich sein darf. Ich habe die letzten Jahre immer beim CSD mitgemacht, ich bin mitgelaufen und fand diese Abschlusskundgebung immer so toll hier an diesem Platz, weil das einfach ein großartiger Ort ist, zwischen großem Schlossplatz, kleinem Schlossplatz und mittendrin das Kunstmuseum. Dazu sage ich gleich noch ein bisschen was. Ohne uns kein Wir, füreinander laut, miteinander stark. Besser lässt sich kaum ausdrücken, worum es heute geht. Denn ein starkes Wir fällt nicht vom Himmel, obwohl es jetzt gerade ein bisschen stürmt. Es wächst dort, wo Menschen füreinander einstehen, wo wir Unterschiede anerkennen, wo Vielfalt nicht nur akzeptiert, sondern als Bereicherung gefeiert wird, wo niemand im Abseits steht und ausgeschlossen wird. Ohne uns kein Wir, das ist die Botschaft der queeren Community an unsere Stadtgesellschaft. Denn die Rechte, für die der CSD demonstriert, sind keine Privilegien. Es sind Grundrechte. Es ist das Recht, sichtbar zu sein. Das Recht, ohne Angst zu leben. Das Recht, den Menschen zu lieben, den man liebt. Und das auch öffentlich zeigen zu können. Wir haben, Bettina, du hast es gerade schon gesagt, in den vergangenen Jahrzehnten eigentlich viel erreicht. Die Entkriminalisierung gleichgeschlechtlicher Liebe, die Ehe für alle und das Selbstbestimmungsgesetz. Das sind Meilensteine auf dem Weg zu echter Gleichberechtigung. Aber wir wissen auch, nichts davon ist in Stein gemeißelt. Queerfeindliche Gewalt flammt wieder auf. Der Hass im Netz eskaliert. Rechtsextreme Gruppen versuchen, Menschen einzuschüchtern und CSDs gezielt anzugreifen. Der CSD ist deshalb mehr als ein Fest. Er ist eine Demonstration, er ist gelebte Demokratie. Der CSD erinnert daran, dass gleiche Rechte, Respekt und Menschenwürde jeden Tag neu ausgehandelt, gestaltet und verteidigt werden müssen. Und er zeigt, wie großartig eine Gesellschaft ist, wenn Menschen zusammenhalten. Dass wir heute genau hier vor dem Kunstmuseum Stuttgart zusammenkommen, ist ein starkes, ein schönes Zeichen. Denn Demokratie lebt nicht nur von politischen Beschlüssen. Sie lebt von Begegnungen, was wir heute sehen können, auf Straßen und Plätzen und an Orten der Kultur. Sie lebt überall dort, wo Menschen ins Gespräch kommen, neue Perspektiven entdecken und ihren Blick in die Welt erweitern. Welchen Beitrag Kunst zu diesem Miteinander leistet, zeigt sich besonders darin, wie sie uns andere Lebensrealitäten nahebringt. Denn Akzeptanz und echter Wandel in den Köpfen entstehen selten durch rationale Einsicht. Argumente mögen unseren Verstand überzeugen, aber es sind Bilder und Geschichten, die unsere Empathie wecken, die festgefügte Vorstellungen und Vorurteile ins Wanken bringen. Bilder und Geschichten erlauben uns, für einen Moment die Welt mit den Augen anderer zu sehen. Genau das ist für mich die Voraussetzung für Respekt, für ein echtes Wir. Liebe Freundinnen, das Motto des diesjährigen CSD endet nicht zufällig mit einem Ausrufezeichen. Ohne uns kein Wir. Es ist ein Appell. Ein Appell, Verantwortung füreinander zu übernehmen. Nicht wegzusehen, wenn Menschen ausgegrenzt, eingeschüchtert oder angegriffen werden. Es ist die Aufforderung, unsere Demokratie jeden Tag aufs Neue mit Leben zu füllen. Lasst uns gemeinsam dafür sorgen, Stuttgart so zu gestalten, dass verschiedene Lebensentwürfe ihren Platz haben und dazugehören können. Eine Stadt, in der Vielfalt willkommen und selbstverständlich ist. Eine Stadt, in der alle ohne Angst sie selbst sein können. Eine Stadt, in der wirklich alle sagen können, hier gehöre ich dazu. Füreinander laut, miteinander stark, im Herzen, in der Gesellschaft, in der Kunst. Vielen Dank.
1: Ja, das waren Worte auf der Abschlusskundgebung am Samstag auf dem Stuttgarter Schlossplatz. Und wenige Stunden später hat sich vor allem für den CSD Berlin, aber eigentlich für die gesamte Community in Deutschland doch einiges geändert. Und auch der CSD in Stuttgart konnte sich dem natürlich nicht verschließen, was da passiert ist. Und es stand natürlich dann die Frage, weil der CSD in Stuttgart ging ja weiter, noch am Sonntag war Programm vorgesehen. Und dazu gibt es dann auch jetzt einen Beitrag, der dann am nächsten Tag auf der Bühne der Hockeze auf dem Marktplatz gesprochen wurde. Und daran anschließend gab es eine Gedenkminute. Die Gedenkminute habe ich jetzt etwas mit Musik aufgefüllt, weil im Radio, wenn man da eine Zeit lang nicht spielen, dann springt ein Notprogramm an, weil man dann denkt, da wäre eine Panne. Ich habe mich für ein Musikstück entschieden, das auch live auf dieser Bühne gespielt wurde vor ein paar Jahren, auch für eine Gedenkveranstaltung, und fand es einfach passend. Mhm. Also hören wir jetzt nochmal Bettina Staatsmann von der IGE CSD Stuttgart am Sonntagmorgen.
4: Liebe Community, liebe Stuttgarterinnen und Stuttgarter, liebe Freundinnen und Freunde, heute ist kein normaler Stuttgart Pride Sonntag. Wir haben sicher alle mitbekommen, was gestern Abend beim Berliner CSD passiert ist. Und deshalb können und wollen wir nicht einfach so weitermachen heute. Gestern wurde der Christopher Street Day in Berlin von einer schrecklichen Gewalttat überschattet. Ein Mensch wurde getötet. Viele weitere Menschen wurden verletzt. Viele mussten mit ansehen, was niemals jemand erleben sollte. Ausgerechnet an einem Ort, der für Sicherheit, Sichtbarkeit und Gemeinschaft stehen sollte. Wir stehen heute als Veranstalter und als Teil der queeren Community hier mit gebrochenen Herzen. Unsere Gedanken sind bei den Angehörigen der getöteten Person, bei allen Verletzten, bei den Menschen, die diese Tat miterleben mussten, bei den HelferInnen und bei der gesamten Berliner Community. Wir trauern mit euch. Wir fühlen mit euch. Wir stehen heute an eurer Seite. Während wir gestern hier in Stuttgart eine friedliche, wunderschöne Demonstration erleben durften und anschließend gemeinsam auf unserer Hochzeit gefeiert haben, ist in Berlin etwas Unfassbares passiert. Diese Gleichzeitigkeit macht sprachlos. Sie zeigt uns auf erschütternde Weise, wie nah Freude und Entsetzen manchmal beieinander liegen. Auch wir haben gestern Abend und heute Morgen lange miteinander gesprochen. Wir haben uns gefragt, ob es richtig ist, dieses Programm heute fortzuführen, ob wir abbrechen sollten, ob das alles heute einfach überhaupt möglich ist. Gemeinsam mit der Stadt Stuttgart, der Polizei und allen beteiligten Sicherheitsbehörden haben wir die Lage bewertet. Nach all diesen Gesprächen sind wir zu einem klaren Entschluss gekommen. Wenn wir heute nicht hier wären, dann würden wir genau das tun, was Hass, Hetze und Gewalt erreichen wollen.

gerade jetzt in diesen Minuten, Stunden und Tagen, in denen Wut, Fassungslosigkeit und Trauer so groß sind, müssen wir zeigen, wofür unsere Community steht. Für ein friedliches und respektvolles Miteinander. Für Zusammenhalt und Solidarität. Für Vielfalt. Für ein Leben in Freiheit und Sicherheit. Wir lassen uns unsere Sichtbarkeit nicht nehmen. Wir lassen uns unsere Gemeinschaft nicht nehmen. Wir lassen uns unsere Hoffnung nicht nehmen. Wir bleiben hier. Und nichts und niemand wird unsere Würde, unsere Liebe und unsere Art zu leben nehmen. Gleichzeitig wollen wir heute einen Raum für Trauer schaffen. Deshalb passen wir das Programm heute entsprechend an. Wir möchten euch und auch uns selbst Zeit und Gelegenheit geben, innezuhalten, miteinander zu sprechen, zu weinen und auch einfach einen Moment still zu sein. Heute Abend findet im Rahmen des AIDS-Hilfe-Gedenkens um 17.50 Uhr eine besondere Gedenkaktion statt. Dieses Gedenken wird auch durch einen Trauerläuten der Stiftskirche ergänzt. Und auch Pfarrer Axel Schweigert wird nachher in seiner Predigt auf die schreckliche Tat in Berlin eingehen und gemeinsam mit uns Worte des Trostes und der Hoffnung finden. Ich wünsche mir, dass wir diesen Tag gemeinsam verbringen, mit Mitgefühl füreinander, mit Respekt voreinander und mit dem Bewusstsein, warum es den CSD überhaupt gibt. Pride ist ein Versprechen, dass wir füreinander einstehen, gerade dann, wenn es am schwersten fällt. Lasst uns Berlin heute zeigen, ihr seid nicht allein. Lasst uns einander zeigen, wir halten zusammen. Lasst uns gemeinsam zeigen, dass Liebe immer stärker sein wird als Hass. Danke, dass ihr heute da seid. Lasst uns jetzt einen gemeinsamen Moment schweigen.

0: Ja, das quasi unser letzter Beitrag vom CSD in Stuttgart aus gegebenem Anlass habe ich jetzt einiges gestrichen. Das werden wir dann nächste Woche nachholen, weil es noch weitere interessante Reden gab. Aber das ist der Aktualität geschuldet.
1: Ja, aber nochmal ganz kurz zurück zu Berlin. Zum einen und zum anderen nach Hamburg, denn da findet er jetzt am Wochenende wieder ein großer CSD, eine große Pride statt. Und es gibt ja jetzt die Meldung mittlerweile, dass der Berliner CSD-Verein sich an der Hamburg Pride beteiligen wird. Es gibt einen eigenen Truck Berlin Pride. Die Teilnehmer werden auf dem Truck in dunkler Kleidung stehen und sie verkünden, zwischen Trauer und Weitermachen liegt ein schmaler Grat. Doch beides ist wichtig und das will der Berliner CSD e.V. an diesem Wochenende deutlich machen. Wir hören nicht auf und an diesem Wochenende stärken wir dem Hamburger Pride den Rücken. Also wenn ihr in Hamburg seid, geht auf jeden Fall hin. Oder auf viele andere Brides, die es dieses Wochenende geben wird. Zum Beispiel im Burgenlandkreis gibt es auch einen und in vielen anderen Städten. Also geht hin.
0: Ja, und es ist schwierig, jetzt den Übergang zum nächsten Thema zu finden. Aber es ist trotzdem natürlich wert, jetzt zu kommen. Was erwartet uns dann gleich?
1: Jetzt gehen wir gleich ins Theater. Auch das soll es ja geben. Und zwar gehen wir ins Theater der Immoralisten. Da habe ich den Manu Greitmeier besucht. Und da gibt es ja gerade ein sehr spannendes Open-Air-Stück. Und darüber reden wir jetzt.
2: Hallo meine Lieben, hier ist Lilo Wanders und ihr kennt wahrscheinlich meinen Wahlspruch fürs Leben. 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
1: Ich bin nun im Theater der Immoralisten, genau genommen im Theater, aber es geht heute um ein Stück, was vor dem Theater gespielt wird, nämlich Noro, das Open Air dieses Jahr. Und ich freue mich mit dem Intendanten und auch mit dem Regisseur Manuel Greitmeier zu sprechen. Hallo Manuel.
3: Hallo Hartmut, schön, dass wir uns wieder sehen.
1: Ja, ich freue mich auch. Ja, und Manuel, das Open Air ist ja praktisch das Ende der Saison, vielleicht auch der Anfang der nächsten, aber eigentlich ist das Ende der Saison. Und wie blickst du auf die letzte Spielzeit zurück?
3: Also sehr positiv tatsächlich. Wir hatten ja mit dem Sandmann nach E.T.R. Hoffmann ein wirklich fulminant erfolgreiches Stück gemacht. Vielleicht auch, weil es so aktuell über künstliche Intelligenz war, über die Verbindung von künstlicher Intelligenz und diese Art Neofaschismus aus dem Silicon Valley, und natürlich auch mit dem wahnsinns populären Text von E.T.R. Hoffmann, der auch immer in der Schule gemacht wurde, einfach dann auch noch 250-jährigen Geburtstag hatte. Also es war ein wirklich großer Erfolg, der Sandmann, auch mit Live-Musik von meinem Kollegen Florian Wetter. Das war ein fulminantes Projekt. Und dann haben wir noch ein kleineres Projekt gemacht, Mr. Tomato, über Amerika unter Donald Trump, was auch spannend war und gut lief. Und von daher schließen wir jetzt die Spielzeit ab mit tatsächlich auch einem Großprojekt. Das waren alles eigentlich relativ große Projekte, aber das ist jetzt echt ein großes Projekt. Nora oder ein Puppenheim von Henrik Ibsen. Open Air draußen mit einer Hollywood-Villa mit Pool. Ein tolles Stück, ein großes Stück, ein ganz großes Stück der Weltliteratur auch und auch ein sehr aufwendiges Projekt.
1: Ja, weil du eben erzählst, Schulzeit, genau, ich habe es auch damals in der Schule gelesen. Ihr spielt es aber heute, spielt es nicht zum ersten Mal, ihr habt es schon mal inszeniert.
3: Also Nora hab ich schon tatsächlich das Stück, was ich am öftesten inszeniert habe. Es war das eines der ersten Stücke, das wir hier in unserem eigenen Theater vor, glaube ich, 18 Jahren gemacht haben. Dann haben wir es nochmal vor 9 Jahren auch Open Air gemacht und basierend auf dieser Inszenierung von damals haben wir es jetzt mit einem fast komplett neuen Ensemble und auch, also doch sehr, sehr, sehr vielen neuen Ideen und neuer Herangehensweise jetzt nochmal aufgenommen oder haben es nochmal komplett neu inszeniert. Mussten wir auch, weil wir leider keine Videoaufnahme davon hatten, was ein bisschen schade ist, weil es war damals eine tolle Produktion, auch eine sehr, sehr gelobte und gefeierte Inszenierung. Und so mussten wir es jetzt doch großenteils ganz neu machen, mit ein bisschen Erinnerung. Wir wussten, also da und da, das gab's noch. Diese Szene war toll, da haben wir versucht, ein bisschen reinzunehmen. Aber an sich ist es relativ wieder neu inszeniert.
1: Ja, was fasziniert dich denn an Nora, dass du es mehrmals inszeniert hast?
3: Also ich finde ja, bei Theaterstücken ist es immer so eine Sache. Ich finde oft, dass Romane oder Lyrik sehr viel besser altert als Theaterstücke. Theaterstücke haben ganz oft einen sehr starken Zeitbezug, weshalb aus der Theaterliteratur, sozusagen aus der klassischen, viele Stücke immer gar nicht gehen. Das heißt, ich finde immer, es gibt gar nicht so viele richtig, richtig großartige und auch nach wie vor aktuelle und für ein kleines Haus wie unseres in der Kammerbesetzung machbare Stücke. So, weil wir können jetzt nicht die ganze Zeit riesige Shakespeare-Sachen machen. Das ist einfach schwieriger möglich von der Besetzung und so. Und Henrik Ibsen war ja einer der ersten, der wirklich diese Art von Kammerstücken, bürgerliche Kammerstücke gemacht hat, mit einer kleinen, intimen Besetzung und sozusagen das bürgerliche Leben und vor allen Dingen auch die bürgerliche Ehe halt seziert, also wirklich seziert im besten Wortsinne. Und diese Stücke von ihm sind wirklich, finde ich, nach wie vor der absolute Knaller. Sind großartige Stücke, großartige Texte, fantastische, tief psychologisch ausgeleuchtete Figuren. Und was mir so liegt an Ibsen, ich mag es ja auch gerne, Konflikte zuzuspitzen auf der Bühne und Figuren zuzuspitzen. Und ich finde, keiner hat es wie Ibsen gekonnt, Figuren in ihren Lebenslügen gegeneinander aufzufahren und das dann in massivster und höchster Weise clashen zu lassen. In diesen Lebenslügen, dass diese Lebenslügen wie ein Feuerwerk um die Figuren herum auseinanderfliegen. So. Und das macht wahnsinnig Spaß, weil die Figuren sind toll. Und ich finde dieses Thema von dysfunktionalen Beziehungen, von, wenn man jetzt dieses schöne Wort toxische Beziehung bemühen möchte, aber auch diese Sezierung von ja bürgerlichen Verhaltensweisen von wenn Leute sich in ihren Lebenslügen einmotten und letztlich die Schuld immer beim anderen suchen, das macht er brillant und das ist immer noch aktuell und das macht wahnsinnig Spaß zu inszenieren.
1: Ja, Manuel, und wenn man es nicht wie ich in der Schule gelesen hat oder es noch nicht bei euch gesehen hat bis jetzt in früheren Inszenierungen, um was geht es eigentlich überhaupt in Nora?
3: Also es geht ganz grob gesagt um eine neureiche junge Frau, die in einer Ehe mit einem sehr patriarchalischen Banker sitzt, der sie gut umsorgt und das Geld anschafft und sie ist den ganzen Tag am Shoppen und am sich's gut gehen lassen, deswegen bei uns auch die Hollywood-Villa, also der Pool und sie ist den ganzen Tag im Garten und sonstig. Aber Fakt ist, dass hinter dieser bürgerlichen Fassade von Wohlanständigkeit und Erfolg der Abgrund hat lauert. Denn der reiche Banker hat ein Burnout gehabt früher und Nora hat für die Erholungsreise Geld geliehen bei einem zwielichtigen Geldverleiher und hat dafür die Unterschrift ihres Vaters gefälscht. Und dieser Geldverleiher ist ausgerechnet jetzt, und das ist typisch Ibsen, bei dieser Bank angestellt worden. Und der Mann, also ihr Ehemann hasst das und der sagt auch, ich kenne den aus Studententagen, ich kann den gar nicht haben, das ist so ein Versager und so ein zwielichter Typ und will ihn rausschmeißen. Und der Geldverleiher kommt zu ihr und sagt, wenn ihr Mann mich rausschmeißt, dann fliegt das ja alles auf. So. Und dieser krasse Konflikt, den Nora hat, nämlich, dass sie diesen Mann belogen hat von vornherein und dass es jetzt auffliegt, das ist der Konflikt des Stückes und es geht letzten Endes, das ist das Stück damals gewesen zum Thema Frauenemanzipation. Es geht darum, dass Nora erkennt, dass diese Ehe für sie ein einziges Gefängnis ist und aus dieser Ehe ausbricht letztlich und diesen Schritt macht, Spoiler-Alarm, diesen Mann zu verlassen. Und das war das erste Theaterstück, wo so etwas passiert ist, dass eine Frau ihren Mann verlässt und die Kinder auch verlässt und sagt, ich möchte meinen eigenen Weg gehen, ich muss erstmal mich selber finden, bevor ich überhaupt ein Du in mein Leben lassen kann.
1: Und ich hoffe, ich verrate nicht zu viel, wenn wir sagen, aber in eurer Inszenierung wird das Ganze ja umgedreht. War das sofort klar für dich als Regisseur, dass du das anders inszenieren möchtest?
3: Also heute ist es ja so ein bisschen en vogue geworden, dass man diese Geschlechterrollen tauscht. Wir haben das, glaube ich, darf ich sagen, in Freiburg so früher, also zumindest als eine der ersten, glaube ich, wirklich gemacht, vielleicht mit den Schönen der Nacht zusammen noch. Aber für uns war das immer klar, dass es darum erstens geht, wer ist die beste Wahl für die Besetzung, also wer ist der beste Schauspieler für die Rolle. Und das muss nicht immer eine Frau für eine Frauenrolle sein, ein Mann für eine Männerrolle. Aber jetzt im Fall von Nora ist es auch so, dass die, also erstens der Jochen genial in dieser Rolle, weshalb er sie spielen muss, weil es ist einfach von allen Rollen, die er, glaube ich, je gespielt hat, absolut eine seiner tollsten. Und das Zweite ist, dass man diese adaptierten Verhaltensweisen, diese, wie soll ich sagen, diese Markenzeichen, also was macht eine Frau aus, was macht ein Mann aus, diese Attribute, würde ich sagen, wenn man so dieses 50er Jahre Männer-Frauen-Bild nimmt, auf dem, wenn man dieses Stück anschaut, das ist da drin. dann sieht man diese Attribute, nämlich wie der Mann sich verhält, wie die Frau tänzelt, wie sie das macht, wie sie die Lippen schminkt, wie er die Taschenuhr zieht und drauf schaut, wie er am Computer sitzt. Diese männlichen, weiblichen Verhaltensweisen, die man so zuschreibt, die sieht man dann noch viel deutlicher, wenn es sozusagen umgedreht ist. Also wenn ein Mann das spielt, siehst du, das ist tatsächlich gespielt. Also das ist etwas, was er aufsetzt und also sind als Attribute erkenntlich und dadurch wird auch klar, dass in dieser Beziehung, von denen nichts Echtes eigentlich groß passiert, sondern es sind eigentlich Verhaltensweisen, der eine macht das, der andere reagiert so in diesem typischen Männer-Frauen-Bild des 19. Jahrhunderts oder der 50er Jahre und das wird dadurch viel erkenntlicher noch und das sieht man noch viel mehr und das macht es noch viel spannender, finde ich.
1: Ja, und die haben es Open Air, ist ja was auch Besonderes. Dieses Jahr wahrscheinlich nicht nur wegen Regenwolken guckt man nach oben, sondern auch wegen Hitze. Was ist denn so besondere Herausforderung bei Open Air? Ist ja doch was anderes, wenn man es eigentlich draußen machen muss. Man hat Lärm außenrum und so weiter. Ja, was sind das denn für dich die Herausforderungen?
3: Also vor allen Dingen fürs Ensemble ist es halt immer eine große Herausforderung, weil sicherlich es ist halt nicht ruhig draußen und wir spielen immer unmikrofoniert. Also es muss einfach laut sein. Wir haben jetzt das Stück großenteils innen geprobt, auch wegen der Hitze. Es wäre draußen wirklich furchtbar gewesen. Das heißt aber auch, dass natürlich diese leisen Töne, diese ganz tiefen Zwischentöne, die sind draußen einfach so nicht möglich. Da muss man einfach mehr drauflegen als Schauspieler. Man muss einfach da es größer spielen, größer sprechen. Das ist eine Herausforderung. Dann natürlich, das Wetter ist immer eine Herausforderung. Also jetzt gerade die Endproben liefen jetzt super, weil das Wetter gut war und nicht zu heiß. Aber klar, diese Wolkenbrüche, diese wahnsinnige Hitze. Wir haben ja einen Swimmingpool, in den Jochen ab und zu springt und fällt und reingeworfen wird. Das ist bei Kälte anstrengend. Wir haben jetzt die Bühne sehr, sehr stabil dieses Mal gebaut. Also unser Ensemble hat es selber gebaut, die Bühne. Und wir haben einen Teil auch überdacht und von daher glaube ich, dass jetzt nicht viel passieren kann.
1: Ihr habt ja einige Schauspielerinnen und Schauspieler, die oft bei euch dabei sind. Wer spielt denn dieses Jahr mit?
3: Also es spielt der Jochen Krust die Nora, die Chris Meisser, unsere Hauptdarstellerin, die spielt den Ehemann, den Helmer. Und dann haben wir zwei Leute, die jetzt schon auch ein paar Produktionen dabei waren, die wir aus einem Workshop haben, aus unserem eigenen Theaterworkshop und die wir sozusagen selbst ausgebildet haben, den Andreas Hall und den Burkhard Siegfried. Und der Thomas Kupczyk, der jetzt auch schon im Sandmann den Bösewicht gespielt hat und letztes Jahr im Gatsby den Bösewicht, der einfach sehr gut die Bösewichtrolle ist, auch in anderen, aber da ist er besonders toll, der spielt den Erpresser. Und ich glaube, es ist eine ganz tolle Besetzung, die machen das ganz, ganz toll und alle waren hoch engagiert. Also wir hatten wirklich wunderbare Proben.
1: Ja, jetzt natürlich, wenn man sehen möchte, wann kann man zu euch kommen, wann spielt ihr und wie kann man sich informieren und vor allem, wo kann man Tickets kaufen?
3: Also, wir spielen größtenteils jetzt immer Donnerstag, Freitag, Samstag, den ganzen August und noch die erste Septemberwoche. Es läuft nicht so, es sind nicht so viele Aufführungen letztlich dadurch. Und die Infos kriegt man über immoralisten.de und die Tickets ebenso. Außerdem bei BZ-Ticket kann man sich's kaufen. Genau, und da findet man online alle Infos, die man brauchen kann.
1: Und ja, die neue Spielzeit ist noch nicht offiziell bekannt gegeben, aber wann kann man denn so langsam hoffen, dass man bei euch wieder zu euch kommen kann, wieder innen, um sich was anzuschauen?
3: Also unsere neue Spielzeit wird Ende November, Anfang Dezember beginnen. Was wir jetzt genau als erstes machen, kann ich noch nicht sagen. Wir machen auf jeden Fall den Sandmann nochmal, weil der so eine hohe Nachfrage hatte und es so ein tolles Projekt ist. Nach wie vor immer noch ein fantastisches Projekt. Und genau, von daher, das ist das, was wir auf jeden Fall machen werden.
1: Alles klar, Manuel, dann wünsche ich euch natürlich eine ganz tolle Sommersaison. Viele Leute kommen, gutes Wetter, nicht so heiß, nicht regnerisch. Und ja, bis zum nächsten Mal. Dankeschön.
3: Ja, danke, lieber Hartmut.

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1: Ja, was ganz Eigenartiges ist, da laufe ich doch tatsächlich durch den Tierpark Lange Erle und höre ein ganz eigenartiges Geräusch. Ja, und dann sehe ich nicht nur, höre ich nicht nur das Geräusch, sondern ich sehe noch jemanden, den wir sehr gut kennen hier bei der Schwulen Wellen, nämlich unseren lieben Uwe Peter. Hallo Uwe.
2: Ja, hallo Hartmut, was machst denn du hier in Basel?
1: Ja, ich bin mal spazieren gegangen und da sehe ich plötzlich dich.
2: Ja, ich spiele zurzeit hier in der Langen Erle.
1: Aha, was machst du denn hier?
2: Wir spielen zurzeit zweimal pro Tag, einmal um 14 Uhr und einmal um 16 Uhr fürs Theater Arlecchino, die Pippi Langstrumpf.
1: Und was war das gerade für ein Geräusch?
2: Das war meine Sirene, weil ich bin ja schließlich der Herr Polizist Klang und der hat eine Sirene auf dem Kopf.
1: Sehr schön. Das heißt, du spielst und machst momentan Kindertheater?
2: Genau, im Moment mache ich jetzt gerade Kindertheater.
1: Hast du schon oft Kindertheater gemacht?
2: Nee, es ist tatsächlich das erste Mal, dass ich jetzt Kindertheater mache, aber es ist wahnsinnig schön, das Funkeln der Kinder zu sehen, das Lachen zu hören und es ist einfach toll.
1: Ja genau, wie ist es vor Kindern überhaupt zu spielen? Die sind ja meistens ein sehr, sehr ehrliches Publikum, die sofort reagieren, oder?
2: Ja, sie reagieren sehr schnell, sie sagen auch, nö, zum Beispiel Pippi versteckt sich dort, wenn wir fragen, wo sie ist und so. Also es ist schon, man muss mit dem umgehen können, aber man muss es auch so ein bisschen abgrenzen können, dass man trotzdem der Geschichte folgen kann. Aber es macht Spaß.
1: Ja, wo genau kann man das Ganze gerade aktuell sehen und wie lange noch?
2: Wir spielen noch bis zum 8. August, immer Montag bis Samstag, also sprich jetzt inklusive im 1. August. Das ist das erste Jahr, wo am 1. August auch gespielt wird.
1: Ist der Nationalfeiertag.
2: Genau, da ist der große Nationalbundesfeiertag, also der Geburtstag der Schweiz. Und wir spielen immer um 14 Uhr und um 16 Uhr. Es ist kein Eintritt notwendig, also keine Tickets, die man buchen muss. Man kann einfach kommen. Es ist quasi mit Austritt, also Kollekte. Man kann dann geben, was man möchte, je nachdem, wie es einem gefallen hat.
1: Wie in der Kirche.
2: Genau, wie in der Kirche. Und wir spielen neben dem Restaurant Park in der Langen Erle oder eben neben Tierpark Lange Erle. Also vom Badischen Bahnhof, Bus Nummer 36 bis Lange Erle. Und dann kann man es nicht verfehlen.
1: Ja gut, dass wir uns gerade noch treffen. Ich erinnere mich dran, ich wollte ja schon lange mit ihm mal quatschen, weil der Spieleabend kommt wieder aufs Programm. Da haben wir ja letztes Jahr schon was zu gemacht. Wann gibt es denn den Spieleabend wieder und was war das nochmal?
2: Der Spieleabend ist ja eine eskalierende Komödie, die wir mit dem Verein Farbvogel spielen. Und ja, wir kommen tatsächlich nach Basel dieses Mal. Und zwar am 11. und 12. September sind wir in der Unternehmung Mitte im Safe. Dort haben wir ja auch unsere Mondtrilogie schon gespielt. Und es gibt tatsächlich noch Karten. Ich habe auch eine Verlosung mitgebracht für dich. Also du darfst sehr gerne auch gleich zwei Tickets verlosen.
1: Oh.
2: Und die Schnellen, sag ich mal, die nicht auf die Verlosung warten möchten, bis zum 31.07. 23.59 Uhr gibt es noch unseren Early Bird Rabatt.
1: Alles klar, da müssen wir ganz schnell sein natürlich. Ja, ein Verein Farbvogel hat dieses Jahr ja großes Jubiläum, nicht wahr?
2: Das ist so. Wir sind jetzt seit 10 Jahren unterwegs und ja, das feiern wir dementsprechend, dass wir das Stück unter anderem wieder aufnehmen.
1: Ja, und da unser Gespräch ja gar nicht gestellt ist, werde ich jetzt gleich mir eine Frage überlegen und dann werden wir was verlosen mehr?
2: Zweimal Tickets für den Freitag, den 11.9. und falls das nicht geht, könnte man natürlich auch um 12. kommen am Samstag.
1: Alles klar. Okay, super. Das war ja ein schöner Zufall, dass wir hier in Basel getroffen haben. Und bald werden wir wieder ein bisschen mehr auch mit uns sprechen. Wir werden später am Ziel auch nochmal reden demnächst. Also vielen Dank und dann viel Spaß mit Pippi Langstrumpf.
2: Dankeschön. Bis bald.

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1: Ja, und viel Glück auch von mir. Und das war es auch wieder fast von uns für euch für heute.
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1: Und auch nächste Woche sind wir wieder für euch live zur Stelle. Schaltet also wieder an nächsten Donnerstag um 19.30 Uhr.
0: Oder in der Wiederholung am Freitag um 13.30 Uhr.
1: Oder wenn die beiden Termine nicht funktionieren, könnt ihr es auch dann nächste Woche natürlich auch wieder in der Mediathek von RTL euch anhören.
0: Und gleich hören wir noch einen Song von Berg, der vor kurzem auf dem Zeltmusikfestival in Freiburg Gast war.
1: Ja, und jetzt sagen wir aber erst einmal, gute Nacht da draußen, wo immer ihr seid. Tschüss!
2: Ja, hallo zusammen. Ich bin der Manuel Kreitmeier vom Theater der Immoralisten und ich möchte euch herzlich einladen. Wir spielen noch immer Nora oder ein Puppenheim von Henrik Ibsen, Open Air vom Theater der Immoralisten. Eine tolle Produktion mit Pool, Hollywood Villa und allem drum und dran. Herzliche Einladung dazu.

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Herzlich willkommen zum Infomagazin bei Radio Dreieckland am 31. Juli 2026. Die Themen heute. Es reicht, Sozialabbau stoppen. Ein Rückblick auf die Demonstration am vergangenen Wochenende in Freiburg. Und unzufrieden mit dem Sozialabbau sind auch Freiburger Mitglieder der SPD. Wir haben mit Stadträtin Julia Söhne gesprochen. Nach dem Anschlag auf den CSD sollen nun mit heißer Nadel Gesetzesverschärfungen gestrickt werden. Und die letzte Gemeinderatssitzung vor der Sommerpause. Was war wichtig, was wurde diskutiert?

0: Am letzten Samstag, den 25. Juli, protestierten in Freiburg bis zu 2000 Menschen gegen den Sozialabbau. Die Zahlen, die öffentlich verkündet wurden, unter anderem von der Polizei, waren ganz offenkundig zu gering. Wir hören im Folgenden Ausschnitte aus den Redebeiträgen der Demonstration und Kundgebung, beginnend mit dem Bündnis Es reicht Sozialabbau stoppen.
1: Am Sozialstaat zu kürzen und unsere Arbeitsrechte anzugreifen, ist keine Notwendigkeit. Das ist eine politische Entscheidung. Es ist eine politische Entscheidung gegen die Mehrheit und das für die Profite von Überreichen und Konzernen und für ungebremste Aufrüstung. Es ist eine politische Entscheidung gegen uns alle und dagegen wehren wir uns heute und darüber hinaus.
2: Die Rede des Bündnisses richtete sich auch gegen das Ausspielen von Beschäftigten gegen Erwerbslose.
1: Am Ende des Tages, wenn wir ganz ehrlich sind, liebe Leute, sind jede einzelne von uns, jede einzelne ist nur eine einzige Kündigung vom Arbeitsamt entfernt. Und die einzigen, sag ich euch, die wir uns hier nicht mehr leisten können, das sind Überreiche. Das sind die, die auf ihren Milliarden sitzen, für die wir tagtäglich arbeiten und keinen Cent Steuern dafür zahlen.
2: Mann. Demonstrierte am Samstag Geschlossenheit. Deshalb gab es auch eine gemeinsame Rede von IG Metall und Verdi.
3: Zwei Gewerkschaften mit unterschiedlichen Branchen, unterschiedlichen Traditionen und manchmal auch unterschiedlichen Blickwinkeln. Aber heute mit einer gemeinsamen Botschaft.
4: Wenn Menschen ihre Arbeitsplätze verlieren, wenn bei der Rente gekürzt wird, wenn die Zukunft Angst macht, dann stehen wir zusammen. Dann stehen wir auf.
3: Wenn Krankenhäuser, soziale Einrichtungen, Verwaltungen oder der öffentliche Nahverkehr kaputt gespart werden, dann betrifft das nicht nur die Beschäftigten dort, dann betrifft das unsere ganze Gesellschaft.
4: Deshalb stehen wir heute hier, gemeinsam gegen Sozialabbau.
2: Krank zur Arbeit zu gehen beziehungsweise sich krank arbeiten zu müssen, das scheint insgesamt ein Ziel der Merz-Regierung zu sein. Was Gesundheit bedeutet und wodurch sie bedroht wird, darauf ging ein Redebeitrag der Initiative für eine Poliklinik in Freiburg ein.
5: Ich habe manchmal das Gefühl, wir sind nicht wütend genug angesichts dessen, was gerade passiert. Wir reden oft über Gesundheitsversorgung, als wäre sie eine Frage von Krankenhäusern, Arztterminen und Medikamente. Aber für uns ist klar, Gesundheit beginnt beim Wohnen, bei der Arbeit, beim Einkommen, bei Bildung, bei sozialer Sicherheit und bei der Frage, ob Menschen ein Leben ohne Existenzangst führen können. Denn wer Armut produziert, produziert Krankheit. Wer Mieten explodieren lässt, produziert Krankheit. Wer Menschen länger arbeiten lässt, produziert Krankheit. Und wer Sozialleistungen kürzt, produziert Krankheit.
2: Es sprach auch Urs Bürkle von der Genossenschaft für assistierte Selbstbestimmung und Teilhabe Assist.
6: Ich bin neben dem Vater einer schwerbehinderten Tochter auch Mitglied in einer Pflege- und Assistenzgenossenschaft, die mehrere Wohngruppen für Menschen mit kognitiven Einschränkungen, zum Teil schweren Behinderungen, begleitet. Als pflegende Eltern haben wir viele Jahre lang rund um die Uhr unsere Kinder betreut und gepflegt. Wir wissen also genau, was dies bedeutet und was hierfür alles erforderlich ist. Da wir aber auch wissen, dass wir diese Pflegetätigkeit nicht ewig leisten können, haben wir uns als Genossenschaft zusammengeschlossen, um die Abnabelung von zu Hause überhaupt möglich zu machen. Umso schmerzhafter ist es aktuell für uns Eltern, täglich damit konfrontiert zu werden, mit was für einer Kaltschnäuzigkeit und Arroganz die auch heute schon nicht ausreichenden Regelungen und Rechte für unsere Kinder mit Handicap noch weiter beschnitten werden sollen.
2: Nicht nur ein Vater, sondern auch eine alleinerziehende Mutter sprach.
7: Als ich mich entschieden habe, Mutter zu werden, dachte ich, ich könnte Mutter, Vater, Kind in einer Wohnung spielen. Von einem Haus habe ich gar nicht erst geträumt. Ich lebe mit anderen Müttern in einer Eltern-Kind-Einrichtung. Das Kindergeld und weitere Sozialleistungen gehen ans Amt, was meinen Aufenthalt dort teilweise finanziert. Ich bekomme Geld für Essen, Hygiene und Kleidung. Der Betrag aber wurde seit Jahren schon nicht mehr an die steigenden Preise angepasst. Ein Mensch ist teuer, zwei Menschen ist teurer, ein Mensch, der noch wächst, am teuersten. Wir lassen uns vieles gefallen nach dem Motto, es ist ja auch voll okay, dass Merz in einem schönen Haus am See wohnt und ich in einer kleinen Wohnung, die im Sommer sehr heiß wird. Die rote Linie ist aber schon lange überschritten, denn die Regierung versucht uns gerade, unser letztes Hemd zu nehmen. Wir dürfen uns das nicht länger gefallen lassen. Es geht darum, uns nicht das letzte Hemd vom Leibe reißen zu lassen. Als ich mich entschieden habe, Mutter zu werden, wollte ich auch nebenher arbeiten und studieren. Von wegen faul, Herr Merz. Ich kenne niemanden, der wirklich faul ist. Ich kenne nur Leute, deren Kapazitäten einfach nicht reichen, dem Druck der Gesellschaft standzuhalten und dann auch noch mental stabil zu bleiben. Ich entscheide mich hier und jetzt laut zu sein, für mein Kind, für uns, für alle, die es sich nicht mehr leisten können, zu schweigen. Es fühlt sich vielleicht manchmal an, als wären wir alleine. Aber wir sind die Mehrheit und es wird Zeit, dass die Regierung das auch spürt. Stoppt den Sozialabbau.
2: Auch die Rede von der RDL-geflüchteten Redaktion Our Voice thematisierte das Problem einer Mutter unter anderem mit einem Kind mit Behinderung.
8: Meine Kollegin Our ist alleinerziehend. Sie hat zwei Kinder, darunter ein Kind mit Behinderung. Aus diesem Grund arbeitet sie in Teilzeit. Erst nach 5 Jahren behördlicher Auseinandersetzungen erhielt ihre Kinder endlich eine Fortförderung und sowohl bei meinen Kollegen als auch bei ihrem Sohn ist nun ein Funken Hoffnung zu erkennen. Stellen Sie sich nur einmal vor, man würde die verschiedenen früher

0: Joschka, Intensivpfleger an der Uniklinik und Mitglied der Verdi-Tarifkommission, sprach bei seiner Rede am Samstag erfreulich ehrlich über das derzeitige Kräfteverhältnis und berichtete von der Tarifrunde an der Uniklinik.
1: Was ich sagen kann ist, wir haben es geschafft, in unserer Belegschaft diese Tarifrunde sehr politisch zu führen. Wir haben den Zusammenhang hergestellt, dass wir eine Tarifrunde in diesen Verhältnissen nicht einfach nur auf den Betrieb begrenzen können, sondern dass wir die Solidarität aus der Stadtgesellschaft brauchen, weil ihr seid auch auf unsere Arbeit angewiesen, wenn es uns braucht, wenn es euch schlecht geht. Und am Ende rausgekommen ist im Portemonnaie nicht viel, das kann ich euch sagen. Das Ergebnis dieser Tarifrunde, einer harten Tarifrunde mit 6 Warnstreiktagen, ist, dass wir am Ende der Laufzeit des Tarifvertrages wahrscheinlich Reallohnverluste haben werden. Trotzdem haben wir das angenommen. Warum? Weil wir wussten, dass wir bei uns an der Uniklinik noch nicht die Kraft haben, es durchzusetzen gegen diese politische Stimmung im Land. Und deswegen stehe ich auch hier, weil ich glaube, wir müssen diese politische Stimmung in dem Land, die müssen wir umkehren. Johannes Fechner hat damals, als er in unserer Streikversammlung gewesen ist, gesagt, wenn ich nicht zustimme, dann zerbricht die Regierung und dann kommt die AfD ran. Das Einzige, was ihm als Ausrede eingefallen ist, war das Drohgespenst der AfD. Aber wir müssen doch die Stimmung hier in diesem Land so ändern, dass wir das Drohgespenst sind, dass wir es schaffen, die Politik vor uns herzutreiben.
0: Auf das Thema AfD ging auch die Rede des Bündnisses Sozialabbau stoppen ein.
2: Und liebe Leute, das alles passiert in einer Zeit, in der das Nachkriegsdeutschland so nah am Abgrund des Faschismus steht wie zuvor noch nie. Die Sozialkürzungen werden dabei wie zusätzliches Wasser auf den Mühlen der AfD sein, die jetzt schon bundesweit stärkste Kraft geworden ist. Armutsreformen sind eben auch immer zersetzend für Demokratie. Und auch dafür sind CDU und SPD verantwortlich. Schon in den 1930er Jahren waren die Vorgänger der gleichen Parteien die Wegbereiter des Faschismus. Und wir sehen auch heute in den USA, wo es hinführt. Und das, liebe Leute, steht uns auch in Deutschland bevor. Und dagegen müssen wir uns wehren. Wir alle zusammen gegen den Faschismus.
0: Gegen Ende der sehr langen Kundgebung, vor dem Losgehen, gab es dann noch einmal kämpferische Worte in Richtung Merz-Regierung.
3: Wir ziehen richtig, richtig laut durch die Innenstadt. Wir wollen Friedrich Merz richtig einheizen. Führt euch nochmal vor Augen, dass er wahrscheinlich gerade in seinem Privatjet sitzt, während wir hier schwitzen. Wir wollen ihm richtig einheizen, dass die Regierung uns wirklich hört, dass sie uns nicht mehr ignorieren können.
0: Und dann zog eine große, auch recht laute Demo durch die Innenstadt. Etwas merkwürdig war, dass es zum Beispiel am Bertholdsbrunnen keine Zwischenkundgebung gegeben hat. Dort, wo man in Freiburg viele Leute erreicht, hätte man durchaus noch einmal eine Zwischenkundgebung machen können. Vielleicht wäre das von der Demo-Organisation her besser gewesen als eine sehr, sehr lange Kundgebung am Anfang, wo dann auch doch einige Menschen schon nach der Kundgebung gegangen sind. Soweit zur großen Demo gegen den Sozialabbau nochmal als Rückblick zum vergangenen Samstag.
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0: Wir haben es gerade gehört, der Sozialabbau ist in vollem Gang. Und wer trägt das auf Bundesebene alles mit? Die SPD. Den Freiburger Stadträtinnen und auch dem Sozialbürgermeister von der SPD scheint es nun aber zu reichen. In einem Brandbrief haben sie sich an die Bundesparteiführung gewandt und erklärt, dass sie die Politik der SPD im Bund gegenüber den Bürgerinnen und Bürgern kaum noch glaubwürdig vertreten können. Über diese Kritik haben wir mit Julia Söhne, Fraktionsvorsitzende der SPD im Freiburger Gemeinderat, gesprochen.
1: Was hat euch denn nun dazu gebracht, diesen Brief zu schreiben?
2: Ja gut, die Aufzählung, die Sie gerade gemacht haben, die hat uns auch immer wieder betroffen gemacht. Wir sitzen montags immer zusammen in der Fraktion und diskutieren natürlich auch über aktuelle Politik und bekommen natürlich vor allem Rückmeldungen aus der Bürgerschaft. Wir hören Sorgen, wir hören Ärger, wir hören Enttäuschung. Und können da eigentlich nur noch wenig entgegensetzen und merken einfach, dass wir die SPD-Politik, die im Bund gerade gemacht wird, eigentlich gar nicht mehr mit Überzeugung vertreten können. Und dass wir eigentlich die Entscheidungen, die dort gemacht werden, auch langsam nicht mehr erklären können, weil wir deren Auswirkungen halt hier vor Ort ganz klar spüren. Und deshalb haben wir uns jetzt dazu entschieden, einen Brief zu schreiben, in der Hoffnung, in die Diskussion zu kommen und einfach die kommunale Perspektive auch nachvollziehbarer zu machen.
1: Welche konkreten Punkte ärgern euch am meisten, die die SPD in der Bundesregierung mitgetragen hat oder mitträgt?
2: Verschiedene, aber um zwei Beispiele zu nennen, ist es zum Beispiel jetzt die geplante Reform des Wohngelds. Das ist besonders schmerzlich, weil die auch noch aus dem SPD-geführten Bundesministerium kommt. Für uns ist es erstmal nachvollziehbar, dass man den Bundeshaushalt entlasten macht und dass es auch Konsolidierung geben muss. Der Weg ist für uns aber wieder mal der falsche. Es sind einfach Leistungskürzungen, die natürlich wieder diejenigen treffen, die einfach eh schon niedrige Einkommen haben und die eh schon es schwer haben, gerade zu überleben. Und letztlich werden einfach nur Menschen aus dem Wohngeld mit der neuen Reform jetzt in andere Sozialleistungssysteme verdrängt, verschoben. Das führt auch zu bürokratischem Aufwand. Wir haben gerade in Freiburg unsere Wohngeldstelle einigermaßen auf Kurs gebracht und sehen uns jetzt mit den Änderungen wieder konfrontiert, dass es da wieder viele Zeiten braucht und die Anträge einfach wieder länger brauchen werden. Und das ist einfach wieder nicht nur bürokratisch, sondern auch sozial einfach total belastend. Und es ist einfach auch wieder deutlich, dass die kommunale Perspektive überhaupt nicht eingebunden oder nicht verstanden wurde. Der Deutsche Städtetag hat ja auch eindrucksvoll immer wieder jetzt dargelegt, dass sie da nur noch wenig Verständnis dafür haben, was für Reformen da von Bundesebene aus gefertigt wurden. Das mal als ein Beispiel. Ja.
1: Was wäre noch ein Beispiel?
2: Ein weiteres Beispiel ist zum Beispiel die Bezahlkarte für Geflüchtete. Wir haben uns als Freiburg ja probiert, dagegen zu wehren und haben auch schon als SPDlerin intern probiert, bevor es überhaupt beschlossen wurde, dagegen anzukämpfen, weil es einfach ja völlig jeglichen Integrationsbemühungen zuwider ist. Und auch einfach ja letztlich sozialpolitisch überhaupt nicht unseren Grundwerten und Verständnis eben von einer guten Integrationspolitik entspricht. Und auch das führt wieder zu bürokratischem Aufwand, der bei der Kommune hängen bleibt, zu finanziellen Belastungen etc. Und wenn man diese einzelnen Beispiele nimmt, auch jetzt die Krankenhausreform etc., man merkt einfach, es wird immer da gekürzt, weil Menschen, die eh schon wenig haben, anstatt einfach mal über eine gerechte Steuerpolitik richtig zu diskutieren, die endlich Vermögen und Einkommen besser besteuert und wir da Gegenfinanzierung bekommen für die Tatsache erkenne ich an, für den jetzt gerade schwierigen Bundeshaushalt, aber es wird eben an den falschen Stellen gespart. Und ja, das bekommen wir hier in Freiburg, die Bürgerinnen und Bürger zu spüren, aber eben auch die Kommunen, die immer mehr einfach an ihr Limit kommen.
1: Heißt, ihr seid unzufrieden damit, dass nicht mehr über eine Vermögensteuer geredet wird, über einen höheren Spitzensteuersatz etc.?
2: Ja, man fragt sich so ein bisschen halt, was die Sozialdemokraten in der Regierung einfach eigentlich tun. Also ich war bekanntlich zweimal gegen die Große Koalition und habe leider verloren und muss das auch anerkennen. Das waren beides mal auch Mitgliederentscheide. Und ich verstehe auch, dass eine Regierung mit Bundeskanzler Friedrich Merz nicht einfach ist und dass es auch Kompromisse braucht in der Politik und auch auf Bundesebene. Das ist mir völlig klar. Also ich bin auch nicht erst seit gestern in der Politik, aber ich vermisse einfach Debatten und ein Starkmachen für sozialdemokratische Werte. Und zu denen gehört eben eine gerechte Gegenfinanzierung und zu der gehört einfach eine Umverteilung, die diskutiert werden muss, anstatt dass man eben immer bei denjenigen kürzt, die eh schon ganz unten in der gesellschaftlichen Kette stehen. Und das ist für mich schon schwer nachvollziehbar, warum diese Diskussion nicht mal geführt wird, zumindest nach außen hin. Und diese sozialdemokratische Markenkern, den es aus meiner Sicht braucht, dass der einfach überhaupt nicht erkennbar ist.
1: Aus unserer Sicht sind inzwischen mehrere rote Linien überschritten worden. Schreibt ihr, welche rote Linien wurden überschritten?
2: Ja, eben die, die ich gerade angesprochen habe, die vielen verschiedenen Reformen, sei es jetzt Wohngeld, Bürgergeld. Das nächste, was jetzt ja geplant ist, ist, dass der Unterhaltsvorschuss nicht mehr bezahlt werden soll. Auch aus meiner Sicht völlig unverständlich. Also Alleinerziehende ist jetzt wirklich dann auch wieder die letzte Gruppe, bei der man sparen und kürzen sollte. Also es sind verschiedene Vorschläge, aber auch, dass wir überhaupt nicht mehr darüber diskutieren, wie wir zum Beispiel unser Krankensystem, unser Gesundheitssystem besser finanzieren können. Also es wird einfach immer nur gekürzt, anstatt eben wirklich über gerechte Finanzierungsmodelle nachzudenken, die einfach auf Umverteilung setzen. Und das ist einfach für uns zunehmend, wir wissen auch nicht so richtig weiter. Und am Ende steht über allem drüber, dass einfach Kommunen im Gesamten immer mehr Aufgaben bekommen, teilweise ja auch richtige, Recht auf Ganztag etc. Aber die Finanzierung einfach fehlt und uns die Handlungsspielräume ausgehen. Und wir merken das jetzt auch hier im kommunalen Doppelhaushalt, der jetzt ansteht, dass wir eigentlich als Gemeinderäte für dann auch soziale Themen, ne, für Quartiersarbeit, für Schwimmbäder etc. eigentlich kein Geld mehr zur Verfügung haben, weil die Pflichtaufgaben uns einfach die Luft abschnüren.
1: Wenn rote Linien überschritten wurden, muss es da nicht mehr sein als ein offener Brief? Hätte es beim Überschreiten der roten Linien dann nicht schon den Parteiaustritt gebraucht?
2: Ich glaube, wir alle sind in der SPD, weil wir der Überzeugung sind, dass es diese sozialdemokratischen Werte eigentlich braucht. Und ich darf schon auch sagen, dass es für mich eine Verpflichtung ist, aus der Tradition heraus, aus der die SPD kommt, seit der Gründung, wie sie gegen Nazis aufgestanden ist damals, ist es für mich eine Partei mit einer großen Tradition, die eigentlich immer gezeigt hat, dass sie auf der richtigen Seite der Geschichte stand, und dem fühle ich mich auch weiter verpflichtet. Und ich bin nun mal Mitglied und jetzt auch mit einem Mandat ausgestattet, um nicht einfach zu sagen, ach wisst ihr was, ihr könnt mich jetzt mal und das Handtuch zu werfen, sondern wir müssen in eine Diskussion gehen und der Verantwortung irgendwie auch gerecht werden. Und es gibt viele, wie soll ich sagen, aufrichtige Sozialdemokratinnen und Sozialdemokraten unserer Partei. Und ich fühle mich auch hier in Freiburg sehr wohl unter diesen. Und irgendwie, finde ich, haben wir auch eine Verantwortung, da laut zu werden und für Veränderungen zu kämpfen.
1: Heißt auch nach all den Jahren, auch nach den Asylrechtsverschärfungen, die mitgetragen wurden, jetzt Hartz IV, jetzt Bürgergeldreform, würdet ihr trotzdem sagen, man kann auch im Jahr 2026 noch SPD-Mitglied sein?
2: Naja, ich verliere einfach den Glauben nicht an eine linke Politik, und dazu braucht es neben den Linken und den Grünen, die ja auch immer wieder sehr schwierige sozialpolitische Maßnahmen beschließen, aus meiner Sicht oftmals fast auch noch schlimmer, braucht es einfach linke Mehrheiten in der Regierung, in Kommunen, in Ländern und im Bund. Und da glaube ich, braucht es die SPD genauso wie die anderen beiden Parteien. Und da bringt es, glaube ich, nichts, wenn wir jetzt alle das Handtuch werfen und uns in der Versenkung vergraben, sondern ich glaube, das ist schon wichtig, und wir müssen der Verantwortung gerecht werden, eben unsere Partei besser zu machen.
1: Jetzt gibt es ja immer wieder das Argumentationsmuster, die SPD müsse im Bund einiges mittragen, weil sie die Koalition mit der CDU nicht platzen lassen kann, weil es sonst Neuwahlen gäbe mit einer dann noch viel stärkeren AfD. Was sagen Sie zu dieser Argumentation?
2: Ja, das war ja auch die Argumentation für die Teilnahme an der Koalition. Ich kann das in Punkten auch nachvollziehen. Ich meine, das Mitgliedervotum war schon überwältigend und auch die Umfragen damals innerhalb der Bürgerschaft. Es sind nun mal auch damals die beiden Parteien gewesen, die beide am stärksten waren. Aber es ist einfach so, dass es für mich jetzt wenig überraschend ist, dass ein Regieren mit einem Kanzler Friedrich Merz, der wirklich einen Wertekompass hat, den ich an keinen Punkten teile, dass das Regieren dort schwierig wird. Und ich bin es ehrlich gesagt auch langsam satt, dass von der Bundesebene und auf Parteitagen immer gesagt wird, naja, wir machen ja gute Politik und wir verhindern Schlimmeres, wir müssen es halt nur besser erklären. Und dass das Problem ist, aus meiner Sicht ist schon auch nicht das Erklären des Problems, sondern die Politik an sich. Und wir tragen sie mit und forcieren sie sogar manchmal, wie zum Beispiel jetzt mit der geplanten Wohngeldreform, die ja aus dem eigenen Laden kommt. Und es ist schon schwierig und ich weiß, ich lebe auch nicht irgendwie hinterm Mond, dass eben, wie gesagt, auch Bundespolitik Kompromisse braucht und wir nicht eins zu eins unser Parteiprogramm und unser Wahlprogramm, wie wir es beschlossen haben, umsetzen können. Allein es fehlt mir eben der Glaube daran, dass es überhaupt diskutiert wird. Und wie gesagt, im Gegenteil, es sind ja auch immer wieder SPD-Ministerien, die Vorschläge machen, bei denen ich einfach nur noch den Kopf schütteln kann.
1: Was erwartet ihr jetzt für Reaktionen der SPD-Bundesparteiführung auf euren offenen Brief?
2: Ja, wir sind ja nicht die Einzigen, die jetzt gerade aufstehen. Es gab gerade auch einen Brief von der SPD in Bielefeld, die ein bisschen in einem anderen Duktus, da ging es dann auch viel um letztlich Parteiämter und die beiden Führungspositionen an sich. Und wir hoffen jetzt erstmal auf einen Widerhall in der Öffentlichkeit, in der Bürgerschaft, um einfach auch deutlich zu machen, der SPD-Führung, dass da Diskussionen stattfinden und dass es nicht einfach so hingenommen wird. Ich erlebe schon unter den SPD-Genossinnen und Genossen, wir hatten erst letzten Freitag eine Mitgliederversammlung, so eine gewisse Müdigkeit, Lethargie, würde ich es fast sagen, dass man einfach die Sachen hinnimmt und da jetzt irgendwie laut zu werden und Bündnisse zu schmieden und nach Mehrheiten auch zu suchen, die sich dann auch in Parteitagsbeschlüssen auch letztlich in Personalentscheidungen widerspiegeln, ist jetzt, glaube ich, schon wichtig. Und da kann das ein Anfang sein, indem wir uns zu Wort melden und dann hoffentlich auch Gehör finden. Und ja, ich bin gespannt auf die Antworten und hätte am liebsten natürlich eine Einladung nach Berlin zum Ausdiskutieren am Tisch. Ja.
1: Abschließend, gibt es Punkte, wo Sie sagen würden, wenn die erreicht werden, wenn es so weitergeht, dann trete ich aus der SPD?
2: Oh, ich frage mich das fast wöchentlich, ehrlich gesagt, einiger Zeit. Aber ich möchte einfach nochmal sagen, ich bin nicht der Typ dafür, das Handtuch zu werfen. Und ich glaube schon daran, dass es eine SPD braucht, eine andere SPD. Und für die möchte ich stehen und mich stark machen und da irgendwie auch meiner Verantwortung als Mandatsträgerin gerecht werden. Ich bin immerhin auch dreimal von der Freiburger Bürgerschaft mit dem Namen dieser Partei gewählt worden. Und da knüpfen sich ja irgendwie auch bestimmte Erwartungen und Hoffnungen an. Und das ist irgendwie meine Aufgabe, daran zu werden. Aber ja, natürlich, wir haben die Punkte aufgezählt und sind auf Antworten gespannt. Und wenn es da weiter nur noch ausgewichen wird und in diesem Sinne weitergeht, die Kürzung bis acht Tage, Stunde etc., also wenn es dann auch um die Arbeitnehmerinnenrechte geht, muss ich mir schon irgendwann überlegen, ob das doch meine Heimat sein kann. Ja.
1: Das sagt Julia Söhne, die Fraktionsvorsitzende der SPD im Freiburger Gemeinderat. Die SPD-GemeinderätInnen und auch Sozialbürgermeister Meder von der SPD haben einen Brandbrief an die Bundesparteiführung geschrieben, in dem sie erklären, dass sie die Politik der SPD im Bund gegenüber den Bürgerinnen und Bürgern hier auch in Freiburg kaum noch glaubwürdig vertreten könnten. Insbesondere gibt es Kritik an der Sozialpolitik der SPD.

0: Nach dem islamistischen Anschlag auf den CSD in Berlin wollen nun Dobrindt und Co. rasch schärfere Gesetze. Ob sie wirklich helfen würden, kann man füglich bezweifeln. Aber darum geht es, böse gesagt, auch gar nicht. Ein Kommentar.
1: Nach dem tödlichen Anschlag auf den Berliner CSD ist wieder viel von schärferen Gesetzen die Rede. Präventivhaft, elektronische Fußfessel, Änderung des Jugendstrafrechts. Wer bietet mehr? Innenminister Alexander Dobrindt von der CSU ist jedenfalls ganz vorne mit dabei. Auf den ersten Blick hätte ein schärferes juristisches Arsenal in diesem Falle tatsächlich geholfen. Der 21-jährige mutmaßliche Attentäter Abdul Batul hatte zweimal versucht, sich der Terrorgruppe Islamischer Staat, abgekürzt IS, im Ausland anzuschließen. Die libanesischen Behörden inhaftierten ihn deshalb und schickten ihn nach Deutschland zurück. Das deutsche Gericht wendete Jugendstrafrecht an und verurteilte ihn zu einem Jahr und 10 Monaten, setzte die Strafe aber zur Vorbewährung aus, wogegen die Staatsanwaltschaft Einspruch einlegte. Da Abdul Batul über 17 Jahre alt war, war die Anwendung von Jugendstrafrecht keineswegs zwingend. Das Gericht konnte das aber mit Hinblick auf eine angenommene noch mangelnde Reife des Täters tun. Mit dem milderen Jugendstrafrecht soll einem jungen, für noch unreif befundenen Täter nicht der Weg ins Leben mit einer hohen Strafe belastet werden. Mangelnde Reife könnte aber auch ein Merkmal sein, das für junge Männer, die Morde im Namen des IS begehen, typisch ist. Hätte Abdul Batul, wie es die Staatsanwaltschaft wollte, in Haft gesessen, dann hätte er den Anschlag auf den CSD natürlich nicht begangen. Aber einige Zeit danach wäre er ja wieder freigekommen und wäre wahrscheinlich nicht weniger motiviert gewesen. Und genau da liegt bei allen Rufen nach schärferen Gesetzen das Problem. Ihnen ist anzusehen, dass sie die Gefahr nicht bannen können. Will man sogenannte Gefährder auf viele Jahre in Präventivhaft nehmen, obwohl sie keine Straftat begangen oder konkret vorbereitet haben? Oder sollen sie regelmäßig in den Bau wandern? Wenn es im weiteren Umkreis eine CSD-Parade, ein Stadtfest, eine Gewerkschaftsdemonstration oder einen Weihnachtsmarkt gibt? Eine elektronische Fußfessel wäre eine weniger harte, wenngleich auch diskriminierende Maßnahme. Aber diskriminierende Maßnahmen erzeugen auch Trotz bei den Betroffenen und Sympathie mit den Betroffenen in ihrem Umfeld. Und natürlich würde sich ein potenzieller Täter überlegen, wie er seine Tat trotzdem ausführen kann. Schließlich waren viele IS-Attentäter vorher den Behörden nicht bekannt. In diesem Falle wirken die vorgeschlagenen Maßnahmen überhaupt nicht. Solch praktischen Erwägungen zählen aber nicht, wenn man mit heißer Nadel Gesetze strickt, um bei den anstehenden Landtagswahlen im Osten etwas vorweisen zu können. Dabei hat sich die AfD mit Kommentaren zum konkreten Fall des Anschlages auf den CSD bisher eher zurückgehalten. Vermutlich, weil sie es nicht über sich bringt, Sympathie mit den Opfern, wenn auch nur indirekt, zu zeigen. Die Weltbilder von Islamisten und deutschen Rechten haben da und nicht nur da durchaus eine Schnittmenge. Um mal wieder den harten Staat zu demonstrieren, soll nun nach Meinung von Dobrindt und Co., ganz gleich, ob es wirklich hilft, Grundrechte geschleift werden. Insbesondere, wenn es bei der Präventivhaft bundesweit Ausweitungen gibt. Unter der Bezeichnung Präventivgewahrsam. Unter Bindungsgewahrsam gibt es das auch schon. In Bayern hat man besonders gegen Klimaaktivistinnen das auch eingesetzt. Und da sieht man, die Einschränkung von Grundrechten trifft am Ende nicht nur wirkliche oder mutmaßliche IS-Anhänger. Es steht außer Frage, dass der islamistische Terror ein ernstes Problem ist und sehr wahrscheinlich wird es in den nächsten Jahren weitere schwere Anschläge von fanatisierten jungen Männern geben. Die Szene existiert ja weiter. Mehr Prävention und Aufklärung im Vorfeld könnten die Gefahr reduzieren, sind aber nichts, was man laut in Landtagswahlkämpfen schwingen kann. Wenn sich nach einer Anhörung von Expertinnen ein Konsens herausbildet, kann man auch eine Ausweitung des Gebrauches von Fußfesseln erwägen. Praxistaugliche Gesetze wachsen nicht einfach in Wahlkampfzeiten in den Taschen von Innenministern. Zum Schluss sei auch noch erwähnt, dass die deutsche Regierung mit Islamisten, die kaum anders sind als der Islamische Staat, nämlich den Taliban, gerne kungelt, wenn es um Abschiebungen geht. Obwohl Deutschland offiziell keine diplomatischen Beziehungen mit der Taliban-Regierung in Afghanistan unterhält, sitzen mittlerweile Taliban in der afghanischen Botschaft in Berlin und im Generalkonsulat in Bonn. Exil-Afghaninnen graust es da nicht ohne guten Grund. Dazu kommt der pauschale Widerruf von Aufnahmezusagen für Flüchtlinge aus Afghanistan, die jahrelang in Pakistan auf das versprochene Visum gewartet hatten. Diese Regierung ist bei der Verurteilung islamistischen Terrors scheinheilig. Nichtsdestotrotz muss gegen diesen Terror etwas unternommen werden. Die Frage ist nur, was und wie.

Am Dienstag fand die letzte Gemeinderatssitzung des Freiburger Gemeinderats vor der Sommerpause statt. Michael war für RDL da und berichtet.

0: Was waren die Themen vor der Sommerpause oder vielleicht auch die Frage, was hätte deiner Ansicht nach diskutiert werden müssen, was keine Beachtung gefunden hat?
1: Ja, es gibt ja immer viele Themen, die nur als Informationsvorlage kommen, aber doch ausgiebig diskutiert werden, zum Beispiel der Finanzbericht. Aber bestimmte Themen werden dann wieder nicht diskutiert, zum Beispiel die Hauptsatzung der Stadt Freiburg, wo die Wertgrenzen jetzt kräftig hochgesetzt worden sind und die eigenverantwortliche Entscheidung auch des Bürgermeisteramtes damit ebenfalls hochgesetzt werden und nur der Kontrolle eines meist nicht öffentlich tagenden beschließenden Ausschusses dann stehen. Also das ist zum Beispiel so ein Thema, wo das, was dann irgendwann dann immer diskutiert wird und gesagt wird, dass da zu wenig Transparenz ist, dann ganz selbstständig vom Gemeinderat auf Vorschlag des Bürgermeisteramtes dann doch behindert wird. Also zum Beispiel diese Neufassung ist mit 43-0 durchgegangen und damit...
0: Vielleicht müssen wir das ganz klein bisschen erklären. Die Änderungen, die es gab mit der Hauptsatzung, das heißt jetzt, dass das Bürgermeisteramt mehr Dinge auch über mehr Finanzmittel selber entscheiden kann in Zukunft
1: teilweise.
0: Nicht weniger den Gemeinderat mit einbeziehen muss.
1: Das Gemeinderatsplenum zumindest nicht mit einbeziehen muss. Dass der Haupt- und Finanzausschuss davon in Kenntnis gesetzt werden muss oder andere beschließende Ausschüsse, wenn außer- oder überplanmäßige Ausgaben stattfinden. Aber im Prinzip kann auch im Notfall der Oberbürgermeister bzw. das Bürgermeisteramt selbst bis zur Wertgrenze von 2 Millionen Investitionsentscheidungen oder sonstige Verpflichtungen und sowas aufschließen. Wir haben so ein Beispiel gehabt, wo wir jetzt mehrfach so Beschlüsse gehabt haben, zum Beispiel die Frage des Abschluss langfristiger Verträge mit der Neubeauftragung, die eigentlich der Gemeinderat nur noch informatorisch zur Kenntnis genommen hat und abgenickt hat hinterher.
0: Also Verträge zum Beispiel mit der Badenova.
1: Zum Beispiel, ja. Also das sind so verschiedenste Verträge, das ist auch mit der ASF, also die Neubetreuung des Gesellschafters etc. Da wird dann nachher noch drüber beschlossen, was der Oberbürgermeister vielleicht in der Hauptversammlung macht, aber der Vertrag ist geschlossen und im Prinzip ist die Verpflichtung schon eingegangen an diesen Punkten. Und das ist so ein Moment der Oligarchisierung, selbst in Selbstverwaltungsanlagen Angelegenheiten, würde ich sagen, die eigentlich nicht sehr erfreulich sind und wo der Gemeinderat sich selbst in seinen Entscheidungsfindungen amputiert. Das gilt auch für zum Beispiel Baubeschlüsse. Da haben wir das ja auch ganz krasses gehabt bei diesem Bauturbe-Beschluss, dass im Innenbereich da die Bauverwaltung selbst angeblich aus Schnelligkeitsgründen das selbst entscheiden kann und dann wird das in nicht öffentlicher Sitzung dann zur Kenntnis gebracht und so weiter. Also diese Tendenz nimmt eigentlich zu, kann man sagen. Also die Hauptsatzung war so ein Beschluss oder auch noch ein anderer Beschluss, jetzt muss man gerade mal gucken. Nee, das ist ja reingegangen, die Richtlinien. Aber zum Beispiel auch sowas wie da wird unterrichtet der Gemeinderat über die wesentlichen Inhalte der Prüfungsberichte der Gemeindeprüfungsanstalt zu der Finanzprüfung. Wird nicht diskutiert das sind so Sachen immer nur informiert. Also das heißt, auch diese, also wenn da auch Anregungen drin sind, dass das gar nicht im Prinzip ernsthaft dann in eine Beschlussfassung auch überführt wird.
0: Stichwort Finanzen. Es gab auch einen Finanzbericht. Vielleicht auch an den Diskussionen oder Gesprächen ableitbar. Schlägt denn das allgemeine

0: Wir hatten es ja auch schon vor längerer Zeit durchaus berichtet darüber. Ein sehr strittiger Punkt war die Änderung der Kulturförderung in Freiburg. Auch die klare Ansage, dass es schwerer wird für neue Initiativen, da überhaupt an Kulturförderung zu kommen. Etc. Es gab von der Kulturliste die Kritik, dass es offenbar eine Deckelung der Ausgaben geben soll. Was wurde dort jetzt beschlossen, diskutiert?
1: Das war in der Form von der Neufassung der Richtlinien zur Kurförderung. Die sollen in eine sogenannte Basisförderung überführt werden und in den Richtlinien zur institutionellen Förderung von Kultureinrichtungen, wo die Untergrenze überschritten sein muss, dass mindestens 30.000 Euro als ständiger Zuschuss gegeben werden und wo es dann auf zumindest zwei Jahresverträge darauf hinaus läuft, dass einmalig das beschlossen wird. Bei der Kurförderung soll ein Ausschuss eingerichtet werden. Und da ist, finde ich, wiederum interessant, dass die vier großen Fraktionen, also die Grünen, die SPD, die SVA und die CDU, im Prinzip diesen Fachausschuss, der das vorberät und die Entscheidung darüber, über diese zwei Jahre Basisförderung, und es war auch erörtert vier, da gab es einen Antrag von Freiburg for You, der nur von, glaube ich, SVA unterstützt wurde, wenn ich das richtig jetzt erinnert habe, dass da das erweitert wird, auch der Gemeinderatsanteil auf sechs Sitze. Und das wurde abgelehnt. Und das ist auch wieder so ein Prozess der Oligarchisierung innerhalb des Gemeinderates selbes, der im Prinzip natürlich verkauft wird als, ja, die Fachkompetenz wird entscheidet jetzt darüber, wer die Förderung bekommt.
0: Obwohl teilweise kleinere Fraktionen auch
1: Keine
0: gerade im
1: Repräsentanz.
0: Kulturbereich Kontakt haben zu verschiedenen Kultureinrichtungen und da vielleicht auch Fachkompetenz hätten.
1: Genau. Gut, SVA ist dann in der Endabstimmung im Unterschied zu anderen da bei ihrer Position gewesen, dass sie diese Form dieser vier Säulen nicht so mitträgt, hat sich aber nicht gegengestellt, sondern sich das ausgedrückt durch eine Enthaltungsentscheidung. Das ist im Wesentlichen eine Entscheidung, die Grüne, SPD und CDU getroffen haben und die auch die Mehrheit dann in diesen Fällen haben können.
0: Ja, ein Thema jenseits der Kultur war, du hattest da auch schon berichtet, dass das Ganter-Areal.
1: Oh ja, genau, da habe ich viel drüber berichtet, aber ich wollte, mir war es nochmal wichtig, der Punkt, den ich eigentlich überhaupt runterbringen wollte, war eigentlich die Frage, dass zum Jahresende ja der freie Eintritt in das NS-Doku-Zentrum beendet wird und die Verwaltung hat vorgeschlagen, dass dann der normale Preis, der auch sonst erhoben wird, 5 € für Erwachsene, 3 für ermäßigter Preis, dass der dann erhoben werden soll, wie er auch sonst in den Museen erhoben wird. Bis zu 27 Jahren ist freier Eintritt. So, das ist mal der eine Punkt da drinne. Jetzt haben die Fraktionen, das war jetzt erstmal eine Stadt für alle, und dann haben sich aber auch andere angeschlossen, haben gesagt, okay, wir würden dann auf jeden Fall vorschlagen, dass an 9 Gedenktagen auch der Eintritt weiterhin frei sein soll. Das heißt, der 27. Januar, der internationale Holocaust-Gedenktag, der 22. Februar, Gedenken an die Ermordung der Geschwister Scholl und Widerstandskämpfer im und gegen den NS-Staat, am 9. April, Gedenken an die Ermordung Georg Elsners, am 8. Mai, Tag der Befreiung vom Faschismus, und 20. Juli, Erinnerung an das Stauffenberg-Attentat als Widerstand gegen den NS-Staat, dann der europäische Holocaust-Gedenktag am 2. August, am 1. September, Gedenktag zu Beginn des Zweiten Weltkriegs, und der 9. November, Gedenken an die Opfer der Reichspogrome. Nach dieser Antrag hat erstaunlicherweise dann doch eine wahnsinnig breite Mehrheit, also CDU war auch mit dabei, FDP war mit dabei, selbst Freiburg Lebenswert, Einzelstadtrat haben das alles unterstützt, sodass diese Befreiung entgegen dem Vorschlag der Verwaltung dann auch in die neue Tarifordnung oder in Eintrittsordnung, Preisordnung aufgenommen. Genommen angenommen worden ist ab dem 01.01.27. Das war mir wichtig.
0: Heißt, das NS-Doku-Zentrum kostet ab nächsten Jahr Eintritt 5 Euro, 3 Euro ermäßigt, zum Beispiel für Inhaber.

0: in das Freiburg-Passes, wo es relativ viele Berechtigte gibt, auch wenn die allermeisten nicht diesen Pass dann haben.
1: Ja.
0: Und bis 27 Jahre ist das der Eintritt weiterhin frei. Und es wurde jetzt durchgesetzt von Eine Stadt für alle, dass an verschiedenen Gedenktagen auch der Eintritt frei bleibt.
1: Mit einer breiten Unterstützung von vielen Fraktionen und im Endergebnis in der Abstimmung sowieso nochmal ganz breit. Außerdem, was immer frei bleibt, das soll man auch nochmal sagen, ist der Punkt, dass der Gedenkraum, der ist im Eintritt, bleibt frei. Also das heißt, wenn man nur in den Gedenkraum gehen will, wo die Namen derjenigen, die aus Freiburg ermordet worden sind vom NS-Regime, dann kann man da auch rein. Das muss man immer noch dazu sagen.
0: Eine lange Liste von Namen, die auch immer wieder erweitert werden.
1: Dazu nochmal zur Begründung auch dieser Maßnahme wurde ja gesagt, das brauchen wir, um auf Dauer zu stellen, zum Beispiel die personelle Ausstattung. Fakt ist, es läuft bis zum März, Ende März, ein Zusatzantrag aus Landesmitteln, das zu finanzieren, eine Personalstelle für Erforschung von Zusammenhängen und auch Recherche nach Personen etc. Ob das was wird, das ist ja mal noch eine ganz andere Frage. Also das heißt, wenn man sich die Besucherstrukturen, es waren ja erstaunlicherweise 600.000 oder sowas in der Größenordnung, haben das NS-Doku-Zentrum seit Öffnung in 25 besucht, ist angesichts der Besucherstrukturen schon sehr fraglich. Und die Frage, die auch ist, dass zum Beispiel die Führungen, die dort gemacht werden, ja fast alle ehrenamtlich kostenfrei von Leuten gemacht werden aus dem Förderverein. Auch diese Frage wurde angemessen gewürdigt an den Punkten. Wurde zwar verbal gesagt, das finden sie alle toll, dass das so gemacht wird, aber ob das nicht tatsächlich auch in der Stabilität und in der Wirksamkeit dieses NS-Zentrums in Bezug auf die Außenwirkung nicht sicherlich zu stabilisieren wäre und dass es eher kontraproduktiv ist mit den Erhebungen von Eintritten. Diese Debatte wurde nicht mehr weitergeführt. Ich glaube, da gibt es unterschiedliche Positionen dazu, aber man hat sich an dem orientiert, was realistischerweise eine Mehrheit im Rat gefunden hat.
0: Abschließend, weil ich es kurz angesprochen hatte, dann noch drei Sätze zum Ganter-Areal. Läuft da alles, was die Planung angeht, in eine gute Richtung mit viel bezahlbarem Wohnraum? Ein Vorzeigeprojekt?
1: Das weiß ich nicht, ob das ein Vorzeigeprojekt wird. Auf jeden Fall hat der Baubürgermeister nacharbeiten lassen und hat gesagt, das, was viele gesagt haben, nicht einmal die gegenwärtige kulturelle Nutzung wird überhaupt einbezogen in die Planung für das künftige Nutzung. Das hat er also praktisch in den Auslobungstext wohl jetzt mit hineingenommen und das Preisgericht und die Bestellung der gemeinderätlichen Mitglieder, das war der beschließende Teil da drinne. Das wird dann auf der Basis auch dieser Ausschreibung kommen. Nein, das ist ja so, 20% hat Artemis ausgehandelt, wird ihr Anteil nur sein, der sozial gefördert ist, den sie abtreten an die Stadt und die FSB dann machen kann. Die will wiederum Betonmassivbauweise machen da drinne, obwohl es gar nicht sehr nötig ist, ob es könnte genauso gut, was sie sonst ja immer jetzt macht, Hybridbauweise, nur die Fundamente und dann Holzbauweise. All das wäre durchaus möglich, aber ja, also schauen wir mal. Das wird ja jetzt ein Prozess sein, der wird die nächsten zwei Jahre uns erstmal beschäftigen und dann, bevor es dann weitergeht, in einem Weiterbau auf dem jetzigen noch Brauerei genutzten Gelände. Das werden wir dann da sehen. Ich glaube, das wird nicht so werden. Aber gut.
0: Wir werden es weiter verfolgen.
1: Genau.
0: Und damit geht der Gemeinderat in die Sommerpause. Und das war mein Kollege Michael mit einigen Worten zu der letzten Sitzung des Freiburger Gemeinderats.
1: Im Übrigen wurde auch noch die jetzige stellvertretende Fraktionsvorsitzende der SPD im Landtag verabschiedet. Viviane Sick. Und natürlich der Oberbürgermeister, sollte man nicht vergessen zu erwähnen, hat jetzt seine Verpflichtung abgegeben für die nächsten 2 Jahre. Da war ein interessanter Punkt nochmal da drin, dass betrieben wird seitens des Bürgeramtes, wo ich noch keine Meinung zu gebildet habe, die Frage der Verbindung oder der Zusammenschluss des Haupt- und Personalamtes mit dem DIGIT. Also dem Amt, das so viele Erforschung von Datenkommunikation macht, inklusive dieses Secure-Programms da in der Innenstadt etc. Crowd-Control und sowas halt alles. Das ist interessant, dass das offensichtlich als ein Projekt der Zukunft seitens des Oberbürgermeisters in seiner Rede zur Annahme oder zur Verpflichtung gesagt wurde.
2: Die letzte Sitzung des Freiburger Gemeinderats vor der Sommerpause. Das war ein Bericht unseres Gemeinderatskorrespondenten Michael. Und damit geht das Infomagazin bei Radio Dreieckland zu Ende. Ihr hörtet die Ausgabe vom 31. Juli 2026. Am Mikrofon verabschiedet sich Johanna noch mit einem Hinweis. Am Montag könnt ihr nochmal ein Infomagazin hören und dann gibt es ein Ferienprogramm, unter anderem mit dem Podcast Kipppunkt Ost, den ihr dann um 18 Uhr jeweils hören könnt. Nur dienstags gibt's wie gewohnt Fokus Kultur und auch die Morgens- und Mittagssendungen sind reduziert. Morgens gibt's Musik. Das Mittagsmagazin läuft im August immer mittwochs und freitags. Habt auch ihr einen guten Sommer.
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1: Herzlich willkommen zu O-Ton Playback bei Radio Dreieckland. Natur, Kultur und Sorgearbeit in der demokratischen Planung. Über dieses Thema sprach Samia Mohammed am 20. Juni 2025 im Rahmen der Reihe Demokratische Planwirtschaft in Zeiten der Klimakatastrophe, die von der Gruppe Labanda Vaga, unterstützt von der FAU, in Freiburg organisiert wurde. Ziel der Vortragsreihe war es, ein Panorama realer Alternativen zur marktförmigen Bewältigung der Klimakatastrophe darzustellen und zu diskutieren. Samia Mohammed erkundete in ihrem Vortrag die seit ein paar Jahren wieder verstärkt geführte sozialistische Planwirtschaftsdebatte, die bereits bis in die 1920er Jahre zurückgeht, als Startpunkt für das Nachdenken über eine postkapitalistische Gesellschaft. Sowohl die in diesem Rahmen entwickelten konkreten Modelle für die sozialistische Ökonomie als auch abstraktere Diskussionen über die Organisation von Arbeit, die Rolle von Geld als Tauschmittel oder den Einsatz von Technik werden als entscheidende Impulse für das emanzipatorische Übereinkommen von Kapitalismus, Marktform und Ausbeutung diskutiert. Gleichzeitig ging der Vortrag auf Leerstellen bisheriger Planungsdiskussionen ein, die insbesondere in den Bereichen der Natur- und Geschlechterverhältnisse und deren jeweiligen Verschränkungen mit der gesellschaftlichen Organisation von Arbeit verortet wurden. Der Vortrag fand im Susi-Café in Freiburg statt.
2: Herzlichen Dank für die Einladung. Ich freue mich sehr, hier zu sein und in dieser Vortragsreihe sprechen zu dürfen. Genau, also danke an Labanda Vaga, danke auch an das Susi-Café, dass wir das hier machen können und danke natürlich an euch alle fürs Kommen. Genau, ihr habt mir ja, also ihr als Gruppe von Labanda Vaga habt mir ja netterweise auch dieses Arbeitsstandpapier zukommen lassen. Und ich glaube, das war wahrscheinlich ja auch die Grundlage so für eure Auftaktveranstaltung, so habe ich das jetzt mal interpretiert. Und darin macht ihr ja schon relativ ausführlich erstmal so eine Gegenwartsdiagnose, Analyse und auch Kritik an eben kapitalistischen Modi der Bearbeitung der Klimakrise. Deshalb gehe ich da heute jetzt zum Beispiel gar nicht so doll drauf ein. Und ich muss erstmal quasi vorweg sagen, jetzt waren bestimmt nicht alle, die heute hier sind, auch bei der Veranstaltung, dass ich aber ganz viel aus diesem Papier auch teile. Ich es total gut und richtig finde, wie ihr da so das Märchen des grünen Kapitalismus ein Stück weit entlarvt und da diese Zusammenhänge eben klarstellt und dann ja auch bei dem Ergebnis rauskommt, dass die einzige Möglichkeit, die Klimakatastrophe emanzipatorisch zu bearbeiten, eben eine demokratische Planwirtschaft wäre. Und genau so viel kann ich vielleicht schon mal vorwegnehmen, dass ich auch diese Einschätzung teile und ich hoffe, dass ich jetzt sozusagen nicht zu viel von auch dieser Verbindung zwischen demokratischer Planung und Klimakrise einfach wiederhole und versuche eben mich auf diese Verbindung zwischen auch nochmal, was ich hier jetzt als Natur, Kultur und Sorge bezeichnet habe, mich zu konzentrieren in dem Vortrag. Genau, kurz zum Aufbau, wie ich mir das gedacht habe. Ich steige erstmal ein mit einer Bestimmung von diesem Begriff und der Debatte, bevor ich dann auf Leerstellen gegenwärtiger Planungsdiskussionen eingehe. Und dabei geht es mir dann insbesondere, wie der Titel schon sagt, um das gesellschaftliche Naturverhältnis, um die Frage sozialer Beziehungen und dabei speziell um Geschlechterverhältnisse und damit verbunden dann auch ungleiche Arbeitsteilung. Und daran anschließend versuche ich dann diese Leerstellen nochmal kurz zusammenzuführen und zum Ende dann auch anzudeuten, wie wir die stärker quasi einschreiben könnten in die Idee einer befreiten Gesellschaft. Genau, und in dieser sozialistischen Planwirtschaftsdebattenrekonstruktion würde ich jetzt erst auf so einen historischen und dann auf einen aktuellen Bezug eingehen. Genau, erstmal vielleicht zum Begriff. Ihr verwendet den ja jetzt auch relativ so offensiv. Man könnte aber ja denken bei dem Begriff der Planwirtschaft, ob das nicht irgendwie aus der Zeit gefallen ist. Es kommen vielleicht Assoziationen auf, direkt zu so Themen wie autoritärem Sozialismus, zentralistische Kommandowirtschaft, ineffiziente Fünfjahrespläne etc. Und gerade auch beim Begriff der Planwirtschaftsdebatte ist ja die Frage, also weil ich ja immer von Planwirtschaftsdebatte spreche und nicht einfach nur von Planwirtschaft, was wird da eigentlich debattiert? Das ist dann ja auch noch so die Frage. Genau, wie ich gerade schon meinte, so als kleiner Disclaimer quasi für den Vortrag, ich gehe jetzt heute nicht so stark auf so allgemeinere Argumente in der Verbindung von Klimakatastrophe und Kapitalismuskritik ein, sondern wirklich spezifischer auf die Frage der Planung und dann auch darin auf bestimmte Leerstellen, die sich mir darstellen. Aber wir können das natürlich auch gerne noch weiter diskutieren, weil das ja so wechselseitig ergänzende Diskussionen auf jeden Fall sind. Genau, dann einmal zum historischen Teil. Ich finde es irgendwie wichtig, gerade bei einer Debatte, die eben schon über 100 Jahre zurückreicht und in den 1920er bis 40er Jahren angefangen hat, sich auch klarzumachen, dass es da schon ganz viele Ideen gibt, dass man da nicht alles immer einfach ja, sich neu ausdenken oder neu erfinden muss. Genau, wie gesagt, die sozialistische Planwirtschaftsdebatte hat so in den 20er Jahren des 20. Jahrhunderts zwischen Liberalen und Sozialisten begonnen und wurde ursprünglich insbesondere um die Frage geführt, ob sowas wie eine sozialistische Wirtschaftsrechnung möglich ist. Also es ist in erster Linie als eine ökonomische Debatte entstanden, wird auch auf Englisch oft als Economic Calculation Debate bezeichnet. Natürlich hat diese Debatte aber immer auch schon politische Implikationen. Und sozialistische Wirtschaftsrechnung meint dann eben die Organisation und Koordination des Gesamten der Wirtschaft oder der Ökonomie, die auf essentielle Mechanismen der kapitalistischen Vermittlungsweise wie Markt und Preis verzichtet. Und die Frage, die dahinter steht, oder eine der Fragen, die dahinter steht, ist dann quasi, ob sich sowas wie Allokation von Ressourcen, Produktion und Distribution, aber auch so Sachen wie Arbeitsorganisation auch auf demokratische Weise planen lassen, anstatt sie dem, was man stummen Zwang der Marktkräfte nennen könnte, zu überlassen. Eine Besonderheit an dieser Planungsdebatte ist dann auch, dass sie von Anfang an nicht nur als eine Kritik am Kapitalismus angelegt ist, sondern immer auch auf die konkrete Gestaltung davon zielt, was eben anders sein könnte. Also auf eine andere und in der sozialistischen Zielrichtung dann eben ganz klar auch die Einrichtung einer besseren und vernünftigen, vielleicht sogar befreiten Gesellschaft zielt. Ganz konkret besprochen hat dann im Jahr 1918 der österreichische Sozialist und Wissenschaftstheoretiker Otto Neurath den Streit eröffnet mit seiner Schrift Durch die Kriegswirtschaft zur Naturalwirtschaft. Und Neurath argumentiert da drin, also das ist quasi so ein bisschen so das Eröffnungsdokument sozusagen dieses Streits. Und Neurath argumentiert da drin dann gerade dafür, dass es möglich ist, eine Ökonomie demokratisch zu planen. Und eine Spezifizität von seinem Ansatz, also da werden wir jetzt vielleicht nicht total viel drauf eingehen, aber es ist irgendwie ganz interessant, finde ich, ist, dass er tatsächlich dafür argumentiert, dass eine auch ökologische Planung wesentlich davon profitieren würde, dass man auch das Preissignal verabschiedet, also so eine vereinheitlichende Skala hinter sich lässt, wie sie für kapitalistisches Wirtschaften zentral ist. Und er denkt sich das eher als so eine Form von Naturalwirtschaft, wo man quasi den tatsächlichen Gebrauchswert von Dingen irgendwie gegeneinander vergleicht. Genau. Diese Überlegungen werden dann ziemlich schnell auch von liberalen Ökonomen aufgenommen, dann natürlich mit der Intention, die zu widerlegen. Erstmal von Ludwig von Mises und später dann auch von Friedrich August von Hayek, beide ja relativ prominente, ebenfalls österreichische Ökonomen. Und auch viele andere haben sich daran beteiligt, aber das sind so ein bisschen so die prominentesten Schlaglichter. Die haben das dann auf jeden Fall zum Anlass genommen, ihrerseits sich zur Idee einer sozialistischen Planung zu äußern und kommen natürlich, wenig überraschend, zu dem Ergebnis, dass eine sozialistische Ökonomie, die auch demokratisch ist, prinzipiell unmöglich ist. Und ein wichtiger Zusatz ist aber, finde ich schon auch, dass man irgendwie dazu sagen muss, dass auch diese Debatte von liberaler Seite natürlich keine rein ökonomische Debatte ist, wenn es sowas überhaupt gibt, sondern sowohl politisch, aber eben auch ideologisch, würde ich sagen, aufgeladen war. Wenn man diese Texte sich anguckt, dann sind die auch voll von so Antikommunismus und eben einem sehr, sehr individualistischen Verständnis zum Beispiel von Freiheit, oder von Verantwortung oder so. Genau, auf jeden Fall gab es dann auf diese liberalen Interventionen von Leuten wie Mises und Hayek auch wiederum sozialistische Antworten. Das war also wirklich so ein Hin und Her so ein bisschen. Insbesondere in Form von marktsozialistischen Vorschlägen, die heute auch als so eine Art dritter Weg quasi zwischen Kapitalismus und Sozialismus bekannt geworden sind. Und die machen in einigen Punkten Zugeständnisse an die Liberalen. Und ich glaube, das ist eigentlich ein ganz gut oder eine ganz gute Möglichkeit, nochmal so einen schematischen Vergleich zwischen diesen Ansätzen zu machen, um auch nochmal zu zeigen, was eigentlich dezidiert das Besondere an den Planungsansätzen ist. Also genau, relativ schematisch jetzt. Ich werde es auch später schon wieder ein bisschen relativieren, aber dass man halt mal so einen groben Überblick sozusagen hat. Genau, also im kapitalistischen Wirtschaften wäre es ja so, man hat

die auch als Antworten auf die liberalen Schriften in der Planungsdebatte kamen, wird dann vorgeschlagen, quasi das Privateigentum an Produktionsmitteln aufzuheben, also öffentliches Eigentum daran zu schaffen, gleichzeitig aber an der Konkurrenz, an dem Konkurrenzverhältnis zwischen einzelnen Betrieben festzuhalten. Natürlich ist dann mit dem Zwang der Profitmaximierung auf eine Art gebrochen und es wird sozusagen ersetzt, abgelöst durch die bestmögliche Erfüllung von Konsumpräferenzen. Und eine diesen beiden jetzt marktbasierten Vermittlungsmodi gemeinsam zugrunde liegende Annahme geht auf eins der prominentesten Argumente in dieser ersten Planungsdebatte zurück, nämlich das sogenannte Information-Argument von Hayek stammt das. Das hat er in seinem Text von 1945, The Use of Knowledge in Society, dargelegt und argumentiert da eben, dass die für alle Formen ökonomischer Aktivitäten und insbesondere eben für so koordinative Funktionen von ökonomischen Aktivitäten benötigten Informationen in Gesellschaften gar nicht zentral vorliegen, sondern nur auf eine verteilte, dezentrale und irgendwie teilweise auch implizite Art. Also die sind vielleicht Arbeitsprozessen eingeschrieben, sind auf eine Art verkörpert oder so. Und jeder Versuch, die zu zentralisieren, wäre notwendig autoritär. Da steckt also schon so ein starkes Gegenargument gerade gegen eine zentralisierte Form des Sozialismus drin. Also für ihn ist es sogar nicht nur autoritär, sondern eigentlich auch unmöglich, das weiter zu kommunizieren, diese Informationen, die man braucht. Und sein Punkt ist jetzt so ein bisschen, dass Märkte und Preise diese impliziten Informationen, die für ökonomische Entscheidungen sowohl auf Allokations-, Produktions- und Distributions- und auch Konsumptionsebene notwendig sind, dadurch genutzt werden können, dass sie bestimmte andere Informationen ausblenden und dadurch quasi eine kommensurable Skala, also über Preise, erstellen, ohne dabei dann auf deren Zentralisierung oder Bündelung angewiesen zu sein. Also das passiert quasi sowieso von selbst. Wir können es halt nicht bewusst steuern. Und für ihn oder für die liberale Seite ist das eben ein ganz elementarer Teil eines freien Wirtschaftens, weil niemand sagen kann, so ich kann das jetzt sagen, von einem Punkt aus alles beeinflussen. Das jetzt so ein bisschen als Gemeinsamkeit von so marktvermittelten Ansätzen und glaube ich auch als Gemeinsamkeit tatsächlich zwischen marktwirtschaftlichem Kapitalismus und einem Marktsozialismus. In Planwirtschaftsvorschlägen hingegen, die natürlich intern auch sehr heterogen sind. Also ich gehe da ja heute so ein bisschen vereinfachend auch drüber. Wir können da auch gerne noch über einzelne Ansätze diskutieren, falls euch das interessiert. Ist der Unterschied dann einmal zum Kapitalismus natürlich schon ganz klar, dass auch hier die Produktionsmittel vergesellschaftet sind und eine Aufhebung des Privateigentums daran Voraussetzung wäre. Zusätzlich aber auch das Konkurrenzverhältnis zwischen Betrieben aufgehoben werden soll und sowas wie Ressourcenallokation durch eine bestenfalls demokratische Planung stattfinden würde. Und hier ist dann so eine bisschen entgegenlaufende Begründung für die Zurückweisung dieser auch marktsozialistischen Ansätze, liegt dann unter anderem darin, dass diese marktsozialistischen Ansätze gerade nicht den Vorteil hätten, eine in bewusst geplanter Form und tatsächlich vollständig vergesellschaftete Produktion herbeiführen zu können, sondern nach wie vor bestimmte ökonomische Prozesse in wechselseitiger Unkenntnis voneinander stattfinden würden. Und da findet sich schon bei Marx eine relativ hilfreiche, finde ich, Differenzierung zwischen dem, was er einmal primäre Sicherheit nennt, die jede Form der Gesellschaft und der Wirtschaft auch notwendig durchzieht und insgesamt auch jede Form der Gesellschaft und der Wirtschaft letztlich zu einer nicht vollständig planbaren Angelegenheit macht. Und zweitens dann einer nicht notwendigen und wie er das nennt, sekundären Unsicherheit, die dadurch entsteht, und das ist ein Zitat wiederum aus einem Artikel von Jakob Heyer, der sich auf diese Passage bei Marx bezieht, dass bei allseitiger Abhängigkeit unabhängig voneinander agiert wird. Also die sekundäre Unsicherheit entsteht quasi dadurch, dass in wechselseitiger Unkenntnis und nicht in einem gemeinsamen Plan produziert wird. Und diese sekundäre Unsicherheit sei dann eben auch eine, natürlich von mehreren, aber eine wesentliche Ursache für sowas wie zyklische Krisen, für Instabilität und
erst durch die Aufhebung davon könnte überhaupt eine bewusste und kollektive Planung des wirtschaftlichen Gesamtzusammenhangs

hergestellt werden. Genau, diese Perspektive, dass also Planung der Weg sein könnte, aus der gefühlten Dauerkrise auszubrechen, beziehungsweise gar die Ursachen dafür abzuschaffen oder zumindest abzuschwächen, ist dann, glaube ich, auch eine ganz gute Überleitung dazu, warum heute wieder so viel über sozialistische Planung gesprochen wird und das Interesse daran groß ist. Strategisch, oder ich würde sagen, es gibt halt so verschiedene Gründe dafür, dass, also, das ist so ein Grund, warum wieder vermehrt darüber gesprochen wird, wenn man sich jetzt dezidierte Ansätze innerhalb der aktuellen Planungsdiskussion anguckt, dann werden verschiedene Gründe angeführt, die ich jetzt auch noch mal so ein bisschen aufführen wollte, weil ich glaube, dass die einen ganz guten Einblick in eigentlich den Stand der Planungsdebatte geben und dann aber auch Aufschluss geben über bestimmte Leerstellen, die es nach wie vor gibt. Also genau, eine ganz wichtige Ebene von Argumenten für die stärkere Beschäftigung mit Planung, würde ich sagen, ist die Intervention auch in bestimmte innerlinke, aber auch gesamtgesellschaftliche Debatten und wird teilweise auch ganz offensiv als so ein Einsatzpunkt für die neue Diskussion benannt. Und das sehe ich so ein bisschen in dem Punkt von so einem Zurückgewinnen der Zukunft, von Utopiediskussionen wieder aufnehmen, überhaupt eine andere Zukunft wieder vorstellbar erscheinen lassen und auch gewissermaßen einen Einsatz gegen dieses Ende der Geschichte, das dann auch die Utopie oder überhaupt die Vorstellung von einem Anderssein können ergriffen hat nach dem vermeintlichen Siegeszug der kapitalistischen Demokratie mit dem Fall des Eisernen Vorhangs. Und dieses Festhalten an Utopie, ich glaube, oder überhaupt auch an der Möglichkeit von sowas wie Zukünftigkeit, erscheint mir auch ein total, ja, wichtiger, also eine wichtige Öffnung von Diskussionen darüber, wie wir eigentlich Gesellschaft organisieren wollen. Ich gehe jetzt nicht so sehr auf mögliche Gegenargumente ein. Wir können aber natürlich auch gerne im Anschluss noch über Utopieskepsis oder Bilderverbot oder so, wenn ihr wollt, diskutieren. Aber ich glaube, eigentlich gibt es ganz gute Gründe, auch in so Zeiten, wo man nur pessimistisch sein will, oder sich eher in so antifaschistischen Abwehrkämpfen befindet, vielleicht auch darüber zu sprechen, wo wir eigentlich so hinwollen. Genau, dann zweitens, also hier auf der Folie ja auch ein bisschen Anlass geben für die Vortragsreihe. Ein weniger strategisches, aber auch gleichermaßen gegenwartsdiagnostisches Argument liegt gerade in der Anerkennung der Klimakatastrophe und auch gleichzeitig in der Anerkennung der Unmöglichkeit ihrer marktbasierten und kapitalistischen Überwindung oder der Überwindung, solange wir irgendwie an kapitalistischer Expansions- und Profitlogik festhalten und darin, ja, gefangen sind. Und ich würde sagen, dass da so allgemeinere kapitalismuskritische Einwände, die ja auch inzwischen, zumindest meiner Wahrnehmung nach, prominenter diskutiert werden öffentlich, auch in der Linken wieder vielleicht stärker diskutiert werden, aus der Planungsecke ergänzt werden, um die Notwendigkeit eines vernünftigen Steuerungsmechanismus, also nicht einfach nur die grundsätzliche Ablehnung, weil Kapitalismus produziert Klimakrise, sondern auch die ganz konkrete Vorstellung, dass dieser Steuerungsmechanismus demokratischer Planung eine angemessene Antwort darauf sein könnte. Also in diesem Instrument der Planung wird sozusagen eine bewusste kollektive Gestaltung des gesellschaftlichen Naturverhältnisses vermutet als Potenzial. Ein weiteres wichtiges Argument, warum die Beschäftigung mehr wird und sich auch wieder mehr aufdrängt, wird dann vor allem an Technologiefragen verhandelt. Und gegen Mises und Hayeks Unmöglichkeit von Planung lässt sich dann heute zum Beispiel einwenden oder wird eingewandt von verschiedenen Ansätzen, dass technologische Entwicklungen der letzten Jahre diese Diskussion in einem ganz neuen Licht erscheinen lassen. Also auch das Information-Argument, das ich eben kurz angerissen habe, könnte neu betrachtet werden heute, weil sozusagen durch die Möglichkeiten, die wir durch Informationstechnologie und ja auch die Möglichkeit von Verarbeitung von sehr datenintensiven Berechnungen oder so haben, beweisen könne, dass heute der sinnvolle Einsatz von Ressourcen, deren Allokation, auch Produktion, Distribution und so weiter, die Organisation von Arbeit und von Dienstleistungen sozusagen berechnet werden kann und Computer im Grunde die Funktion, die heute Märkte und Preise übernehmen, eigentlich ersetzen könnten. Es gibt also VertreterInnen in der Planwirtschaftsdebatte, die sagen würden, dieser große Streitpunkt der ersten Planungsdebatte um die Wirtschaftsrechte,

für alle dadurch reduziert werden könnte. Ob das so haltbar ist, darauf gehe ich dann später noch ein. Und dann als letzter Punkt, den ich auch immer sehr, ja, irgendwie als so eine Form immanenter Kritik einfach ganz gut und interessant finde, ist, dass immer wieder darauf verwiesen wird, und das weicht jetzt übrigens auch meine schematischen Darstellungen von eben so ein Stück weit wieder auf, dass Planung eigentlich immer schon stattfindet. Relativ populär wird das Argument gemacht in dem Buch, was vielleicht auch ein paar schon kennen, The People's Republic of Walmart. Das ist so ein bisschen für manche so die Einstiegsdroge in dieses Thema. Also auf Deutsch heißt es eben Volksrepublik Walmart, wie die größten Unternehmen der Welt den Weg für den Sozialismus ebnen. Und da schreiben die Autoren von diesem Buch, dass in Großunternehmen wie Walmart oder auch wie Amazon, also halt auch so den unsympathischsten Unternehmen quasi, die einem so einfallen, schon Planungsinfrastrukturen vorhanden sind, die die Größenordnung haben von ganzen Volkswirtschaften wie der Sowjetunion zum Beispiel. Und wollen damit dann auch beweisen, so okay, diese Argumente von Mises und Hayek, die tragen gar nicht mehr. Wir sehen ja in der Praxis schon, dass in dieser Größenordnung geplant werden kann. Das ist also keine Unmöglichkeit, sondern ist es sozusagen eine politische Frage, ob man das umwidmen kann und ob man diese Technologien emanzipatorisch aneignen kann. Und ein wichtiger Zusatz dazu, zu diesem Plan innerhalb von Unternehmen, ist, würde ich sagen, auch staatliche Planung, die immer schon stattfindet, die immer ja auch schon als Rahmenbedingung und zur Herstellung der Bedingungen von Profitmaximierung stattfindet, auch immer schon da ist und jetzt im Moment sich da, würde ich sagen, auch nochmal eine Verschiebung beobachten lässt in Zeiten, wo quasi merklicher wird, dass bestimmte Krisen sich ja, nicht mehr mit sozusagen klassischen kapitalistischen Instrumenten unbedingt bearbeiten lassen oder die eigenen Existenzbedingungen untergraben. Und das ist ein Punkt, der zum Beispiel in dem Buch Die unsichtbare Hand des Plans von Sabine Daum und Sabine Nuss und Timo Daum, sorry, also auch ein deutschsprachiges Buch, was ganz gut in diese Debatte einführt, stark gemacht wird. Genau, und ich finde, das stellt halt ganz gut dar, dass dieser Mythos von einem freien Markt einerseits und dann irgendwie einem zentralen, geplanten ökonomischen System auf der anderen Seite auch ein Stück weit sowieso obsolet ist und wir deshalb auch nochmal anders darüber nachdenken können, was demokratische Planung denn heißt, weil Planung alleine jetzt auch nicht unbedingt ein Garant dafür ist, dass es sozusagen in unserem Sinne passiert. Genau, diese heutige Planungsdebatte, die also von sozialistischer Seite geführt wird, würde ich sagen, setzt erstmal ein mit relativ klassischen sozialistischen Motiven, wie sowas wie der kollektiven Aneignung der Produktionsmittel, dadurch der Demokratisierung der ökonomischen Sphäre und auch der kollektiven Kontrolle über das gesellschaftliche Naturverhältnis. Und durch diesen konkreten Utopismus, der vor allem in dem Hervorbringen ganz konkreter Modelle steckt, soll einen Schritt weiter gegangen werden als in anderen herrschaftskritischen Ansätzen, die quasi die prinzipielle oder das prinzipielle Anderssein der Welt herausstellen, nicht aber so ein konkretes anderes gegenüberstellen. Also das würde ich sagen, ist so ein wichtiger Einsatzpunkt dieser Planungsdebatte. Genau, ich glaube, das ist also erstmal ein ganz attraktives Angebot und erklärt auch nochmal, warum das so gerne diskutiert wird jetzt heute. Und wie gesagt, dieser konkrete Utopismus äußert sich dann unter anderem in der Entwicklung ganz konkreter Modelle, die eben vor Augen führen sollen, wie genau die Organisation und Koordination der Ökonomie in einer geplanten Form stattfinden kann. Und das reicht dann von so Computersimulationen bis zu irgendwelchen Organigrammen. Genau, da gibt es ganz viel auch in dem Buch. Ah, sorry, ja, in meinem toten Winkel. Gibt es da gute Zusammenfassungen oder man findet halt auch im Internet teilweise irgendwelche Modelle, die da sich ausgedacht werden. Genau, ich dachte, ich gebe euch noch so ein ganz kleines Panorama davon, wo das überall diskutiert wird, weil ich ja eben schon meinte, das ist halt eine Debatte und wenn man sich nochmal konkreter auch über bestimmte Ansätze informieren will, dann ist diese Modelldebatte eigentlich schon seit den 90ern geführt worden. Und da gibt es auch Modelle, die ständig weiterentwickelt werden, auch irgendwie um sowas wie Ressourcenknappheit dann noch ergänzt werden im Nachhinein. Und das ist eine Debatte, die vor allem in der marxistischen Zeitschrift Science and Society viel geführt wurde. Da findet man auch viele von den Ausgaben so online.

0: Und das ist ganz interessant, weil die so alle 10 Jahre wieder einen neuen Schwerpunkt dazu rausgebracht haben, wo das dann immer wieder diskutiert wurde. Dann hat Steffen ja eben schon dieses englischsprachige Buch gezeigt. Und du hast auf jeden Fall auch total recht, dass dieser Future Histories Podcast und Jan Groß, der den betreibt, der ja auch noch herkommt, eine ganz zentrale Plattform für diese laufende Debatte ist. Und da werden immer wieder auch irgendwie kritische Stimmen auf den aktuellen Stand dieser Debatte abgebildet. Und es gibt auch zum Beispiel in der Luxemburg-Ausgabe oder auch in der Zeitschrift Procla so ein bisschen kürzere Artikel, die so den Debattenstand versuchen zusammenzufassen. Also das sind auf jeden Fall Sachen, wo man noch mal so reingucken kann, aber ihr könnt mich natürlich auch gerne noch dazu fragen. Und ich glaube, das zeigt auch einen Punkt, der mir wichtig ist, nämlich, dass die Planwirtschaftsdebatte heute, also vor allem heute, nicht nur zwischen dem liberalen und dem sozialistischen Lager läuft, sondern ganz stark eine Debatte innerhalb verschiedener sozialistischer Strömungen ist, die das verschieden ausdeuten. Und ich glaube, das ist auch die Ebene, auf der ich mich dann am ehesten verorte, weil ich ja quasi nicht grundsätzlich die Denkbarkeit oder die Wünschbarkeit davon in Frage stelle, sondern eher innerhalb dieser Debatte darauf hinweisen möchte, welche Punkte vielleicht noch zu wenig in den Blick geraten. Genau. Der Fokus jetzt der Vortragsreihe speziell knüpft da, glaube ich, ganz gut an, also an diesem Punkt der Intervention innerhalb der Debatte oder des Aufzeigens von Leerstellen. Und gleichzeitig würde ich sagen, ist diese Verbindung zwischen Planungsdebatte und Klimakatastrophe schon auch ein Punkt, der das gerade deutlich antreibt, auch inhaltlich prägt und für viele tatsächlich anlassgebend ist für eine Beschäftigung, erstmal überhaupt mit Antworten auf die Krise. Und ich glaube, dass das aber auch eine große Frage aufwirft. Also sozusagen dieses Ernstnehmen der Klimakatastrophe, wenn wir das verbinden wollen mit konkreten und auch irgendwie ja utopischen Zukunftsentwürfen, denke ich, wirft es die Frage auf, wie sowas eigentlich vereinbar ist. Also wie ist es vereinbar, sowas wie ein kommunistisches Versprechen, das ja auch an der Aussicht auf tatsächlich eine befreite Gesellschaft, auf Fähigkeits- und Bedürfnisorientierung, ein Ende der Ausbeutung und vielleicht auch des Arbeitszwangs, und insbesondere auch der Herrschaft zielt. Wie ist das vereinbar damit, dass wir die Drastik der Verheerung und auch der Auswirkungen der Klimakatastrophe, die uns ja einfach für immer begleiten werden, dass wir die sozusagen konstitutiv einbeziehen in unsere Vorschläge? Und da irgendwie neue Fragen stellen. Genau, und ich glaube, das ist eine sehr große Aufgabe. Und das wäre dann jetzt auch der Punkt, an dem ich von diesem eher rekonstruktiven Part, also so ein bisschen Überblick, was ist die Debatte, was motiviert die Debatte, zu diesen Leerstellen und Kritikpunkten kommen würde, in aktuellen Diskussionen über Planwirtschaft, sowohl über die Klimakrise als auch darüber hinaus mit verwandten Punkten, die, glaube ich, teilweise an ähnlichen Problemen quasi hinken oder an ähnlichen Implikationen, die in Vorschlägen drinstecken. Genau, mein insgesamter Eindruck dazu wäre erstmal, dass diese Frage, die ich gerade versucht habe zu formulieren, die ich aber auch nicht so leicht finde zu formulieren, also so eine Gleichzeitigkeit von an diesem utopischen Versprechen festhalten einerseits und die Drastik der Katastrophe oder Krise oder wie auch immer ernst nehmen andererseits. Ich glaube, dass das keine Frage ist, die besonders viel bearbeitet wird bisher in den Debatten, selbst wenn sie durch die Klimakrise veranlasst sind. Ich würde sagen, so die insgesamte Beobachtung wäre, dass die Frage entweder eher ignoriert wird oder davon ausgegangen wird, dass sich das irgendwie mit so Geoengineering lösen lässt. Ich glaube nicht, dass das besonders viele Leute glauben, aber es ist schon ein relevanter Strang, gerade auch weil die Planwirtschaftsdebatte eher aus so einer, ja vielleicht von bestimmten auch modernistischen Hoffnungen inspirierten Lager mal angeführt wurde und auch so, ja, so cybersozialistische Ideen da präsent sind. Ich finde es auch total attraktiv ja auf eine Art, aber ich glaube, die führen eben gerade zu solchen Leerstellen. Oder eine andere Variante ist, und ich würde sagen, das ist eigentlich die dominante Variante, dass mit einer relativ technokratischen Form der Knappheitsverwaltung reagiert wird auf dieses Problem. Und dass das eigentlich die Antwort sein soll auf einen demokratisch geplanten Umgang mit der Krise. Also so eine Idee von durchaus auch eher top-down organisierter Form der Verwaltung knapper Ressourcen, die dann eben anders verteilt werden, wo klar ein Limit gesetzt werden kann, das und das ist nachhaltig. Genau, aber eben relativ technokratische Vorstellungen davon. Und das ist ja gerade auch ein Grund, also habe ich ja vorhin erklärt, dass das sozusagen auch ein starkes Argument ist, überhaupt dafür sich mit Planung zu beschäftigen oder das als Steuerungsinstrument so ins Feld zu führen. Und mein Einsatzpunkt auch über diese jetzt drei Begriffe, die ich genannt habe, für den Vortrag, also Natur, Kultur, Sorge, sowie den Zusammenhang untereinander und auch ihren jeweiligen Bezug auf das Thema der sozialistischen Planung wäre gerade, dass diese technokratische Wegorganisation, würde ich mal sagen, des Klimakollaps und die Vorstellung, dass das irgendwie möglich wäre, selbst deutlich zu kurz greift und dass diese Logik, die dem zugrunde liegt, auch Implikationen freigibt über Vorstellungen des Sozialen und der Arbeit, insbesondere der reproduktiven Arbeit, die in utopischen Vorschlägen von einer demokratischen Planwirtschaft stecken. Genau. Jetzt nochmal konkret zum Naturverhältnis. Also durch diese fehlende oder ja eine technokratische Thematisierung von Natur mag sich dann zwar in den gezeichneten Zukunftsvisionen materiell quasi eine Ablösung von einer kapitalistischen Naturbeherrschung herausbilden. Natur wird dann nicht mehr zum Zweck abstrakter Reichtumsproduktion und Profitmaximierung ausgebeutet und unterworfen, verbleibt aber quasi als Ganzes. Als sowas wie eine zu managende Ressource oder im Zweifel dann auch als eine Bedrohung, die es zu bändigen gilt, an den Stellen, wo wir jetzt auch in einer befreiten Gesellschaft quasi nicht rechtzeitig intervenieren konnten, um irgendwelche Katastrophen zu verhindern. Und insgesamt eben relativ stark wird verblieben in so einer Dichotomie von Gesellschaft einerseits, Natur andererseits, also so einem klassischen Dualismus. Und manche Ansätze machen dann nicht mal einen Hehl daraus, dass es dann schon auch so die extremste Form davon, würde ich sagen, dass es ihnen mit sowas wie einer Sozialisierung der Produktionsmittel und einer Demokratisierung der Planung in erster Linie eigentlich um eine Demokratisierung nicht nur des Naturverhältnisses, sondern der Naturbeherrschung geht. Also da gibt es auch so Formulierungen, unter anderem in diesem Buch, das ich schon genannt habe, People's Republic of Walmart, wie das gute Anthropozän planen. Also ganz explizit sozusagen mit einem Herrschaftsanspruch über Natur auch auftretend. Und da, also genau, ich glaube, da wird dann tatsächlich kein Problem drin gesehen, zu sagen, Natur ist eben die Ressource auch für unser Leben und Überleben und wir greifen darauf zu und machen uns das irgendwie ja, untertan nach wie vor, aber der Zweck ist halt ein anderer. Genau, ich würde sagen, das ist ein ganz gutes Beispiel dafür, dass eine Veränderung der Zwecke zwar stattfindet, aber nicht grundsätzlich die Aufhebung des herrschaftsförmigen Verhältnisses zwischen Natur und Gesellschaft. Also Natur behält in dieser Vorstellung die Funktion als Ressource und auch ganz wichtig die Form als Eigentum. Und wie man zum Beispiel, also wie zum Beispiel Eva von Redeker gezeigt hat, ist spezifisch für die moderne Eigentumsform eben nicht nur, dass sie also das Eigentum angeeignet werden kann, sondern dass sie als Ganzes dem Eigentümer Objekt der Verfügung ist und auch der Zerstörung ausgesetzt werden kann. Und ich sehe in dieser Form der Umorganisation des Naturverhältnisses, ich glaube, das wäre natürlich jetzt im Vergleich zu heute schon ein riesiger Schritt. Das ist ja jetzt sozusagen schon eine auch etwas vorgegriffene Kritik an einer anderen Möglichkeit. Aber ich sehe trotzdem an dieser Form der Umorganisation des Naturverhältnisses unter anderem einen Ausdruck dessen, was ich breiter gesprochen als diese Leerstelle der Kultur bezeichnet habe. Also so ein bisschen vereinfacht, weil das ja irgendwie gut klingt zusammen. Und vielleicht man auch als so eine Leerstelle sozialer Beziehungen oder insgesamt der gesellschaftlichen Einbettung von konkreten ökonomischen Planungsinstrumenten bezeichnen könnte. Genau, und ich glaube, damit ist insbesondere die Dimension der sozialen und auch die Dimension der politischen Aushandlungen bezeichnet. Nicht nur in den Vorstellungen eines letztlich technisch zu befriedenden Naturverhältnisses, das da drin steckt, was ich eben versucht habe zu sagen, und dem Festhalten damit zusammenhängt dann an der Eigentumsform, zeigt sich das, sondern schon in einigen, also anderes Beispiel jetzt quasi in einigen der ganz grundlegenden Prämissen für die Neuaufnahme der Debatte. Als ein zentrales Argument hatte ich ja am Anfang referiert, dass der Entwicklungsstand von technischen Planungsinfrastrukturen genannt wird und die Idee, dass man diese demokratisch und sozialistisch aneignen kann, dass das quasi ein Grund und ein Argument ist, dass wir jetzt bereit sind für die tatsächliche Umsetzung der sozialistischen Planwirtschaft. Und ich glaube, dass das nicht unbedingt falsch sein muss, dass aber ein zu starker Fokus auf diesen Entwicklungsstand dazu führt oder dazu neigt, auf jeden Fall den Rest der gesellschaftlichen Bedingungen, wie zum Beispiel auch Organisierungsgrad oder eben andere Formen der sozialen Verhältnisse auszublenden und weniger stark als Bedingungen von einer emanzipatorischen Form der Veränderung, ja, also die einfach nicht so ernst zu nehmen als Bedingungen davon. Und ich glaube, ein zweiter Nebeneffekt ist eben auch, dass technische Infrastruktur ganz stark entkontextualisiert wird, gerade wenn wir sozusagen lesen, dass eine Infrastruktur, die zum Zweck von zum Beispiel Lieferkettenoptimierung entwickelt wird, innerhalb eines Unternehmens, das ja sozusagen einem Interesse folgt, ob das tatsächlich emanzipatorisch angeeignet werden kann, das würde ich sagen, ist eigentlich noch zu beweisen. Also das können wir nicht voraussetzen als eine Bedingung, auf die wir auf jeden Fall bauen können. Und ich glaube, es wäre da eben wichtig, Technologie, die auch in der jetzigen Gesellschaft entsteht, stärker zu kontextualisieren und die Eingeschriebenheit von politischen und sozialen Verhältnissen darin zu sehen und zu thematisieren. Und genau, ich glaube, impliziert davon ist dann auch, dass natürlich das Soziale als Ganze sich auch nicht sozusagen technisch lösen oder befrieden lässt. Und da auch tendenziell die politische Dimension verloren zu gehen scheint, wenn man das zu stark determiniert denkt, als jetzt haben wir diese Infrastruktur, jetzt ist diese andere Gesellschaft möglich. Ich glaube, eine ähnlich falsche Hoffnung scheint dann drittens noch teilweise in den Versprechen der Automatisierung, also wieder so diese dieses technikvermittelte Versprechen zu liegen und insbesondere in den Versprechen der Automatisierung zur Umgestaltung der Arbeitswelt. Es stimmt ja erstmal, dass Automatisierung heute sozusagen irrational eingesetzt wird, also wenn man es jetzt am Maßstab der Arbeitserleichterung zum Beispiel messen möchte. Entweder kostet sie Leute den Job, die den eigentlich brauchen, weil man halt Arbeit braucht, um zu leben, oder sie wird eben nicht vollumfänglich eingesetzt, weil Arbeitskraft an vielen Orten der Welt dann doch noch günstiger ist und Mehrwert schafft. Und damit wäre es natürlich zu Ende, also mit dieser Form der irrationalen, mit diesem irrationalen Einsatz von Automatisierung, wenn wir kollektiv darüber verfügen könnten. Dass daraus aber ein Versprechen von einer Welt ohne Arbeit folgen könnte, wie es manchmal suggeriert wird und natürlich auch ganz attraktiv klingt, scheint mir einer Illusion einerseits über die Ausmaße der Klimakatastrophe und andererseits auch über notwendige reproduktive Arbeit aufzusitzen und dann auch zu zeigen und ja, also zu zeigen, dass über Arbeit in der Regel am Modell der produktiven und als Lohnarbeit organisierten Arbeit nachgedacht wird, wenn über die Transformation der Arbeitswelt innerhalb der Planungsdebatte gesprochen wird. Und was ich hier mit reproduktiver Arbeit meine, ist eben die Sphäre, die heute als notwendige Hintergrundbedingung der produktiven Arbeit ausgebeutet und überausgebeutet wird, unsichtbar gemacht wird, oft im Privaten und von Frauen verrichtet wird und in großen Teilen ja auch ohne expliziten Arbeitsauftrag verrichtet wird, als Sorge beispielsweise für die Familie. Und man könnte jetzt ja denken, dass eigentlich genau diese Tätigkeiten diejenigen sind, von der aus eine befreite Gesellschaft konzipiert und gedacht wird. Das ist auch ein Punkt, den Heide Luther, steht dann ja nächste Woche schönerweise da, ist immer stark macht. Aber man sucht dann meistens relativ vergeblich, zumindest im aktuellen Debattenstand. Also es gibt jetzt ja natürlich einige, die sich darauf schon so beziehen, aber gerade in so Modelldebatten oder in dann tatsächlichen Organigrammen oder so Computersimulationen ist das, was sozusagen vorstellbar ist, als eine veränderte oder eine anders organisierte Arbeit, in der Regel die produktive Arbeit. Das sorge dann halt entweder komplett von Planbarkeit ausgenommen wird, ihr also auch so eine als Ganzes eine andere Logik zugeschrieben wird. Oder, das wäre dann die komplette Negation oder die Kehrseite davon, selbst belegt wird mit so einem Phantasma der vollständigen Automatisierung. Also das gibt es dann ja auch. Und sozusagen uns dann als so eine lästige Tätigkeit komplett vom Hals geschafft werden soll, glaube ich, wiederholt eigentlich eine Freiheitsvorstellung, die ja aus dieser Gesellschaft kommt, die relativ stark an einem Souveränitätsideal festhält und von dem Wunsch danach durchzogen ist und die jegliche Form der Bedürftigkeit, der Abhängigkeit ablehnt und nicht so richtig in der Lage dazu ist, über Interdependenz wirklich anders nachzudenken. Und das, glaube ich, trägt eben gar nicht dazu bei, Sorge in irgendeiner Form zu entmystifizieren, sondern wiederholt die Sphärentrennung, die wir aus der aktuellen Gesellschaft kennen, anstatt Sorge sozusagen wie ja jede andere Arbeit auch in die einzelnen Bestandteile vielleicht mal aufzugliedern und zu überlegen, wie die konkret anders organisiert werden könnten. Genau. Ich glaube, das Schwierige oder Unbequeme am Einbeziehen von diesen Dimensionen, die ich jetzt so ein bisschen als Panorama so gezeigt habe, ist, dass die versprochene Utopie, also die Ebene dieses Festhaltens an der Utopie, plötzlich viel anstrengender, viel arbeits- und aushandlungsintensiver erscheint, als man sich das vielleicht erstmal wünschen würde. Und ich finde es total interessant, wie das quasi in der Debatte auch aufgegriffen wird. Zum Beispiel einer, der schon seit vielen Jahren an dieser Planungsdebatte beteiligt ist und auch in diesem Buch einen sehr spannenden Beitrag geschrieben hat, Nick Dyer-Witherford, vorher auch aus so einer ja eher für irgendwie Luxuskommunismus und so argumentierenden Ecke kam. Der hat jetzt in diesem Buch einen Vorschlag geschrieben, den er so Biokommunismus nennt. Da steckt also schon drin, dass er sich auch durch die Klimakrise da deutlich beeinflussen lässt. Und der geht in diesem Beitrag darauf ein, dass der Biokommunismus, wie er ihn versteht, und ich glaube, das ist produktiv und hilfreich, absolut keine Post-Work-Utopie wäre. Dass also Arbeit natürlich massiv umstrukturiert werden müsste und könnte und umgewidmet vor allem werden müsste, aber nicht obsolet wird. Vor allem, wenn wir sie am Modell der reproduktiven Arbeit denken. Und er orientiert sich jetzt beispielhaft, also ich glaube, das ist vielleicht eine Idee, die man so mitnehmen kann an der Figur des Essential Worker, oder wir hatten das ja so während der Corona-Pandemie unter diesen systemrelevanten Berufen diskutiert. Und ich glaube, das ist ganz nützlich, um eine Diskussion über gesellschaftlich notwendige Arbeit zu führen in einer Welt, die ja auf eine Art schon apokalyptisch geworden ist. Genau, diese Leerstellen zeigen, glaube ich, verschiedene Dinge. Einmal, dass die Planungsdebatte in Teilen auch ein im schlechten Sinne marxistisches Erbe mitführt, unter anderem durch ihren Fokus auf Produktion und das Ausblenden der Reproduktion, an manchen Stellen durch einen zu starken Technikdeterminismus und den Fokus auf die Produktivkraftentwicklung und ein instrumentelles und eigentumsförmiges Beziehen auf Natur. Ich glaube, da fällt die Debatte teilweise sogar auch hinter andere marxistische Debatten deutlich zurück. Und diese Krisensituation der Naturverhältnisse wird zwar als Anlass sozusagen ernst genommen, dann aber nicht konsequent eingearbeitet, sondern eher so wegverwaltet. Und ich glaube, dass es auch noch was anderes zeigt, was ich jetzt schon so angedeutet habe, dass nämlich eine zu enge Fokussierung auf Planung einfach nur als Koordinationsmechanismus uns natürlich nicht alle Antworten liefern kann, wenn wir über eine postkapitalistische Gesellschaft nachdenken, sondern deren umfassende Einbettung in emanzipatorische Gesellschaftsentwürfe mindestens genauso wichtig ist. Also ich will das gar nicht kleinreden, ich finde das ja alles erstmal gut, aber ich glaube, es müssen eigentlich andere Aspekte jetzt deutlich stärker noch bearbeitet werden. Genau, aber wie ich erwähnt habe, eher eine solidarische Kritik ist und erstmal die Denk- und Wünschbarkeit ja voraussetzt, will ich das jetzt noch einmal so kurz umdrehen, weil ich eigentlich ja glaube, dass die Brille durch diese Natur- und sozialen Verhältnisse und auch die reproduktive Arbeit auf Planung eigentlich sehr produktiv sein kann und das an sich zusammenpasst, wenn man es dann zusammenbringt, auch wenn ich das jetzt nicht final natürlich auflösen kann. Genau, was zum Beispiel ja bei meiner Kritik am Festhalten von Naturbeherrschung mitschwingt, ist ja ein Verständnis von Gesellschaft und Natur als miteinander verwoben und auch von der Vorstellung einer gewissen Autonomie der Natur, so wie Simon Schaub das nennt, in Stoffwechselpolitik, die letztlich nicht ganz wegbeherrscht werden kann, sondern wohl eingedacht werden muss, wenn man mal diesen Begriff der kritischen Theorie wieder bemühen möchte. Das heißt, in Zeiten des Klimakollaps glaube ich ganz konkret auch eine massive Reinternalisierung von dem, was wir bisher als ja, Kosten von outgesourcter Naturbeherrschung sozusagen begreifen, weil dann ja gerade nicht mehr an andere Orte ausgelagert werden soll und zudem ja auch nicht mehr Externalisierung als eine quasi Kostensparung in einer abstrakten Gleichung in Frage kommt, wenn wir sozusagen materiell uns nicht mehr an dem Zweck der Profitmaximierung orientieren. Das, was wir also heute als Kosten bezeichnen, würde dann ganz materiell in den Blick kommen als Zerstörung, als Verschmutzung, auch als Unbewohnbarkeit bestimmter Gegenden der Welt. Und in der Konsequenz heißt vielleicht ökologische Reinternalisierung von schon geschehenem Unheil dann auch zum einen Anerkennen dessen, was schon verloren ist, andererseits aber auch Wiederaufbau, das Anknüpfen an zerstörte und wiederherstellbare Reproduktionskreisläufe und ist darin wesentlich eine Sorge um die Bedingungen des kollektiven Überlebens und auch des guten Lebens, an dem wir ja irgendwie festhalten wollen. Ich glaube, dafür brauchen wir sowohl die Dekommodifizierung von Natur, die bewusste kollektive Planung des Stoffwechsels mit der Natur und die immer irgendwie abstrakt klingenden Versuche, Natur nicht nur nutzbar zu machen, sondern auch in eigenen Logiken, Unverfügbarkeiten und Widersprüchen, zumindest nicht als Ganzes zum Gegenstand unserer menschlichen Verfügung zu denken. Und in dieser analytischen Trennung, die ich hier bemühe, übergehe ich natürlich, dass die eigentlich auch schon immer prekär ist, also dass wir ja als diejenigen, die Natur bearbeiten oder verstoffwechseln, selber auch Teil der Natur sind. Und ich glaube auch für das konstitutive Einbeziehen von reproduktiver Arbeit in Planungsentwürfe sind eigentlich die Voraussetzungen da oder Planung wäre zumindest deutlich besser geeignet, um das zu tun. Und statt diese vergeschlechtlichte Arbeitsteilung, die ich ja angesprochen habe, und diese Dichotomie sozusagen zu wiederholen von produktiver und reproduktiver Arbeit, könnten dezidiert feministische Vorschläge in der Planungsdebatte die notwendigen Tätigkeiten, die dann ja auch kollektiv bestimmt werden könnten, eher danach einteilen, welche Arbeiten am besten zum Beispiel an welchem Ort oder auf welche Art und Weise erledigt werden müssen. Ich glaube, da überschneiden sich dann auch Fragen der ökonomischen Planung ganz stark mit zum Beispiel geografischen Fragen oder Fragen von Stadtplanung, von Infrastruktur und so weiter. Einfach um sozusagen den Blick auf die Bedingungen zu lenken, die eine bestimmte Form der Arbeit ermöglichen. Ich glaube, erst so wird eine tatsächliche Neugestaltung von Arbeiten möglich, die über symbolische Aufwertungen hinausgeht, was ja genau nicht das ist, was wir anstreben sollten, denke ich. Also, sondern ja, wir sehen das jetzt auch, dass das Care ja irgendwie auch Arbeit ist. Ich glaube, es scheint innerhalb dieses Rahmens dann auch akzeptabler, über die lästigen und die Anteile von Sorge zu reden, die wir tatsächlich reduzieren oder ja vielleicht wirklich irgendwie aus der Welt schaffen wollen. Und damit auch die potenziell vielleicht weniger schlimmen oder gar erfüllenden Teile von Sorge umeinander als solche zum Vorschein kommen können, müssen eben die Bedingungen, unter denen sie geleistet werden, zunächst fundamental verändert werden. Und ich glaube, dass diese Planwirtschaftsentwürfe da durchaus eine gute Grundlage bieten, weil Sorge um das Leben und um die Bedürfnisse von anderen gegenwärtig ja eher ein zufälliges Beiprodukt ist, wenn sie sich mit Profitabilität decken oder eben eine selbstausbeuterische Form annimmt. Und in sozialistischen Planwirtschaftsentwürfen könnte sie, denke ich, als der zentrale Zweck des Gesamtzusammenhangs die Ökonomie als Ganze bestimmen und diese könnte sie zentrieren. Dafür müssen wir dann aber unsere sozialen Verhältnisse auch als Ganze betrachten und umwälzen, was keine leichte Aufgabe ist. Und eben nicht nur zeigen können, dass Planwirtschaften etwas besser und schon auch etwas gerechter oder irgendwie etwas rationaler und weniger chaotisch tun können, dass der kapitalistische Markt heute erledigt, was meiner Ansicht nach manchmal in dieser Modelldebatte vorkommt, dass also sozusagen zu stark bewiesen werden soll, ja, wir könnten das auch planerisch, aber die Umwidmung des Gesamtzusammenhangs oder des Zwecks gerät darüber aber dann manchmal aus dem Blick. Und ich habe ja schon erwähnt, das hat natürlich alles eine anstrengende Kehrseite. Also wenn wir wirklich die Kritik der Eigentumsform ernst nehmen, dann würde das auch damit einhergehen, dass es vielleicht weniger von sowas wie exklusiven Besitzansprüchen gäbe. Wenn wir die Klimakrise ernsthaft vermitteln wollen, oder darin ernsthaft vermitteln wollen, die verfügbaren Ressourcen und die Bedürfnisse aller Menschen und so eine integrierte Perspektive von Ökologie und Ökonomie einnehmen wollen, bedeutet das sicherlich auch Verzicht für einige. Und die ernsthafte Orientierung an Sorgebedürftigkeit von Menschen und auch von dem gesellschaftlichen Naturverhältnis lässt eben und auch die sozusagen Reparaturarbeiten, wenn man das so nennen möchte, die damit anfallen, lässt eine Aussicht auf ein Ende der Arbeit erstmal absurd erscheinen. Aber um jetzt eher auf einer positiven Note noch zu enden, sie wären dann eben auch Ausdrucksform einer dann bewussten und kollektiv gestalteten Geschichte, die sich auch den Verheerungen, die schon stattgefunden haben, annehmen. Und was als Abfinden mit den Zwängen der Notwendigkeit erscheinen mag, eröffnet letztlich, und das will ich jetzt mit einem Zitat oder so einer losen Rekonstruktion von Eva von Redeker noch beenden, was sie im Vorwort zur Jubiläumsausgabe der Dialektik der Aufklärung schreibt. Ich glaube, es eröffnet uns auch eine andere, nicht souveräne, neue Perspektive auf Freiheit. Eva von Redeker schreibt, dass ja die Sorgearbeit, die wir füreinander tun, gerade Ausweis einer gezielten Rückwendung und nicht oder daher kein Reproduktionsschicksal, also nicht unbedingt ein Abfinden mit der Notwendigkeit sei. Die Bedingungen dafür, dass diese gezielte und auch eine freie Rückwendung sein kann, müssen zwar erst noch geschaffen werden. Ich habe, glaube ich, versucht anzudeuten, wie wir in die Richtung vielleicht kommen könnten. Doch darin läge möglicherweise der Schlüssel zur Vermittlung zwischen dem Anerkennen der Klimakatastrophe in unserem Nachdenken über Zukunft einerseits und in dem kommunistischen Versprechen auf Befreiung andererseits. Das war's.
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So, das war's von meiner Seite, Leute. Vielen Dank für das Zuhören. Jetzt geht's weiter mit DJ Kimber.

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Hallo, es ist 22 Uhr und 30 Minuten. Ihr hört immer noch Radio Dreieckland mit dem Magical Mystery Mix. 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